0: Eine Pressekonferenz des DFB, mit dabei Torwart Manuel Neuer. Philipp Weißkirch berichtet.
1: Er glaube an den Titel mit der deutschen Mannschaft, sonst wäre er nicht hier. Das sagt Manuel Neuer im DFB-Quartier in Winston-Salem. Es sei für ihn ein absolutes Geschenk, nochmal dabei zu sein, so Neuer vor dem zweiten Vorrundenspiel gegen die Elfenbeinküste. In diesem wird der 40-Jährige einen neuen Rekord aufstellen. 21 Spiele bei einer WM, so viele hat kein anderer Keeper. Für Neuer soll die WM in Nordamerika definitiv das letzte große Turnier im DFB-Trikot sein. Bei der nächsten EM wolle er nicht mehr zwischen den Pfosten stehen.
0: Das Wetter für Deutschland. In der Nacht im Süden und Osten teils sternenklar, im Nordwesten einzelne kräftige Gewitter. Die Tiefstwerte 22 bis 13 Grad. Tagsüber im Norden wolkig mit lokalen Schauern und Gewittern, sonst sonnig, später in den westlichen und südwestlichen Mittelgebirgen sowie am Alpenrand teils starke Gewitter. Dazu maximal 24 bis 38 Grad. Die Zeit 2.03 Uhr.
2: Die junge Nacht, wir schauen auf die Straßen. A1 Hamburg Richtung Lübeck ist zwischen Kreuzberg der Heide und Bad Odesloh wegen einer Nachbaustelle noch bis circa 5 Uhr gesperrt. Die A25 Geestach Richtung Hamburg ist zwischen Bergedorf und Dreieck Hamburg Südost wegen einer Nachbaustelle noch bis circa 5 Uhr gesperrt. Die A31 Kronau Richtung Oberhausen ist zwischen Gescher-Coesfeld und Borken wegen eines brennenden LKW noch bis circa 4 Uhr gesperrt. Die Umleitung führt hier über die U72. Die A31 Kronau Richtung Oberhausen ist zwischen Schermbeck und Dorsten wegen Bauarbeiten noch bis Sonntag früh gesperrt. Die A40 Duisburg Richtung Essen ist zwischen Mülheim-Winkhausen und Mülheim-Heißen in beiden Richtungen bis nächsten Montag noch dicht. Die A61 Hockenheim Richtung Ludwigshafen ist zwischen dem Dreieck Hockenheim und dem Kreuz Speyer wegen einer Fahrbahnerneuerung noch bis Montag 5 Uhr gesperrt. Die A71 Richtung Schweinfurt ist zwischen Oberhof und Suhlzeller Mehlis wegen Wartungsarbeiten im Hochwaldtunnel bis ca. 6 Uhr gesperrt. Und die A111 Charlottenburg Richtung Dreieck Oranienburg ist zwischen Tunnelflughafen Tegel und Schulzendorfer Straße wegen Bauarbeiten bis 5 Uhr gesperrt. Der Tunnelflughafen Tegel ist in der Gegenrichtung ebenfalls gesperrt. That's it!
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2: Mit Sebastian Röpke, hello Leute, willkommen im Freitag und aka willkommen im Wochenende damit auch. Ey, bei der Fußball-Weltmeisterschaft laufen die Spiele ja auch gerne mal nachts, jetzt gerade auch zu Ende gegangen, Kanada gegen Katar, und Kanada hat einfach 6:0 gegen Katar gewonnen. Es ist kein 7:1, aber es ist schon mal 6:0. WTF, Leute. Um 3 Uhr, also in einer knappen, Stunde, da startet Mexiko gegen Südkorea. Hier ist die junge Nacht mit dem Sebo, hi.

0: 2.13 Uhr, hört die junge Nacht der ARD am Freitag. Willkommen in der Show. Hello, hello. Leute, ich bin schon mal fürs Fernsehen auf der Straße angesprochen worden. Nicht, um mit mir irgendeine Samstagabendshow zu machen. Nein. Nee, so O-Töne. Die fragen ja immer irgendwie irgendwelche Leute, wie finden sie das oder wie finden sie das oder so. Und dann habe ich da meinen Senf zugegeben. Und ich glaube, sie haben mich am Ende gar nicht reingeschnitten. Aber man ist, wenn so ein Kamerateam und so eine Redakteure noch mit dabei und so, wenn die da alle irgendwie um dich herumstehen und dich dann irgendwie was fragen und du in so ein Mikrofon reinsprichst, ich finde, man ist doch da in so einem Moment jetzt ein bisschen schüchtern, ein bisschen zurückhaltend und überlegt fünfmal, was man jetzt sagt. Hat man sich jetzt hier wirklich akkurat ausgedrückt? Hat man jetzt nicht irgendein Schimpfwort noch benutzt, aus Versehen oder so? Ja. Das Pärchen, was wir bei Der Tag in Berlin und Brandenburg im RBB-Fernsehen gesehen haben, die fühlen diese Aussage überhaupt nicht. Also zumindest sein Girl nicht. Ja, weil wir haben da tolle Beziehungstipps bekommen, als sie angesprochen wurden. Und ich finde, also ich hätte nicht die Eier gehabt, das so rauszubringen.
1: Also wir haben gestern den 8. Hochzeitstag gehabt.
2: Nein, dann herzlichen Glückwunsch vom RBB. Letzte Frage, was ist ein Garant für eine glückliche Ehe?
3: Dass man sich gegenseitig so akzeptiert, wie man ist.
4: Lutschen, gut lutschen. Vor allem gut lutschen.
2: Gut lutschen?
4: Lutschen.
2: Gut, dann erstmal vielen, vielen Dank dafür.
5: Versprich mir einfach, dass du bei mir bleibst.
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und wir landen wieder. Die junge Nacht ist hier, 2.20 Uhr. Leute, ich habe neue Musik für euch, die kommt von Taylor Swift. I knew it, I knew you. Ja, der Song wurde speziell als offizieller Soundtrack-Titel für den Animationsfilm Toy Story 5 geschrieben. Der kommt Ende Juli ins Kino. Aber Taylor, wäre ja nicht Taylor, wenn sie nicht vorab schon eine frühe Rohfassung hätte gucken dürfen. Und dann hat sie dann den Song direkt auf dieses Guckerlebnis, was sie da hatte, draufgeschrieben quasi. Ja, sie schwärmt doch bei Instagram, dass sie schon als 5-Jährige den ersten Toy Story-Film geliebt hat. Ganz frisch hier, Taylor Swift, I knew it, I knew you.

0: halb drei, hier ist die junge Nacht. Wir schauen auf die Straßen. Die A1 Hamburg Richtung Lübeck ist zwischen Kreuzberg der Heide und Bad Odesloe wegen einer Nachbaustelle noch bis ca. 5 Uhr gesperrt. Die A7 Füssen-Rolten Richtung Ulm ist zwischen Memmingen Süd und Kreuz Memmingen wegen Bauarbeiten noch bis 3 Uhr gesperrt. Die A25 Geestach Richtung Hamburg ist zwischen Bergedorf und Dreieck Hamburg Südost wegen einer Nachbaustelle noch bis ca. 5 Uhr gesperrt. Die A25 Richtung Hamburg wird zwischen Neu-Allermöhe West und Allermöhe wegen Fahrbahnerneuerung noch von 19 Uhr bis 5 Uhr früh gesperrt. Die A31 Gronau Richtung Oberhausen ist zwischen Gescher-Coesfeld und Borken wegen eines brennenden LKW bis ca. 4 Uhr noch gesperrt. Die Umleitung führt über die U72. Die A31 Gronau Richtung Oberhausen ist zwischen Schermbeck und Dorsten wegen Bauarbeiten noch bis Sonntag früh gesperrt. Die A40 Duisburg Richtung Essen ist zwischen Mülheim-Winkhausen und Mülheim-Heißen in beiden Richtungen noch bis nächsten Montag gesperrt. Die A61 Hockenheim Richtung Ludwigshafen ist zwischen dem Dreieck Hockenheim und dem Kreuz Speyer wegen einer Fahrbahnerneuerung noch bis Montag 5 Uhr gesperrt. Die A71 Richtung Schweinfurt ist zwischen Oberhof und Suhl-Zeller-Mehlis wegen Wartungsarbeiten im Hochwaldtunnel noch bis ca. 6 Uhr gesperrt und die A111 Charlottenburg Richtung Dreieck Oranienburg ist zwischen Tunnel Flughafen Tegel und Schulzendorfer Straße wegen Bauarbeiten bis 5 Uhr gesperrt. Der Tunnel Flughafen Tegel ist in der Gegenrichtung ebenfalls dicht. That's it!
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0: Mit Sebastian Röpke, hello, ey, schön, dass ihr dabei seid. Nummer hier im Studio 0221-567-89111. Könnt ihr mir auch gerne erzählen, ob es bei euch gerade gewittert oder ob ihr schwitzend in der Dachgeschosswohnung liegt. Ich habe gerade festgestellt, hier im Studio, mir wird langsam ein bisschen kalt. Also hier ist auf jeden Fall eine Klimaanlage eingebaut, nicht damit wir feinen Radiomoderatoren nicht schwitzen müssen, sondern weil hier einfach wahnsinnig arschviel Technik drin ist. Und wenn hier keine Klima drin wäre, wäre so nach 10 Minuten, wäre es hier schwitzeheiß. Also von daher, aber ich habe sie ein bisschen zu hoch eingestellt. Ich werde sie jetzt runterstellen, damit ich auf euer Level komme. Kamerad jetzt mit Hug Yourself, der Sebo hier. Hi!

2.38 Uhr, hier hört Junge Nacht der ARD. Jetzt mit einem Track von NAIS, Junge Nachthörerin Angel. Das ist ihr Name bei WhatsApp, sorry. Die findet den Track richtig nice. Ciao, Baby. Ja, da geht's darum, dass sie sich sagt, hey, ich brauche jetzt doch für den Sommer keine Sommerliebe. Ich kann auch mit den Girls Spaß haben. Hä, wer braucht Männer? Ja, danke dafür. Oh, Achtung, wir haben direkt einen Falschfahrer, und zwar auf der A7 zwischen dem Elbtunnel und Dreieck Hamburg Südwest. Da kommt euch ein Falschfahrer entgegen, fahrt äußerst rechts, überholt bitte nicht. Das ist die A7 zwischen dem Elbtunnel und dem Dreieck Hamburg Südwest. Achtung, Falschfahrer, vorsichtig hier in beiden Richtungen.

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1: Um 3 Uhr mit Christine Beit. Die Verhandlungen über ein endgültiges Abkommen zwischen den USA und dem Iran könnten an diesem Wochenende beginnen. Das hat US-Vizepräsident Vance gesagt. Er wird die Verhandlungsdelegation anführen, die in die Schweiz reisen soll. Wann ließ Vance offen? Aus Washington Nina Barth.
2: 60 Tage sind zunächst als Verhandlungszeitraum vorgesehen. Und Vance stellte klar, die Frist habe heute, am Donnerstag, offiziell begonnen. In den USA ist das Rahmenabkommen die Grundlage für die anstehenden Verhandlungen, parteiübergreifend auf viel Kritik gestoßen. Vance verteidigte es als Win-Win-Situation für beide Seiten und richtete deutliche Worte an Kritiker aus Israel. Vance sagte, sie sollten sich daran erinnern, dass die USA der einzig mächtige Verbündete sei, den Israel noch habe.
1: Die EU verlängert ihre Wirtschaftssanktionen gegen Russland und zwar erstmals nicht um 6, sondern um 12 Monate. Das hat eine Sprecherin von EU-Ratschef Costa mitgeteilt. Der Ministerrat muss der Entscheidung noch zustimmen. Das gilt als Formalie. Die EU plant außerdem neue Sanktionen gegen Russland. Dagegen hat Bulgarien bereits ein Veto angekündigt. Das Land befürchtet negative Auswirkungen auf die eigene Wirtschaft. Die EU-Staats- und Regierungschefs beraten gerade in Brüssel. Das Bundeskriminalamt hat im vergangenen Jahr deutlich mehr Anschläge auf deutsche Verkehrswege registriert als noch 2024. Das berichtet die Rechercheplattform Korrektiv. In 12 Fällen vermuten die Ermittler demnach Agenten eines anderen Staats hinter den Straftaten. 2025 seien bundesweit gut 90 Sabotageakte gegen Verkehrseinrichtungen gemeldet worden. Im Vorjahr waren es knapp 60. Bei der Fußball-WM in Nordamerika hat Co-Gastgeber Kanada den ersten Sieg bei einer WM überhaupt geholt. Die Kanadier gewannen 6:0 gegen Katar. Überschattet wurde der Sieg allerdings von einem schweren Foul, berichtet Jan Wochner.
3: Kurz nach der Halbzeit faulte Katars Madibo den kanadischen Mittelfeldspieler Kone folgenschwer. Direkt nach dem Foul war allen Spielern auf dem Feld der Schock ins Gesicht geschrieben. Kone musste mit einer Trage vom Feld gebracht werden, konnte selbst nicht mehr laufen. Madibo sah als zweiter Katarer in diesem Spiel die rote Karte.
1: Außerdem spielten Schweiz, Bosnien-Herzegowina 4:1 und Tschechien-Südafrika 1:1. Das Wetter für Deutschland. In der Nacht im Süden und Osten teilt sternenklar, im Nordwesten einzelne kräftige Gewitter. Die Tiefstwerte 22 bis 13 Grad. Tagsüber im Norden wolkig mit lokalen Schauern und Gewittern, sonst sonnig, später in den westlichen und südwestlichen Mittelgebirgen sowie am Alpenrand teils starke Gewitter. Dazu bis 38 Grad. Die Zeit 3:03 Uhr.
4: Die junge Nacht, wir schauen auf die Straßen. Erstmal Entwarnung auf der A7, kein Falschfahrer mehr zwischen dem Elbtunnel und Dreieck Hamburg Südwest. Dann geht's weiter mit folgenden Meldungen. A1 Hamburg Richtung Lübeck ist zwischen Kreuz Bargteheide und Bad Odesloh wegen einer Nachbaustelle bis ca. 5 Uhr noch gesperrt. Die A25 Richtung Hamburg wird zwischen Neu-Allermöhe West und Allermöhe wegen einer Fahrbahnerneuerung von 19 Uhr bis morgen 5 Uhr gesperrt. Die A31 Gronau Richtung Oberhausen ist zwischen Gescher-Coesfeld und Borken wegen eines brennenden LKW bis ca. 4 Uhr noch gesperrt. Die Umleitung führt über die U72. Die A31 Gronau Richtung Oberhausen ist zwischen Schermbeck und Dorsten wegen Bauarbeiten bis Sonntag früh noch gesperrt. Die A40 Duisburg Richtung Essen ist zwischen Mülheim-Winkhausen und Mülheim-Heißen in beiden Richtungen bis nächsten Montag noch gesperrt. Die A61 Hockenheim Richtung Ludwigshafen ist zwischen dem Dreieck Hockenheim und dem Kreuz Speyer wegen einer Fahrbahnerneuerung noch bis Montag 5 Uhr gesperrt. Die A61 Koblenz Richtung Mönchengladbach ist zwischen Zwisttal und Weilerswiss wegen eines liegengebliebenen PKWs gerade noch gesperrt. Die A71 Richtung Schweinfurt ist zwischen Oberhof und Suhl-Zellamelis wegen Wartungsarbeiten im Hochwaldtunnel bis ca. 6 Uhr gesperrt. Und die A111 Charlottenburg Richtung Dreieck Oranienburg ist zwischen Tunnel Flughafen Tegel und Schulzendorfer Straße wegen Bauarbeiten bis 5 Uhr gesperrt. Der Tunnel Flughafen Tegel ist in der Gegenrichtung ebenfalls dicht. That's it!
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4: Mit Sebastian Röpke, der jetzt neuerdings irgendwie Fußball-Weltmeisterschaft gar nicht mal so unspannend findet. Gerade gestartet das Spiel Mexiko gegen Südkorea. Wenn da irgendwas Wildes passiert, ich sag euch natürlich Bescheid. Schön, dass ihr dabei seid. Falls ihr aktiv an dieser Sendung teilhaben wollt, Nummer ins Studio 0221 567 89 111. Schön, dass ihr dabei seid. Benson Boone auch, aber der ist für jemand anderen da. Naja.

0: 18 nach 3 hört die junge Nacht der ARD. Leute, fast einen Monat ist die Serie Off Campus jetzt schon raus und ja, noch lieben die Fans das immer noch sehr, sehr dolle.
1: I'm dead. That was the greatest thing I have ever seen in my life.
2: The Internet's new favorite show has just come out.
1: Holy wow.
0: Holy wow. Ja, ich glaube, mittlerweile haben alle 6-mal gerewatcht. Und jetzt gibt's auch noch gute Nachrichten. Die Dreharbeiten zu Staffel 2 haben wohl angefangen. Sagt zumindest Brinja Becker aus dem Junge Nacht-Team, ne?
3: Ja, also seit Anfang Juni wird das schon fleißig vorbereitet. Und jetzt wurden die Schauspieler Mika Abdallah und Steven Cullen, die Ellie und Dean spielen, am Set gesehen.
0: Ah, die haben alle so gelebt, ne?
3: Wir alle. Und die Love-Story von den beiden, die wurde ja in der ersten Staffel so ein bisschen im Hintergrund erzählt. Dean behauptet ja immer, er wäre für Frauen wie eine Achterbahn.
4: Du magst Achterbahn fahren.
5: Nein. Fuck, ich liebe es sogar.
3: Ja! Und naja, irgendwie war es dann im Endeffekt für beide auch eine Achterbahn. Und die zwei sind jetzt in der neuen kommenden Staffel ja das Hauptpärchen. Und die wurden jetzt halt in Vancouver zusammen gesehen, haben da vor einer Bar gedreht. Und es sieht so aus, als würden sie ganz heiß diskutieren.
0: Okay, aber das heißt, wir müssen nicht lange auf Staffel 2 warten?
3: Nee, also ersten Gerüchten zufolge sollen die Staffeln im Jahrestakt kommen. Das, was wirklich auch sehr schnell wäre. Also Mai 27 wäre es dann soweit.
0: Ach geil. Staffel 2 der Serie Off Campus wird gerade gedreht. Fans so, pss, pss, pss, pss, komm mal her. Gib. Justin Bieber, Nicki Minaj, Beauty and the Beat, hier ist die junge Nacht der ARD.

3.22 Uhr. Leute, wir stecken mitten in der WM. Gerade spielt Mexiko gegen Südkorea. 0:0 steht es aktuell. Ja, erstes Deutschlandspiel. Das ja gut gelaufen, würde ich behaupten. Nonchalant, einfach so 7:1, klar. Ja, ja. Jeder von uns fiebert mit der deutschen Nationalmannschaft mit und wir wünschen ihr nur das Beste.

0: Persönlichkeiten.
1: Der Zusammenhalt.
0: Die Spieler.
2: Mach mal eine kleine Traineransprache an uns.
3: Gebt euer Bestes, holt das Ding.
0: Lange Bälle über außen, so schwellst das doch nicht.
1: Ja, Konzentration behalten, ne? Und auch Spaß haben.
4: Jungs, nächstes Spiel. Ihr schafft das, ihr rasiert das, ihr gewinnt das, ihr werdet Weltmeister.
2: Wie hörst du dich an, wenn wir ein Tor schießen?
4: Laut.
5: Yeah! Vamos.
4: Endlich!
2: Was wünscht uns für die WM?
1: Viel Spaß und viele Tore.
4: Dass wir ganz oben landen.
2: Das heißt, wir werden Weltmeister?
3: Ja, klar.
1: Hoffentlich.
4: Selbstverständlich.
2: Okay, dann muss ich jetzt wieder auf den Platz und spielen. Deshalb danke. Tschüss.
1: Okay, ciao, ciao.
4: Richtig so. Tschüss.
5: Tschö.
4: Tschüss.

0: Halb vier, hier ist die junge Nacht. Wir schauen auf die Straßen. Die A1 Hamburg Richtung Lübeck ist zwischen Kreuzberg der Heide und Bad Odesloe wegen einer Nachbaustelle noch bis ca. 5 Uhr gesperrt. Die A25 Richtung Hamburg wird zwischen Neu-Allermöhe West und Allermöhe wegen einer Fahrbahnerneuerung von 19 Uhr bis morgens um 5 Uhr gesperrt. Die A31 Gronau Richtung Oberhausen ist zwischen Gescher-Coesfeld und Borken wegen eines brennenden Lkw noch bis ca. 4 Uhr gesperrt. Die Umleitung führt hier über die U72. Dann haben wir die A31 Gronau Richtung Oberhausen ist zwischen Schermbeck und Dorsten wegen Bauarbeiten bis Sonntag früh noch gesperrt. Die A40 Duisburg Richtung Essen ist zwischen Mülheim-Winkhausen und Mülheim-Heißen in beiden Richtungen noch bis nächsten Montag gesperrt. Die A61 Hockenheim Richtung Ludwigshafen ist zwischen dem Dreieck Hockenheim und dem Kreuz Speyer wegen einer Fahrbahnerneuerung noch bis Montag 5 Uhr gesperrt. Die A61 Koblenz Richtung Mönchengladbach ist zwischen Zwisttal und Weilerswist wegen eines liegengebliebenen PKWs gerade gesperrt. Die A71 Richtung Schweinfurt ist zwischen Oberhof und Suhl-Zellermelis wegen Wartungsarbeiten im Hochwaldtunnel bis ca. 6 Uhr gesperrt. Die A99 München Südwest Richtung München Nord. Der Tunnel Allach ist nach Auslösung der Höhenkontrolle gerade dicht. Und die A111 Charlottenburg Richtung Dreieck Oranienburg ist zwischen Tunnel Flughafen Tegel und Schulzendorfer Straße wegen Bauarbeiten bis 5 Uhr gesperrt. Der Tunnel Flughafen Tegel ist in der Gegenrichtung ebenfalls dicht. That's it!
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0: Neben Sebastian Röttger, hello Leute, wenn ihr Bock habt, dabei zu sein, Nummer hier ins Studio ist die 0221 567 89 111. Und falls ihr euch für Fußball interessiert, Mexiko spielt gerade gegen Südkorea, da steht es immer noch 0:0. Haben wir jetzt alles? Ah ja, und es ist Freitag, willkommen im Wochenende.

0: 3.38 Uhr haben wir es gleich. Hier ist die junge Nacht der ARD am Freitag. Jetzt mit neuer Musik, die kommt von Tiffany Harris. Klingt sehr amerikanisch, kommt aber aus Hamburg. Ja. Und die soll einfach mal ihre Musik in 5 Worten beschreiben, bitte.
1: Meine Musik in 5 Worten. Ich würde mal sagen, hoffnungsvoll, bestärkend, verletzlich, mutig und obwohl das 2 Worte sind, Safe Space.
0: Okay, alles klar, zählt trotzdem. Ja, aktueller Track von ihr heißt Vertigo, da geht es halt um Freundschaft und auch ein bisschen um die Dankbarkeit. Der Song thematisiert halt so ein bisschen die Menschen, die im Leben einen auch irgendwie mal auffangen, wenn alles andere im Chaos versinkt. Daher auch der englische Begriff Vertigo, steht für Schwindel, Höhenangst. Ja, und sie selbst sagt halt auch, der Track geht einfach wirklich um diese wichtigen Menschen.
1: In dem Song geht es darum, unsere besten Freunde und unsere liebsten Menschen wertzuschätzen. Denn ohne die wäre das Leben doch nur halb so schön. Viel Spaß!
0: Ja, wünsche ich euch jetzt auch mit Tiffany Harris und ich hoffe, ihr habt so einen besonderen Menschen in eurem Leben, der euch auffängt, wenn ihr mal hinfallt. Hier ist die junge Nacht.

0: Die junge Nacht hier, Leute, welche Jobs habt ihr schon so gemacht? Also bei mir war es Tankstelle und in der Bäckerei und dann kam auch schon irgendwie das Radio. Comedian Björn von Morgenstern hat aber safe früher angefangen als wir alle.
1: Ich wollte früh anfangen mit Arbeiten und es gab aber keine Möglichkeiten bei uns im Wald so richtig. Das Einzige, was da gab, ja, es gab ein Sägewerk. Und dann bin ich mit 14 dahin und meinte so, yo, kann ich hier arbeiten? Und die so, wie alt bist du? Ich so, ich bin 14. Die so, geht erst ab 16. Ich so, ich bin 16. Und die so, wirklich? Ich so, ja, wirklich, wirklich. Und dann habe ich im Sägewerk angefangen. Und dann wollte ich, 2 Jahre später wollte ich noch ein bisschen mehr arbeiten. Und dann bin ich zum Förster. Und dann meinte ich so, kann ich hier arbeiten? Er so, wie alt bist du? Ich so, 16. Er so, geht erst ab 18. Ich so, ja, ich bin 18. Er so, wirklich? Ich so, ja, wie soll ich denn sonst schon 2 Jahre im Sägewerk gearbeitet haben?
2: Oh, nice, ja. 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
1: Um 4 Uhr mit Christine Beith. Innerhalb der EU gibt es Uneinigkeit, wie mit Russland umgegangen werden sollte. So hat Bulgarien beim Gipfeltreffen in Brüssel angekündigt, das neue 21. Sanktionspaket zu blockieren. Das Land befürchtet negative Auswirkungen auf die eigene Wirtschaft. Aus Brüssel Sabrina Fritz.
2: Gleichzeitig zeigen sich einige Regierungschefs verärgert, dass Ratspräsident Antonio Costa Kontakte nach Russland geknüpft hat, um die Möglichkeit von Verhandlungen auszuloten. Dies war offenbar nicht mit den Staats- und Regierungschefs abgesprochen. Nachdem der ungarische Regierungschef Viktor Orban nicht mehr mit am Tisch sitzt, hatte zum Beispiel die Ukraine auf mehr Einigkeit im Widerstand gegen Russland gehofft. Einigen konnten sich die 27 Mitgliedstaaten darauf, die bestehenden Sanktionen gegen Russland um ein Jahr zu verlängern.
1: In der Schweiz sollen die Verhandlungen über ein endgültiges Abkommen zwischen den USA und dem Iran stattfinden. Doch wann ist weiter unklar. Die Rede war zunächst davon, dass US-Vizepräsident Vance schon heute ankommen könnte. Er führt die Verhandlungsdelegation an. Nun heißt es aus dem Weißen Haus, die Reise werde wegen schwieriger logistischer Bedingungen verschoben. Die Delegation sei aber bereit, bei der nächstmöglichen Gelegenheit aufzubrechen. Die USA lassen prüfen, ob Deutschland für bestimmte Pharmaprodukte dauerhaft zu wenig bezahlt. Dabei geht es um Innovationen aus den USA. Der Handelsbeauftragte erklärte, es sei eine Untersuchung eingeleitet worden. Dadurch solle geklärt werden, ob die für Deutschland geltenden Medikamentepreise unangemessen seien. Der Sozialverband VdK warnt vor den Folgen hoher Temperaturen für obdachlose Menschen. Präsidentin Bentele sagte dem Redaktionsnetzwerk Deutschland, es brauche öffentliche Trinkbrunnen. Heike Lüttich berichtet.
3: Extreme Hitze könne genauso tödlich sein wie extreme Kälte, so Bentele. Das sei vielen Verantwortlichen aber nicht bewusst. Menschen ohne festen Wohnsitz bräuchten Zugang zu sicheren gekühlten Unterkünften und zu sauberem gekühlten Wasser. Dabei könnten städtische Trinkbrunnen helfen. Bentele fordert, diese in den kommenden Monaten vermehrt aufzustellen. Der Deutsche Wetterdienst warnt für heute vor Temperaturen bis 38 Grad in ganz Deutschland. Ab morgen wird es im Norden langsam etwas kühler, während im Süden weiter die Hitzewarnung gilt.
1: Und noch die Ergebnisse der Fußball-WM in Nordamerika. Kanada-Katar 6:0, Schweiz-Bosnien-Herzegowina 4:1 und Tschechien-Südafrika 1:1. Das Wetter für Deutschland. Die Tiefstwerte liegen am Morgen zwischen 22 und 13 Grad. Tagsüber im Norden wolkig mit lokalen Schauern und Gewittern, allmählich ostwärts ziehend. Sonst sonnig, später in den westlichen und südwestlichen Mittelgebirgen sowie am Alpenrand teils starke Gewitter. Dazu maximal 24 bis 38 Grad. Die Zeit 4:03 Uhr.
4: Die junge Nacht, wir schauen auf die Straßen. A1 Hamburg Richtung Lübeck ist zwischen Kreuzberg der Heide und Bad Odesloe wegen einer Nachbaustelle noch bis ca. 5 Uhr gesperrt. Die A25 Richtung Hamburg wird zwischen Neu-Allermöhe West und Allermöhe wegen einer Fahrbahnerneuerung noch von 19 Uhr bis morgen 5 Uhr gesperrt. Die A31 Gronau Richtung Oberhausen ist zwischen Schermbeck und Dorsten wegen Bauarbeiten noch bis Sonntag früh gesperrt. Die A40 Duisburg Richtung Essen ist zwischen Mülheim-Winkhausen und Mülheim-Heißen in beiden Richtungen noch bis Montag gesperrt. Die A61 Hockenheim Richtung Ludwigshafen ist zwischen dem Dreieck Hockenheim und dem Kreuz Speyer wegen einer Fahrbahnerneuerung noch bis Montag 5 Uhr gesperrt. Die A71 Richtung Schweinfurt ist zwischen Oberhof und Suhl-Zellermelis wegen Wartungsarbeiten im Hochwaldtunnel ist ca. 6 Uhr noch gesperrt. Die A99 München Südwest Richtung München Nord, der Tunnel Allach ist nach Auslösung der Höhenkontrolle gesperrt. Und die A111 Charlottenburg Richtung Dreieck Oranienburg ist zwischen Tunnel Flughafen Tegel und Schulzendorfer Straße wegen Bauarbeiten bis 5 Uhr noch gesperrt. Der Tunnel Flughafen Tegel ist in der Gegenrichtung ebenfalls gesperrt. That's it!
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4: Mit Sebastian Röpke und wenn ihr mögt, natürlich auch mit euch. Nummer hier im Studio 0221 56789 111. Und in drei Tracks schauen wir mal ins Kino. Es gibt einen neuen Horrorfilm. Und ich sag's euch, bei Horrorfilmen bin ich so raus. Ich habe Saw 1 gesehen und konnte mindestens eine Woche nicht schlafen. Also vielleicht bin ich da raus, vielleicht auch nicht. Schauen wir mal.

0: 13:04 Uhr, ihr hört die junge Nacht der ARD und in den USA, da wird gerade ein Hinterzimmer zum Kino-Hype.
1: Ich habe was gefunden. Im Laden. Einen Ort.
0: Backrooms, das ist ein Horrorfilm, der Hollywood halb lahmlegt. Marcel aus dem jungen Nacht-Team, du hast ihn schon gesehen und bei Horrorfilmen, da muss ich als Schisser direkt fragen, ist es sehr schlimm?
2: Ja, also es ist jetzt kein Splatter-Horror, aber es ist dieses Unwohlsein, dieses Unwissen, Urängste, bedrückende. Es ist wahnsinnig schlimm, dieser quietschig geniale Film-Soundtrack dazu. Für mich wirklich absolutes Albtraummaterial. Und so ist es in der Nacht nach dem Filmgucken bei mir auch gekommen.
0: Ja, sehr schön. Was sind das für Hinterzimmer, für Backrooms?
2: Ja, diese Backrooms, die findet Clark irgendwann in seinem Möbelgeschäft.
1: All diese Räume, diese Orte schafft sie. Es ist wie ein Labyrinth, es geht weiter und weiter. Manchmal habe ich Angst, verloren zu gehen.
2: Ja, zu Recht, weil es ist ein unendliches Labyrinth. Das sieht aber aus wie quasi so leerstehende Büroräume. Niedrige Decken, fies gelb tapeziert, kein Tageslicht. Es hört einfach nicht auf. Nach jeder Ecke neue, ultra verstrickte Abbiegungen. Und du hast sofort das Gefühl, da kommt man nie wieder raus.
0: Okay, und was passiert da genau?
2: Das ist wie so eine andere Dimension, die man betritt. Und eigentlich passiert da nichts, außer man legt's drauf an.
1: Seit ich den Ort kenne, komme ich jede Nacht her. Und trotzdem bin ich erst am Anfang. Ich lass dich langsam runter. Zieh mich hoch, zieh mich hoch, zieh mich hoch! Was hast du gesehen?
2: Diese Backrooms sind halt wirklich wahnsinnig fies und absolutes Psychospielchen. Und wenn dann teilweise mit so einer wackeligen Handkamera dann auch noch gedreht wird, wie so in Blair Witch Project, dann sind es einfach Momente, wo ich mich, sorry, im Stehen einscheißen könnte.
0: Ja, ich bin bei dir. Ich scheiße mit, ey. Wenn ihr Bock auf sowas habt, Backrooms gibt's ab jetzt im Kino. Ja, und es gibt bei TikTok auch so sehr fiese Videos von solchen Backrooms. Könnt ihr als Warm-up ja schauen, wenn ihr mögt. So, schnell anderes Thema. Tampa City, Self-Aware. Hier ist die junge Nacht.

4.20 Uhr, hier ist die Junge Nacht der ARD. Fußball-Weltmeisterschaft, läuft gerade das Spiel Mexiko gegen Südkorea und Mexiko führt mit 1:0 in der 60. Minute.

0: Yeah. 16:30, die junge Nacht, wir schauen auf die Straßen. Die A1 Hamburg Richtung Lübeck ist zwischen Kreuzberg der Heide und Bad Odesloe wegen einer Nachbaustelle noch bis ca. 5 Uhr gesperrt. Die A25 Richtung Hamburg wird zwischen Neu-Allermöhe West und Allermöhe wegen einer Fahrbahnerneuerung von 19 Uhr bis morgens um 5 Uhr gesperrt. Die A31 Gronau Richtung Oberhausen ist zwischen Schermbeck und Dorsten wegen Bauarbeiten noch bis Sonntag früh gesperrt. Die A40 Duisburg Richtung Essen ist zwischen Mülheim-Winkhausen und Mülheim-Heißen in beiden Richtungen noch bis Montag gesperrt. Die A61 Hockenheim Richtung Ludwigshafen ist zwischen dem Dreieck Hockenheim und dem Kreuz Speyer wegen einer Fahrbahnerneuerung noch bis Montag 5 Uhr dicht. Die A71 Richtung Schweinfurt ist zwischen Oberhof und Suhl-Zellermelis wegen Wartungsarbeiten im Hochwaldtunnel noch bis ca. 6 Uhr gesperrt. Die A99 München Südwest Richtung München Nord. Der Tunnel Allach ist nach Auslösung der Höhenkontrolle gerade gesperrt. Und die A111 Charlottenburg Richtung Dreieck Oranienburg ist zwischen Tunnel Flughafen Tegel und Schulzendorfer Straße wegen Bauarbeiten bis 5 Uhr gesperrt. Der Tunnel Flughafen Tegel ist in der Gegenrichtung ebenfalls gesperrt. That's it.
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0: Mit Sebastian Röpke und ey Leute, Steinmeier ist bei der Gamescom dabei. Also Bundespräsident Frank-Walter Steinmeier wird bei der Eröffnung Ende August dabei sein. Das erste Mal, dass so ein Staatsoberhaupt mit dabei ist. Ja, aber ich meine, er braucht nicht viel vorbereiten. Er kann einfach das Gleiche sagen wie zur WM, oder? Hier, das nämlich.
2: Wir freuen uns auf packende Spiele.

0: 4.38 Uhr, ihr hört die Junge Nacht der ARD. Guten Morgen, willkommen im Freitag, Leute. Ey, in der ZDF-Mediathek haben wir die Doku Mission Sommermärchen geschaut. Es hat sich richtig gut gelohnt, weil der damalige Teammanager Oliver Bierhoff, ne, der hat mit seinen Erzählungen über die Fußball-WM 2006, ja, hat er uns ein bisschen überrascht.
1: Uns war klar, dass wir das Spiel unbedingt gewinnen müssen.
2: Dortmund ist natürlich ein besonderes Stadion, ne? Da spielt sie gerne und sagt, da brennt, wie sagt man, da brennt der Bär. Ich weiß nicht, wieso der Bär brennt, aber.
3: Da steppt der Bär,
2: klar. Da steppt der Bär, ja, okay.
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Wisdom MC, Wait For You. 4.49 Uhr haben wir es gleich gehört, die junge Nacht der ARD. Meine Kollegin aus der Frühschicht hat mir gerade ihre Füße gezeigt. Ja, nicht, was ihr denkt. Nein, nein. Ich hatte ihren Nagellack gelobt und sie meinte dann, ja, ich habe übrigens ägyptische Füße, weil der dicke Zeh am längsten ist und dann die Zehen dann jeweils immer ein Stück kürzer werden. Was? Habe ich dann vielleicht Fußform gerade gegoogelt? Ja, habe ich. Und es gibt griechische, ägyptische, römische und keltische und auch noch germanische Fußformen.

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3: 5:31 Uhr, hier ist Humo, Leute.
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3: 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Na, und das ist doch wichtig für alle, die gerne online shoppen. Da gibt's ab heute einen neuen Button. Mit dem könnt ihr Fehlkäufe leichter widerrufen. Alle Online-Shops und auch Apps müssen so einen Widerrufsbutton jetzt haben, der auch leicht zu finden ist. Das soll Verträge widerrufen für uns genauso easy machen, wie sie abzuschließen. Bisher war das mitunter nämlich nicht so leicht. Teilweise musste man sich dadurch mehrere Seiten der Anbieter klicken oder auch Formulare ausfüllen. Ja, wir bleiben gleich beim Thema Shoppen, denn wer das nachher noch machen will, aufgepasst, es könnte längere Schlangen an den Kassen oder nicht ganz so volle Regale geben. Es gibt nämlich Streiks. Im Großhandel schon seit gestern. In Berlin kommt heute noch der Einzelhandel dazu. Davon betroffen sind zum Beispiel alle IKEA-Filialen in der Hauptstadt. Die Gewerkschaft Verdi, die hat zu diesen Streiks aufgerufen. Die fordert mehr Geld für alle, die im Handel arbeiten, so um die 200 Euro mehr. Nicht mal mehr 2 Wochen, dann ist schon wieder Schluss mit dem Tankrabatt. Geht so aber nicht, sagt der Deutsche Bauernverband. Der wünscht sich, dass der Rabatt bis Ende November verlängert wird. Das sei so wichtig, weil für die Landwirtschaft bald die Erntesaison losgeht. Da müssen also wieder viele Maschinen regelmäßig vollgetankt werden. Die Politik hatte den Tankrabatt doch im Mai für alle eingeführt zum Entlasten, weil mit dem Iran-Krieg die Spritpreise krass gestiegen sind. Und zum Schluss gucken wir noch fix nach Brüssel. Da sitzen nämlich wieder die 27 EU-Länder zusammen. Bei diesem Gipfel geht's auch um den Ukraine-Krieg. Deswegen ist auch der Präsident des Landes Selenskyj mit dabei. Der war diese Woche auch schon beim G7-Gipfel mit am Start und hat da gesagt, mein Land, also die Ukraine, braucht dringend mehr Support.
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3: Ey, es ist jetzt schon ziemlich warm in Berlin und Brandenburg. Momentan so zwischen 16 und 20 Grad. Und ja, Leute, da geht noch was. 35 Grad gibt's heute noch maximal. Dazu so ein Mix aus Sonne und Wolken, Regen oder Gewitter mit Starkregen, Hagel und Sturmböen sind aber auch möglich. Am Wochenende soll das Wetter dann tatsächlich auch so bleiben.
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3: Ja, da sieht's auf den Straßen erstmal soweit eigentlich tippitoppi aus. Es gibt allerdings ein paar kaputte Ampeln in Berlin. Und zwar, Vorsicht, B2, B5, Berlin, Kaiserdamm in Höhe Theodor-Heuss-Platz ist die Ampelanlage gerade außer Betrieb. Und kaputte Ampeln gibt es auch in Adlershof auf der Rudower Chaussee in Höhe Groß-Berliner Damm. Auch da sind die Ampeln gerade außer Betrieb. Ansonsten dürftet ihr aber gut durchkommen. Also gute Fahrt euch.
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2: 6 Uhr ist es. Guten Morgen.
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4: Aus Versehen das falsche Shirt gekauft oder doch keinen Bock mehr aufs Fitnessstudio. Ab heute gibt's im Netz einen Widerrufsbutton. Ist eine EU-Richtlinie, die jetzt auch in Deutschland umgesetzt wird. Heißt, alle, die Online-Verträge anbieten, müssen so einen Button haben, der für uns auch leicht zu finden ist. Das soll dabei helfen, dass wir Kaufverträge genauso easy widerrufen können, wie wir sie auch abschließen. Bisher mussten Betroffene da unter anderem Formulare ausfüllen oder auch Mails an die Anbieter schicken. Viele so, hurra, Sommer, endlich wieder See und Eis. Diese heißen Temperaturen, die können aber auch echt gefährlich werden. Beispielsweise für Leute, die auf der Straße leben. Die müssen besser geschützt werden, fordert das Deutsche Rote Kreuz. Eine Sprecherin hat in der Rheinischen Post betont, ist es zu heiß, dann können sich viele einfach in ihre Wohnung zurückziehen, Obdachlose aber eben nicht. Deswegen sollten Städte im Sommer kühle Orte für sie anbieten und öffentliche Trinkbrunnen bereitstellen. Oranienburg ist gerade offline, also das Verwaltungsnetzwerk der Stadt. Das wurde nämlich wegen eines Cyberangriffs vorsichtshalber abgeschaltet. Heißt auch, das Bürgeramt Oranienburg kann nicht arbeiten und bleibt heute zu. Auch die Stadtverwaltung und städtische Einrichtungen sind online nicht erreichbar. Immerhin, Daten beispielsweise von OranienburgerInnen sollen bei diesem Cyberangriff wohl nicht geklaut worden sein. Na, und die habt ihr doch bestimmt verschlafen, die letzten Spiele der
1: FIFA-Fußball-WM.
4: Deswegen gucken wir mal zusammen auf die Ergebnisse von den letzten Matches. Die Schweiz hat 4:1 gegen Bosnien-Herzegowina gewonnen, Kanada mit 6:0 gegen Katar und vorhin hat Mexiko Südkorea mit einem 1:0 geschlagen. Heute Abend spielt dann noch Gastgeber USA gegen Australien und morgen ist dann wieder die deutsche Nationalmannschaft dran, spielt ab 22 Uhr gegen Côte d'Ivoire, also die Elfenbeinküste.
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3: Vorsicht in Brandenburg auf der A24 Richtung Berlin. Zwischen Kremmen und dem Dreikafeland. Achtung, da liegen Reifenteile auf der linken und mittleren Spur. In Berlin ist in Kreuzberg die Kochstraße gesperrt. In beiden Richtungen zwischen Wilhelm- und Friedrichstraße bis 20 Uhr heute Abend. Und in Mitte haben wir bis Montagabend Sperrung im Bereich Zinnewitzer, Chausseestraße und Caroline-Michaelis-Straße. Außerdem ist die Johannesstraße zwischen Friedrich- und Kaltschöllenstraße dicht. So, dann haben wir aber nichts Größeres. Nee, kommt gut an.
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6: Happy Friday, TGIF.
3: Da bin ich auch ganz dankbar, dass der Freitag endlich da ist.
6: Ja.
3: Ja, bei wem muss man sich da bedanken?
6: Beim Freitagsmann-Frau.
3: Ja, danke, liebe Freitagsmann-Frau.
6: Bitteschön, ich muss es jetzt ein Nebenjob von mir.
3: Ist kaum zu überhören.
6: Morgen.

0: Wir dürfen nicht mehr singen.
1: Nee, ich habe nicht gesungen. Olivia Dean, Männer nie, 6 oder 7, hi.
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0: Außer Bad Bunny. Das darf ich ja mitsingen. Es soll ja Menschen geben, die noch nicht mitbekommen haben, dass ich ein relativ großer Bad Bunny-Fan bin, auch wenn es mich ein bisschen wundert.
1: Ah, ich glaube ehrlich gesagt nicht, dass es da draußen noch jemanden gibt, der das nicht weiß. Denn wie es sich für einen echten Fan gehört, du redest ständig von ihm, träumst von ihm, du trägst Merch von ihm, du hast Nail-Design nach ihm ausgerichtet.
0: Yes.
1: Und ich will jetzt nicht sagen, wir machen uns Sorgen.
0: Hey.
1: Aber wir haben mal versucht zu verstehen, was passiert da in deinem Kopf, wenn man so krass Fan ist wie du. Und das hat der Psychotherapeut und FU-Dozent Linus Günther so erklärt.
3: Ein kleines Feuerwerk, da passiert eine Explosion von gewissen Neurotransmittern und Hormonen. Aber in unserem Gefühl, und das ist, glaube ich, auch das Wichtige, das ist die soziale Komponente. Wir erleben Gemeinschaft, wir erleben Zugehörigkeit.
0: Ey, das war auf dem Konzert in Madrid, als ich jetzt da war, so krass. Alle Leute hatten die gleiche Leidenschaft, alle waren so lieb zueinander. Ja. Oh, das war toll. Toll.
1: Also, aber diese Liebe, die du beschreibst, also wenn man sowas sagt über eine Geduld, ich habe das irgendwie manchmal belächelt, aber zu sagen, ich liebe den, ist wissenschaftlich gesehen nicht mal übertrieben.
0: Danke.
3: Die meisten von uns haben uns wahrscheinlich schon mal verliebt in unserem Leben. Es sind sehr ähnliche Prozesse. Man teilt ganz viel. Man kennt es auch irgendwann, merkt man, irgendwann fällt die rosarote Brille dann auch. Aber in der Regel sind es sehr ähnliche Prozesse am Anfang, wenn man so Teil einer Gemeinschaft sein möchte und sich zugehörig fühlt. Also es ist prinzipiell einfach das Gesündeste, was wir haben. Wir sind Rudeltiere.
0: Sie fällt niemals, die Brille. Aber ich finde es geil, dass ein Arzt mir jetzt quasi gesagt hat, dass es okay ist, dass ich mit Bad Bunny zusammen sein möchte.
1: Nee, ist aber wirklich so, habe ich es auch gemerkt. Also wenn man halt Fan von irgendwas ist, egal jetzt von der Nationalmannschaft, Bad Bunny, Hertha BSC.
0: Aui.
1: Also ungesund wird es halt erst, wenn man das Fansein irgendwie so krass auslebt oder wenn man selber das so sehr einschränkt, dass man vielleicht nichts mehr isst, weil man alles konsumiert von dem Idol oder sich so doll auf einen Auftritt freut, dass man wirklich tagelang davor nicht schläft oder nicht isst. Also im schlimmsten Fall wirklich krank wird.
0: Ja, okay, gut, das bin ich nicht, oder? Oder? Oder?
1: Spiel mal Musik erstmal, wir reden gleich schon mal.

0: Post Malone mit Circles oder wie ich den Song nennen darf, One Away. 6.15 Uhr haben wir. Schönen guten Morgen.
1: Wie?
0: One Away.
1: Warum?
0: Na, weil ich das englische R perfekt ausspreche. Hi. Wollen wir vielleicht lieber über das Wochenende reden, bevor wir über meine Englisch reden?
1: Ja, sehr gerne.
0: Was wird denn da passieren?
1: Das wird geil, so ein Ende. Sommer ist back, dann, ich sag's euch jetzt schon mal, habt ihr zuerst gehört, WM 4-1 gegen Elfenbeinküste, sag ich jetzt einfach mal. Und dann ist ja am Sonntag auch schon wieder Fête de la Musique in Berlin.
0: Das ist das Thema, weil ich schon wieder mit am Start bin.
1: Gut.
0: Weil, Leute, wir machen ganz Berlin zu einer einzigen Konzertstadt, überall ein bisschen Live-Musik. Ich liebe die Fête de la Musique, wir bei Fritz lieben die Fête de la Musique und deshalb sind wir auch dieses Jahr wieder am Start mit der Fritz-Session, Fette der Musik Edition, nenne ich sie? Nee, Edition oder so. Also Französisch, nicht Spanisch,
1: Englisch.
0: Danke. Im Café Kult sind wir auf dem ARW-Gelände und ihr seid da kostenlos mit dabei.
1: 14 Uhr geht's los, bis 20 Uhr representen wir dann das Fritz-Sendegelände mit einem richtig geilen Line-Up. Ray Montana, Antje Schumacher, Kali, Georg Gustav, Friedrich und Nikita auch dabei. Der klingt wirklich nach krass maximaler Gänsehaut.
0: Das dürft ihr wirklich nicht verpassen. Am Sonntag im Café Kult auf dem RAW-Gelände. Eintritt kostet euch nichts. Da freuen wir uns ganz mies auf euch. Und wir müssen jetzt nochmal reinhören. Der Kali kommt auch vorbei.
1: Kali kommt auch vorbei. Haben wir jetzt mit Obsess. Und wenn ihr nicht physisch dabei sein könnt, kein Problem. Wir übertragen die gesamte Fritz-Session. Ziel auf Fritz.
0: Ah, das wird richtig schön.
1: Gut.

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0: Frequencies. Love is the only thing auf Fritz. 6:21 haben wir es. Schönen guten Morgen.
1: Und jetzt mal kurz zum
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3: Ja, was soll ich sagen, Leute? Es wird einfach wahnsinnig heiß. Es ist jetzt schon sehr, sehr, sehr, sehr warm. Wir haben so 17 bis 21 Grad schon. Dann kommen ein paar mehr Wolken mit dazu später. Teilweise auch wirklich kräftigere Schauer oder Gewitter möglich. Also Sonne nicht so durchgängig da, aber halt 31 bis 36 Grad heute maximal.
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0: Egal wie alt man ist, nur seinen Eltern zu sagen, dass man was nicht geschafft hat, das fällt wirklich nicht leicht. Und da wollen wir bei Fritz euch heute mal unter die Arme greifen.
3: Ja, wenn ihr am Wochenende eure Eltern seht oder hört, dann kommen ja vielleicht wieder diese schlimmen Fragen auf, wie, wann bist du denn letztendlich fertig mit dem Studium oder was macht die Ausbildung?
0: Ja, deshalb, also falls ihr da jetzt beichten müsst, ihr habt abgebrochen. Wir wollen euch einen Tipp geben, ihr müsst es einfach gut verpacken. Zum Beispiel so hier.
4: Papa, ich habe mal meine Performance Review gemacht. Das Projekt Bachelor performt weit unter Forecast. Seit 6 Semestern kann ich einfach nicht mein Full Potential abrufen. Ja? Ich bin aktuell in einer negativen Knowledge-Rendite. Jeder investierte Zeitslot erzeugt für mich keinen skalierbaren Outcome, sondern ist Dead Capital. Das ist keine Bildung mehr. Das ist Long-Term-Loss. Was ich sagen will, ich diveste aus dem Uni-Portfolio und stelle das Projekt ein.
5: Du brichst dein Studium ab?
4: Nee, Papa. Ich führe eine kontrollierte Marktbereinigung durch und starte als Freelancer auf dem Open Market durch.
5: Okay, alles klar, du brichst dein Studium ab.
4: Ja.
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4: Gleich 6:30 Uhr. Guten Morgen.
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6: Schluss mit endlosem Suchen und mühsamem Durchklicken, sagt Bundesjustizministerin Hubig. Ab heute müssen

0: Online-Shops einen Widerrufsbutton haben, den wir auch easy finden können. Dahinter steckt eine EU-Richtlinie, die uns Zeit und Nerven spart, findet Hubig. Denn wer einen Fehlkauf macht, ist bisher nicht so einfach aus Verträgen rausgekommen. Teils mussten User da Formulare ausfüllen oder sich für einen entsprechenden Link lange durch Anbieterseiten klicken. Gebt ihr aber momentan überhaupt Geld aus? Viele sparen wohl, zeigt eine Umfrage von einem Preisvergleichsportal. Demnach sparen wir am häufigsten bei Klamotten und Accessoires. Bei Büchern, Kosmetik oder Lebensmitteln dagegen halten wir uns weniger zurück, so die Umfrage. Und die zeigt auch, im Freizeitbereich verzichten wir am meisten auf Restaurants oder ins Kino gehen. Sally hat es euch schon verraten, ich weiß, es wird heiß heute, bis zu 35 Grad sind drin. Davor warnt jetzt auch der Deutsche Wetterdienst. Diese Hitzewarnung gilt hier in Berlin und Brandenburg von nachher 11 Uhr bis heute Abend 19 Uhr. So lange sollten wir es möglichst vermeiden, rauszugehen, unsere Innenräume kühl halten und auf jeden Fall genug Wasser trinken, sagt der Deutsche Wetterdienst. Es geht um Russlands Krieg in der Ukraine beim EU-Gipfel, der am Abend in Brüssel gestartet ist. Die Länder, die haben sich schon darauf geeinigt, dass die bisherigen Sanktionen gegen Russland noch mal verlängert werden, und zwar um 12 Monate. Es waren bisher immer nur 6, weil sich Ungarn quergestellt hat. Ungarn hat doch jetzt aber einen neuen Ministerpräsidenten. Trotzdem sind sich nicht alle einig. Bulgarien beispielsweise ist gegen ein neues Sanktionspaket gegen Russland und sagt, das bringt wirtschaftliche Risiken für Bulgarien.
1: 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In Brandenburg kommt er wunderbar durch. In Berlin haben wir auf der 100 Richtung Treptow einen Unfall zwischen dem Tunnel Rathenauplatz und Kudamm. Da ist die rechte Spur blockiert und die Einfahrt Kudamm Richtung Treptow ist auch gesperrt. In Kreuzberg ist die Kochstraße dicht bis heute Abend zwischen Wilhelm und Friedrichstraße. Und in Mitte gibt es bis Montagabend Sperrungen im Regierungsviertel Zinnewitzer Chausseestraße und Johannesstraße zwischen Friedrich- und Kalksteinstraße sind unter anderem gesperrt. Ansonsten haben wir nichts Neues, nichts Größeres. Kommt gut an.
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3: Hallo.
4: Bist du bereit?
1: Was, für was denn?
4: Für die Hitze.
1: Ach so. Nein. Weißt du, wofür ich bereit bin?
4: Wofür bist du
1: bereit? Ich bin heute nur bereit für die Hitze.
4: Oh mein Los Gott. Geht's. Das war voll lustig.
1: Ja, schon, ne?
4: Das war so lustig. Den hast du noch lustig. Nie gemacht?
1: Hey,
4: kann das sein?
1: Hä, willst du den schon nie gemacht haben?
4: Aufschreiben.
1: Ja,

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1: Swim von BTS war das hier auf Ritz in der Frühschicht um 6.35 Uhr. Wunderschönen guten Morgen.
2: So, kurz mal Hard Facts von Rettungsdienst Klausi. Wenn ihr in Deutschland umkippt, weil euer Herz nicht mehr schlägt, dann ist die Chance in Deutschland, dass ihr reanimiert werdet von irgendwem auf der Straße, bevor der Notarzt da ist, ist die Chance 50-50. In anderen Ländern wie Dänemark oder Schweden, da liegt die Chance deutlich höher, so bei 80%.
1: Und wir sprechen jetzt mit einem, der das ändern möchte. Sebastian ist Pfleger im Bethel-Krankenhaus und veranstaltet morgen um 12 in Steglitz eine Demonstration mit Schülern, damit der Reanimationsunterricht wirklich kommt. Hallo Sebastian.
3: Hallo, ich grüße euch.
2: Erstmal, es gibt ja eigentlich für solche Fälle Notärzte, den Rettungsdienst. Warum findest du denn, sollten alle Schülerinnen und Schüler das auch können, jemanden wiederzubeleben?
3: Eine sehr gute Frage. In Berlin im Durchschnitt braucht der Rettungsdienst 9 Minuten zum lebensbedrohlichen Notfall. Aber schon nach 3 bis 5 Minuten ohne Reanimation fängt das Hirn an, Schäden zu bekommen.
2: Das ist dann nicht nur im Film so, jede Sekunde zählt, sondern bei Herzstillstand ist es dann wirklich Wahrheit.
3: Richtig, da zählt wirklich jede Sekunde.
1: Und ihr sagt dann, uns reicht auch nicht, dass die Lehrerin da mal kurz was zeigt, im Biounterricht oder so. Wie sollte denn Reanimationsunterricht aus eurer Sicht aussehen?
3: Strukturiert, professionell, von den Profis, die das tagtäglich erleben, geschult in den Schulen von den Profis.
2: Ich hatte zum Beispiel mal diese Cutretter-App und sowas, und wenn du zu sowas hingerufen wirst, als Laie, du weißt gar nicht, was da auf dich wartet, und da ist ein fremder Mensch vor dir, auf dem du rumdrücken sollst. Verstehst du auch, wenn man da erstmal Vorbehalte hat?
3: Auf jeden Fall. Berührungsängste und vor allem Angst, was falsch zu machen. Deswegen bringen wir den Kids in den Schulen ja bei, wie Kinder leicht ist es, Leben zu retten und worauf es ankommt.
2: Wovor haben die Kids oder Jugendlichen am meisten Schiss, wenn es um sowas geht?
3: Na, die meisten haben Schiss, irgendwas falsch zu machen. Kann ich eine Rippe brechen?
1: Ja.
3: Ist der vielleicht doch nicht reanimationspflichtig und ich mache irgendwas falsch?
2: Und was ist deine Antwort drauf? Muss man davor Angst haben?
3: Du kannst nur eine Sache falsch machen und das ist nichts zu machen.
2: Und jetzt muss man ja sagen, sobald du die 112 rufst, du wirst ja dann mit dem Fall auch nicht alleine gelassen.
3: Richtig, du wirst höchst professionell von der Feuerwehrleitzentrale angeleitet. Dir wird Step by Step gesagt, was du machen musst, aber du musst was machen. Weil warten, bis der Rettungsdienst da ist, ist nicht gut.
1: So, und damit ihr auch wirklich wisst, was ihr tun müsst, um die Person zu retten, fordert Sebastian einen Reanimationsunterricht, in dem das professionell beigebracht wird.
2: Morgen um 12 in Steglitz gibt es da nicht nur eine Demo für, also doch, es gibt eine Demonstration. Einmal dafür, dass es kommt, und da wird aber auch demonstriert, wie man jemanden wiederbelebt.
1: Ja.
2: Da könnt ihr quasi von Mitarbeitern vom Bethel-Krankenhaus direkt davor in Steglitz ab 12 euch das Ganze selber mal beibringen lassen.
1: So good, würde ich sagen.
2: Ja.
1: Und so ist auch der Song.
2: Oh mein Gott.
1: Ja.
2: Guten Morgen.

0: Na, Grand Day, war das hier in der Fritz-Frühschicht mit One Last Time? Es ist 6.43 Uhr am Freitag. Guten Morgen.
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3: Also wir wissen ja alle, dass so ein Event wie die WM und auch als es in Deutschland war und so, das war überhaupt nicht billig, irgendwie da ins Stadion reinzukommen. Aber was jetzt in den USA da auch und in Kanada und so, also da abgeht mit den Ticketpreisen gerade, hört mal bitte, das ist doch wirklich absolut verrückt.
4: My ticket was $4,400.
5: $1,120 each.
6: Way too much. Like, it's embarrassing to even say.
0: Aber nicht für euch, weil ihr seid schlau. Ihr hört Fritz, Leute. Und ihr seht dann auch mehr, weil wir schicken euch zum Public Viewing aufs RAW-Gelände in den Cassiopeia Sommergarten. Da gibt's eine fette Leinwand. Da gibt's den besten Platz direkt vor der Leinwand am Fritztisch und vor allem eine Runde Freigetränke.
3: Ja, alles, was ihr dafür machen müsst, ist jetzt anrufen und heute Abend USA gegen Australien um 21 Uhr im Cassiopeia Sommergarten am Fritztisch euch gönnen.
0: Bei dem Wetter.
3: Boah, wirklich, ich wünsche euch ganz, ganz viel Spaß.
0: Das muss so bocken, Alter.
3: 031 70 97 110.
0: Für euch und eure Freunde.

0: In unserer Reihe Sätze kurz vor der Notaufnahme. Jetzt.
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0: mit Passenger. So fühle ich mich in dieser Sendung auch oft. 56, schönen guten Morgen.
1: Aber Passenger Princess?
0: Nee, einfach nur, ich bin Klaus, ich bin auch dabei.
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1: Die Sonne ist dann auch dabei, die Wolken sind aber auch dabei und kurze, kräftige Schauer können auch mit dabei sein. Vor allem ist aber die Hitze dabei die ganze Zeit, jetzt schon über 20 Grad, 31 bis 36 bekommen wir. Und wenn es mal nicht ganz kurzkräftig schauert, ist es auch wirklich länger freundlich und trocken.
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0: So, ey, wenn ich, ey, guck mal, weißt du, du läufst an dem Bütchen vorbei, dann riechst du da schön so eine Rostbratwurst vom Grill.
1: Bütchen? Sind wir
0: tut mir leid, das tut mir wirklich leid. Den nehme ich zurück. Du läufst an den Hütten vorbei, du kriegst richtig schön angepammt, mit richtiger Rostbratwurst. Leute, ganz, ganz viel Spaß in Cottbus auf dem Stadtfest. Fritz, Reporter und Natalia hat den Tipp für euch.
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3: 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Krebs und Rummel kriegt ihr noch das ganze Wochenende. Eintritt ist frei.
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5: Habt ihr online schon mal einen Fail-Kauf gemacht? Da wieder rauszukommen, wird jetzt einfacher. Denn Online-Shops oder auch Streaming-Anbieter müssen ab heute einen Widerrufsbutton einführen. Ist eine EU-Richtlinie, die Deutschland umsetzt. Bundesjustizministerin Hubig findet es gut. Sie sagt, wenn es Kinder leicht ist, Online-Verträge abzuschließen, dann muss das Widerrufen das auch sein. War bisher aber nicht so. Betroffene mussten unter anderem Formulare ausfüllen oder lange nach entsprechenden Links suchen. Ja, und wir bleiben gleich online. Gucken aber ins Darknet. Da gab es eine Plattform mit Todeslisten. Heißt, da wurde zum Mord an Leuten aus der Politik, aber auch an RichterInnen oder StaatsanwältInnen aufgerufen. Hinter dieser Plattform soll ein rechtsradikaler Informatiker aus Dortmund stecken. Und gegen ihn gibt's heute ein Urteil. Die Bundesanwaltschaft, die fordert 5 Jahre Haft für den Mann. Wohnungen und Häuser bauen, das soll günstiger werden. Wie, hat sich Bundesbauministerin Huberts überlegt und nachher stellt sie ihre Pläne vor. Durchgesickert ist schon, dass eine bestimmte Maßnahme verlängert werden soll, die steuerliche Entlastungen bringt. Zusätzlich soll es weniger Papierkram geben. Sämtliche Anträge, die was mit dem Thema Bauen zu tun haben, sollen digital abgewickelt werden. In den letzten Jahren wurden immer weniger neue Wohnungen gebaut, unter anderem wegen gestiegener Kosten. Ja, und es ist wichtig für alle, die Richtung Finsterwalde im Elbe-Elster-Kreis wohnen. Da könnte es nachher 3-mal ziemlich laut knallen. Am ehemaligen Militärflugplatz in Schacksdorf werden nämlich gleich 3 Fliegerbomben aus dem Zweiten Weltkrieg gesprengt. Rund um den Fundort gibt's einen Sperrkreis. Da wohnt zwar niemand drin, allerdings könnte es sein, dass die L60 kurzzeitig gesperrt wird. Gefunden wurden die Bomben, by the way, bei Bauarbeiten für einen Solarpark.
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6: Brandenburg, da gucken wir zuerst mal auf die Fernstraßen. Da sehen wir nichts, da wünschen wir euch eine gute Fahrt schon mal in Brandenburg. In Berlin, bisschen schwieriger heute. Auf der 100 Richtung Treptow, da gab es einen Unfall zwischen dem Tunnel Rathenauplatz und Kudamm. Da ist die rechte Spur geblockiert Richtung Treptow und die Einfahrt Kudamm gesperrt. Ab Dreieck Charlottenburg braucht er da 20 Minuten länger. Auf der 100 Richtung Wedding an der Baustelle Dettmüller Straße die üblichen 10 Minuten. In Kreuzberg ist die Kochstraße gesperrt, noch bis heute Abend zwischen Wilhelm- und Friedrichstraße. Und in Mitte gibt es bis Montagabend Sperrung rund um die Zinnowitzer und die Chausseestraße sowie auch die Johannesstraße. Ansonsten Holz, kommt gut an.
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6: Achso.
3: Deutschland!
6: Nee, oder? Ich hab doch Anfang der Woche habe ich doch den ganz neuen WM-Fan gesang. Ist noch.
3: Ist schon länger her.
6: WM, WM, WM, WM.
3: Der setzt sich nicht durch.
6: Naja,
3: vor allem, weil das ja jede Mannschaft da machen könnte.
6: Ja, ich dachte, das ist das vereinende Element von Fußball.
3: Das machen wir beim Fußball nicht.
6: Was? Ah, nee.
3: Da vor allem uns in der Mannschaft und den Rest finden wir scheiße.
6: Einen schönen guten Morgen.
3: Euch.
6: Ey, solange ihr uns mögt, ist mir alles egal. Wirklich. Guten Morgen.
9: Ein

0: Dominik Feig, White Keys. Um 7.06 Uhr nach Fritz Frischig. Guten Morgen.
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3: Ey, ich hab euch gerade schon erzählt, als die Musik, ich habe so Bock, mal wieder richtig zu versinken in einem Spiel, so Bock, richtig zu zocken. Das Problem ist, wenn man so Spiele zockt, wo es um die Zukunft geht, da ist dann immer irgendwas mit Aliens, mit einer Zombie-Apokalypse, diese ganzen Dystopien. Es geht jetzt aber mit einem neuen Spiel auch anders.
0: Deutlich positiver geht's zu In Solarpunk. Da baust du dir eine nachhaltigere Welt auf. Bene, guten Morgen, wie
4: guten
0: geht
4: Morgen.
0: Das?
4: Das ist ein Survival-Spiel. Also es nennt ein bisschen an Minecraft oder Valheim. Du hast Hunger und Durst, du musst quasi überleben. Das ist in Solarpunk aber tatsächlich ziemlich easy. Du spielst das aus der Ego-Perspektive und du beginnst auf einer in der Luft schwebenden Insel. Da sind so ein paar Bäume drauf, ein See, ein paar Steine liegen rum und du fängst und dann fängst du wie in Minecraft an, dir eine Axt zu craften, mit der du dann einen Baum umhaust. Mit dem Holz vom Baum kannst du dann neue Dinge craften und immer so weiter, bis du immer mehr automatisch laufen lassen kannst und dich darauf konzentrierst, dir ein hübsches Häuschen mit einer hübschen Farm zusammenzubauen.
3: Also jetzt hast du das ja schon sehr verglichen mit anderen Spielen. Was ist denn jetzt aber an Solarpunk anders oder neu?
4: Ja, es ist vor allem die Ästhetik. Das hat so eine Welt, in der du zum Beispiel nachhaltig Strom erzeugst mit Solarpanels oder großen schwebenden Windturbinen. Du baust Himbeeren an, kümmerst dich irgendwann um Tiere, sammelst Bienenwachs ein, um damit Kerzen zu craften. Irgendwann baust du Drohnen, die Dinge für dich tun. Und das hat so einen ganz besonderen Look, der sehr so futuristisch ist, nachhaltig, wie so diese Bilder mit grünen, überwachsenen Städten oder so. Und ich mag an diesem Game total, dass darin so eine alternative, nachhaltigere Zukunft vorgelebt wird.
0: Ich möchte jetzt nicht die Stimmung hier zerstören, die romantische, aber mal Real Talk, macht das auch Bock, mein Lieber.
4: Ja, also es kommt echt sehr drauf an, ob du so Survival-Games magst und dir deine eigenen Challenge suchen kannst. Es gibt keine wirkliche Story und alles ist eher so cozy als herausfordernd. Ich finde, man hätte ein bisschen mehr draus machen können, aber wenn du so ähnliche Spiele magst, wirst du das auch gut finden.
3: Solarpunk ist draußen, gibt's für Konsolen und PC, kostet euch rund 25 Euro, und ich wünsche viel Spaß da beim Solarpanel errichten.
0: Ob wir jetzt nochmal zusammen hier einmal chillen können mit der Musik?
4: Ist schön, ne?
0: Einschläfernd.
3: Shabayu, Shababunga, Frivasa, oder? So macht man das doch.
0: Ich weiß nicht, ich glaube nicht, ehrlich gesagt.
3: Ich war einmal dabei, aber ich musste dann auch gehen. Guten Morgen.

0: Nicole zusammen mit Kescher. Tim bei ihr hat die Fritz-Frühschicht um 7.14 Uhr am Freitag. Guten Morgen.
1: Ey, ganz kurz, also es ist ein bisschen Hot-Take, ja, aber ich glaube, eigentlich können wir alle anderen Nachbarländer von Deutschland abschaffen. Ich war da jetzt 3-4 Mal im Urlaub. Das letzte Mal mit meinem Bruder erst bei Swinemünde einfach die ganze Ostsee durch. Und dann bist du da. Kaum Touris, ganz viel mehr. Das geilste, das günstigste Essen. In jedem Restaurant eine kleine alte Omi, die wird dir was kocht. Du kannst gar nicht so viel essen wie die.
0: Was denn? Ich glaube, es kommt rüber, was du möchtest.
1: Ich liebe Pool.
0: Du feierst Pool.
1: Wirklich.
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0: Zu Recht.
1: Ja, wirklich. Also, und ihr feiert das bald auch, sage ich euch. Am besten sogar noch von 0 Euro, weil Deutschland und Polen haben jetzt beschlossen, 30.000 Tickets an Deutsche zwischen 18 und 27 zu verlosen.
0: Eine Woche könnt ihr dann damit for free durch Polen mit dem Zug düsen und das Land erkunden. Keine Sorge, diese Woche könnt ihr euch aussuchen. Hauptsache von, also die Woche, wo ihr verreisen wollt, könnt ihr euch aussuchen. Hauptsache von November diesen Jahres bis Oktober 2027 löst ihr das Ticket ein.
1: Das ist also wirklich eine richtig, richtig geile Sache, weil, also ich möchte jetzt nicht nochmal so ausufern, aber Polen ist absolut underrated. Warschau mit der Altstadt komplett wieder aufgebaut. Sieht wahnsinnig beeindruckend aus. Und das Essen, ich möchte jetzt nicht so doll anfangen, aber Blini, Pirogi, es ist, also das Bier, es ist alles viel zu geil und günstig. Ja, wirklich.
0: Also unbedingt drauf bewerben, wurde ins Leben gerufen, um 35 Jahre gute Nachbarschaft von Deutschland und Polen zu feiern. Wir feiern mit. Ab September könnt ihr euch bewerben für diese Gratis-Tickets. Checkt dafür mal folgende Seite: freundschaftspass.de.
1: Och, ey, ganz viel Spaß und Dziękuję. Proszę.

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0: Luna Morgenstern mit Kids auf Fritz um gleich 7.22 Uhr.
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2: Hi, hi. Hier ist heute dazu bisschen Sonne, bisschen Wolken, kann aber auch kräftige kurze Schauer mal geben, wobei es aber wirklich sehr viel länger, sehr, sehr freundlich heute auch bleibt, aber eben wirklich so heiß, auch drückend 31 bis 36 Grad heute maximal.
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0: Ja, sobald es um Fußball geht, ist es ja sogar für den größten Ich-weine-nie-Vertreter, okay, eine Träne zu vergießen. Aber soll jetzt trotzdem noch Menschen geben, die bei dieser WM noch gar keinen emotionalen Gefühlsausbruch hatten? Was? Leute, we got you.
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2: Kann sein, dass sie jetzt ein Tränchen verliert. Sagt nicht, ich hätte nichts gesagt, ja? Bereit? Okay, es geht um Kap Verde, es geht um den Torwart Vosinha. Jetzt schon, der diesjährige WM-Held, der es einfach innerhalb von ein paar Stunden von 50.000 auf über 13 Millionen Follower geschafft hat. Vosinha einfach wirklich auf die Eins.
4: Ist er doch schon, weil er der Torwart ist?
2: Nein, doch nicht deswegen, sondern wegen seiner Mutti. Ein paar Sachen ändern sich einfach nie. Gute Schulaufführung, Mama soll's sehen. Gutes Zeugnis, Mama soll's sehen. Gegen Favorit Spanien 0-0 unentschieden spielen, Mama soll's sehen. Aber Mama Vosinha konnte es nicht sehen, weil kein gültiger Pass und keine tausenden Euro fürs Visum. Was macht man da als Kind? Weinen. Richtig, hat Vosinha auch gemacht. Aber bei einer WM bekommt es halt ein paar mehr Leute mit als nach einer Schulaufführung. Unter anderem auch die US-Regierung und die beweist Herz.
4: Hä? Was?
2: Ja, wirklich. Das Ding ist, als Angehörige braucht sie gar kein Visum für die WM. Da gerne auch nochmal besser informieren, Vosinha. Naja, und jetzt geht jedenfalls alles ganz schnell. Das Außenministerium sorgt dafür, dass Mama Vosinha ihren Sohn spielen sehen kann. Und Mama und Sohn sind deswegen überglücklich. Und wir auch. Siehst du, hier ein Taschentuch.
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3: 7.30 Uhr. Guten Morgen.
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3: 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Steht auf eurer To-Do-Liste heute zufällig Sport? Dann macht den lieber jetzt noch.

0: noch schnell, denn der Deutsche Wetterdienst, der warnt vor Hitze in Berlin und Brandenburg. Diese Warnung, die gilt von 11 bis 19 Uhr. Es werden da Temperaturen bis zu 35 Grad erwartet. Deswegen sollten wir uns entsprechend verhalten, sagte der Meteorologe Steger vom ARD-Wetterkompetenzzentrum im rbb24-Inforadio. Er sagt also, Sport am besten morgens machen, viel Wasser trinken und eher so leichte Sachen essen. Ja, und ihr checkt, die Hitze, die kann richtig gefährlich werden, vor allem für Leute, die draußen auf der Straße leben. Der Sozialverband VDK fordert deswegen mehr Hitzeschutz für Obdachlose. Wichtig seien sichere, gekühlte Unterkünfte und auch städtische Trinkbrunnen, hat die Präsidentin des Verbands dem Redaktionsnetzwerk Deutschland gesagt. Ja, und ähnliche Forderungen kommen vom Sozialverband Deutschland und dem Deutschen Roten Kreuz. Wichtig für alle, die gerne online shoppen, da gibt's ab heute einen neuen Button, mit dem könnt ihr Fail-Käufe leichter widerrufen. Alle Online-Shops und Apps müssen so einen Widerrufsbutton jetzt haben, der für uns auch leicht zu finden ist. Das soll Verträge widerrufen genauso easy machen, wie es auch ist, sie abzuschließen. Bisher war das mitunter nämlich nicht so leicht. Teilweise musste man sich dadurch mehrere Seiten der Anbieter klicken oder auch Formulare ausfüllen. Eigentlich wollten sich die USA und der Iran heute in der Schweiz treffen und da nochmal über einen Frieden sprechen. Dieses Treffen, das wurde aber abgesagt, hat das Schweizer Außenministerium mitgeteilt. Unklar ist, ob und wann das Gespräch nachgeholt wird. Die USA und der Iran haben sich doch auf einen ersten Deal für einen Frieden geeinigt. Bei dem Treffen in der Schweiz sollte es eigentlich nochmal um die Einzelheiten gehen.
1: Verkehr. Vorsicht in Brandenburg auf der B96 zwischen Dahlewitz-Ost und Glasow. Da sind Leute auf der Fahrbahn. Und auf der B246 im Landkreis Dahme-Spreewald haben wir zwischen Bestensee und der A13 in beiden Richtungen Behinderung durch ein liegen gebliebenes Auto im Kurvenbereich. In Berlin haben wir auf der 100 Richtung Treptow heute Morgen Unfall. Zwischen Tunnel Rathenauplatz und Kudamm ist nach diesem Unfall die rechte Spur blockiert. Die Einfahrt Kudamm ist auch dicht. Ab Charlottenburg braucht ihr nur 10 Minuten länger aktuell. Auf der Gegenrichtung 100 Richtung Wedding 10 Minuten länger durch die Baustelle Detmolder Straße. In Kreuzberg ist die Kochstraße gesperrt in beiden Richtungen bis heute Abend zwischen der Wilhelm- und Friedrichstraße. Und in Mitte haben wir bis Montagabend Sperrungen rund um die Zinnewitzer Chaussee und Johannesstraße. Ansonsten rollt's, kommt gut an.
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3: Guten Morgen.
4: Guck mal, weil wir die ganze Woche über saure Gurken reden, ja, hatte ich gestern richtig Bock auf saure Gurken. Ja. Ja. Ich hab mir so ein Gläschen gekauft, hab aufgemacht. Ja. So. Da waren so, ach, ich schätze jetzt einfach mal 12 Gurken drin. Ja. Hab ich alle aufgegessen. Ja. Und über 12 Gurken, da könnt ihr lachen nur.
3: Und als du die alle aufgegessen hast, waren die dann immer noch sauer oder haben die sich dann beruhigt? Sorry, ihr könnt jetzt einen fetten Eimer voller Spreewaldgurken gewinnen bei Schnee von gestern, wenn ihr euch unserem Quiz stellt, was gar nicht so schwer ist. 0331 70 97 110.
4: 10 Liter.
3: Ja.
4: 10 Liter sind in dieser überdimensional großen, ja, Blechbüchse drin.
3: Ich habe tatsächlich mal, also ich möchte jetzt nicht sagen, wie ich drauf gekommen bin, aber mein Kopf passt mehr als zweimal rein.
4: Er hat sich aufgemacht, sein Kopf war nicht drin. 0331 70 97 110, ruft jetzt an, um euch dieses Gurkenfass klar zu machen bei Schnee von gestern.
3: Eigentlich schon ein Gurkenhaus fast.

0: Summer. 12 to 12, wir haben es 7.37 Uhr aber und Freitag ist es endlich auch. Guten Morgen.
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0: Das große Gurkenfinale jetzt.
3: Das große Gurkenfinale. Jens aus Schmargendorf, guten Morgen.
4: Guten Morgen, Autobahn ist frei Richtung Wedding.
3: So, Jens wohnt nämlich direkt an der Autobahn. Danke, dass du das gesagt hast. Ich wollte dich eigentlich fragen, wie bitter es wäre, wenn jetzt, nachdem du so lange geführt hast, jemand mindestens 10 Punkte hätte und dann das Gurkenfass nicht mehr dir gehören würde.
4: Also die andere Person muss mich sogar schlagen, sagst du?
0: Ja, ja, die muss über 10 Punkte. Ja, ja.
4: Okay, chillig.
3: Wär schon bitter, oder? Du glaubst gar nicht dran, dass dich jemand schlägt, ne?
4: Ja, ich brauche dieses Gurkenglas.
0: Ja, vor allem haben wir gerade gehört, dass irgendwie du ganz, ganz aufgeregt deinen ganzen Freunden Bescheid gesagt hast, die jetzt gerade alle zuhören oder was? Bist du deshalb hier gerade?
3: Wer hört zu?
4: Meine Arbeitskollegen Fritz und Cola hören auf jeden Fall zu.
0: Ja.
3: Was? Fritz und Cola?
0: Fritz und Cola?
4: Nee, Dennis. Dennis und Cola.
3: Ach so, da kam unser Fehler.
4: Liebe Grüße auf jeden Fall, die beiden.
0: Ganz, ganz liebe Grüße.
4: Vielleicht noch meine Berufsschulleitung von vor 5 Jahren.
0: Oh, wie cool.
4: Die Silke.
3: Oh, wie geil.
4: Dann noch die Leute, mit denen ich morgen in den Spreewald fahre, um Kanu zu fahren. Hoffentlich mit einem 10-Liter Gurkenfass. Das sind Katinka, Melli, Max.
0: Auch wie süß.
4: Und ich glaube, das war's.
0: So, dann wollen wir mal gucken, ob das klappt.
3: Das Ding ist, es könnte sehr gut klappen, weil deine Kandidatin hat aufgelegt gerade.
0: Nein.
4: Ach, cool.
3: Und wenn sie jetzt in den nächsten 10 Sekunden nochmal rangeht, während unser Redakteur anruft, da würde ich ja sagen.
0: Dann spielen wir spielen halt mit Jens im Hart. Wir gucken, ob Jens sich selbst
3: vermietet. Ja, genau. Das ist genau. Wir spielen dann nochmal mit dir.
0: Da habe ich richtig Bock drauf. Jetzt machen wir richtig schwer.
3: Okay, so. Jens, wir machen zwar, die Kandidatin geht nicht mehr ran. Das hat jetzt in der Zeit natürlich auch keiner so schnell wieder neu angerufen. Ja. Jens, bist du bereit, dich selber zu schlagen?
0: Ja.
4: Soll ich meine Tippspieltabelle öffnen?
0: Nein, wir stellen dir jetzt Fragen und du guckst, ob du gegen dich
3: mindestens 10, los geht's.
0: Jens, nenne uns die ersten 23 Stellen von Pi.
4: 1,1437.
0: Ja, komm, scheiß drauf. Jeden Punkt, dreimal richtig. So, Sanierung auf der Zugstrecke Berlin-Hannover. In welchem Bundesland liegt Hannover?
4: Niedersachsen.
0: In welchem Bundesland liegt Berlin?
4: Berlin.
0: 80 Minuten länger soll die Reise nach Hannover jetzt dauern. Fast so lang wie ein Fußballspiel. Wie lang dauert das?
4: 90.
0: In Berliner Badegewässern gibt es wieder Meldungen über Saugwürmer. Womit kann man zu Hause saugen?
4: Staubsauger.
0: Richtig, gestern in Bonn die UN-Klimakonferenz zu Ende gegangen. Welcher bekannter Rapper mit 4 Buchstaben kommt auch aus Bonn?
4: SSIO.
0: Sehr, sehr gut. Wir rappen jetzt gemeinsam. Was reimt sich auf Fritz?
4: Hits?
0: Ja, meine, lassen wir auch zählen. Nenne 2 Sachen, die bei der Hitzewelle wichtig sind.
4: Wasser und Kälte und Schatten.
3: Junge, ich glaube, du hast dich wirklich selber überboten.
0: Digga, nee, gleich dann mit Jens. Du bist jetzt mit Jens gleichgezogen. 9-9 unentschieden quasi.
4: Ah, okay.
3: Du hast es dir doppelt und dreifach verdient, mein Lieber.
0: Wirklich.
3: Die Gurken, die 10 Liter Gurken, das fasst ja einmal gehören dir. Yeah.
0: Jens, du bist...
4: Ich darf nicht zu laut sein, ich glaube, mein Mitbewohner.
3: Egal!
0: Jetzt schläft er nicht mehr.
4: Jetzt ist er eh wach.
0: Ja, also Jens ist er eh wach. Jetzt wünsche ich dir ganz, ganz viel Spaß. Wir hoffen wirklich, dass es keine Zeitungsmeldungen gibt. Am nächsten Montag mit Urlaubstruppe im Spreewald kentert, denn Jens hatte einen 10 Liter Gurkenfass dabei. Also wir hoffen wirklich...
4: Aber
0: das wäre doch witzig. Du hast wirklich richtig dolle vorgelegt, Alter. Herzlichen Glückwunsch.
4: Dankeschön.
3: Viel Spaß mit den Gurken. Nächste Woche wird wieder gespielt. Ihr habt ein wunderschönes Wochenende, ja?
4: Dankeschön, ihr auch.
3: Danke.
0: Grüße an Dennis und Cola.
3: Fritz und Cola.

0: Virgin Baby Rexa Faithless war das hier auf Fritz. Wunderschönen guten Morgen.
1: Ne? Ja. Nee, das ist jetzt, unser Spiel funktioniert, das könnt ihr da draußen nicht wissen, mit Sprachsteuerung jetzt.
2: Unsere Moderation meinst du?
1: Hey Siri, spiel Lady Gaga mit Pokerface auf
0: Fritz. Du weißt, dass jetzt ganz viele angehen, ne?
1: Nee, das geht bei Hey Alexa,
0: nee,
1: wecke
0: auf,
1: mich
0: mach
1: morgen
0: nicht. Nein,
1: um 7 in voller Lautstärke.

0: Na Süße, Bock aufs Speed-Dating?
1: Na klar. Und tschüss.
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0: Mann.
1: Was denn?
0: Ich bin voll traurig, dass er vorbei ist, der Song.
1: Soll ich nochmal spielen?
0: Nee, du, es war ein Witz wegen Dominik Hartz, alles geht vorbei.
1: Ach so.
0: Der Song geht halt auch vorbei.
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1: Also, der Tag wird auch vorbeigehen, aber jetzt hat er gerade erst angefangen. Und er ist so heiß reingestartet hier. Über 20 Grad. Heute gibt es mal Sonne, mal Wolken. Teilweise kann es wirklich auch kräftige Schauer geben, wobei es viel länger freundlich und trocken bleibt. Bei sehr, sehr heißen 31 bis 36 Grad heute maximal.
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0: Oh, Leute.
1: Was?
0: Dieser eine Song einfach, vielleicht. So krass habe ich den Ohr. Ich bin neidisch auf alle, die das Konzert heute sehen, von Fritz Porter und Natalia.
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4: Mehr Y2K als er geht gar nicht. Millennium Kid.
5: So mal Regen auf deiner Haut. Träumst vom Winter unterm Blau.
4: Heute im Waschhaus Potsdam. Weil so nennt er sich nicht nur, sondern er ist es eben auch. Ein richtiges Millennium Kid. Weil er einfach in der Millenniumsnacht geboren wurde. Von 1999 aufs Jahr 2000. Schwerelos heißt seine Tour und maybe fühlt ihr euch heute Abend auch so. Wenn ihr dabei seid, ab 19.30 Uhr im Waschhaus Potsdam. Rein aufs Konzert kommt ihr für ca. 36 Euro.
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4: Na und heute lieber mal eine Flasche Wasser mehr einpacken. Es wird nämlich sehr heiß in der Region. Bis zu 35 Grad sind drin. Der Deutsche Wetterdienst warnt sogar vor Hitze im Fritz-Sendegelände. Und zwar zwischen 11 und 19 Uhr. Wer kann, sollte am besten drin bleiben, Innenräume kühl halten und viel trinken, empfiehlt der Deutsche Wetterdienst. Und ein Meteorologe vom ARD-Wetterzentrum sagt noch, dass wir Sport am besten jetzt am Morgen machen sollten und leichte Sachen essen sollten. Nicht mal mehr 2 Wochen, dann ist schon wieder Schluss mit dem Tankrabatt. Das geht aber so nicht, sagt der Deutsche Bauernverband. Der wünscht sich, dass der Rabatt bis Ende November verlängert wird. Das sei so wichtig, weil für die Landwirtschaft bald die Erntesaison losgeht. Dann müssen also wieder viele Maschinen regelmäßig vollgetankt werden. Die Politik hatte den Tankrabatt doch im Mai für alle eingeführt, zum Entlasten, weil mit dem Iran-Krieg die Spritpreise gestiegen sind. Und wir schauen mal zusammen nach Brüssel. Da sitzen nämlich wieder die 27 EU-Länder zusammen. Bei diesem Gipfel geht's auch um den Ukraine-Krieg. Deswegen ist, na klar, auch der Präsident des Landes Selenskyj mit dabei. Der war diese Woche auch schon beim G7-Gipfel am Start und hat da gesagt, mein Land, also die Ukraine, braucht dringend mehr Support. Na und die habt ihr doch bestimmt verschlafen, die letzten Spiele der
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4: Deswegen gucken wir uns mal zusammen die Ergebnisse von den letzten Matches an. Die Schweiz hat 4:1 gegen Bosnien-Herzegowina gewonnen, Kanada mit 6:0 gegen Katar und heute am frühen Morgen hat Mexiko noch Südkorea mit einem 1:0 geschlagen. Heute Abend spielt dann noch Gastgeber USA gegen Australien und morgen, da ist dann wieder die deutsche Nationalmannschaft gefragt. Die spielt ab 22 Uhr gegen Côte d'Ivoire, also die Elfenbeinküste.
3: Vorsicht, in Brandenburg A15, Dreieck Spreewald Richtung Übergang Forst. Zwischen Cottbus West und Cottbus Süd, Achtung, da sind Leute auf der Autobahn und ein kaputter Laster steht auf der Standspur. B246 im Landkreis Dahme-Spreewald zwischen Bestensee und der A13. In beiden Richtungen Behinderung wegen eines kaputten Autos im Kurvenbereich. Und in Berlin A100 Richtung Treptow zwischen Tunnel Rathenauplatz und Kudamm ist nach einem Unfall die rechte Spur blockiert. Auch die Einfahrt Kudamm ist gesperrt. Ab Charlottenburg brauchen wir 10 Minuten länger. Genau wie auf der Gegenrichtung 100 Richtung Wedding. 10 Minuten länger durch die Baustelle Detmolder Straße. In Mitte die Glinkerstraße ist bis Sonntagabend gesperrt zwischen Tauben- und Jägerstraße. Ansonsten rollt's. Kommt gut an.
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5: Moin, ihr Lieben.
6: Ich sag frei, ihr sagt Tag. Frei, Tag, frei, Tag, frei, Tag. Wuhu, Hitze, Sommer.
3: Nein. Mir hat der Meteorologe richtig schlechtes Gewissen gemacht. Marie, was du gerade vorgetragen hast mit, es gibt von Wetterdienst den Hinweis, Sport bitte nur morgens zu machen. Dann weiß ich so, Leute, ich hatte überhaupt nicht vor, Sport zu machen.
6: Und es war nicht heute, nicht morgen, nicht übermorgen.
3: Und gar nicht,
6: nicht.
3: Weil es kalt ist.
6: Gar nicht, ja. Nee, überhaupt nicht, niemals.
3: Ja, aber heute auf jeden Fall nicht.

0: mit Love You. Anyway, auf Fritz um 7:07.
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2: Jetzt sollte es tatsächlich noch Menschen geben, die noch nicht mitbekommen haben, dass ich wahrscheinlich der größte Bad Bunny-Fan aller Zeiten bin. Also, das wundert mich auch ein bisschen, enttäuscht mich auch.
0: Ehrlich gesagt glaube ich nicht, dass da draußen noch jemand gibt, der das nicht weiß.
2: Meinst du?
0: Denn, also wie es sich für einen echten Fan gehört, du redest ständig von ihm, du träumst ständig von ihm, du trägst ständig Merch von ihm, du hast ständig dein Nail-Design nach ihm ausgerichtet und ich will jetzt nicht sagen, wir machen uns Sorgen hier bei Fritz, aber wir haben mal versucht zu verstehen, was passiert in einem Kopf, wenn man so krass Fan ist wie du, und das hat der Psychotherapeut und FU-Dozent Linus Günther uns so erklärt.
3: Ein kleines Feuerwerk, dann passiert eine Explosion von gewissen Neurotransmittern und Hormonen, aber in unserem Gefühl, und das ist, glaube ich, auch das Wichtige, das ist die soziale Komponente. Wir erleben Gemeinschaft, wir erleben Zugehörigkeit.
2: Ja, das war auf dem Konzert auch so. Ich war ja in Madrid und es war wirklich so, dass alle wussten, dass wir hier was Besonderes für uns erleben werden und alle dann auch ganz lieb und süß zueinander waren, weil ja, wir alle uns einig waren, wir lieben Bad Bunny, aber ich am meisten.
0: Da waren sie auch alle einig. Nee, das crazy Ding ist, wenn du sagst, du liebst ihn, wissenschaftlich gesehen, übertreibst du nicht mal.
3: Ha. Die meisten von uns haben uns wahrscheinlich schon mal verliebt in unserem Leben. Es sind sehr ähnliche Prozesse. Man teilt ganz viel. Man kennt es auch. Irgendwann merkt man, irgendwann fällt die rosarote Brille dann auch. Aber in der Regel sind es sehr ähnliche Prozesse am Anfang, wenn man so Teil einer Gemeinschaft sein möchte und sich zugehörig fühlt. Also es ist prinzipiell einfach das Gesündeste, was wir haben. Wir sind Rudeltiere.
2: Die rosarote Brille wird niemals fallen, dass du das mal weißt, Linus, ja, mein lieber Freund. Aber ich finde es geil, dass ein Arzt mir sagt, dass es okay ist, dass ich mit Bad Bunny zusammen sein möchte.
0: Also es ist ja auch, also wirklich ganz, ganz viel Schönes dabei, wenn man Fan von irgendwas ist. Egal, ob es jetzt Fußball ist, Bad Bunny oder weiß ich was. Schlimm wird es halt erst, wenn das Fansein so krass den Alltag bestimmt, dass es einen selber einschränkt. Also dass man vielleicht wirklich anfängt, weniger zu essen, weil man irgendwie so viel Inhalte von dem Idol konsumiert. Oder wenn man sich so krank auf einen Auftritt freut, dass man wirklich davon krank werden kann. Das wäre natürlich zu viel.
2: Ich finde, bei mir ist noch völlig okay. Guck mal, ich lasse sogar zu, dass wir noch andere Musik spielen bei Fritz. Also ich finde, ich bin völlig gesund.
0: Ja, ja. Wir wollten aber trotzdem nach der Sendung nochmal mit dir reden. Ja? Kommst du in meinen Raum 304?
2: No!

0: When Love Takes Over war das hier auf Fritz in der Frühschicht um 8.15 Uhr am Freitag. Guten Morgen.
1: So, und den nächsten Künstler, der kann sich ja schön selber anmoderieren. Weil solange er hier seinen ganzen schönen Spaß in Berlin verbringt, aber kein Konzert bei uns spielt, ist es für mich nur der Harald. Harald S.
0: Mit amerikanischen Mädchen.
1: Amerikanische Mädchen. 8.15 Uhr.

0: Entschuldigung, bin ich Ihnen zu aufdringlich?
1: Nein, überhaupt nicht. Aber gehen Sie doch bitte runter von meinen Schultern und lassen Sie meine Nippel los.

0: Young Pep und Kid Capri ganz oben auf Fritz um 8.21 Uhr. Guten Morgen.
1: Und jetzt mal kurz zum Wetter.
2: Sonne scheint zwischendurch. Kann es heute angeblich mal kurze und kräftige Schauer geben? Ich glaube schon nicht dran, Leute. Es ist so heiß auch jetzt schon. 31 bis 36 Grad bekommen wir maximal.
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0: Ey, also ganz ehrlich, da kann man sich nur irgendwo hinschleppen. Dann einfach, wo es komplett um alles sich schon gekümmert wurde. Ihr wollt euch einfach nur hinsetzen, austrinken und Fußball gucken.
2: Und das wo geht fett. Das?
0: Naja, im Katzupaya Sommergarten bei unserem WM-Public-Viewing, wo wir euch einen fetten, geilen Tisch organisiert haben.
2: Bei welchem Spiel?
0: Naja, heute. Deutschland gegen...
2: Nee, morgen. Sorry, dass ich eine Fußballfrage gestellt habe. Morgen, zweites Spiel der deutschen Nationalmannschaft gegen die Elfenbeinküste. Um 22 Uhr geht's los. Weißt du denn, wer dabei sein möchte, oder soll ich das lieber sagen?
0: Sag du mal bitte.
2: Alina aus Friedrichshain. Guten Morgen, Alina.
4: Morgen.
2: Bist du richtiger Fußballfan oder willst du eher so Event gucken mit Freunden machen?
4: Ich bin so ein typischer WM- und EM-Gucker tatsächlich.
0: Geil.
2: Ist krass, okay. Hast du einen Tipp fürs Spiel?
4: Ich glaube, knackiges 7-1 wird wieder mal.
2: Schon wieder?
4: Hat ja im ersten Mal geklappt.
0: Geil, geil, geil. Man sieht, also ich glaube, da habe ich fast noch mehr Ahnung von Fußball als Alina in dem Fall. Hast du aber auch noch einen Tipp, wer von deinen Freundinnen und Freunden heute am tiefsten ins Glas gucken wird?
4: Wahrscheinlich meine Mitbewohnerin, wie ich sie kenne.
2: Wie heißt sie denn?
4: Frieda.
2: Frieda!
0: Frieda, wenn wir richtig heute.
2: Wer soll denn alles mitkommen?
4: Ja, auf jeden Fall.
2: Wer soll denn alles mitkommen? Zähl mal alle Namen auf.
4: Oh Gott. Frieda, Emily, Titus, Marie, Kim, Jana und eigentlich noch ganz viele andere, aber die müssen leider zu Hause bleiben dann.
2: So, dann ist es so. Die bleiben zu Hause. Ihr macht euch einen richtig schönen Abend. Die erste Runde Getränke geht einfach auch noch aufs Casupaya. Besser kann es ja nicht sein.
4: Geil.
2: Deswegen, ey, viel Spaß. Pass schön auf Frieda
4: cool,
2: auf.
4: Danke genau. sehr.
0: Pass aber bitte auf. Die Runde auf. Ist also pro Person nur ein Getränk, ja? Dass jemand auch ein Auge auf Frieda hat. Ja?
4: Okay, werde ich doch mal sagen. Ich mal sagen.
2: Dass sie da nicht auch was abzwackt sich von anderen, ja? So ist ja die Frieda, kennt ihr ja alle.
4: Cool.
0: Wir alle
4: vielen
0: haben
4: Dank auf jeden Fall.
0: Hey, super gerne, ganz viel Spaß.
2: Nicht zu danken.
0: Und Frieda reißt sich zusammen.
2: Die Arme, die weiß gar nicht, was hier geschieht. Liebe Grüße an Frieda.
0: Ja, wirklich.
4: Ja, danke. Danke
2: und
4: sehr.
2: Wir hören jetzt hier schön Shakira mit ihrem neuesten WM-Fußball-Song Die Die.
0: Und heute Abend gerne mal im Casupaya am Fritztisch vorbeigehen und sagen, was, Frieda säuft schon wieder?
2: Schatz,
0: sorry.
2: Du spielst morgen, immer noch.
0: Morgen, meine ich doch. Oh. Danke.
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4: 8:30 Uhr. Guten Morgen.
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5: Schluss mit endlosem Suchen oder mühsamem Durchklicken, sagt Bundesjustizministerin Hubig. Denn ab heute müssen Online-Shops einen Widerrufsbutton haben, den wir auch easy finden können. Dahinter steckt eine EU-Richtlinie, die uns Zeit und Nerven spart, findet Hubig. Denn wer einen Fehlkauf macht, ist bisher nicht so einfach aus Verträgen rausgekommen. Teils mussten User Formulare ausfüllen oder sich für einen entsprechenden Link lange durch die Anbieterseiten klicken. Gebt ihr aber momentan überhaupt Geld aus? Viele sparen wohl, zeigt eine neue Umfrage von einem Preisvergleichsportal.

0: Demnach sparen wir am häufigsten bei Klamotten und Accessoires. Bei Büchern, Kosmetik oder Lebensmitteln dagegen halten wir uns weniger zurück, so die Umfrage. Und die zeigt auch, im Freizeitbereich verzichten wir am meisten auf Restaurants oder ins Kino gehen. Sally hat es euch heute schon den ganzen Morgen erzählt. Es wird heiß heute. Bis zu 35 Grad sind drin. Und davor warnt jetzt auch der Deutsche Wetterdienst. Für Berlin und Brandenburg gilt diese Hitzewarnung. Ab nachher 11 Uhr bis heute Abend 19 Uhr. Solange sollten wir es möglichst vermeiden, rauszugehen, unsere Innenräume kühl halten und genug Wasser trinken, sagt der Deutsche Wetterdienst. Oranienburg ist gerade offline, also das Verwaltungsnetzwerk da. Das wurde wegen eines Cyberangriffs vorsichtshalber abgeschaltet. Heißt auch, das Bürgeramt Oranienburg kann nicht arbeiten und bleibt heute zu. Auch die Stadtverwaltung und städtische Einrichtungen sind online nicht zu erreichen. Immerhin, Daten beispielsweise von OranienburgerInnen sollen bei dem Cyberangriff wohl nicht geklaut worden sein.
1: 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Brandenburger 10, südlicher Berliner Ring, die Anschlussstelle Königs Wusterhausen in beiden Richtungen gesperrt. Bis Anfang Juli. Der Verkehr wird umgeleitet über die Ausfahrt Niederlehme und auch auf der Umleitung ist es relativ voll. B246 Dahme-Spreewald zwischen Bestensee und der A13 in beiden Richtungen. Behinderung wegen eines kaputten Autos in der Kurve. Und in Berlin braucht ihr länger auf der 100 Richtung Wedding an der Baustelle Detmolder Straße 10 Minuten und auf der Treskowallee Richtung Altfriedrichsfelde auch ein bisschen länger. In Kreuzberg ist die Kochstraße gesperrt zwischen Wilhelm- und Friedrichstraße in beiden Richtungen. Und wir haben in Mitte Sperrung rund um die Zinnowitzer Chaussee und die Johannesstraße. Kommt gut an.
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3: Frühschicht. Guten Morgen.
1: Ich war ja gestern Abend noch auf einer Comedy-Veranstaltung beim Comedian Jimmy Carr in der Uber-Arena.
3: Auf Englisch?
1: Ja, und vor allem, also das hätten sie vorher sagen müssen, es war komplett ohne Untertitel. So richtig assi. Deshalb wollte ich einmal ganz kurz fragen, guck mal, ich habe mir das einmal in so einem Filmtrick angeguckt. Hast du vielleicht so Schminkzeug dabei?
3: Immer, ja.
1: Weil ich wollte mal ausprobieren, ich habe es mal in so einem Film gesehen, wenn man die Augen zumacht und sich auf die Augenlider ein waches Auge drauf schminkt, ob das funktioniert hier in der Sendung.
3: Mhm.
1: Und das heißt, ihr könnt jetzt einfach mal hören.
3: Was genau wäre der Unterschied?
1: Warte, hört ihr da gerade, dass ich mit geschlossenen Augen moderiere? Hört man den Unterschied?
3: Es hört sich immer so an, als würde ich mit geschlossenen Augen moderieren. Und zwar ohne richtige Augen draufgemalt.
1: Dann habe ich ja perfekt vorgearbeitet.
3: Mal ohne für dich, ehrlich gesagt. Morgen.

0: Kid Leroy mit Peace, das war das hier auf Fritz in der Frühschicht 8:37 Uhr. Guten Morgen.
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1: Bene Wenk.
3: Ich hab so Bock, mal wieder richtig zu versinken in einem Spiel, so Bock, richtig zu zocken. Das Problem ist, wenn man so Spiele zockt, wo es um die Zukunft geht, da ist dann immer irgendwas mit Aliens, mit einer Zombie-Apokalypse, diese ganzen Dystopien. Es geht jetzt aber mit einem neuen Spiel auch anders.
0: Deutlich positiver geht's zu In Solarpunk. Da baust du dir eine nachhaltigere Welt auf. Bene, guten Morgen, wie geht das?
4: Das ist ein Survival-Spiel. Also es erinnert ein bisschen an Minecraft oder Valheim. Du hast Hunger und Durst, du musst quasi überleben. Das ist ein Solarpunk, aber tatsächlich ziemlich easy. Du spielst das aus der Ego-Perspektive und du beginnst auf einer in der Luft schwebenden Insel. Da sind so ein paar Bäume drauf, ein See, ein paar Steine liegen rum. Dann fängst du wie in Minecraft an, dir eine Axt zu craften, mit der du dann einen Baum umhaust. Mit dem Holz vom Baum kannst du dann neue Dinge craften und immer so weiter, bis du immer mehr automatisch laufen lassen kannst und dich darauf konzentrierst, dir ein hübsches Häuschen mit einer hübschen Farm zusammenzubauen.
3: Also jetzt hast du das ja schon sehr verglichen mit anderen Spielen. Was ist denn jetzt aber an Solarpunk anders oder neu?
4: Ja, es ist vor allem die Ästhetik. Das hat so eine Welt, in der du zum Beispiel nachhaltig Strom erzeugst mit Solarpanels oder großen schwebenden Windturbinen. Du baust Himbeeren an, kümmerst dich irgendwann um Tiere, sammelst Bienenwachs ein, um damit Kerzen zu craften. Irgendwann baust du Drohnen, die Dinge für dich tun. Und das hat so einen ganz besonderen Look, der sehr so futuristisch ist, nachhaltig, wie so diese Bilder mit grünen, überwachsenen Städten oder so. Und ich mag an diesem Game total, dass darin so eine alternative, nachhaltigere Zukunft vorgelebt wird.
0: Ich möchte jetzt nicht die Stimmung hier zerstören, die romantische, aber mal Real Talk, macht das auch Bock, mein Lieber.
4: Ja, also es kommt echt sehr drauf an, ob du so Survival Games magst und dir deine eigenen Challenge suchen kannst. Es gibt keine wirkliche Story und alles ist eher so cozy als herausfordernd. Ich finde, man hätte ein bisschen mehr draus machen können, aber wenn du so ähnliche Spiele magst, wirst du das auch gut finden.
3: Solarpunk ist draußen, gibt's für Konsolen und PC, kostet euch rund 25 Euro, und ich wünsche viel Spaß da beim Solarpanel errichten.
0: Ob wir jetzt nochmal zusammen hier einmal chillen können mit der Musik?
4: Ist schön, ne?
0: Einschläfernd.
3: Shabayu, Shababunga, Frivasa, oder? So macht man das doch. Das
0: weiß ich nicht, ich glaube nicht, ehrlich gesagt.
3: Ich war einmal dabei, aber ich musste dann auch gehen. Guten Morgen.

0: der Fritz-Frühschicht um 8:46 Uhr. Freitag, guten Morgen.
1: Oh, das wird richtig, richtig schön. Sonntag einfach schon der längste Tag des Jahres. Und das ist ja noch nicht mal das Highlight am Sonntag.
0: Nee, Fett de la Musik ist er nämlich auch. Und wir wollen die Fett feiern mit den Fritz-Sessions und mit euch.
1: Oh mein Gott, das war nicht mein Plan. Wir wollen die Fett feiern.
0: Die Fett-Fett feiern.
1: Wir wollen die Fett-Fett feiern.
0: Wir wollen die Fett-Fett
1: Sonntag
0: feiern.
1: Von 14 bis 20 Uhr sind wir mit euch gemeinsam im Kaffeekult auf dem NRW-Gelände am Start. Eintritt kostet nichts. Und mit wir meine ich wirklich uns beide, weil Sally und ich danach einander moderieren.
0: Genau, erst du, dann ich. Baba Line-Up gibt's dazu. Antje Schumacher, Kara, Smello, Nikita und sind alle mit dabei. Das ganze Line-Up checkt am besten in unserer App.
1: Ja, und ich freue mich ganz, ganz besonders auf Paula Stella. Ja. Garantiert performen auf unserer Bühne, aber nach dem Auftritt hat sie auch schon verraten, da wird sie neben euch vor der Bühne stehen und einfach als Fan weiter die anderen Stars mit abfeuern.
2: Also ich muss auf jeden Fall, wenn ich fertig bin, brauche ich immer kurz einfach eine Minute und muss erstmal einen Schluck trinken und chillen und so, aber dann mit meinen Friends und so wieder direkt zur Stage.
0: Das werdet ihr so nicht mehr erleben, ne? Dass ihr die Künstler, die ihr auf der Bühne seht, dann auch neben der Bühne seht, solange das geht, würde ich das auf jeden Fall mitmachen, das finde ich richtig cool. 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
1: Oh, wir freuen uns ganz, ganz doll auf euch. Und hören auch mal rein ins Line-Up. Georg Gustav mit 2018. Jetzt für euch. Kann mich noch

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0: Fastball mit Beautiful Life. 6 Minuten vor 9. Guten Morgen.
1: Und jetzt mal kurz zum Wetter.
2: Es ist heiß und es wird noch heißer. 31 bis 36 Grad sind heute drin. Dazu Sonne und Wolken im Wechsel. Kurze, kräftige Schauer kann es geben. Es bleibt aber viel länger freundlich heute.
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0: So, und da geht's mal raus. Da kann man dann schön sich ein kaltes Getränk holen. Und was Geiles gibt's zu gucken. Oh, auf die Guckerchen. So sagte mal mein Friseurin Franzi zu meiner Brille. Die Guckerchen mal absetzen. Nee. Heute Abend mal aufsetzen beim Tipp von Fritz Botter und Natalia.
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2: 9 Uhr haben wir, schönen guten Morgen.
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3: Steht auf eurer To-Do-Liste heute vielleicht Sport machen? Dann solltet ihr das jetzt lieber noch ganz schnell machen. Der Deutsche Wetterdienst, der warnt nämlich vor Hitze in Berlin und Brandenburg. Diese Warnung, die gilt von 11 bis 19 Uhr. Es werden da Temperaturen bis zu 35 Grad erwartet. Ja, und deswegen sollten wir uns entsprechend verhalten, sagte der ARD-Meteorologe Steger im RBB 24 Inforadio. Sport also am besten morgens machen, viel Wasser trinken und leichte Sachen essen, sagt er. Aus Versehen das falsche Shirt gekauft oder doch keinen Bock mehr auf Fitnessstudio? Für solche Fälle gibt's im Netz jetzt einen Widerrufsbutton. Ist eine EU-Richtlinie, die Deutschland umsetzt. Heißt, alle, die online irgendwelche Verträge anbieten, müssen so einen Button haben, der für uns auch leicht zu finden sein sollte. Das soll dabei helfen, dass wir Kaufverträge genauso easy widerrufen wie auch abschließen können. Bisher mussten Betroffene da unter anderem Formulare ausfüllen oder Mails an die Unternehmen schicken. Ja, und wenn wir schon mal beim Thema Shoppen sind, dann bleiben wir da doch gleich, weil wer das in Real Life machen will, müsste vielleicht mit längeren Schlangen an der Kasse oder auch nicht ganz so vollen Regalen rechnen. Es gibt nämlich Streiks. Im Großhandel schon seit gestern. In Berlin kommt heute noch der Einzelhandel mit dazu. Davon betroffen sind zum Beispiel alle IKEA-Filialen in der Hauptstadt. Die Gewerkschaft Verdi, die hat zu diesen Streiks aufgerufen. Sie fordert mehr Geld für alle, die im Handel arbeiten. So um die 200 Euro. Es geht um Russlands Krieg in der Ukraine beim EU-Gipfel, der am Abend in Brüssel gestartet ist. Die Länder haben sich da schon darauf geeinigt, dass die bisherigen Sanktionen gegen Russland verlängert werden. Und zwar diesmal sogar um ein ganzes Jahr. War bisher immer nur ein halbes, weil sich Ungarn quergestellt hat. Ungarn hat doch jetzt aber einen neuen Ministerpräsidenten. Trotzdem sind sich nicht alle einig. Bulgarien beispielsweise ist gegen ein neues Sanktionspaket für Russland und befürchtet da wirtschaftliche Risiken.
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2: Brandenburg A10 südlicher Berliner Ring, der Anschluss Königs Wusterhausen, ist in beiden Richtungen nach wie vor gesperrt. Ausfahrt über die Niederlehme steht, aber die Umleitung ist relativ voll. Und auf der B101 in Bad Liebenwerda haben wir im Kreuzungsbereich mit der B183 einen LKW-Unfall und deshalb Behinderung dort. In Berlin auf der 100 Richtung Wedding 10 Minuten länger an der Baustelle der Detmolder Straße. In Kreuzberg ist die Kochstraße gesperrt zwischen Wilhelm- und Friedrichstraße bis heute Abend in beiden Richtungen. Und in Mitte haben wir bis Montagabend Sperrungen wegen einer Veranstaltung. Da sind rund um die Zinnowitzer Chaussee und Johannesstraße die Sperrungen. Ansonsten Rolls, kommt gut an.
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4: Guten Morgen.
2: Marie Boll, also... Ich liebe deine Nachrichten, aber ich habe das Gefühl, das richtet sich langsam komplett persönlich gegen mich. Ich habe vorhin schon mal gesagt, die Meldung von dem Meteorologen macht mir ein schlechtes Gewissen. Und ich will jetzt auch noch, also so recht den Kollegen Steger schätze vom ARD-Wetterkompetenzzentrum, ja? Mit seinen drei Tipps: Sport am besten morgens, viel Wasser trinken und leichte Sachen essen, habe ich heute Morgen offiziell dann drei Fails zu verzeichnen. Aber ich stelle die Apfelschorle mal weg.
4: Cool.
2: Die Käsebrezel war geil. Sorry.
4: Weitermachen.
5: Ja, das gab keine. Gab's nur eine?
2: Oh. Shit. Egal.

0: Taylor Swift, I knew it, I knew you. 7:09.
1: Ey, komm mal ganz nah ran.
2: Hey, was ist denn los?
1: Ich hab Insiderwissen.
0: Hä, was denn?
1: Es geht um... Bad Bunny.
0: Ja.
1: Weil... Jetzt stehen ja seine einzigen beiden Deutschland-Konzerte an.
0: Ja.
1: Nicht in Berlin, er kommt leider nach Düsseldorf, weil es da, glaube ich, einfach eine viel größere Halle nochmal gibt mit der Merkur-Spielarena. Aber ich weiß, dass ganz viele Leute hier aus dem Sendegelände sich auch bereit machen für dieses krasse Konzert, so ein Once-in-a-Lifetime-Erlebnis. Und ich dachte, weil ich doch schon da war, kann ich doch mal ein paar Tipps und Tricks geben, Klausi.
0: Voll gerne, voll gerne.
1: Oder einmal, wo steht man?
0: Ja.
1: Wichtige Frage bei einem Konzert. Ihr müsst euch das so vorstellen, das Konzert ist in, also es gibt eine Hauptbühne und diese Casita, dieses rosane Häuschen mit der Veranda, wo Promis draufstehen, vielleicht auch ein paar von euch, die ausgewählt werden, mit dem Dach, wo Bad Bunny immer seinen sehr sexuellen Hüftschwung macht, den man bei Insta und TikTok immer überall sieht. So, und dann, die sind natürlich voneinander getrennt. Ihr könnt nicht an beiden nahestehen. Ihr müsst euch entscheiden, wollt ihr lieber an der Hauptbühne nahestehen, an der Casita nahestehen? Eure Entscheidung, es gibt riesige Bildschirme, es ist nicht so schlimm. Ich wollte meinen Lieblingssong nahesehen, das ist Nueva Yol.
0: Ja.
1: Deswegen, den hat er auf der Hauptbühne performt. Man findet auf TikTok auch die Setlist und so, ne? Also da könnt ihr mal gucken, welcher Song wo gespielt wird. Dann Outfit. Kranke Outfits wird's geben. Kranke Outfits wird's geben. Ich wollte auch hohe Schuhe anziehen, macht's nicht.
0: Nein, du bist ja stundenlang da.
1: Ja, ich war aber bis 5 Minuten vorher war ich der Überzeugung, ich werde hohe Schuhe anziehen, weil ich gut aussehen möchte. Macht's nicht.
0: Du siehst auch so gut aus.
1: Danke, Mausi. Macht's nicht. Zieht keine hohen Schuhe an. Und wenn ihr wollt, bringt eine Flagge mit. Vor allem, wenn ihr auch aus einem lateinamerikanischen Land kommt. Irgendwann wird er sogar dazu aufrufen, die Flaggen hochzuzeigen. Dann wird man gefilmt. Vielleicht sieht man euch dann auf dieser riesigen Leinwand auch. Das ist noch ein Tipp, den ich weitergeben kann. Und... man bekommt an den Eingängen so eine Fake-Kamera wegen DBT Damas Fotos. Natürlich, ich wünschte, ich hätte mehr Fotos gemacht.
0: Ach so,
1: weil ich
0: so
1: hätte mehr Fotos
0: Album
1: machen sollen.
0: Wohl,
1: genau.
0: Okay.
1: Das heißt Album. Deswegen bekommen wir so eine Fake-Kamera umgehangen. Die leuchtet die ganze Zeit. Und bei mir hat sie noch 2 Tage länger geleuchtet. Ich war der festen Überzeugung, dass sie bei mir noch geleuchtet hat, weil Bad Bunny mich finden wollte. Aber entweder er hat mich nicht gefunden oder also er hat mich gar nicht erst gesucht vielleicht auch. Und ich wünsche euch ganz viel Spaß.
0: Ich bin ganz kurz weggetreten gewesen. Ich habe aber den Eindruck, ich habe zum ersten Mal die Erfahrung gemacht, wie das für dich klingt, wenn ich über Feuerwehr rede.
1: Jedenfalls, alle, die aufs Bad Bunny Konzert oder auf eins der Konzerte in Deutschland gehen, Leute, ist so das krasseste Konzert. Ganz viel Spaß. Hier ist er.
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0: La Roux mit Bulletproof auf 14.9.16.
1: Ey, was wenn denn? An einem Tag alle in eurem Umfeld auf einmal krank sind, nicht arbeiten können, nicht zur Uni gehen können, also lasst euch nicht verarschen. Ich sag euch, was der Grund ist.
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0: Oh, Leute, ich kann mich da jetzt wirklich schwer drauf konzentrieren. Ihr erkennt es wahrscheinlich wirklich in der Musik. 13 Jahre haben wir warten müssen.
1: Ich erkenne es ehrlich gesagt gar nicht in der Musik.
0: Nicht?
1: Nee. Ja.
0: Das ist
1: biu, biu, biu, biu. GTA 6.
0: Nach 13 Jahren ist es soweit. GTA 6 wird ganz, ganz offiziell am Donnerstag festhalten, vorbestellbar sein.
1: Was heißt das?
0: Naja, also damit ist eigentlich jetzt klar, wie sonst noch nie zuvor, weil davor haben wir irgendwelche Feldmengungen gehabt, dass GTA 6 wirklich in diesem Jahr noch erscheint und dass es nicht mehr verschoben wird. Bisher wurde es ja schon zweimal verschoben.
1: Mhm. Okay.
0: Und also das ist quasi wie ein Fußball-WM, kann man sich vorstellen. Also GTA 6 wird wirklich, also das ich glaube, größte Spiel aller Zeiten. 1 Milliarde Euro sollen da drin stecken. Und so viel hat ein Game vorher überhaupt noch gar nicht gekostet.
1: Also.
0: Ja, es wird ernst.
1: Zwei Daten sind wichtig.
0: Ja.
1: Donnerstag GTA 6 vorbestellen, ja?
0: Ja, für PlayStation Xbox.
1: Und dann 19. November. Das weiß ich sogar, weil das weiß ich ja schon seit Jahren.
0: Ja. Und deshalb wollte ich tatsächlich schon mal Bescheid sagen.
1: Nein.
0: 19.11. bis 31.12. Auch damit mir hier nicht rechnen.
1: Guck mal, ob das unsere Woche wäre, okay?
0: Ja, das sind 2 Monate, da wird auf jeden Fall unsere Woche mit reinfallen. Also ich werde hier tatsächlich...
1: 19. arbeiten wir.
0: Naja, du arbeitest
1: 19.
0: an dem
1: Tag. Guck mal, ihr wisst jetzt, wenn er krank ist an diesem Tag,
0: ja, krank.
1: Dann hat er jetzt schon gesagt, warum.
0: Ja, ich bin zocken, bin ich ehrlich.

0: krass, ich glaube, der lief letztens bei mir im Yoga-Studio. Icky Mel und Barré, was jetzt auf Fritz 923.
1: Und jetzt mal kurz zum Wetter.
2: Heiß ist es, aber es kann wohl auch so sein, dass nachher noch der ein oder andere Regenschauer, teilweise auch kräftigeres Gewitter runterkommen kann. Aber die meiste Zeit des Tages ist es freundlich und trocken. Sonne, Wolken, Mix bei schwülen 31 bis 36 Grad maximal.
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0: Ah, und da ist also leider wirklich egal, wie alt man ist. Ne? Seinen Eltern zu beichten, dass man irgendwas gar nicht geschafft hat, das fällt wirklich nicht leicht. Und da wollen wir bei Fritz euch heute mal so richtig unter die Arme greifen.
2: Wenn ihr am Wochenende eure Eltern seht oder hört, ja, dann kommt ja vielleicht diese schlimme Frage wieder auf, sowas wie, wann bist du jetzt eigentlich fertig mit dem Studium oder auch, was macht denn die Ausbildung?
0: Und deshalb wollen wir, falls ihr am Wochenende beichten müsst, dass ihr abgebrochen habt, ja, euch ein bisschen helfen, wie man das gut verpackt zum Beispiel, so hier.
3: Papa, ich habe mal meine Performance-Review gemacht. Das Projekt Bachelor performt weit unter Forecast. Seit 6 Semestern kann ich einfach nicht mein Full Potential abrufen. Ja? Ich bin aktuell in einer negativen Knowledge-Rendite. Jeder investierte Zeitslot erzeugt für mich keinen skalierbaren Outcome, sondern ist Dead Capital. Das ist keine Bildung mehr. Das ist Long-Term-Loss. Was ich sagen will, ich diveste aus dem Uni-Portfolio und stelle das Projekt ein.
4: Du brichst dein Studium ab?
3: Nee, Papa. Ich führe eine kontrollierte Marktbereinigung durch und starte als Freelancer auf dem Open Market durch.
4: Okay, alles klar, du brichst dein Studium ab.
3: Ja.
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4: Es ist 39.10.
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5: Habt ihr vielleicht auch schon mal gehabt? Ein Online-Shopping-Fail. Da wieder rauszukommen, wird jetzt einfacher, denn Online-Shops oder auch Streaming-Anbieter müssen ab heute einen Widerrufsbutton einführen. Das ist eine EU-Richtlinie, die Deutschland jetzt umsetzt. Bundesjustizministerin Hubig findet es richtig gut. Sie sagt, wenn es Kindern leicht ist, Online-Verträge abzuschließen, dann muss es das Widerrufen auch sein. War bisher aber eben nicht so. Betroffene mussten unter anderem Formulare ausfüllen oder lange nach entsprechenden Links suchen. Na und ich hoffe, ihr habt heute noch eine Flasche Wasser mehr eingepackt. Es wird nämlich sehr heiß in der Region. Bis zu 35 Grad sind drin. Der Deutsche Wetterdienst, der hat jetzt deswegen sogar eine Hitzewarnung fürs Fritz-Sendegelände rausgegeben. Die gilt zwischen 11 und 19 Uhr. Wer kann, sollte am besten drin bleiben, Innenräume kühl halten und viel trinken, empfiehlt der Deutsche Wetterdienst. Und der ARD-Meteorologe

0: Steger sagt noch, dass wir Sport am besten am frühen Morgen machen und auch leichte Sachen essen sollten. Naja, ihr checkt ja sicher, die Hitze, die kann richtig gefährlich werden. Vor allem für Leute, die draußen auf der Straße leben. Der Sozialverband VDK fordert deswegen mehr Hitzeschutz für Obdachlose. Wichtig seien sichere, gekühlte Unterkünfte und auch städtische Trinkbrunnen, hat die Präsidentin des Verbands dem Redaktionsnetzwerk Deutschland gesagt. Ähnliche Forderungen kommen vom Sozialverband Deutschland und dem Deutschen Roten Kreuz. Ja, und eigentlich wollten sich die USA und der Iran heute in der Schweiz treffen und da nochmal über einen Frieden sprechen. Dieses Treffen, das wurde aber abgesagt, hat das Schweizer Außenministerium heute Morgen mitgeteilt. Unklar ist, ob und wann dieses Gespräch nachgeholt wird. Die USA und der Iran, die haben sich doch auf einen ersten Deal für einen Frieden geeinigt. Bei dem Treffen in der Schweiz sollte es nochmal um verschiedene Einzelheiten gehen.
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2: Brandenburg, Vorsicht auf der A13 Richtung Dresden. Achtung, zwischen Ruhland und Ortrand, da liegt eine Holzlatte auf der rechten Fahrspur auf der A13 Richtung Dresden zwischen Ruhland und Ortrand. A10 südlicher Berliner Ring, Anschluss Königs Wusterhausen ist gesperrt. Die Ausfahrt Niederlehme, ihr werdet über die Ausfahrt Niederlehme umgeleitet, aber die Umleitungsstrecke ist ziemlich voll. A13 Richtung Dresden, 10 Minuten länger an der Baustelle zwischen Schönefelder Kreuz und Mittenwalde. B101 in Bad Nievenwerder gibt es Behinderung wegen eines LKW-Unfalls im Kreuzungsbereich mit der B183 ist es. Und auf der B158 haben wir Richtung Berlin zwischen Blumenberg und der A10 Behinderung nach einem Unfall. In Berlin 100 Richtung Wedding, 10 Minuten länger an der Baustelle Detmolder Straße. Und in Kreuzberg ist die Kochstraße gesperrt zwischen Wilhelm und Friedrichstraße in beiden Richtungen bis 20 Uhr heute Abend ungefähr. Kommt gut an.
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3: Guten Morgen.
4: Jetzt habe ich Lust auf Freibad. Das war doch gerade ein Sprung vom 3-Meter-Turm.
2: Nee. War einer, das hört man noch.
4: Nee, es war locker 3 Meter.
2: Kommt drauf an, wer springt. Bei mir klingt es so vom einer.
4: Ich würde mich wirklich nichts trauen über 1 Meter. Du?
2: Ich würde gerne sagen, ja. Ich habe mich auch schon mal getraut.
4: Ja, was war das Höchste?
2: Na, 3 Meter.
4: Hast du schon mal 5? Nee, ne?
2: Nee, würde ich auch niemals.
4: 10
2: ich
4: glaub, ist gestört.
2: Ich habe Gold gemacht, das Abzeichen. Ich glaube, da muss man vom Dreier. Ich musste auf jeden Fall einmal, musste ich vom Dreier?
4: Ich musste auch einmal vom Dreier, aber nicht für Gold, Digga, sondern für das Niedrigste, für was man haben kann.
2: Für Gold, Digga?
4: Nicht für Gold, Digga. Nee, da muss man andere Sachen machen, um Gold, Digga zu sein.
2: Würde ich auch nicht.
4: Nee, auch gar nicht. Nee.
2: Kann ich auch nicht empfehlen, aus Erfahrung.

0: Lina Gomez in the Dark, 9.37 Uhr. Hi.
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2: Jeder hat einen Song mitgebracht, ihr entscheidet, welchen wir hören. So, jetzt könnte man natürlich ausgehen davon, dass ich mir einen Bad Bunny Song wünsche, weil jetzt Bad Bunny Konzerte in Deutschland sind. Die einzigen beiden in Düsseldorf.
0: Ja, wäre ich erstmal auch von ausgegangen. Aber
2: ja, nee, Leute, ich habe was noch viel nervigeres für euch. Andere sagen, dass sie den vielleicht ein bisschen zu viel gehört haben. Mhm. Ich sage, es geht noch mehr. Und ich weiß, es gibt euch Leute da draußen, die auch nicht genug bekommen von diesem Song.
0: Genau, ich finde, den kann man nicht genug hören.
3: Du bist gut genug.
2: Der ist auch
0: Mandisch. Ja.
3: Du bist gut genug.
0: Ja, war schön, dass du mitgesungen hast. Wir sind beide große Fans vom Kitschkrieg Album 2. Ey, das läuft bei mir wirklich im Auto hoch und runter. Ich finde fast jeden Song darauf so geil, dass ich ihn in Dauerschleife hören möchte.
2: Und trotzdem hast du den anderen gewünscht.
0: Genau, weil das ist mein absoluter Favorite-Song vom Kitschkrieg Album Nummer 2.

0: Nee, es ist einer. Ich liebe die Produktion. Ich liebe das, wie verifiziert das singt. Und wie Chiara Baba rappt, komme ich gar nicht drauf klar. Wirklich. Ist, ey, ich hab noch nie so viel Rap gehört, wie der Part von Chiara Baba.
1: Ja, ist ein bisschen mit zu techno-lastig, glaube ich.
0: Ja, könnte mir noch nicht techno genug sein. Ey, also, ich mach's kurz. Ihr entscheidet euch einfach für meinen Song, dann hören wir den gleich.
1: Und sei doch nicht so. Ihr entscheidet euch das, wofür ihr euch entscheiden möchtet. So, für welchen ihr lieber hören möchtet.
0: In der Fritz-App.
1: Genau.
0: Genau. Nicht einfach Studio-Message schicken, sondern schön Fritz-App auf, da ist oben das Abstimmungstool und da gibt ihr eure Stimme dann so richtig hochoffiziell ab, notariell. Und dann entscheidet ihr.
1: Ist nicht notariell.
0: Nee, ist ohne Notar. Also ist schon, aber...
1: Bis gleich.
0: Ist so ein windiger Notar, den möchte. Der macht doch wieder Immobilien und
1: sowas. Auch mein Onkel.

0: EMT, turn the page, 9.43 Uhr. Oh nee, ich will gar nicht.
1: Ich muss Zeit überbrücken.
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1: Weil ich hab gar nicht, jetzt hab ich abgestimmt. Ich hab ja gewonnen.
0: Hä? Ey Leute, was ist denn los mit euch da draußen? Da muss ich mal ganz kurz fragen. Ist das hier eine persönliche Nummer gegen mich jetzt hier?
1: Weil du das erste Mal mal verloren
0: genau,
1: hast.
0: Genau, ich hab immer gewonnen. Was soll denn die Scheiße jetzt plötzlich?
1: Oh, mit diesem Song hast du verloren.
0: Also, sorry.
1: Weil jetzt hören wir den Song, für den ihr abgestimmt habt, den ich mir gewünscht habe. Obwohl er auf Social Media rauf und runter läuft, kann ich nicht genug von ihm bekommen und ihr offensichtlich auch nicht. Es ist gut genug. Von Kitschkrieg zusammen mit Blumengarten und Shirin David. Du magst ihn doch auch, jetzt freu dich doch ein bisschen.
0: Ich krieg davon nicht genug.

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0: Deutschland. Lauschen wir nun den Worten des US-amerikanischen Imperators Donald J. Trump. Wir übersetzen sie Simulant.
1: Ist sie nicht schön? Sie ist wunderschön. Es ist die schönste und beste Weltmeisterschaft aller Zeiten. Nur Mexiko und Kanada stören ein bisschen. Ich denke, ich werde beide Länder kaufen. Was meint ihr, Leute? Ansonsten geht es mir blendend. Mein Ärzteteam sagt, ich bin der fitteste Präsident aller Zeiten. Ich könnte sogar bei der WM mitspielen. Soll ich, Leute? Soll ich? Gebt mir einfach einen Schläger und ich versenke einen Touchdown nach dem anderen im Chor.
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0: Fabulous.
1: Um 9.51 Uhr.
0: Und jetzt mal kurz zum Wetter.
2: Es ist sehr heiß. Es wird auch noch heißer. 31 bis 36 Boah. Grad maximal. Dazu kann es aber sein, dass es kurze und auch kräftige Schauer und Gewitter gibt die meiste Zeit des Tages. Aber sehr, sehr sommerlich. Trotzdem generell in den nächsten Tagen immer wieder so ein bisschen auch Regen und Schauer möglich bei weiteren, aber hohen Temperaturen. Mehr habe ich nicht zu sagen.
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1: Na, aber triffst du dich ganz gut, weil es ist ja Freitag und es ist ja auch Ende unserer Sendung tatsächlich.
2: Dass ich da nichts mehr zu sagen
1: ja.
2: habe. Ne?
1: Ja. Weil, kann man ja auch mal vielleicht den Leuten erzählen, wir haben jetzt dazwischen eine Woche keine Sendung hier zusammen. Ja, da schweigen wir ja komplett, wir zwei.
2: Also ich habe nächste Woche Sendung, nur nicht mit dir.
1: Mhm.
2: Sonst können wir uns auf der Fête de la Musique alle treffen. Klausi ist da, ich bin da.
1: Ja.
2: Klausi ist ab 14 Uhr da. Ich bin ab 17 Uhr dann bis 20 Uhr da. Das wird schön. Also ist doch ganz wunderbar.
1: Wir sind ja quasi eigentlich am Sonntag dann mit euch da draußen wie so Scheidungseltern, ne? Also ich habe euch vormittags zelliert, euch noch das.
2: Ihr seid einfach unsere Scheidungskinder.
1: Richtig schön. Mir gibt's auch Eis, sag ich mal so. Das werden, dass wir auch zu Meckes fahren.
2: Nee, bei mir ist es ein bisschen strenger, ja, aber ja. Dafür wird aus euch was. Cassandra ist jetzt für euch am Start. Und es war eine sehr schöne Woche. Es hat sehr viel Spaß gemacht diese Woche.
1: Wirklich?
2: Noch mehr als sonst ein bisschen.
1: Ja, ich habe auch eine Ahnung, woran es liegt.
2: Woran denn? Hast du wieder...
1: Ich hab tatsächlich wieder angefangen.
2: Nein, ich hab angefangen, rumzunehmen.
1: Nee, ich bin angefangen aufzuhören.
2: So
1: eine Scheiße.
2: So, komm, das war's jetzt. Ja, schönes Wochenende euch. Ich sage, Deutschland spielt 4-1. Was sagst du?
1: Ich wusste bis gerade eben nicht mal, dass sie spielen.
2: Cool.
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2: 10 Uhr, Hubbies, Gubo, Happy Friday, Ira Kieten. Ey, wir haben es fast geschafft. Nur noch ein paar Stunden durchziehen und wir haben uns ins Wochenende gerettet, an der Gelände. Und damit es ein bisschen leichter geht, habe ich euch die allerniceste Playlist überhaupt mitgebracht, die euch maximal easy durch den Tag schaukelt. Mindestens so easy wie mein Girl Olivia Dean. Jetzt hier bei Fritz.

0: City. Self-aware war das gerade. Ey, wer konnte die hier vor 2 Wochen live sehen? Pink Pantress? Ich bin so neidisch auf euch. Pink Pantress heißt eigentlich Victoria Walker, kommt aus Bath in England und hat so mit 19 ungefähr angefangen, so kleine Soundschnipselchen in GarageBand zusammenzubasteln und hat die dann auf TikTok hochgeladen und gezeigt. Und hat sich dadurch so schnell eine heftige Community aufgebaut, dass sie sich im Plattendeal klar machen konnte. Und ihr Sound ist so ein bisschen Drum and Bass mäßig. So, es hat immer so, es scheppert nice, aber trotzdem geht sie, ich finde, mit ihrer Stimme bricht sie diesen heftigen Drum, weil sie so ein bisschen, keine Ahnung, so fiepsig klingt, aber nicht nervig fiepsig, sondern einfach nur, es tickelt mein Gehirn, weiß nicht, was das ist. Jedenfalls war sie vor 2 Wochen in Berlin und das war so schnell ausverkauft, dass ich mir keine Tickets mehr klar machen konnte. Ihr ja aber vielleicht schon, weil ihr auf die Gästeliste gekommen seid, auf unsere Fritz-Gästeliste. Und dann habt ihr den ja auch Safe Life gehört. Girl Like Me, Pink Pantress, jetzt hier bei Fritz.
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0: unserer Reihe Berliner Charme. Jetzt die umfassende Verneinung.
1: Entschuldigung, darf ich Sie mal was fragen?
2: Bin ich nicht, hab ich nicht, kann ich nicht, weiß ich nicht, mag ich nicht, kenn ich nicht, will ich nicht. Schönen Tag noch.
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0: Zeitpunkt. Mittlerweile sieht es an dieser Front aber komplett anders aus und das muss dann doch wiederholt werden mit dem Auftritt bei uns, oder? Wenn ihr dabei sein wollt, kommt mal ab 14 Uhr aufs RAW-Gelände zum Café Kult. Die beiden werden da auf dem Balkon stehen und so, wie ich sie kenne, richtig Drecksau Party machen bei ihrem Auftritt. Ein Schwanz entfernt, Jenny und Joy, jetzt hier bei Fritz.
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2: Breakdance, Kettenkarussell, Autoscooter und dazu eine Fritz-Party? Yes! Gibt's heute in Cottbus auf dem Stadtfest in der Innenstadt. Erst gönnt ihr euch Zuckerwatte, Krebs und ein eisgekühltes Spaßgetränk und ab 20 Uhr könnt ihr Crashout gehen, weil wir übernehmen die Musik mit unserer Fritz-Party. Also Fritz-Party heute ab 20 Uhr auf dem Stadtfest in Cottbus. Krebs und Rummel kriegt ihr noch das ganze Wochenende. Eintritt ist frei.
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0: Die letzten Gästelistenplätze für Bruno Mars in Berlin gibt's nur bei
3: 10.28 ist es.
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3: Mit Marie Boll. Lieben viele, besonders jetzt im Sommer, lange draußen sitzen. Geht bald noch länger in Berliner Ausgehvierteln. Die sollen ihre Außenbereiche eine Stunde länger offen lassen dürfen, hat das Abgeordnetenhaus entschieden. Es finden aber nicht alle gut. KritikerInnen haben Angst, dass es dann noch sehr spät, sehr laut ist. Wirtschaftssenatorin Giffey hat dazu vorhin auf Radio 1 vom RBB gesagt:
4: Wenn Anwohner sich beschweren, wenn es Störungen gibt, dann gibt es nach wie vor die Eingriffsrechte, es gibt Kontrollrechte, es gibt auch die Möglichkeit, bei Störungen die Erlaubnisse wieder zurückzunehmen.
3: Die Politik will in den nächsten Monaten entscheiden, welche Berlins Ausgehviertel überhaupt sind. Da soll das neue Gesetz dann im nächsten Jahr gelten. Na, auch schon mal einen richtigen Online-Shopping-Fail gehabt. Aus denen kommen wir jetzt leichter raus. Denn ab heute gibt's eine Pflicht auf einen Widerrufsbutton für alle, die Verträge im Internet anbieten. Also sowas wie Shopping-Seiten oder auch Streaming-Dienste. Wie genau dieser Widerrufsbutton funktioniert, das erklärt euch Sebastian Moritz.
5: Die Grundidee ist, das Kaufen soll online genauso einfach sein wie das Widerrufen eines Vertrags. Das heißt ganz konkret, überall da, wo ich online etwas kaufen kann, muss es auf der Homepage diesen Button geben. Der muss auch gut sichtbar sein, darf nicht in irgendwelchen Untermenüs oder hinter einem Kunden-Login versteckt sein. Und da klicke ich dann drauf, gebe meine Daten ein und der Vertrag ist widerrufen. Gibt so ein paar Ausnahmen, das ist schon heute so, zum Beispiel frische Lebensmittel oder Konzerttickets. Wenn ich die online bestellt habe, dann kann ich den Vertrag nicht widerrufen.
3: Und wir bleiben gleich online, gucken aber zusammen ins Darknet. Da gab es eine Plattform mit Todeslisten. Heißt, da wurde zum Mord an Leuten aus der Politik oder auch an RichterInnen oder StaatsanwältInnen aufgerufen. Hinter dieser Plattform soll ein rechtsradikaler Informatiker aus Dortmund stecken und gegen ihn gibt es heute ein Urteil. Die Bundesanwaltschaft, die fordert 5 Jahre Haft für diesen Mann. Na und das hier, das ist noch wichtig für alle, die Richtung Finsterwalde im Elbe-Elster-Kreis wohnen. Da könnte es nachher 3-mal ziemlich laut knallen. Am ehemaligen Militärflugplatz in Schaxdorf werden nämlich gleich 3 Fliegerbomben aus dem Zweiten Weltkrieg gesprengt. Rund um den Fundort gibt's, na klar, einen Sperrkreis, da wohnt aber niemand drin. Allerdings könnte es sein, dass die L60 kurzzeitig gesperrt wird. Gefunden wurden die Bomben, by the way, bei Bauarbeiten für einen Solarpark.
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3: Ich will es doch eigentlich gar nicht sagen, Leute. Heute einfach Schwitzhitze im Fritz-Sende-Gelände. Ich kann jetzt schon nicht mehr und es wird noch wärmer. Bis zu 35 Grad sind heute drin. Dazu gibt es einen Mix aus Sonne und Wolken. Zwischendurch können auch immer mal wieder Schauer oder Gewitter durchziehen. Naja, und wenn ihr das Wetter toll findet, dann freut euch aufs Wochenende, weil da bleibt es nämlich so.
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3: Achtung, auf der A10 Richtung Dreieck Spreeau. Zwischen Niederlehme und dem Dreieck Spreeau liegen Gegenstände auf der Fahrbahn rum. Außerdem steht da ein liegen gebliebenes Fahrzeug. Dann Vorsicht auch auf der A13 Richtung Dresden. Zwischen Duben und Lübbenau liegen Reifenteile auf der Spur und auch da ist ein Liegenbleiber. Auf der A10 südlicher Berliner Ring ist die Anschlussstelle Königs Wusterhausen wegen Bauarbeiten ja gesperrt. Der Verkehr wird über die Ausfahrt Niederlehme umgeleitet. Auf der Umleitungsstrecke gibt es allerdings gerade Stau. Und dann auch aufgepasst auf der A113 Richtung Dresden. Zwischen Schönefeld Nord und Süd steht ein kaputtes Fahrzeug rum. Dann müsst ihr noch mehr Zeit einplanen in Berlin, aber nur auf der A100 Richtung Wedding an der Baustelle Detmolder Straße. Kommt gut durch.
6: Na, da danke ich dir doch, Marie Boll.
3: Sehr gern.
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1: 10.32 Uhr haben wir es. Ich weiß, es wird heiß, aber dafür habe ich eine kleine Entschuldigung akustische mitgebracht, nämlich einen nicen Afrobeats-Track. Wo ist DMC? Wait for you, jetzt hier bei Fritz.

Wann habt ihr zuletzt einen Liebesbrief geschrieben, Sendegelände? Also bei Kyla Shikes ist es gar nicht mal so lange her, dass sie einen Liebesbrief verfasst hat. In Form von diesem Song hier. Den hat sie nämlich ganz frisch rausgehauen. Und der ist für alle, die immer mehr Liebe geben, als sie bekommen, sagt Kyla Shikes selbst darüber. Sie meinte, manchmal fühlt sie sich wie so eine Blume, die immer nur so viel gegossen wird, dass sie nicht ausstirbt oder blühen tun. Sie dann nicht lange, nur so für ganz kurze Zeit, was die Liebe angeht. Sie kriegt also sehr viel weniger, als sie dann nach außen gibt. Das kann ja nicht so bleiben. Liebesbriefe. Kyla Shikes.

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1: Oh nee, wer hat denn schon wieder alle TikToks aufgegessen?

0: Glockenbach doch mal wieder einen rausgehauen. Zusammen mit Sam Harper, diesmal Lost war das hier gerade ganz neu bei Fritz. Wir gehen gleich rein in die Classics. Usher zusammen mit Ludacris und Lil Jon. Yeah. Bleibt ihr kurz bei mir?
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6: 10.59 Uhr haben wir es und wir sind kurz vor dem Fettele Musikwochenende. Und deswegen habe ich hier jemanden bei mir im Studio, der genau da auftreten will.
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6: Ich habe keine Angst vor dir, ich freue mich auf dich, Frederik. Hallo, wie geht es dir?
8: Hallo, schön hier zu sein. Mir geht's gut, danke.
6: Du strahlst auch richtig. Du bist auch extra aus Hamburg jetzt auch gekommen, oder?
8: Genau, extra für euch.
6: Oh, bist du ganz früh aufgestanden?
8: Ja, das auch.
6: Und du strahlst trotzdem, hast du gar keine Probleme damit?
8: Ach, am Anfang schon, aber nach dem Kaffee geht's dann.
6: So einfach ist er zu haben, so einfach ist er rumzukriegen. Das gefällt mir sehr gut. Ey, sage mal, bei so einem heißen Wetter, wie es da draußen jetzt gerade stattfindet. Ich finde, dein Insta-Game sieht eher so ein kleines bisschen moody und dark aus.
8: Mhm.
6: Ich frage mich, ob du ein Sommerboy bist oder nicht.
8: Dadurch, dass ich auch im Sommer Geburtstag habe, bin ich schon ein Sommerboy.
6: Oh, wann hast du Geburtstag?
8: 1. Juli.
6: Also ja, ist ja, ja,
8: ja.
6: Hast du Wünsche?
8: Tatsächlich gar nicht. Bin eigentlich wunschlos glücklich, muss ich sagen.
6: Nicht?
8: Nö, eigentlich, also Mutti fragt auch schon nochmal nach, was ich mir wünsche, aber ich kann darauf keine gute Antwort geben.
6: Okay, schwierig.
8: Ja, das stimmt.
6: Die arme Mama. Okay, also dann bist du dann doch eher ein Sommerboy, würde ich sagen.
8: Doch schon, ja. Mag ich schon mehr als den Winter, aber wenn es zu warm ist, ist auch nicht so schön.
6: Okay, also gediegene 28 Grad und drüber machen wir es nicht.
8: Perfekt, ja.
6: Und wo verbringst du am liebsten deinen Sommertag?
8: Tatsächlich irgendwie mit Freunden in Altona in Hamburg.
6: Warum ausgerechnet da?
8: Oder natürlich auch Berlin. Aber Altona vor allem, weil, keine Ahnung, ich finde es wunderschön und ist für mich mit einer der schönsten Viertel in Hamburg. Und
6: ja.
8: Bin ich gerne, bin ich oft.
6: Okay, müssen wir mal Ausschau halten nach dir, wenn die Temperaturen wieder steigen. Wir gehen mal rein in Conan Gray, The Best und gleich Frederik hier nochmal bei mir.

0: mit uns teilt. Hallo, danke, dass du Hallo. Das mit uns machst. Wie fühlt sich's an?
1: Ja, aufregend. Aufregend, doch. Aber es, ich glaube, einen schöneren Release-Tag kann ich mir jetzt selber gar nicht wünschen.
0: Oh, bist du bezaubernd. Hast du geschlafen jetzt, oder?
1: Es geht. Gar nicht mal so gut, weil ich habe mit offenem Fenster gepennt und so. Es war sehr, sehr laut, sage ich mal.
0: Wie laufen denn Release-Tage normalerweise so bei dir ab? Was machst du sonst so?
1: Natürlich erstmal in den Release-Tag irgendwie reinfeiern, das ist immer ganz schön. Dann natürlich morgens aufstehen, direkt irgendwie einen Happy Release wünschen meinem Team und natürlich auch die Glückwünsche abholen.
0: Wie süß du bist, dass du deinem Team Happy Release wünschst. Ich dachte so, bei Artis läuft das so, ja, da meldet sich der ganze Freundeskreis bei mir im Kreis, alle von der Arbeit und so.
1: Ja, ne, das auch, also die wünschen mir natürlich auch ein Happy Release, aber die arbeiten ja genauso dran wie ich.
0: Ja, ja, true. Wie ist denn der Song entstanden, apropos Arbeit?
1: Ja, der ist in Hamburg tatsächlich entstanden und ist irgendwie auch ein wunderschöner Tag gewesen. War mit Felix und Jesse im Studio und haben dann irgendwie überlegt, was machen wir jetzt? Und dann sind wir sehr schnell drauf gekommen, lass doch mal einen Song produzieren, den man auch gut auf Konzerte spielen kann.
0: Oh, okay.
1: Und dann haben wir uns so ein bisschen an die Hook rangetraut, sind ein bisschen aus diesem Tiefen weg, aber trotzdem im Text noch sehr poetisch geblieben.
0: Ja, und hast du schon den Song auf einem ersten Festival gespielt?
1: Ja, ich habe den jetzt dreimal live gespielt oder so.
0: Ja.
1: Und macht immer super viel Spaß. Ist jetzt ehrlich gesagt auch der Song, auf den ich mich immer am meisten freue, wenn ich spiele.
0: Oh, und hat er genau das Gefühl ausgelöst, das du dir erhofft hast beim Schreiben?
1: Total, doch. Und ich bin irgendwie, also ist auch, glaube ich, gerade so mein Favorit von mir.
0: Ja. Na, dann lass uns mal reinhören. Willst du ihn anmoderieren?
1: Ja.
0: Okay.
1: Ihr hört jetzt Radio Fritz mit dem Song Bist du noch da von Friedrich.
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0: Mein Musikredakteur hat mir gerade ein richtig cutes Foto geschickt und zwar von dir, Frederik, wie du letztes Jahr bei der Fête de la Musique dir Kaffee, glaube ich, bestellt hast im Kaffeekult bei uns.
1: Ja, ich erinnere mich.
0: Wie war es bei dir letztes Jahr, die Fête de la Musique?
1: War sehr schön.
0: Ja.
1: Da habe ich leider noch nicht beim RBB Fritz Event gespielt, aber selber auch in der Kirche, aber ich war hauptsächlich auch auf dem RW-Gelände, oder nennt man das bei euch RAW?
0: Nee, ist RW-Gelände, stimmt okay, schon. Ja, okay. Ja, vor allem. Könnte auch ein RAWes RW-Gelände sein. Ist rough da auf jeden Fall. Wie gehst du so die Fett an? Guckst du die andere Artists an und gehst da so strategisch an Plan und, keine Ahnung, klapperst eine Bühne nach der anderen ab oder lässt du dich gerne treiben?
1: Auf jeden Fall. Also ich glaube, ich werde relativ viel Zeit bei euch verbringen.
0: Yay!
1: Natürlich, da alles angucken.
0: Ja.
1: Und ansonsten, ja, ich mag das da auf dem Gelände und werde da auch ein bisschen rumlaufen und mir mal hier und da was angucken.
0: Nice, kannst du das so richtig so, keine Ahnung, die andere Sets angucken und dabei chillen oder arbeitet da der Kopf nebenher? Ich kann mir vorstellen, also wenn ich Radio höre zum Beispiel, ich kann nicht einfach nur zuhören, was da gelabert wird, dann bin ich so, ah ja, das hat die ja interessant formuliert und jetzt geht sie in den Song. Wie machst du das, wenn du dir Sets anguckst von anderen?
1: Also manchmal kann ich es extrem gut abschalten und dann einfach genießen. Manchmal, also so achtet man sehr drauf, was andere Künstler machen, wie die rüberkommen.
0: Ja.
1: Ja, ich glaube, das ist aber auch ganz normal. Und ja, ich freue mich auf jeden Fall drauf und spiele dann ja selber.
0: Ja.
1: Und danach lasse ich mich auf jeden Fall auch nochmal treiben.
0: Schön. Hast du einen Plan für dein Set?
1: Auf jeden Fall bist du noch da spielen. Das ist so für mich gerade das Wichtigste.
0: Ja.
1: Und ansonsten mich dem Wetter anpassen und irgendwie gute Laune verbreiten und auch wenn es traurige Songs sind, gute Stimmung machen.
0: Na dann, ab Sonntag bitte, ab 14 Uhr auf dem RW-Gelände sein, damit ihr Frederik nicht verpasst. Funeral jetzt, Dermot Kennedy bei Fritz.
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0: Beerdigt wird hier doch erstmal gar nichts. Der Sommer steht doch erstmal an, Friedrich, oder?
1: Ja, auf jeden Fall.
0: Auf was freust du dich so die nächsten Wochen, Monate, was steht an?
1: Ich freue mich auf jeden Fall auf ganz viele Sommershows, die ich spielen darf.
0: Aha, hast du eine richtige Festivalsaison vor dir?
1: So meine erste, kann man sagen.
0: Deine erste auch noch? Okay, und du hattest ja auch schon 3. Am Sonntag steht 4 an. Wie fühlt es sich bisher an, deine Festivalsaison, deine erste?
1: Fühlt sich bis hierhin super an. Also ich bin begeistert. Ich habe jetzt am Blut geleckt vom Festivalsommer. So, jetzt nicht mehr aufhören.
0: Schön. Ja. Inwiefern fühlt sich das anders an, als Gigs im Winter zu spielen oder in geschlossenen Venues zu spielen?
1: Also ich finde erstmal, die Stimmung ist halt eine ganz andere. Alle Leute sind irgendwie besser drauf, weil sie halt generell auf dem Festival sind. Und ich finde es auch schön, weil bei Konzerten ist es so, dass meistens kennen die Leute einen schon irgendwie sowas. Und bei Festivals ist halt irgendwie so, ich habe das Gefühl, da kommt sehr viel Laufkundschaft, wenn ich das nennen darf, und bleiben dann stehen und hören sich das an und kommen dann irgendwie drauf und hatte sehr nette Gespräche mit Leuten, die am Ende zu mir kamen und meinten, sie sind jetzt großer Fan geworden.
0: Oh, also ich finde es bewundernswert, dass du sagst, du überzeugst gerne Leute von dir, die dich vorher noch nicht kannten, weil das ist viel mehr Arbeit, als mit seiner eigenen Crew dann immer abzuhängen.
1: Das stimmt, aber ich mache beides. Aber ich gehe auch gerne raus und schnack danach mit denen und genau.
0: Ja, und was steht noch so an? Weil ich habe gehört, da kommt vielleicht auch ein bisschen neue Musik dieses Jahr noch.
1: Genau, Bist du noch da? Ist tatsächlich jetzt irgendwie der erste Song meiner neuen EP, meiner zweiten EP, die am 23. Oktober rauskommt.
0: Sehr gut.
1: Und freue ich mich sehr drauf. Stille wird sie heißen.
0: Aber sie wird laut, glaube ich.
1: Ich hoffe, ja. Also ich hoffe, sie bekommt Aufmerksamkeit, laute Aufmerksamkeit. Aber es geht vor allem irgendwie wie bei den anderen Friedrich-Songs auch, irgendwie um deepere Themen, emotionale Distanz und so. Das hat sich alles nicht verändert, aber ist ein bisschen künstlerischer geworden und das freut mich auf jeden Fall sehr.
0: Artsy. Okay, ich bin gespannt. Ey, es freut mich so sehr, dass du da warst, Friedrich. Es hat richtig Spaß gemacht, mit dir zu quatschen. Ehrlich.
1: Danke.
0: Ich freue mich auf deinen Auftritt am Sonntag. Ich wünsche dir ganz viel Spaß auf unserer Stage bei der Fettele Musik.
1: Danke, danke, danke.
0: Wir hören jetzt nochmal einen letzten Song von dir. Nie verstehen. Friedrich, jetzt hier bei Fritz.
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6: Ist einfach ein Vibe, im Sommer lange draußen sitzen. Geht in Berlin bald in bestimmten Ausgehvierteln noch länger. Das Abgeordnetenhaus hat beschlossen, dass Bars und Restaurants da ihre Außenbereiche eine Stunde länger öffnen dürfen. Wirtschaftssenatorin Giffey hat diese Pläne vorhin auf Radio 1 vom RBB verteidigt. Zu Leuten, die wegen Lärmschutz meckern, sagt sie, die neuen Regeln können im Zweifel auch wieder zurückgenommen werden. Erstmal gäbe es aber einen Vertrauensvorschuss für die Gastro. Na, was geht bei euch am Wochenende? Es wird ja ziemlich heiß und der Deutsche Wetterdienst hat sogar eine Hitzewarnung für Berlin und Brandenburg rausgegeben, teils sogar vor extremer Hitze. Die gilt bis 19 Uhr heute. Da müssen wir mit Temperaturen bis zu 35 Grad rechnen. Worauf wir bei dieser Hitze achten sollten, erklärt ARD-Meteorologe Stäger.
7: Es empfiehlt sich vor allem über den Nachmittag, es ruhig angehen zu lassen. Wenn Sport, dann in den frühen Morgenstunden, falls möglich. Und natürlich viel trinken, leicht essen, die Wohnungen möglichst abschatten.
6: Zusätzlich sollten wir auf unsere Mitmenschen achten, sagt Stäger. Heiraten ist out. Seit Jahren gibt es in Deutschland immer weniger Hochzeiten. Letztes Jahr haben so wenig Menschen geheiratet wie noch nie. Laut Statistischem Bundesamt hat es weniger als 349.000 Eheschließungen gegeben. 80% der Menschen, die geheiratet haben, gaben sich zum ersten Mal das Ja-Wort. Bis zur Scheidung waren Paare in Deutschland durchschnittlich 15 Jahre lang verheiratet. Sie zerstören die Umwelt am meisten, die reichsten 10% der Erdbevölkerung. Das haben Forschende aus den Niederlanden und England herausgefunden. Sie haben eine Schadenssumme ausgerechnet. Pro Jahr sind das bis zu 4,9 Billionen Euro. Diesen Schaden verursachen sie vor allem durch hohen Konsum, etwa durch häufiges Fliegen und große Autos. Laut den AutorInnen sind die oberen 10% wichtig, weil sie den größten Schaden anrichten, aber auch, weil sie den größten Einfluss hätten, diesen auch wieder zu verringern.
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6: Die Temperaturen in Berlin und Brandenburg liegen gerade zwischen 26 und 31 Grad. Heute ist es mal sonnig, mal gibt es ein paar mehr Wolken und im Verlauf ein paar teilweise sehr kräftige Schauer oder Gewitter. Es ist richtig, richtig schwül heute bei bis 36 Grad. Morgen auch wieder heiß bei maximal 32 bis 35 Grad. Dazu mal Sonne, mal Wolken und wieder so ein paar kräftige Schauer und Gewitter zwischendurch möglich. Ja, so sieht's morgen aus.
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6: Auf der A10 südlicher Berliner Ring ist die Anschlussstelle Königs Wusterhausen wegen Bauarbeiten bis Anfang Juli in beiden Richtungen gesperrt. Der Verkehr wird über die Ausfahrt Niederlehme umgeleitet. Auf der Umleitungsstrecke staut es sich. A10 westlicher Berliner Ring Richtung Dreikaveland in Höhe Vöben Stau an einer Baustelle 20 Minuten plus. In der Gegenrichtung zwischen Potsdam Nord und Vöben auch Stau, hier 10 Minuten plus. A24 Hamburg Richtung Berlin zwischen Mainburg und Pritzwalk ist ein Fahrzeug liegen geblieben. Im Stadtverkehr Berlin A100

0: 11 stadteinwärts. Der Tunnel Flughafen Tegel ist gesperrt. Dort wurde die Höhenkontrolle ausgelöst. Geduld braucht ihr auch auf der 100 Richtung Wedding an der Baustelle Detmolder Straße. Hier 10 Minuten plus. In Kreuzberg ist die Kochstraße zwischen Wilhelmstraße und Friedrichstraße in beiden Richtungen gesperrt. Hier ist bis etwa 20 Uhr ein Kran im Einsatz. Und in Mitte die Glinkerstraße ist zwischen Taubenstraße und Jägerstraße wegen einer Veranstaltung bis Sonntagabend gesperrt. Das war's. Gute Fahrt euch.
1: Dankeschön, Hanna.
0: Gerne.
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1: Guten Tag. 11:33 haben wir es. Dieser Typ hier, der hat seit Wochen nicht geschlafen, weil er so, so heartbroken ist. Und deswegen fühlt sich für ihn gerade alles an wie so ein absoluter Fiebertraum. Aber zumindest klingt dieser Fiebertraum sehr, sehr nice. Alex Warren jetzt hier bei Fritz.

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1: Das gibt es nicht. Mir hat gerade Elon Musk ein Video geschickt. In perfektem Deutsch. Ich soll jetzt investieren und bin garantiert in 11 Tagen Milliardär. Na, da klicke ich doch gleich mal auf den Link hier.

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2: Mehr Y2K als er geht gar nicht. Millennium Kid.
3: 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Träumst vom Winter unterm Blau.
2: Heute im Waschhaus Potsdam. Weil so nennt er sich nicht nur, sondern er ist es eben auch. Ein richtiges Millennium Kid. Weil er einfach in der Millenniumsnacht geboren wurde. Von 1999 aufs Jahr 2000. Schwerelos heißt seine Tour und maybe fühlt ihr euch heute Abend auch so, wenn ihr dabei seid, ab 19.30 Uhr im Waschhaus Potsdam. Rein aufs Konzert kommt ihr für ca. 36 Euro.
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3: 11.59 Uhr haben wir es. Ich freue mich so, so sehr auf Juli. Sienna Spiro hat da nämlich ihr allererstes Album angekündigt. Visitor soll das heißen. Kommt genau am 3. Juli raus. Und wenn wir uns mal anhören, wie krass geil dieser Song hier von ihr klingt, wie heftig ihre Stimme allein hier von ihr klingt, das dann auf einer kompletten Platte, wirklich, freue mich ohne Scheiß. Diamond ist hier, Sienna Spiro jetzt hier bei Fritz.

Rebecca war das hier gerade bei Fritz. Ey, es wird schon gemunkelt, dass das hier ein sehr guter Anwärter ist für den Sommersong 2026.

leicht melancholisch und keine Ahnung, wo ich mir irgendwie vorstellen kann. Ich mache die Augen zu und bin auf dem Weg zum See und ein kleines Lüftchen weht um meine Nase und ich freue mich einfach nur, dass so ein schöner Tag vor mir steht. Und genau diesen Vibe, den gibt mir dieser Song hier. Be the One, Adam Port und SG Lewis jetzt hier bei

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0: Pieces war das hier gerade bei Fritz. Ey, es ist Freitag, Leute. Und ihr wisst, was das bedeutet. New Release Friday. Und sie hat auch rein rausgehauen. Domitiana einfach mal. Haut an Haut heißt ihr neuer Track. Und für den hat sie sich so eine kleine, süße, special Aktion überlegt und hat uns dafür extra eine Sprachierung geschickt.
1: Hallo Fritz Radio, hallo Berlin, hier ist Domitiana und heute, den 19.06., könnt ihr einfach vorbeischauen an der Pgalitzer Straße 73 in Kreuzberg. Und ich werde auf euch warten in einem Schaufenster und denselben Song, Haut an Haut, 4 Stunden lang performen. Alles, was ihr machen müsst, ist auf den Knopf zu drücken und die Show geht los. Bis später!
0: Ey, wie geil ist das denn bitte? Also wenn ihr Bock habt, schaut vorbei von 16 bis 20 Uhr. Einfach mal dumme

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2: Heute der Teufel trägt Prada 2 im Freiluftkino Friedrichshain in Berlin. Schaut zu, wie Andy wieder zurück zu ihrem ersten Job geht und wie sie damit struggelt.
4: Hallo.
5: Entschuldigung, wer ist das? 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
2: Ob ihre alte Chefin sie doch noch erkennt? Und geht Fashion Magazin eigentlich noch in 2026? Checkt das ab heute in Der Teufel trägt Prada 2 im Freiluftkino Friedrichshain. Um 21.30 Uhr geht's los und Tickets kosten ca. 10 Euro.
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5: Viel trinken, Wohnräume abschatten und chillen. Das sind die Empfehlungen für heute, sagt Wettermann Steger vom ARD-Wetterkompetenzzentrum. Denn es ist heiß heute in Berlin und Brandenburg. Der Deutsche Wetterdienst warnt sogar davor und legt für morgen noch einen drauf. Dann spricht der Wetterdienst von extremer Hitzebelastung. Berlins Sozialsenatorin Kieseltepe hat sich gemeldet und bittet darum, wegen der Hitze auch besonders obdachlose Menschen im Blick zu behalten. Lieben wir viel, besonders im Sommer, lange draußen sitzen. Und das geht bald noch länger in Berliner Ausgehvierteln. Die sollen ihre Außenbereiche eine Stunde länger offen lassen dürfen, hat das Abgeordnetenhaus entschieden. Finden nicht alle gut. KritikerInnen haben Angst, dass es dann noch sehr spät, sehr laut draußen sein kann. Wirtschaftssenatorin Giffey hat dazu auf Radio 1 vom RBB gesagt:
6: Wenn Anwohner sich beschweren, wenn es Störungen gibt, dann gibt es nach wie vor die Eingriffsrechte, es gibt Kontrollrechte, es gibt auch die Möglichkeit, bei Störungen die Erlaubnisse wieder zurückzunehmen.
5: Die Politik will in den nächsten Monaten entscheiden, welche Berlins Ausgehviertel sind. Da soll das neue Gesetz dann im nächsten Jahr gelten. Sie sollen die DDR und den Stalinismus abgefeiert haben. Es geht um die Linksjugend. Berichte zeigen, dass Mitglieder in internen Chats sowas wie Lang lebe Stalin und Lang lebe Honecker geschrieben haben sollen. Das hat jetzt ein Nachspiel und wird Thema beim Bundesparteitag der Linken, hat die Vorsitzende Schwertner auf Radio 1 gesagt.
7: Deswegen haben wir uns direkt klar davon distanziert, weil wir gesagt haben, also wir haben ganz klar mit dem Stalinismus gebrochen als Partei. Wir haben als Partei unsere Geschichte aufgearbeitet, das wissen auch alle Menschen im Osten. Und ich glaube, deswegen ist es wichtig zu sagen, das hat bei uns in der Partei keinen Platz. Wir kämpfen wirklich für die sozialen Rechte der Menschen in diesem Land. Das ist unser Fokus.
5: Der Bundesparteitag der Linken startet am Nachmittag in Potsdam. Die Partei will entscheiden, für welche Inhalte sie in Zukunft steht und wählt auch eine neue Führungsspitze. In Deutschland fehlen Wohnungen und wir kennen es auch aus dem Fritz-Sende-Gelände. Gerade in Großstädten ist bezahlbarer Wohnraum knapp. Bundesbauministerin Huberts will dagegen was tun und hat heute einen Aktionsplan vorgelegt. Mit dem will sie vor allem Baukosten senken, damit in Deutschland wieder mehr gebaut wird. Unter anderem soll es schneller gehen, dass Bauprojekte geplant und genehmigt werden. So soll der Bauantrag in Zukunft komplett digital erfolgen.
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5: Die Temperaturen in Berlin und Brandenburg liegen gerade zwischen 28 und 32 Grad. Heute ist es mal sonnig, mal kommen mehr Wolken dazwischen. Und im Verlauf kann es auch mal ein paar teilweise sehr kräftige Schauer oder Gewitter geben. Richtig schwül heute bei bis 36 Grad. Und morgen wird es auch wieder richtig heiß bei maximal 32 bis 35 Grad. Dazu kann es dann auch wieder Sonne, mal Wolken und wieder so ein paar kräftige Schauer und Gewitter geben.
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0: Die A9 Leipzig Richtung Berlin ist zwischen Niemeck und Brück nach einem Unfall gesperrt. A10 westlicher Berliner Ring Richtung Dreikafeland in Höhe Vöben staut es sich an einer Baustelle. Hier braucht ihr 20 Minuten länger. In der Gegenrichtung zwischen Potsdam Nord und Vöben auch Stau, 20 Minuten plus. Die A115 Dreieck Funkturm Richtung Dreieck-Nutetal ist zwischen Kleinmachnow und Potsdam-Babelsberg nach einem Unfall gesperrt. Im Stadtverkehr Berlin Geduld braucht ihr auf der A100 Richtung Wedding an der Baustelle Detmolder Straße. 10 Minuten plus. In Kreuzberg ist die Kochstraße zwischen Wilhelmstraße und Friedrichstraße in beiden Richtungen gesperrt. Hier ist bis etwa 20 Uhr ein Kran im Einsatz. In Mitte gibt es bis Montagabend Sperrung wegen einer Veranstaltung. Betroffen sind der Bereich Zinnowitzer bis Juli-Wolf-Torn-Straße zwischen Chausseestraße und Caroline-Michaelis-Straße sowie die Johannesstraße zwischen Friedrich- und Kalkscheun-Straße. Das war's. Gute Fahrt euch.
1: Dankeschön, Anna.
0: Sehr gerne.
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3: Guten Tag. 34 haben wir jetzt. Ich sehe doch hier schon, dass ein Song bei uns in der Fritz-Playlist auf uns wartet, der so schön melancholisch ist. Er hat so einen schönen, keine Ahnung, Elektropop-Einschlag, das einfach nur Spaß macht, den laut anzuhören. Deswegen kann ich das sehr empfehlen. Oscar Metcalf, Sweet Nothings, jetzt hier bei Fritz.

Dorsey, Dorothy, Cold Crispy und Luke Fabry. Ich finde allein schon die Namen, ey, die waren doch destined dafür, famous zu werden. Die drei, die kommen aus San Diego und haben deswegen ja basically Strandwärme-Lagerfeuer-Vibes in den DNA drin. Damit sind die groß geworden und schaffen uns deswegen auch sehr, sehr easy, genau diesen Vibe in Songs zu verpacken. Und dadurch haben sie sich schon eine richtig krasse Fanbase aufgebaut. Über 1 Milliarde Streams haben die Jungs schon. Waren schon auf der ganzen Welt auf Festivals unterwegs, auch wie auf dem Lollapalooza letztes Jahr. Und haben insgesamt crazy 4

0: Lampe Marinski und Abieta 12. Außerdem Vollpacht und Hackelzut. Ach nee, der andere Satz. Nicht vom Becken anspringen.
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0: 26. Ganz neu war der hier gerade bei Fritz. 2:49 haben wir es und ich sehe doch schon, dass Justin Bieber auf uns wartet, zusammen mit DJ Snake. Bleibt ihr kurz bei mir?
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20: Guten
22: Tag. 13:01 haben wir es. Hello, hello. Was machen denn bisher so eure Pläne für Samstag? Ich hätte da nämlich einen kleinen Überfall.
23: Aber das ist ein Überfall auf mein Herz ist dann.
22: Well, Überfall, der kommt nicht von mir persönlich, sondern eher von Montez. Der spielt nämlich diesen Samstag ein absolut nices Konzert in der Wuhlhalle. Ich weiß, dass es nice wird, weil Montez so ein krasser Live-Künstler ist. Der legt ja auch so eine halbe Comedy-Show zwischen den Songs hin, finde ich. Und falls ihr denkt, boah, Montez wäre schon richtig nice, hätte ich da vielleicht eine Gästeliste für euch? Ich weiß es nicht. Doch, ich weiß es, ich weiß es. Aber ich sag's euch nicht. Ich sag euch nur, ihr solltet sehr laut fritzeln. Aber jetzt.

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0: Satisfy, Kevin Harris und Jesse. Wenn ihr dachtet, am Samstag wird das heiß, na, dann habt ihr noch kein Montez-Konzert erlebt.
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0: Na, meine liebe Lisa, wie geht es dir?
2: Na, hallo, mir geht's gut.
0: Du bist schön. Ja, sehr gerne. Bist du gar nicht am Schwitzen? Was ist los?
2: Doch, aber ich habe schon Feierabend gemacht und versuche mich möglichst wenig zu bewegen.
0: Oh, Freitag um 13 Uhr. Glückwunsch. Du hast gewonnen im Leben, jetzt schon. Und für Samstag hast du noch keine Pläne abends?
2: Nein, bisher noch nicht.
0: Na, dann versuchen wir das doch mal zu ändern. Liebe Lisa, weißt du denn das Codewort, das du brauchst, um beim Montez-Konzert dabei zu sein?
2: Ja, die beste Liste ist die Fritz-Gästeliste.
0: Ganz genau!
2: Super, danke schön.
0: Sehr, sehr gerne. Hast du ihn schon mal live erlebt?
2: Ja, ich war schon einmal beim Montez-Konzert und ich war so begeistert.
0: Oh, wirklich?
2: Das war so schön.
0: Ja, ich glaub's dir. Der ist richtig sympathisch einfach auch, finde ich, ne?
2: Total.
0: Oh. Okay, du wirst ganz viel Spaß haben, Lisa. Bring dir aber trotzdem was zum Fächern mit. Ich glaube, es wird heiß.
2: Auf jeden Fall, das mache ich. Dankeschön.
0: Sehr, sehr gerne. Ich wünsche dir ganz viel Spaß beim Konzert und allen, die es auf die Gästeliste geschafft haben, wünsche ich noch mehr Spaß. Noch viel, viel mehr. Allen ganz viel Spaß.
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Wenn Boyband- oder Crewmitglieder Solo-Karriere starten, dann ist es ja ganz oft mit Drama verbunden und es klappt dann auch nicht immer. Aber bei denen hier war das schon von Anfang an ein smoothes Ding.

jeder dieser Crewmitglieder hat auch schon ein eigenes Album rausgebracht oder eigene Tracks released. Und das schon von Beginn an. Und Paul ist der Nächste, der seine Solo-Karriere startet. Heißt aber nicht, dass die Jungs nicht trotzdem noch weiterhin zusammen Musik rausbringen. Aber ihre eigenen Projekte, die klingen ein kleines bisschen anders. Ich finde die 1999er insgesamt, die klingen schon sehr vibey, nach Sommer, easy, gute Laune. Was Paul

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2: Breakdance, Kettenkarussell, Autoscooter und dazu eine Fritz-Party? Yes! Gibt's heute in Cottbus auf dem Stadtfest in der Innenstadt. 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Also Fritz-Party heute ab 20 Uhr auf dem Stadtfest in Cottbus. Krebs und Rummel kriegt ihr noch das ganze Wochenende. Eintritt ist frei.
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4: 13.30 haben wir es.
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4: Mit Hanna Burmeister. Na, was geht bei euch am Wochenende? Es wird ja ziemlich heiß und der Deutsche Wetterdienst hat sogar eine Hitzewarnung für Berlin und Brandenburg rausgegeben, teils sogar vor extremer Hitze. Die gilt bis 19 Uhr, da müssen wir mit Temperaturen bis zu 35 Grad rechnen. Worauf wir bei dieser Hitze achten sollten, erklärt ARD-Wettermann Stäger.
5: Es empfiehlt sich vor allem über den Nachmittag, es ruhig angehen zu lassen. Wenn Sport, dann in den frühen Morgenstunden, falls möglich. Und natürlich viel trinken, leicht essen, die Wohnungen möglichst abschatten.
4: Zusätzlich sollten wir auf unsere Mitmenschen achten, sagt Stäger. In Brandenburg hat es in diesem Jahr schon mehr als 120 Waldbrände gegeben. Das hat der Landeswaldbrandschutzbeauftragte Engel, Antenne Brandenburg vom RBB, gesagt. Auch heute sind Feuerwehren ausgerückt. Die kleineren Brände konnten aber schnell unter Kontrolle gebracht werden. In Brandenburg gilt heute fast überall die zweithöchste Warnstufe, im Kreis Elbe-Elster die höchste. Eine mittlere Gefahrenstufe wurde für Oder-Spree, Spree-Neiße und die Uckermark ausgerufen. Habt ihr auch schon mal einen richtigen Online-Shopping-Fail gehabt? Aus denen kommen wir jetzt leichter raus, denn ab heute gibt's eine Pflicht auf einen Widerrufsbutton für alle, die Verträge im Internet anbieten. Also sowas wie Shopping-Seiten oder auch Streaming-Dienste. Wie genau dieser Widerrufsbutton funktioniert, erklärt Sebastian Moritz.
6: Die Grundidee ist, das Kaufen soll online genauso einfach sein wie das Widerrufen eines Vertrags. Das heißt ganz konkret, überall da, wo ich online etwas kaufen kann, muss es auf der Homepage diesen Button geben. Der muss auch gut sichtbar sein, darf nicht in irgendwelchen Untermenüs oder hinter einem Kunden-Login versteckt sein. Und da klicke ich dann drauf, gebe meine Daten ein und der Vertrag ist widerrufen. Gibt so ein paar Ausnahmen, das ist schon heute so, zum Beispiel frische Lebensmittel oder Konzerttickets. Wenn ich die online bestellt habe, dann kann ich den Vertrag nicht widerrufen.
4: Die Zahlen müssen runter. Das hat Bundeskanzler Merz gesagt und meint den EU-Haushalt. Darüber wird heute beim EU-Gipfel verhandelt. Laut Merz ist der Vorschlag deutlich zu hoch. Mit den zusätzlichen Mitteln soll Europas Verteidigung ausgebaut und die Wirtschaft unterstützt werden. Wie viel jedes Land in den EU-Haushalt zahlen muss, berechnet sich nach ihrem Bruttonationaleinkommen. Als größte Volkswirtschaft in der EU trägt Deutschland den mit Abstand größten Teil bei.
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4: Die Temperaturen in Berlin und Brandenburg liegen gerade zwischen 27 und 33 Grad. Bis zum Abend bleibt's weiter sonnig. Zwischendurch können mal ein paar mehr Wolken aufziehen und im Verlauf sind sogar ein paar teilweise sehr kräftige Schauer oder Gewitter möglich. Morgen dann auch wieder heiß bei maximal 32 bis 35 Grad. Dazu auch wieder so ein Mix aus Sonne und Wolken und ab und an auch mal wieder ein paar kräftige Schauer und Gewitter möglich.
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4: Vorsicht auf der B5 Berlin Richtung Nauen. Zwischen Döberitzer Weg in Starken und Havelpark Dalgo sind Leute auf der Standspur. A9 Leipzig Richtung Berlin. Zwischen Niemeck und Brück ist die Sperrung aufgehoben. Noch ist die Standspur blockiert. Dort staut es sich. A10 westlicher Berliner Ring Richtung Dreikafeland. In Höhe Vöben Stau an einer Baustelle. Hier 10 Minuten plus. In der Gegenrichtung zwischen Potsdam Nord und Vöben auch Stau. 20 Minuten plus. A10 südlicher Berliner Ring Richtung Dreieck Spreeau. Zwischen Rangsdorf und Schönefelder Kreuz gibt es Behinderung nach einem Unfall. Im Stadtverkehr Berlin, Geduld braucht ihr auf der A100 Richtung Wedding an der Baustelle Detmolder Straße 10 Minuten plus. In Heiligensee, die Straße Altheiligensee ist zwischen Schulzendorfer Straße und Fährstraße nach einem Unfall gesperrt. Und in Kreuzberg ist die Kochstraße zwischen Wilhelmstraße und Friedrichstraße in beiden Richtungen gesperrt. Hier ist bis etwa 20

0: 20 Uhr ein Kran im Einsatz. Gute Fahrt euch.
1: Dankeschön, Hanna.
2: Gerne.
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4: Guten Tag.
1: 12:34 auf diesen heißen Freitag und die Playlist ist mindestens genauso heiß. Ich habe schon mal reingespickelt und sehe hier doch so unkitsch, kriegt Blumengarten und Shireen David auf uns warten. Paola Stella ist am Start, Charlotte Goodella und einer meiner absoluten Lieblinge hier mal gleich vorneweg, Khalid, zusammen mit Rudimental. All I Know bei Fritz.

Also, wenn ich so viel fühle, dann packe ich es eben in Songs. Mein Charlotte Gugella. Und ganz viel fühlen mit Musik, das machst du schon richtig lange. Charlotte ist Berlinerin, ist 22 Jahre alt, hat aber schon mit 13 bei The Voice Kids mitgemacht. Und da hat sie auch wirklich schon teilgenommen mit selbstgeschriebenen Songs, was ich mega, mega beeindruckend finde. Da war so der erste Hype. Die zweite Welle, die kam dann vor ungefähr 2 Jahren, als sie auf TikTok mit ihrem Song Hellwach so absolut durch die Decke gegangen ist. Kennt ihr vielleicht auch noch. Und dieser Hype, der hat auch bei Mark Foster angeklopft. So ist sie nämlich auf seinen Zettel gekommen. Und der hat sie dann gleich mal gefragt, ob Charlotte nicht Bock hat, mit ihm auf Tour zu gehen. Und seitdem geht's immer höher und immer weiter mit der Musikkarriere. Und das liegt aber auch an so wunderschönen Songs, die sie daraus knallt. So wunderschöne, gefühlvolle wie der hier. Cool Girl, Charlotte Gugella, jetzt hier bei Fritz. 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

0: Love Sick Paula Stella habt ihr gerade auf Fritz gehört. Ich verabschiede mich für heute und für dieses Wochenende. Ich hoffe, ihr habt ein wunderschönstes vor euch. Bitte trinkt ganz viel Wasser und sucht auch nach Schattenplätzen und passt ein bisschen auf eure Mitmenschen auf, okay? Tschüss, tschüss.
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2: Ihr seht schon ein kleines bisschen warm gekocht aus. Weich gekocht. Ich auch, Leute, ich auch. Wir haben heute Nachmittag hier bei Fritz aber ganz viele tolle Sachen, die das Leben schöner machen. Das Weekend-Feeling haben wir schon auch hochgepackt hier. Es atmet uns schon warm in den Nacken. Zum Beispiel gewinnt ihr heute wieder euren Public Viewing WM-Tisch für das Spiel USA gegen Australien heute Abend. Ihr kriegt sogar erste Runde Drinks aufs Haus im Cassiopeia Sommergarten auf dem RRW-Gelände. Und ich sehe gerade, ja, 21 Uhr ist Anpfiff. Bis dahin hat sich der Kopf hoffentlich da auch wieder ein bisschen abgekühlt. Und ihr habt eure Truppe zusammengesucht, die mitkommen will. Morgen spielt ja dann auch endlich wieder Deutschland gegen Elfenbeinküste. Ich weiß auch nicht, ob ihr es schon mitbekommen habt. Es war so eine kleine Eilmeldung, die gerade rumgegangen ist. Wir haben kurzfristig eine Änderung in der Nationalhymne. Ja, also das wird dann morgen aus vollem Herz gesungen. Mein Scherz. Aber es wird wieder ein gutes Spiel morgen. Und auch dafür gewinnt ihr euren Public Viewing Tisch. Und könnt heute Nachmittag schon euer Handtuch auf die Bierbankgarnitur werfen fürs Deutschlandspiel morgen. Dafür speichert ihr einfach jetzt schon mal die Nummer ab, bitte. 0331 70 97 110. Und dann kloppe ich das heute Nachmittag auch noch raus.
0: Hey.

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0: Also wenn wir den Zukunftsvisionen von Videospielen vertrauen würden, sähe das, was da so kommt, nicht so rosig aus. Aliens, Zombie-Apokalypse, ganz wilde Dystopien, die Natur nimmt sich die Stadt zurück. Deutlich positiver geht's zu in Solarpunk. Da baust du dir eine nachhaltigere Welt auf. How, Bene?
2: Das ist ein Survival-Spiel. Erinnert ein bisschen an Minecraft oder Valheim. Du hast Hunger und Durst und musst quasi überleben. Das ist in Solarpunk aber tatsächlich ziemlich easy. Du spielst das so aus der Ego-Perspektive und du beginnst auf einer in der Luft schwebenden Insel. Da sind so ein paar Bäume drauf, ein See, ein paar Steine liegen rum. Und dann fängst du wie in Minecraft an, dir eine Axt zu machen aus Stöcken und Steinen, mit der du dann einen Baum umhaust und mit dem Holz vom Baum kannst du dann neue Dinge craften und immer so weiter, bis du immer mehr automatisch laufen lassen kannst und dich darauf konzentrierst, dir ein hübsches Häuschen mit einer hübschen Farm zusammenzubauen.
0: Okay, Dinge irgendwie bauen ist jetzt auch nicht das Rad neu erfunden in Videospielen. Was ist denn an Solarpunk anders oder neu?
2: Also ich finde vor allem die Ästhetik. Das hat so eine Welt, in der du zum Beispiel nachhaltig Strom erzeugst mit Solarpanels oder großen schwebenden Windturbinen. Du baust Himbeeren an, kümmerst dich irgendwann um Tiere, sammelst Bienenwachs ein, um damit Kerzen zu craften. Irgendwann baust du auch Drohnen, die Dinge dann für dich tun. Und das hat so einen ganz besonderen Look. Viel Holz und Glas, Solarpaneele, alles irgendwie grün und cozy. Und ich mag an diesem Game total, dass darin so eine alternative, nachhaltigere Wohlfühl-Zukunft vorgelebt wird.
0: Macht es auch Spaß?
2: Das kommt tatsächlich sehr drauf an, ob du so Survival-Games magst und dir deine eigene Challenge auch suchen kannst. Es gibt keine wirkliche Story, du hast immer mal so Aufgaben, aber ja, es ist alles eher cozy als herausfordernd. Ich finde, man hätte ein bisschen mehr draus machen können, so mit Geschichte, Hintergrund und sowas. Aber wenn du ähnliche Spiele magst, wirst du das auch gut finden.
0: Ja, andererseits ja auch nicht so schlecht, dass es nicht so super anstrengend ist, weil bei dem ganzen Hitze-Brainfuck, den wir jetzt haben,
2: so
0: kann Solarpunk ja auch ganz gut entgegenkommen. Gibt's für Konsolen und PC für rund 25 €. Danke, Bene. Schönes Wochenende.
2: Gerne, dir auch.

0: Dominik Feig ist das hier, Freitagnachmittag.
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0: Ganz genau, da haben wir einen langen Atem für. Aber vor dem Deutschlandspiel ist noch ein anderes Spiel. Heute schreien wir noch nicht, sondern gucken mal ganz gelassen dabei zu, wie Australien die USA auseinandernehmen. Ist jetzt schon mein Tipp. 21 Uhr, ihr so Public Viewing auf dem Freitagabend, so darf das Leben sein. Mal schön die Füße hochlegen, Front Row Plätze im Casiopeia Sommergarten und die Leute neben euch, die werden richtig neidisch geiern, das sage ich euch jetzt schon, weil ihr hier erste Runde Drinks kostenlos kriegt und die nicht. So ist das nämlich. So wird das sein im Casiopeia heute Abend. Jakob war auch schon da, hat es genossen.
4: Die Stimmung überträgt sich nochmal ganz anders, wenn man Leute dabei hat, die das auch mitfühlen und mitfiebern. Zu Hause kann man auch Spaß haben, aber so beim Public Viewing, da fühlt man sich fast wie im Stadion.
0: Genau, und so wird das aber bei euch auch sein, weil ihr dürft mitnehmen, auf wen ihr Bock habt. Eure, weiß ich nicht, Lieblingskollegis, kleine Schwester, großer Bruder, den Ex, weiß ich nicht, die aktuelle Liaison. Packt alle mit, so viele auf die Bierbank passen. Dafür ruft ihr jetzt an für den Casiopeia Sommergarten Public Viewing 0331 70 97 110 für das Spiel heute Abend USA Australien.

Jetzt zum Sommer hast du ja massig an Insta-Stories, weiß ich nicht, Apartment Kreuzberg zu vermieten von 1. auf 2. Juli. Ja, toll. Bei Bund wäre das, will jemand meine Zwei-Zimmer-Bude in Altona in Hamburg hüten? Ich bin ab heute bis November auf Tour. Wirklich, dieser Typ ist absurd lange auf Tour. Also ich hoffe wirklich, der hat eine vertrauenswürdige Person, die für ihn so lange die Blumen gießt und ein bisschen Staub wischt. 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So, hier ist Mia Lein von Bund und JBS.

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0: 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Ihr bestimmt eine Stunde lang, was hier an Musik und Geschichten so laufen sollen. 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So wie Julian heute. Wir haben ein Telefondate.
2: Moin, hier ist Julian.
0: Hallo Julian, hier ist Nette von Fritz.
2: Moin.
0: Was geht bei dir? Was machst du?
2: Boah, gerade voll in der Lernvorbereitung. Klausurenphase steht vor der Tür.
0: Das heißt, wo bist du denn jetzt gerade in diesem Moment? In der Bib?
2: Jetzt gerade bin ich zu Hause.
0: Okay.
2: Ich lerne gerne von zu Hause manchmal.
0: Was studierst du denn gerade?
2: Aktuell studiere ich BWL im 4. Semester und plane eine Vertiefung Richtung Management.
0: Heute Abend ab 19 Uhr gesellst du dich zu uns. Was bringst du denn alles mit an Musik, sag mal?
2: Boah, ich habe so einen bunten Mix, glaube ich, dabei aus Deutschrap, Deutsch-Indie. Ein paar Oldies sind dabei und auch noch ein bisschen Ami-Rap. Ich hoffe, ich treffe den Geschmack der Leute.
0: Aber das, was zählt, ist, dass du heute Spaß hast und dass du heute die Musik spielen kannst, auf die du Bock hast. Was wären denn so die drei Songs, wo du sagst, die will ich auf jeden Fall heute unterbringen? Von wem sind die?
2: Boah, auf jeden Fall Top-Artist für mich Paula Hartmann mit Die Liebe ist tot. Ist einer meiner Lieblingssongs von ihr.
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2: Chanel von Frank Ocean.
4: My guy pretty like a girl and he got five stories to tell.
2: Absoluter Banger für mich. Und Uji Kimo, Geist. Das sind so die Top 3 gerade.
0: Das ist eine gute Mische. Wir freuen uns auf dich. Ab 19 Uhr ist Julian hier bei Dein Fritz zu Besuch. Fahr vorsichtig bitte, ja?
2: Mache ich. Wir sehen uns später. Swim.

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3: So, wir haben es jetzt 14.30 Uhr.
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5: Im Darknet hat ein Mann zu Anschlägen auf PolitikerInnen aufgerufen und muss deshalb jetzt für 3 Jahre ins Gefängnis. Das Düsseldorfer Oberlandesgericht hat den 50-Jährigen schuldig gesprochen. Er soll Listen mit Todesurteilen erstellt haben, unter anderem gegen Olaf Scholz und Angela Merkel. Außerdem soll er Spenden gesammelt haben, um TäterInnen zu bezahlen und Anleitungen zum Bau von Waffen ins Netz gestellt haben. Sie sollen die DDR und den Stalinismus abgefeiert haben. Es geht um die Linksjugend. Berichte zeigen, dass Mitglieder in internen Chats sowas wie Lang lebe Stalin und Lang lebe Honecker geschrieben haben sollen. Das hat jetzt ein Nachspiel und wird Thema beim Bundesparteitag der Linken, hat die Vorsitzende Schwertner auf Radio 1 gesagt.
6: Deswegen haben wir uns direkt klar davon distanziert, weil wir gesagt haben, also wir haben ganz klar mit dem Stalinismus gebrochen als Partei. Wir haben als Partei unsere Geschichte aufgearbeitet. Das wissen auch alle Menschen im Osten. Und ich glaube, deswegen ist es wichtig zu sagen, das hat bei uns in der Partei keinen Platz. Wir kämpfen wirklich für die sozialen Rechte der Menschen in diesem Land. Das ist unser Fokus.
5: Der Bundesparteitag der Linken ist heute in Potsdam gestartet. Die Partei will entscheiden, für welche Inhalte sie in Zukunft steht und wählt auch eine neue Führungsspitze. Viel trinken, Wohnräume abschatten und chillen. Das sind die Empfehlungen für heute, sagt Wettermann Steger vom ARD-Wetterkompetenzzentrum. Denn es ist heiß heute in Berlin und Brandenburg. Der Deutsche Wetterdienst warnt sogar davor und legt für morgen sogar noch einen drauf. Dann spricht der Wetterdienst von extremer Hitzebelastung. Berlins Sozialsenatorin Kiesel-Thepe hat sich gemeldet und bittet darum, wegen der Hitze auch besonders obdachlose Menschen im Blick zu behalten. Einen Termin Last-Minute-Absagen haben die USA und der Iran heute gemacht. Beide Seiten wollten sich heute eigentlich in Luzern in der Schweiz treffen. Das Schweizer Außenministerium hat dann aber heute Morgen mitgeteilt, das Treffen ist gecancelt. Worum es da eigentlich gehen sollte, erklärt Pia Masuracak.
7: Beide Seiten wollten ursprünglich am Vierwaldstätter See über die Umsetzung des sogenannten Memorandum of Understanding sprechen. Ziel ist eine endgültige Einigung unter anderem über das iranische Atomprogramm und das Kriegsende zwischen Israel und der libanesischen Hisbollah. Laut der Absichtserklärung sollte diese innerhalb von 60 Tagen erreicht werden. Experten waren im Vorfeld skeptisch, ob innerhalb dieses knappen Zeitraums eine dauerhafte Lösung gefunden werden kann. Offen ist, wann es einen neuen Termin für die Verhandlungen geben könnte.
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5: Die Temperaturen in Berlin und Brandenburg liegen gerade zwischen 29 und 34 Grad. Bis zum Abend wechseln sich Sonnenschein und Wolken ab. Es kann hier und da und später auch etwas häufiger kräftige Schauer oder Gewitter geben. Teilweise sogar mit Starkregen, Hagel und Sturmböen. Morgen dann auch wieder heiß bei maximal 32 bis 35 Grad. Dazu auch so ein Wechsel aus Sonne und Wolken. Und es kann auch wieder kräftige Schauer und Gewitter zwischendurch geben.
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5: In Brandenburg in der letzten Stunde gab es zahlreiche Unfälle. Bitte fahrt überall entsprechend vorsichtig. Staus auf den Autobahnen A9 Berlin Richtung Leipzig zwischen Niemeck und Kleinmarzehn 10 Minuten plus. Westlicher Berliner Ring Richtung Dreieck Havelland zwischen Dreieck Werder und Vöben insgesamt 40 Minuten plus. In der Gegenrichtung zwischen Potsdam Nord und Vöben 20 Minuten länger. Südliche A10 Richtung Dreieck Spreeau zwischen Rangsdorf und Königs Wusterhausen 15 Minuten plus. A13 Berlin Richtung Dresden zwischen Klettwitz und Ortrand Stau. Dort braucht ihr 45 Minuten länger. Die A24 Hamburg Richtung Berlin ist zwischen Raststätte Walsleben und Neuruppin nach einem Unfall gesperrt. Im Stadtverkehr Berlin Vorsicht in Spandau. An der Kreuzung Heerstraße und Wilhelmstraße sind die Ampeln außer Betrieb. Geduld braucht ihr auch auf der A100 Richtung Wedding an der Baustelle Detmolder Straße. Aktuell 10 Minuten plus. In Richtung Treptow zwischen Jakob-Kaiser-Platz und Funkturm sowie am Autobahnende vor der Elsenbrücke

0: jeweils 15 Minuten plus. Das war's, gute Fahrt euch.
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0: Ja, gutes Kleben wünsche ich uns allen heute Nachmittag. Ey, aber immerhin ist Freitag, ne? Finde ich schön. Das ist Alex Warren jetzt hier bei Fritz.
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0: Alles klebt. Klebt ihr auch so? Also ich bin heute wirklich nur am Kleben hier. Vor allem die Armbeugen und die Kniebeugen finde ich am schlimmsten. Temperaturen ballern. Zwei Möglichkeiten gibt's. Im Schatten kleben oder ab ins Wasser. Leider passiert es jedes Jahr immer wieder, dass Leute nicht mehr auftauchen oder, weiß ich nicht, ihre eigene Energie unterschätzen. Und jetzt soll KI zumindest in Freibädern zusätzlich zur Badeaufsicht dabei helfen, Leben zu retten. Florian Gregorczyk vom News-Podcast 630 weiß, wie das funktionieren soll.
1: Also rund um das Becken werden mehrere Kameras installiert, die Bilder und Daten dann an ein KI-System schicken. Und die werden von der KI analysiert. Also wie viele Menschen schwimmen in einem Becken? Wie hoch ist das Unfallrisiko gerade? Und die KI beobachtet auch ungewöhnliches Schwimmverhalten. Zum Beispiel, ob eine Person sich länger nicht bewegt hat. Und dann, wenn 20 bis 30 Sekunden lang keine Bewegung festgestellt wird, bekommen Bademeisterinnen und Bademeister auf ihrer Smartwatch einen Alarm und auch den Standort der Person.
0: Das ist ja schon mal gut. Interessant. Leben retten ist wichtig, aber im Freibad gefilmt werden, ist sehr unschillig.
1: Die Verantwortlichen der Schwimmbäder sagen, die Aufnahmen werden nicht gespeichert, sondern quasi in Echtzeit von der KI ausgewertet und dann in Daten umgewandelt. Das heißt, es geht wirklich nur darum zu sehen, wie bewegt sich ein Mensch im Wasser und wo befindet sich diese Person. Eine wirkliche Identifizierung soll dann nicht möglich sein. Die Bademeisterinnen und Bademeister bekommen auch wirklich nur den Standort als Alarm geschickt und jetzt nicht ein Porträtfoto von der Person.
0: Okay. Ja. Und damit dem Wissen jetzt wieder zurück zum Wichtigsten heute. Leute, über 30 Grad heute. Ab, zurück ins Wasser oder hin, da, wenn ihr gerade eh schon überlegt. Das ist das Zeichen. Und jetzt mit dem guten Gefühl, dass im Hintergrund Menschen und hoffentlich auch vermehrt Technik da ein Auge drauf haben, dass da nichts passiert. Bebe Rexha, Faithless, jetzt bei Fritz.

0: Wenn ich kurz meine Familie vorstellen darf. Meine Frau, meine Kinder Bello, Pluto, Waldi und Christian.
1: Nee, das ist ja ein Zufall. Der Hund meiner Tante heißt Christian.
0: Verrückt.
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2: Mehr Y2K als er geht gar nicht. Millennium Kid.
3: So mal Regen auf deiner Haut. Träumst vom Winter unterm Blau.
2: Heute im Waschhaus Potsdam. Weil so nennt er sich nicht nur, sondern er ist es eben auch. Ein richtiges Millennium Kid. Weil er einfach in der Millenniumsnacht geboren wurde. Von 1999 aufs Jahr 2000. Schwerelos heißt seine Tour und maybe fühlt ihr euch heute Abend auch so, wenn ihr dabei seid, ab 19.30 Uhr im Waschhaus Potsdam. Rein aufs Konzert kommt ihr für ca. 36 Euro.
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4: Exakt 15 Uhr.
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4: In Brandenburg gab es in der letzten Stunde ganz viele Unfälle. Bitte fahrt überall ganz vorsichtig. Staus und Verzögerungen auf den Autobahnen. A9 zum Beispiel Berlin Richtung Leipzig zwischen Niemeck und Kleinmarzehn. Es kostet euch gerade 10 Minuten. Westlicher Berliner Ring Richtung Dreieck Havelland zwischen Dreieck Werder und Vöben insgesamt 40 Minuten plus. Gegenrichtung zwischen Potsdam Nord und Vöben 20 Minuten. Südliche A10 Richtung Dreieck Spreeau zwischen Rangsdorf und Königs Wusterhausen braucht gerade 15 Minuten länger. Und A13 Berlin-Dresden zwischen Klettwitz und Ortrand, da hängt ihr gerade 30 Minuten fest. Die A24 Hamburg-Berlin ist zwischen Raststätte-Walsleben und Neuruppin gesperrt. Auch da gab es einen Unfall. In Berlin braucht ihr Geduld auf der A100 Richtung Wedding zwischen Kreuz-Schöneberg und Funkturm, so an die 20 Minuten. Richtung Treptow zwischen Jakob-Kaiser-Platz und Funkturm, sowie am Autobahnende vor der Elsenbrücke. Da plant man ein bisschen mehr Zeit, eine Viertelstunde. Die A111 zwischen Festplatz und dem Flughafentunnel ist gesperrt wegen technischer Probleme statt auswärts. Und bei der S-Bahn gibt es Probleme. Da sind Weichen und Signale kaputt in Babelsberg, Hegermühle, Schönholz, Priesterweg und Biesdorf. Deswegen kommt es da gerade überall zu Verspätungen.
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4: Uff, Leute, ich schnaufe, ihr schnauft. Sommer ist jetzt da, oder was? In Teilen Brandenburgs gerade hier schon Weltuntergang schon wieder. Und Regen und Sturm. Was ist hier los? Was passiert hier? Und andere chillen noch entspannt am See, so wie Ina. Schreibt gerade in der Studio-Message, ich habe mir schon Freibad-Pommes gegönnt, jetzt gibt's ein Eis und einen Kaffee. Okay, Ina. Also es ist wild, Leute. Und von ganz oben werden wir auch ein bisschen ausgelacht gerade, nämlich von der Sonne. Die hat uns mal wieder eine Sprachnachricht geschickt. Hört doch mal.
5: Ihr schwitzt nicht hart genug. Wisst ihr eigentlich, wie anstrengend es ist, mit euch? Erst jammern, dass ich nicht da bin. Jetzt jammern, dass ich zu heiß bin. Ihr wolltet den Sommer. Hier ist er. Berlin und Brandenburg auf Umluft bei 200 Grad. Also hört auf zu jammern, trinkt euer Wasser und nehmt es wie Erwachsene. Und wer sich als erstes beschwert, kriegt Sonnenbrand im Nacken. Brutzelige Grüße aus 150 Millionen Kilometern Entfernung.
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0: Conan Gray bei Fritz mit The Best.
1: Und ich glaube, am Sonntag wird es in Berlin keine freie Ecke geben, an der man nicht von irgendwo Musik dudeln hört. Fête de la Musique und Fritz mittendrin auf dem RW-Gelände vorm Café Kult bauen wir auch wieder unsere Bühne auf für ganz viele geile Artists. Dir zum Beispiel.
2: Ich muss gar nicht.
1: Antje Schumacher wird dabei sein. Faye Montana.
3: Du kannst nicht allein.
1: Frederik auch dabei. Und Jenny und Joy. Oh, das wird ganz geil. Ja, die beiden sind auch jetzt einfach schon leicht aufgekratzt. Also wirklich so ein Müh.
4: Also uns wurde auch ein paar Mal gesagt, es ist ein dankbares Publikum. Deswegen gehen wir einfach mit der Attitude rein. Die Leute haben Bock auf uns.
1: Ja.
4: Ja, doch. Ja, aber wir sind schon, ich glaube, wenn es dann auf die Bühne geht, ich glaube, dann sind dann schon die Knie und wir sind so.
1: Ja, ja, schon.
4: Haben wir uns das gut überlegt?
1: Ich bin auch schon ganz angesteckt von dem Vibe. Alles komplett kostenlos. Ihr seid sehr herzlich eingeladen zuzuhören. Wir machen sogar Live-Radio von vor Ort, 14 bis 22 Uhr am Sonntag. Also kommt vorbei. Schlimmstenfalls entdeckt er halt neue Lieblingsmusik. Also wirklich, kann man sich dann auch noch beklagen? Weiß ich nicht. Bestenfalls verliert ihr völlig das Zeitgefühl und merkt erst um 22 Uhr, dass ihr eigentlich nur ganz kurz mal schnell gucken wolltet. Paula Stella, auch dabei, gibt's jetzt.
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0: Nina chillt im Freibad, hat schon Pommes im Bauch. Ja, auch die Pommes singen wahrscheinlich gerade.
1: 36 Grad und es wird noch heißer.
0: Also so fühlt es sich jedenfalls an, finde ich. Also wie 36 Grad, auch wenn wir gerade mal bei was? 32 Grad?
2: Ja, vielleicht.
0: Nee, Leute, ich finde, also für mich wird es hier schon gerade knapp und schwer zu atmen. Ich versuche mich möglichst wenig zu bewegen am Wochenende jetzt, durch den Mund atmen und wenn es geht, drin chillen. Redakteurin Jule, die geht anders ran ans heiße Wochenende. Du tust so, als gäbe es irgendwas kostenlos,
2: ja,
0: ne?
2: Ja, also drin chillen, nee, sorry, jetzt wird's warm, jetzt wird das süße, kurze Outfit ausgepackt. Ich habe wirklich meine ganzen Friends in Trepi geordert, also in Treptower Park,
0: ja.
2: Da an die Tischtennisplatten, da wird Tischtennis gezockt, da wird Karten gezockt und habe ich richtig Bock drauf, eine Runde Bierball, natürlich auch genug Wasser trinken, dann schön im Schatten liegen, bisschen geile Mucke hören und dann später einfach ab ins Cassiopeia zum Deutschlandspiel und dann beten, dass ich da keinen Sonnenstich habe.
0: Ja.
2: Aber ey, ich habe wirklich so Bock, ich freue mich da so drauf auf morgen.
0: Das ist völlig in Ordnung. Jede muss ihre eigenen Grenzen ausloten und das so rausfinden. Ich drücke dir ganz fest die Daumen für Bierball.
2: Danke,
0: toll,
2: ich werde gewinnen.
0: Wie verbringt ihr denn dieses hotte Wochenende, Leute? Geht's ans Wasser? Fahrt ihr weg? Bleibt ihr zu Hause? Oder habt ihr den Garten oder chillt auf dem Balkon?
2: Oh.
0: Oder seid ihr wie ich wirklich drinbleiben, Rollladen runter und alle Viere von sich strecken? Schreibt's doch mal in unserer Studio-Message. Da wollen wir heute mal drüber sprechen, weil Wetter ist wild einfach, ne?

0: ich so in der U3 heute unterwegs. Da sind wir wirklich Haut an Haut unterwegs. Vielen Dank, Domitiana, für diese Hymne heute. Haut an Haut, ganz neu rausgekommen, aber viel geiler. Domitiana spielt heute in Kreuzberg als Release live für uns.
1: Hallo Fritz Radio, hallo Berlin, hier ist Domitiana und heute, den 19.06., könnt ihr einfach vorbeischauen an der Berlitzer Straße 73 in Kreuzberg. Und ich werde auf euch warten in einem Schaufenster und denselben Song, Haut an Haut, 4 Stunden lang performen. Alles, was ihr machen müsst, ist auf den Knopf zu drücken und die Show geht los. Bis später!
0: Das ist interessant. Skalitzer Straße 73 in Kreuzberg. Uff, uff. Domitiana wird dabei sein. Das ist auch mal eine Release-Party der anderen Art, ne? Und jetzt hören wir hier schon mal. Für nicht 4 Stunden, aber 2 Minuten 56. Immerhin. Ganz neu im Set.

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0: Weiß ich nicht, Harry, ob du gerade auch mal wieder in Berlin rumhängst. Auch ein Harry Styles wird heute im Arschwasser sitzen. Dessen bin ich mir ganz sicher. Es ist so warm. Mir läuft's wirklich hier den Rücken runter. Ja, und es geht auch das ganze Wochenende weiter so. Sommer ist da und bleibt doch jetzt erstmal für ein paar Tage. Und da gibt's ja immer wieder so verschiedene Personas hier am Fritz-Sende-Gelände. Also hier wie Redakteurin Jule, die gerade gesagt hat, ich nehme alles mit Bierball, der See. Dann wird da nochmal tanzen gegangen und nochmal hier. Und dann gibt es Leute wie mich, ich schließe mich zu Hause ein, hole mir den Ventilator aus dem Keller und dann bin ich erstmal gone. Was ist denn bei euch los?
1: Boah, ich war gerade am Wannsee, das war ziemlich scheiße, weil es ziemlich krautig ist. Und ja, jetzt fahre ich in den Tiergarten, da ein bisschen in die Sonne, was essen.
2: Also ich denke, ich schließe mich heute auf jeden Fall ein den Rest des Tages und ansonsten vielleicht auf dem Flohmarkt oder so am Wochenende. Aber ja, auf jeden Fall ist die Hitzewelle schon echt extrem.
3: Einfach zu Hause bleiben und entspannen.
4: Ja, am Sonntag ist Fête de la Musique, das war mein Plan. Aber ich weiß nicht ganz genau, wo genau ich hingehe, aber ist ja ganz Berlin irgendwas los an dem Tag.
0: Ja, also falls du eine Entscheidungshilfe brauchst, wir sind am RAW-Gelände, Café Kult, haben Newcomer, die Live-Musik machen, das wird ganz wohlig. Und sonst, drin hängen ist auch komplett okay. Jeder nach seinem ihren Gusto hier. Sky Newman jetzt bei Fritz.

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3: Was tun bei Was tun bei Krisen, Katastrophen und im Kriegsfall? Nach Meinung der InnenministerInnen der Länder soll es Antworten darauf schon in der Schule geben. Junge Menschen sollten frühzeitig lernen, was zur Vorbereitung auf eine Krise wichtig ist und wie man sich im Ernstfall verhält. Auch Bundesinnenminister Dobrindt hat schon gesagt, dass er das eine gute Idee findet. Alle halbe Jahr soll dann Katastrophenhilfe, Bevölkerungsschutz und zivile Verteidigung auf dem Stundenplan stehen. PolitikerInnen, Leute aus Staatsanwaltschaften und aus der Wissenschaft, sie alle standen auf einer Todesliste auf einer Darknet-Plattform. Der Mann dahinter muss jetzt ins Gefängnis. 3 Jahre Haft hat er bekommen. Das Düsseldorfer Oberlandesgericht verurteilte den 50-jährigen rechtsextremen Informatiker. Er soll die Plattform entwickelt haben, um zum Mord aufzurufen. Dort seien auch Anleitungen zu Anschlägen und zum Bombenbau mitgeliefert worden. Es ist einfach ein Vibe im Sommer, lange draußen sitzen. Geht in Berlin bald in bestimmten Ausgehvierteln noch länger. Das Abgeordnetenhaus hat beschlossen, dass Bars und Restaurants da ihre Außenbereiche eine Stunde länger öffnen dürfen. Wirtschaftssenatorin Giffey hat diese Pläne vorhin auf Radio 1 vom RBB verteidigt. Zu Leuten, die wegen Lärmschutz meckern, sagt sie. Die neuen Regeln können im Zweifel auch wieder zurückgenommen werden. Erstmal gäbe es aber einen Vertrauensvorschuss für die Gastro. Sie zerstören die Umwelt am meisten, die reichsten 10% der Erdbevölkerung. Das haben Forschende aus den Niederlanden und England herausgefunden. Sie haben eine Schadenssumme ausgerechnet. Pro Jahr sind das bis zu 4,9 Billionen Euro. Diese Schäden verursachen sie vor allem durch hohen Konsum, etwa durch häufiges Fliegen und große Autos. Laut den AutorInnen sind die oberen 10% wichtig, weil sie den größten Schaden anrichten, aber auch, weil sie den größten Einfluss hätten, ihn auch wieder zu verringern.
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3: Die Temperaturen in Berlin und Brandenburg liegen gerade zwischen 26 und aufgepasst 34 Grad. Bis zum Abend wechseln sich Sonnenschein und Quellwolken ab. Es kann hier und da später aber auch etwas häufiger kräftige Schauer oder Gewitter geben, sogar mit Starkregen, Hagel und Sturmböen. Morgen wird es auch wieder heiß bei maximal 32 bis 35 Grad. Dazu mal Sonne bei Wolken und wieder so ein paar kräftige Schauer und Gewitter sind zwischendurch möglich.
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3: In Brandenburg, es gibt Staus und Verzögerungen auf den Autobahnen ab 15 Minuten A9 Leipzig Richtung Berlin zwischen Rastplatz Rosselquelle und Niemek. Westlicher Berliner Ring Richtung Dreikafeland zwischen Großkreuz und Vöben braucht ihr insgesamt 50 Minuten länger. A13 Berlin Richtung Dresden zwischen Klettwitz und Ortrand 30 Minuten plus. A24 Hamburg Richtung Berlin zwischen Raststätte Walsleben und Neuruppin ist nach einem Unfall die linke Spur blockiert. Aktuell mehr als eine Stunde plus. Im Stadtverkehr Berlin, die A111 ist zwischen Festplatz und dem Flughafentunnel wegen technischer Probleme stadtauswärts gesperrt. Staus gibt's ab Dreieck Charlottenburg sowie auf dem Saatwinkler Damm. Auf der A100 Richtung Wedding 20 Minuten plus zwischen Kreuz Schöneberg und Funkturm. In Richtung Treptow zwischen Jakob-Kaiser-Platz und Funkturm sowie am Autobahnende vor der Elsenbrücke jeweils 15 Minuten. 20 Minuten plus auch auf der Petersburger Straße Richtung Prenzlauer Berg. In Britz die Fritz-Reuter-Allee ist wegen eines Feuerwehreinsatzes zwischen Parchimer Allee und Giloer Straße in beiden Richtungen gesperrt. Und Probleme gibt es bei der S-Bahn wegen kaputter Weichen und Signale in Babelsberg.

0: Hegermühle, Schönholz, Priesterweg und Biesdorf kommt es auf zahlreichen Linien zur Verspätung. Yay, gute Fahrt euch!
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2: Ja, ich weiß, Leute. Fritz Sendegelände schwitzt oder steht im Stau oder beides. Wir sind ganz, ganz doll bei euch. Aber nicht körperlich, sonst kleben wir aneinander. Wir denken ganz fest an euch. Wir sind mit euch heute hier. Der Deutsche Wetterdienst rät ja, langsam machen. Wir müssen heute nichts überstürzen. Viel trinken auch wichtig. Und das machen wir jetzt auch hier bei Fritz zusammen mit euch. Die nächste halbe Stunde ist nämlich fritzefrei. Wir verhaften uns ein Eis oder fünf. Ich muss ja immer meinen Nacken nachschmieren und entklebe mich mal gleich vom Studiostuhl. Da bin ich jetzt auch schon anderthalb Stunden nicht von aufgestanden. Die geilsten Sommerbänger jetzt. Freunde, laut machen. Sich mal das fünfte Spaßgetränk aufmachen. Mache ich auch. Jetzt gibt's erstmal Cheers. Laut machen, ey. Süß. Monroes machen den Anfang.
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2: Alex Stunning, Alex Shine,

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5: Kurz nach vier.
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5: Ja, in Brandenburg gab es viele Unfälle, deswegen überall Achtung, Vorsicht. Die A9 Leipzig Richtung Berlin ist zwischen Köselitz und Kleinmarzins wegen eines brennenden Autos gesperrt. Verzögerung ab 15 Minuten gibt es westlicher Berliner Ring Richtung Dreieck Havelland zwischen Großkreuz und Vöben. Insgesamt 50 Minuten dauert das gerade. A13 Berlin Richtung Dresden zwischen Klettwitz und Ortrand. Auch hier eine halbe Stunde kommen dazu. A24 Hamburg-Berlin zwischen Raststätte Walsleben und Neuruppin ist die linke Spur blockiert. Da gab es einen Unfall. Im Moment dauert das länger als eine Stunde. In Berlin A111 ist zwischen Festplatz und dem Flughafentunnel wegen eines technischen Problems stadtauswärts gesperrt. Staus gibt es ab Dreieck Charlottenburg sowie auf den Umfahrungen auf dem Saatwinklerdamm Richtung Gartenfeld. Das dauert 40 Minuten länger gerade. Auf der A100 Richtung Wedding 20 Minuten plus zwischen Kreuz Schöneberg und Funkturm. Richtung Treptow zwischen Jakob-Kaiser-Platz und Funkturm. Sowie am Autobahnende vor der Elsenbrücke. Da kommen 15 Minuten auch dazu. Im Tiergartentunnel Richtung Moabit ist die Zufahrt am Reichpietsch-Ufer im Moment gesperrt. Grund ist ein langer Stau im Tunnel. Dann gibt es Probleme bei der S-Bahn wegen mehrerer defekter Weichen. Und Signale kommt es auf vielen Strecken zu Verspätungen. Das wird heute ein bisschen S-Bahn-Bingo.
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5: Hey, wir tun, was wir können. Wir tun, was wir können, um diesen letzten Tag in dieser wirklich anstrengenden Woche ein bisschen schöner und leichter zu machen bei dieser Hitze. Wir hoffen, ihr habt das Fritzefrei die letzte halbe Stunde genauso genossen wie wir. Hier gab es wirklich, wie nennt man das, wenn man sich an den Schultern fest und einmal durch die Redaktion tanzt. Ja, einmal ums Studiopult rum wurde zu Fireball von Pitbull gerade gedanced. Es war herrlich, Leute. Nina Chuba gibt's jetzt, wenn das Liebe ist.
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0: Hier hat Fritz am Freitagnachmittag und Männer, also beneide ich jetzt nicht unbedingt in irgendwas und am allerwenigsten beneide ich euch dafür, wenn es jetzt heiß ist, da habt ihr also Dinge am Körper, die kleben bei der Frau nicht. Schwitzkollege Micha, was ist das?
1: Ich sag's jetzt einfach, Hoden. So. Die Hoden, sie kleben.
0: Genau so ist es. Wir müssen die Dinge beim Namen nennen. Ja. Der Sack klebt am Körper. Der Struggle is real. Jetzt ist die Frage, wie entklebt man sie wieder, ohne dass es unangenehm aussieht oder klingt? Dieses Problem wird dich in diesem Sommer und sehr viele andere deiner männlichen Kollegen wieder und immer wieder verfolgen, Micha, weil du hast auch einen.
1: Krass, woher weißt du das?
0: Also ich habe mir das so gedacht. Also du wirst uns jetzt jedenfalls erzählen, wie du elegant Hoden vom Körper entklebst.
1: Ja.
0: Und dafür hast du jetzt auch deine Hose und deine Unterhose ausgezogen.
1: In der Tat.
0: Leute, studiocam.fritz.de/sehen und hören/studiocam/. Und ihr seht Micha als Winnie Pooh hier im Studio stehen.
1: Genau so ist es.
0: Schieß los. Ich bin wirklich neugierig. Also ich bin wirklich ernsthaft neugierig. Es ist ein großes Problem für euch.
1: Es ist wirklich ein Problem und es ist unterschätzt. Die unterschätzte Gefahr, Hodenkleben am Körper. So, jetzt könnt ihr es einfach mit der Hand machen.
0: Ja.
1: Es ist aber unsexy und auch ein bisschen doof und wirkt auch und ist ein bisschen übergriffig, wenn ich die ganze Zeit so Hand am Sack einfach da durch die Gegend klatsche.
0: Ja.
1: So, pass auf. Jetzt gibt's natürlich einfach den Ausfallschritt. Ja?
0: Der Ausfallschritt.
1: So. Bitte, du siehst mir jetzt zu.
0: Ja.
1: Das ist wie beim Sport.
0: Das ist ein großer Ausfall.
1: Das ist wie beim Sport. Das
0: ja.
1: So, ne?
0: Stretchen.
1: Genau, genau. Das ist Stretching.
0: Ja.
1: Wie so ein Pferd. Was
0: nee, ja.
1: Die Quadriga. Ne? Mach so, zack. Und dann klebt das wieder.
0: Funktioniert so. Das wirklich?
1: Das funktioniert wirklich. Mhm. Du musst es manchmal mit so einer Vehemenz machen und manchmal eventuell zerrst du dir auch irgendwas an deinem Fuß. Ja. Ist mir eventuell schon mal passiert,
0: okay.
1: Liebe Grüße.
0: Braucht man nicht.
1: Dann, was du auch machen kannst, ist natürlich der Hose zurechtdrücker, ja? Du sagst dann natürlich so ganz offensiv so, oh scheiße, irgendwie, irgendwie ist meine Hose ganz unangenehm. Und dann nimmst du deine Hose und du springst dann auch so ganz kurz, so, zack. Und dabei wird ganz kurz mal ein bisschen mit dem Arsch gewackelt.
0: Sieht aber auch komisch aus.
1: Sieht auch ein bisschen komisch aus. Oder du machst natürlich den Tänzer. Das ist für die uns dynamisch unter uns, für die, die ein bisschen Rhythmik im Gefühl haben. So einfach so einen kleinen
0: Shaken.
1: Cha-Cha-Cha-Tanz oder weiß ich nicht, so ein Samba. Mhm. Und dabei achtest du vor allem auf den Hüftschwung.
0: Mhm.
1: Und dann werden deine Hoden auch wieder frei. Hast du gerade eben gesehen, meine Hoden sind wieder frei, Nette.
0: Ja, vielen Dank. Es ist wirklich so schade, dass ihr gerade im Studio nicht sein könnt, wie Micha hier gerade sich verknotet, um das Problem zu lösen. Ich werde es mit ins Bett nehmen heute, in meine Träume. Liebe Männer und Personen mit Gemächt, wenn ihr Tipps habt, wie ihr das Teebeutelproblem im Sommer löst, schickt uns jetzt bitte eine Studio-Message oder schickt eine Sprachnachricht oder ruft doch durch, dann können wir direkt das Problem ansprechen. 0331 70 97 110. Gerade kam schon eine Studio-Message rein von Cedric. Für klebende Hoden mal Babypulver probieren.
1: Oh mein Gott.
0: Hast du daran schon mal gedacht?
1: Ich habe daran noch nie gedacht. Cedric, ich danke dir von Herzen.
0: Mhm,
1: ich bin ja auch übel am Schwitzen. Also er wird schon bald schon wieder kleben. Ich sag's dir jetzt schon.
0: Wir bleiben aber dran am Thema. Alles geht, außer mit der Hand. Weil das sieht einfach nicht gut aus, Leute. Schreibt doch mal jetzt eure Tipps und Erfahrungen in die Studio-Massage.

0: 16.16 Uhr. Ihr hört Fritz und was ich, Nette, heute gelernt habe. Das größte Problem des Sommers für euch Männer ist nicht, wenn es zu heiß ist, das Eis schmilzt oder der Badesee zu voll ist. Nee. Das größte Problem ist wirklich, wenn der Hoden am Bein klebt. Also der Struggle soll real sein. Ja, also Männer sowieso das Problem, dass darüber sowieso nie so offen drüber geredet wird. Deswegen enttabuisieren wir dieses Thema heute hier bei Fritz, weil es ist wichtig, weil es ja auch so viele betrifft. Cedric schreibt in der Studio-Message Babypuder. Steffen schreibt, eine dünne Merino-Schafswolle um die Cojones legen. Fragezeichen. Ja. Könnte man mal überlegen. Aber ich weiß nicht, wie sich das anfühlt für euch bei, was haben wir, 34, 35 Grad. Jedenfalls, Ronny macht es so.
1: Naja, du musst ja die Beine einfach mal ein bisschen weiter auseinandernehmen beim Gehen, ne? Einmal so ein Bein hoch und so. Also ganz unauffällig. Aber nicht reinfassen.
0: Siehst du? Alex sagt, wiggeln reicht.
2: Mit den Beinen so rumwiggeln. Wenn ich wiggle, dann entfernt sich der Hoden von meinem Bein.
0: Ja, dieser Tanz, den Kollege Micha auch gerade gemacht hat. Und hier auch guter Trick zur korrekten Positionierung von Jael.
3: Unterhose einfach so runterziehen, dass halt so dazwischen ist mäßig, dass er nicht klebt, sondern mehr an Unterhose.
0: Ja, ich merke, ihr habt für euch schon so eure Taktiken gefunden. Vielleicht konnten wir noch die ein oder andere Person hier heute noch inspirieren. Also jetzt noch mein Tipp, wenn ich so darüber nachdenke. Meist haben wir Frauen ja das Problem oft mit so schubbernden Schenkeln, dass die so aneinander reiben. Dafür gibt es mittlerweile Anti-Wundreib-Sticks in jeder Druck. Die sind auch mittlerweile nicht mehr so teuer. Vielleicht könnte man das auch mal ausprobieren. Also mich interessiert das wirklich, ob sowas hilft. Just saying. Ihr hört Fritz und wir wünschen euch einen entspannten Sommer.

0: schwarzes Loch. Weinen, eine Träne vergießen? Nö, nie. Außer wenn es dann um Fußball und den eigenen Verein geht. Da ist es dann mal okay, Emotionen zu zeigen. Aber es soll jetzt trotzdem noch Menschen geben, die bei dieser WM noch gar keinen emotionalen Gefühlsausbruch hatten. Wie kann das sein? Also fragt sich zumindest Kollegin Sally.
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3: Kann sein, dass sie jetzt ein Tränchen verliert. Sagt nicht, ich hätte nichts gesagt, ja? Bereit? Okay, es geht um Kap Verde, es geht um den Torwart Vosinha. Jetzt schon, der diesjährige WM hält, der es einfach innerhalb von ein paar Stunden von 50.000 auf über 13 Millionen Follower geschafft hat. Vosinha einfach wirklich auf die Eins.
4: Ist er doch schon, weil er der Torwart ist?
3: Nein, doch nicht deswegen, sondern wegen seiner Mutti. Ein paar Sachen ändern sich einfach nie. Gute Schulaufführung, Mama soll's sehen. Gutes Zeugnis, Mama soll's sehen. Gegen Favorit Spanien 0-0 unentschieden spielen, Mama soll's sehen. Aber Mama Vosinha konnte es nicht sehen, weil kein gültiger Pass und keine tausenden Euro fürs Visum. Was macht man da als Kind? Weinen. Richtig, hat Vosinha auch gemacht. Aber bei einer WM bekommt es halt ein paar mehr Leute mit als nach einer Schulaufführung. Unter anderem auch die US-Regierung und die beweist Herz.
5: Hä? Was?
3: Ja, wirklich. Das Ding ist, als Angehörige braucht sie gar kein Visum für die WM. Da gerne auch nochmal besser informieren, Vosinha. Naja, und jetzt geht jedenfalls alles ganz schnell. Das Außenministerium sorgt dafür, dass Mama Vosinha ihren Sohn spielen sehen kann. Und Mama und Sohn sind deswegen überglücklich. Und wir auch. Siehst du, hier ein Taschentuch.
6: It's.

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5: Deutschland muss nachsitzen, zumindest wenn es darum geht, wie man sich bei Naturkatastrophen, Kriegen und Co. verhalten sollte. Die InnenministerInnen der Länder sagen, dass junge Leute schon in der Schule lernen sollen, wie man sich auf eine Krise vorbereitet und was man dann im Ernstfall tut. Deshalb sollten neben Mathe und Deutsch auch immer mal wieder Bevölkerungsschutz oder zivile Verteidigung auf dem Stundenplan stehen. Aus dem Unterricht könnte das Wissen dann auch weiter in den Familien gespreadet werden. Hohe Temperaturen, viel Sonne, da steigt auch wieder die Waldbrandgefahr in Brandenburg. Das hat der Landeswaldbrandschutzbeauftragte Engel Antenne Brandenburg vom RBB gesagt.
6: Auch in den letzten Stunden, auch heute Morgen, sind schon die ersten Waldbrandmeldungen wieder eingegangen. Die Feuerwehren sind ausgerückt hier zu kleinen Bränden, oftmals nur ein paar Quadratmeter oder ein paar hundert Quadratmeter. Das hat man sehr schnell in den Griff bekommen.
5: In Brandenburg gilt heute fast überall die zweithöchste Warnstufe, im Kreis Elbe-Elster die höchste. Eine mittlere

0: Einkommen. Als größte Volkswirtschaft in der EU trägt Deutschland den mit Abstand größten Teil dazu bei. Wer für einen Tagesausflug nach Venedig will, muss ja seit 2 Jahren schon Eintritt zahlen. Bisher sind das höchstens 10 Euro. Jetzt will der neue Bürgermeister, dass der Preis krass angehoben wird. Er spricht von einem 50-Euro-Ticket. Venedig kriegt seine Touri-Zahl nämlich nicht in den Griff. Ständig ist die Stadt überfüllt. Auf Social Media wird das neue Super-Ticket mit Eintrittspreisen für Freizeitparks verglichen.
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0: Die Temperaturen in Berlin und Brandenburg liegen gerade zwischen 28 und 34 Grad. Nur in Prenzlau ist es schon deutlich abgekühlter, da sind 19 Grad. Da sind aber auch schon doll Starkregen, Hagel und Blitzschlag runtergekommen. Bis zum Abend wechseln sich Sonne und Wolken ab und auch überall anders kann es hier und da mal etwas häufigere, kräftige Schauer oder Gewitter geben, auch mit Starkregen, Hagel und Sturmböen. Morgen dann auch wieder heiß bei maximal 32 bis 35 Grad. Dazu mal Sonne, mal Wolken und wieder so ein paar kräftige Schauer und Gewitter sind auch möglich.
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0: In Brandenburg gab es zahlreiche Unfälle. Bitte fahrt überall vorsichtig. Die A9 Leipzig Richtung Berlin ist zwischen Köselitz und Kleinmarzehns wegen eines brennenden Fahrzeugs gesperrt. A10 westlicher Berliner Ring Richtung Dreieckhaveland zwischen Großkreuz und Föben insgesamt 30 Minuten plus wegen Bauarbeiten. Vorsicht auf der A13 Dresden Richtung Berlin. Zwischen Duben und Freiwalde gibt es aufgrund der Hitze erhebliche Fahrbahnschäden, vor allem in Höhe Kilometer 46,5. A24 Hamburg Richtung Berlin. Zwischen Raststätte Walsleben und Neuruppin ist nach einem Unfall die linke Spur blockiert. Aktuell 1 Stunde plus. Im Stadtverkehr Berlin die A111 ist weiterhin zwischen Festplatz und dem Flughafentunnel wegen technischer Probleme stadtauswärts gesperrt. Staus gibt's auch ab Dreieck Charlottenburg sowie auf den Umfahrungen über Bernauer Straße, Nonnendamm Allee sowie Saatwinkler Damm. Dort in Richtung Gartenfeld 40 Minuten plus. A100 Stadtring bitte Licht anmachen im Tunnel. Innsbrucker Platz. In beiden Richtungen ist die Beleuchtung ausgefallen. Und es gibt Probleme bei der S-Bahn. Wegen mehrerer kaputter Weichen und Signale kommt es auf vielen Strecken zu Verspätung. Wir wünschen euch trotzdem eine gute Fahrt.
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0: 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Wie sieht's aus? Wer spielt mit?
2: Goretzka!
0: Ja, der Leon kümmert sich wieder ums zentrale Mittelfeld. Sowas weiß ich auch nur, weil ich es gerade gegoogelt habe. Jedenfalls seht ihr den.
2: Goretzka!
0: Morgen mit dem Rest der deutschen Männernationalelf dann, wenn es hoffentlich wieder abgekühlt ist um 22 Uhr. Und wisst ihr wo? 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Ah ja, und er auch.
2: Goal!

0: Ja, Hit the Wall heißt dieser Song, Ihr Stared at the Wall.
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0: Ne, wir haben eine riesengroße, geile Leinwand im Casablanca Sommergarten. Da haben wir euch einen Public-Viewing-Tisch reserviert für morgen. Das Deutschlandspiel gegen Elfenbeinküste, 22 Uhr. Maria aus Kreuzberg, ist das deine Uhrzeit, sag mal?
3: Naja, ich kann es mir ja nicht aussuchen, aber ich bin auf jeden Fall gern dabei.
0: Uns fragt ja keiner.
3: So ist es.
0: So, ein ganzer Tisch ist da. Wir hätten mit dir insgesamt 4 Plätze. Würdest du die voll kriegen?
3: Ja, das kriege ich auf jeden Fall voll.
0: Na denn, Maria, viel Spaß mit deinen Leuten beim Public Viewing.
3: Vielen Dank. Danke.
0: Was seid ihr für eine Meute?
3: Ich hoffe, ganz coole Leute.
0: Ja, was sind das denn für Leute?
3: Also ich denke, das wird mein Partner sein und noch 2 Kumpels von uns.
0: Okay.
3: Ja.
0: Okay, und wer ist der meisten Deutschland-WM-Ultra von euch?
3: Oh, das ist eine gute Frage. Ich würde fast sagen, der eine Kumpel, der hat nämlich zumindest die meisten Trikots.
0: Ja, ich verstehe. Also du hast keins. Das heißt, du kommst nicht im WM-Fieber angemalt Fandom daran gerollt.
3: Ja, ich bin nicht so ein Trikotträger, aber ja.
0: Fühle ich.
3: grundsätzlich mache ich trotzdem mit. Ich bin
0: süß.
3: Laut.
0: Ja, geil, Maria. Und ich meine, für erste Runde Drinks gehen aufs Haus, da schaut man dem geschenkten Gaul auch nicht ins Maul.
3: So ist es.
0: So, du im Casiopeia Sommergarten, ganz viel Spaß beim Anfeuern.
3: Danke.
0: Und jetzt noch einen restlichen schönen Freitag. Du hast hoffentlich schon Feierabend jetzt oder was ist da los?
3: Ja.
0: Gut.
3: Feierabend.
0: Dann passiert jetzt noch Strand oder zu Hause?
3: Pool bei meiner Mama im Garten.
0: Naja, Maria hat eine Mama mit Pool.
3: Ja.
0: Okay, maximal neidisch. Gönn dir, Schwesti, schönes Wochenende. Viel Spaß beim Public Viewing.
3: Danke, dir auch ein schönes Wochenende.
0: Danke.

0: So, der Nächste bitte, was soll's denn sein?
1: Hallo, ich hätte gern 3 Kugeln bitte. Was ist denn das hier vorne?
0: Das ist Basilikum-Limettenschnitz mit Tofu-Crunchies.
1: Und das da?
0: Das ist Mokka-Soja mit Fairtrade-Goji-Beere.
1: Ui, und das da?
0: Das ist das Wasserspülbecken für den Eislöffel.
1: Ach so, und haben Sie auch veganes Schlumpfeis aus nachhaltiger Freilandhaltung?
0: Ja, hier liegt's, das baue.
1: Super, dann hätte ich gern 3-mal Schoko, bitte.
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0: Und natürlich darf ein Freitag nicht sein ohne einen Song von Soho Barney hier. Song 6, weil wir haben ja keine Titel auf dem Album. Nummer 6 jetzt hier bei Fritz.
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3: Ja, raus auf den Straßen, auch perfekt was los. 17 Uhr.
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3: A10 westlicher Berliner Ring Richtung Dreieck-Havelland zwischen Großkreuz und der Havelbrücke. Da ist Stau. Wegen Bauarbeiten. 30 Minuten hängt ihr da drin fest. A10 südlicher Berliner Ring Richtung Dreieck-Spreeau zwischen Ludwigsfelde Ost und Genshagen ist an einem Unfall die Richtungsfahrbahn gesperrt. Vorsicht auf der A13 Dresden Richtung Berlin zwischen Duben und Freiwalde. Da gibt's erhebliche Fahrbahnschäden, wahrscheinlich wegen der Hitze, vor allem in Höhe Kilometer 46,5. Es gibt einen sehr langen Stau auf der A24 Hamburg Richtung Berlin zwischen Raststätte Walsleben und Neuruppin, weil da gab es einen Unfall und die linke Spur ist blockiert. Das dauert im Moment ein bisschen mehr als eine Stunde. In Berlin die A111 ist weiterhin zwischen Festplatz und Flughafentunnel wegen technischer Probleme stadtauswärts gesperrt. Hier Stau ab Dreieck Charlottenburg. Bitte macht noch Platz für eine Rettungsgasse. Stau gibt es auch auf den Umfahrungen über Bernauer Straße, Nonnendammallee sowie Saat. Winklerdamm, außerdem rund um den Kult-Schuhmacher-Platz. A100 Stadtring, bitte Licht anmachen im Tunnel Innsbrucker Platz. In beiden Richtungen ist nämlich die Beleuchtung ausgefallen. Und es gibt heute den ganzen Nachmittag schon Struggle bei der S-Bahn. Da sind irgendwie mehrere Weichen kaputt und bei Signalen funktioniert auch nicht so richtig. Deswegen kommt es auf ganz vielen Strecken gerade zu Verspätungen. Haltet durch!
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0: egal wie erwachsen wir sind oder wir uns fühlen, es gibt eigentlich kein Alter, in dem es geil ist, den Eltern zu beichten, dass man, was man nicht geschafft hat. Die Beziehung, das Abi, die Ausbildung, das Studium, die Jobsuche. Aber wir von Fritz, we got you. Wir haben eine bessere Antwort für euch als, ja, ich habe abgebrochen, Schluss gemacht.
1: Papa, ich habe mal meine Performance-Review gemacht. Das Projekt Bachelor performt weit unter Forecast. Seit 6 Semestern kann ich einfach nicht mein Full Potential abrufen. Ja? Ich bin aktuell in einer negativen Knowledge-Rendite. Jeder investierte Zeitslot erzeugt für mich keinen skalierbaren Outcome, sondern ist Dead Capital. Das ist keine Bildung mehr. Das ist Long-Term-Loss. Was ich sagen will, ich diveste aus dem Uni-Portfolio und stelle das Projekt ein.
2: Du brichst dein Studium ab?
1: Nee, Papa, ich führe eine kontrollierte Marktbereinigung durch und starte als Freelancer auf dem Open Market durch.
2: Okay, alles klar, du brichst dein Studium ab.
1: Ja.
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0: Wir schnaufen alle. I know. Sommer ist jetzt wirklich da. In Teilen Brandenburgs vorhin einfach Weltuntergang. Da war ja also, was war denn da los? Was passiert denn hier? Jetzt wieder, als wäre nichts gewesen. Ja, von ganz oben werden wir auch ein bisschen ausgelacht von der Sonne, höchstpersönlich. Die hat uns eine Sprachnachricht geschickt.
1: Ihr schwitzt nicht hart genug. Wisst ihr eigentlich, wie anstrengend es ist, mit euch? Erst jammern, dass ich nicht da bin. Jetzt jammern, dass ich zu heiß bin. Ihr wolltet den Sommer. Hier ist er, Berlin und Brandenburg auf Umluft bei 200 Grad. Also hört auf zu jammern, trinkt euer Wasser und nehmt es wie Erwachsene. Und wer sich als erstes beschwert, kriegt Sonnenbrand im Nacken. Brutzelige Grüße aus 150 Millionen Kilometern Entfernung.
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0: Ja, viel Wasser trinken, eine Käppi auf und vielleicht ab und zu weinen, weil es so heiß ist. Es gibt viele Strategien, um mit der Hitze zu copen. Wie geht ihr so damit um, wenn die Sonne krass ballert, so wie jetzt gerade?
1: Wasser trinken, was nicht zu kalt ist, weil es halt für den Körper anstrengender ist. Und ansonsten hydrated bleiben, auf jeden Fall Sonnencreme benutzen und versuchen, mich im Schatten aufzuhalten.
2: Wir nehmen normalerweise immer so einen Ventilator mit. So Mädchen aus meiner Klasse nehmen immer so einen Ventilator mit. Ich nehme den immer weg.
3: Einfach Eis essen gehen und zu Hause bleiben.
0: Eis essen und zu Hause bleiben, das fühle ich sehr. Fritz-Redakteurin Jule. Du hast noch ein paar andere Hacks und Gadgets, die uns sicher durch den Sommer bringen, sag mal.
4: Safe. Also erst muss ich sagen, Eis essen ist auf jeden Fall wohl das Wichtigste. Aber dann, meinen ersten Tipp haben wir tatsächlich auch schon gerade gehört. Das ist nämlich dieser Mini-Ventilator. Die sind halt wirklich ein Game-Changer, vor allem in den Öffis, weil da ist es ja wohl am schlimmsten. Oder wenn ihr halt draußen unterwegs seid und euch alles wirklich überall runterläuft, dann so ein Mini-Ventilator, geil. Und für alle Fashion-Mäuse, gönnt euch vielleicht statt so einem Mini-Ventilator so einen kleinen Fächer. Ich sag euch, das sieht wirklich tausendmal süßer aus als so ein elektronisches Ding. Ja, nette Martin auch. Du hast einen Fächer, klar. Fashion Maus ist sie.
0: Oh, der funktioniert. Auf jedem Konzert bist du damit immer die beliebteste
4: Person. Ich liebe das. Man hat auch mal was in der Hand.
0: Immer in der Hand und es ist super. So, und an alle, die wie ich eher Sommerdrinni sind, gegen den Impuls, komplett die Fenster aufzureißen, am besten nur abends und morgens lüften. Ich weiß, das hören wir so oft, aber es stimmt einfach. Abends die Rollos, nee, tagsüber die Rollos runter und ein großes nasses Tuch in die Bude hängen. Dann kühlt der Raum auch ab, wenn kein Ventilator habt, weil eh alles schon ausverkauft ist wahrscheinlich.
4: Ja, und zwischendurch vielleicht auch mal die Füße in ein kaltes Becken reinhalten, auch geil.
0: Boah, das würde ich auch nehmen hier im Studio, aber dann würde, glaube ich, die Technik kommen und sagen, nee, das ist gefährlich.
4: Ich könnte mal nachfragen, ich würde das mal vielleicht organisieren. Würde ich einfach mal einen Antrag beim Chef stellen, würde ich sagen, betreff vielleicht kalter Fuß.
0: In einem halben Jahr hat der RBB das dann auch geschafft.
4: Oder halbes Jahr ist schon sportlich.
0: Naja, süß. Okay. Was hilft euch denn gerade? Wenn der Sommer so knallt. Da ist noch gar nicht richtig losgegangen. Ist irgendwie gefühlt gerade erst der erste Tag hier. Schreibt mal eine Studienmessage.

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4: Die Linke ist in Potsdam in ihren Bundesparteien.

0: Was tun bei Krisenkatastrophen und im Kriegsfall? Nach Meinung der InnenministerInnen der Länder soll es Antworten darauf schon in der Schule geben. Junge Menschen sollten frühzeitig lernen, was zur Vorbereitung auf eine Krise wichtig sei und wie man sich im Ernstfall verhält. Auch Bundesinnenminister Dobrindt hat schon gesagt, dass er das eine gute Idee findet. Alle halbe Jahr soll dann Katastrophenhilfe, Bevölkerungsschutz und zivile Verteidigung auf dem Stundenplan stehen. Im Darknet hat ein Mann zu Anschlägen auf PolitikerInnen aufgerufen und muss deshalb jetzt für 3 Jahre ins Gefängnis. Das Düsseldorfer Oberlandesgericht hat den 15-Jährigen schuldig gesprochen. Er soll Listen mit Todesurteilen erstellt haben, unter anderem gegen Olaf Scholz und Angela Merkel. Außerdem habe er Spenden gesammelt, um TäterInnen zu bezahlen, und er soll Anleitungen zum Bau von Waffen ins Netz gestellt haben. Viele so, hurra, Sommer, endlich wieder im See baden und Eis essen. Diese heißen Temperaturen können aber auch echt gefährlich werden, beispielsweise für Leute, die auf der Straße leben. Berlins Sozialsenatorin Kieseltepe hat da aufgerufen, die Augen offen zu halten und gegebenenfalls zu reagieren, Menschen anzusprechen oder einen Krankenwagen zu rufen. Ist es zu heiß, könnten sich viele einfach in ihre Wohnung zurückziehen, Obdachlose aber eben nicht. Auch ohne genug Trinkwasser kann es bei den Temperaturen gefährlich werden.
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0: Und die Temperaturen in Berlin und Brandenburg liegen gerade zwischen 22 und 35 Grad. Das ist eine ziemlich große Spanne. Da, wo schon Starkregen, Hagel und Co. runtergekommen ist, gibt es deutlich kühlere Temperaturen als in den restlichen Gebieten. Bis zum Abend wechseln sich weiter Sonne und Wolken ab. Und es kann auch hier und da weiter so kräftige Schauer oder Gewitter geben mit Starkregen, Hagel und Sturmböen. Morgen dann auch wieder heiß bei maximal 32 bis 35 Grad. Dazu mal Sonne, mal Wolken und wieder so ein paar kräftige Schauer und Gewitter zwischendurch sind möglich.
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0: A10 südlicher Berliner Ring Richtung Dreieck Spreeau. Zwischen Ludwigsfelde Ost und Genshagen wird der Verkehr nach einem Unfall über die Standspur geführt. Hier aktuell eine knappe Stunde plus. Vorsicht auf der A13 Dresden Richtung Berlin. Zwischen Duben und Freiwalde gibt es aufgrund der Hitze erhebliche Fahrbahnschäden. Vor allem in Höhe Kilometer 46,5. A24 Hamburg Richtung Berlin. Zwischen Rastplatz Rossower Heide und Neuruppin gibt es Stau nach beendeten Bergungsarbeiten. Hier braucht ihr bis zu 20 Minuten länger. Im Stadtverkehr Berlin die A111 ist weiterhin zwischen Festplatz und dem Flughafentunnel wegen technischer Probleme stadtauswärts gesperrt. Hier Stau ab Dreieck Charlottenburg. Bitte lasst Platz für eine Rettungsgasse. Staus gibt es auch auf den Umfahrungen über Bernauer Straße, Nonnendammallee sowie Saatwinkler Damm. Außerdem rund um den Kurt-Schumacher-Platz. A100 Stadtring, bitte Licht anmachen im Tunnel Innsbrucker Platz. In beiden Richtungen ist die Beleuchtung ausgefallen. Und in Prenzlauer Berg, die Stockower Straße ist nach einem Unfall zwischen Süringenweg und Knipprode Straße in beiden Richtungen gesperrt. Vorsicht dort, gute Fahrt euch.
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2: Durchhalten. Paula Stella jetzt hier. Pretty Little Lies bei Fritz.

0: Tiziana hat heute einen neuen Song released. Er heißt, könnte nicht passender sein bei diesem Wetter, Haut an Haut. Und dazu hat sie uns mal eine Sprachnachricht geschickt.
1: Hallo Flipradio, hallo Berlin, hier ist Domitiana. Und heute, den 19.06., könnt ihr einfach vorbeischauen an der Pferdelitzer Straße 73 in Kreuzberg. Und ich werde auf euch warten in einem Schaufenster und denselben Song, Haut an Haut, 4 Stunden lang performen. Alles, was ihr machen müsst, ist auf den Knopf zu drücken und die Show geht los. Bis später!
0: Also, ich hoffe für Domitiana, dass dieses Schaufenster Air Conditioning hat, sonst wird sie uns dahin wegschmelzen wie so eine Barbie. Haut an Haut, so oft die Crowd will. Interessantes Release-Konzept. Unsere Fritz-Reporterin Billy ist da mal rübergepäst und hat sich das da mal angeguckt.
2: Performance starts in 2, 1.
3: Die Sonne knallt aufs Schlesische Tor und ich stehe in der Traube von Leuten vor der Schaufenster-Performance von Domitiana, die heute in einem Schaufenster steht, das mit schwarzer Folie umwickelt ist und innen ganz clean und weiß ist. Und vor dem Arrangement steht ein riesiger roter Knopf, auf dem Press Play steht. Und jedes Mal, wenn jemand diesen Knopf drückt, steht Domitiana von ihrem Stuhl auf und performt ihren neuen Song Haut an Haut. In dem Song geht es um den Wunsch nach Intimität und Echtheit. Und die ganze Aktion ist auch so ein bisschen dafür da, um den Leuten zu zeigen, dass wir durch die digitale Welt, in der wir leben, Musik nur noch konsumieren auf unserem Smartphone, indem wir die ganze Zeit diese Knöpfe drücken. Und sie will die wieder erlebbar machen und hat sich tatsächlich entschieden, anstatt einer Release-Party diese Aktion zu machen. Sie powert mega durch in einem engen weißen Body und Bandagen um den Beinen. Spielt sie das Ganze jetzt schon das 6. Mal in Folge, weil alle diesen Knopf durchgehend drücken. Ganz ehrlich, ist wirklich mal was anderes.

0: In unserer Reihe Sätze kurz vor der Notaufnahme. 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
1: Mann, Leute, na klar passen wir zu viert auf dem E-Scooter. Springt auf! Woo!

0: Fritz ist an und auf den Sack gibt's jetzt von Jola und Dani Lia auf dem Freitagnachmittag.
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1: Bro, aber dann guck wenigstens nicht auf dein Handy, ich hab Angst um mein Leben.
2: Dann fahr du.

0: Lass mal einen Sommer mit der anderen Art. Auf den Sack, Jola und Dani Mia hier bei Fritz. Mein Name ist Mette und ich habe heute genauso geschwitzt, wie ihr es wahrscheinlich auch immer noch tut. Vielen Dank für diese schöne Woche, Freunde. Heute, 19 Uhr, freuen wir uns auf Julian, der vorbeikommt zu deinem Fritz und eine Stunde lang seine Lieblingsmucke spielt. Das wird ganz wohlig. Paula Hartmann spielt da unter anderem. Das wird richtig nice. Und jetzt ab 18 Uhr ist Jesse am Stiss und übernimmt. Wir hören uns.
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2: Kurz nach 6 ist es.
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3: Was für eine Begrüßung. Wir fangen an mit der A9 in Richtung Berlin. Da steht ihr nämlich gerade im Stau. Ihr braucht 20 Minuten länger zwischen Köselitz und Niebeck. Auf der südlichen A10 gibt es auch Stau Richtung Dreieck Spreeau. Da hat es einen Unfall gegeben. Da müsst ihr gerade über die Standspur fahren und braucht deshalb 40 Minuten länger davor. Auf der A24 in Richtung Berlin dauert es auch ein bisschen länger. 20 Minuten plus zwischen der Raststätte Walsleben und Verbelin. Dann gucken wir nach Berlin und da fangen wir mit guten Nachrichten an von der A111 statt auswärts. Da hat es technische Probleme im Tunnel Flughafen Tegel gegeben. Die sind jetzt behoben. Es staut sich da allerdings noch auf den Umfahrungen, vor allem auf der Bernauer Straße, der Nonnendammallee und auf dem Saatwinkler Damm. Dann auf der A100 gibt es Probleme und zwar im Tunnel Innsbrucker Platz. Da ist das Licht ausgefallen, deswegen, wenn ihr da durchfahrt, macht vorher euer Licht im Auto an. Und auf der Storkower Straße in Prenzlauer Berg, da hat es einen Unfall gegeben. Deswegen ist die Storkower Straße gesperrt zwischen Süringenweg und Knipprode Straße. Noch kurz zur S-Bahn. Da gibt es kaputte Signale, deswegen müsst ihr mit Verspätungen rechnen auf den Linien 1, 2, 25, 26 und 85. Alle unterwegs, gute Fahrt.
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2: Also falls ihr denkt, ihr schwitzt schon wie ein Schwein, dann denkt einfach daran, irgendwo in Berlin fährt jetzt gerade ein Mädel im Hotdog-Kostüm rum. Die habe ich vorhin gesehen in der S7 Richtung Potsdam. Völlig random in diesem Hotdog-Überzug, wirklich von Kopf bis Fuß mit Brötchen und Wurst draufgedruckt. Und ihr Kopf war quasi das Wurstende, was noch so rausguckt aus dem Brötchen. Ich habe keine Ahnung, warum sie das anhatte, weil der Rest ihrer Mädelstruppe, der war ganz normal angezogen. Und ich glaube, sie hat locker 50% ihres Wasserhaushalts ausgeschwitzt. Also Leute, beschwert euch nicht. Es könnte schlimmer sein, sagt Jessely Noll. Das bin ich. Schön, dass ihr Fritz anhabt. Das ist jetzt hier begleitetes Schwitzen.

0: Rose Gray mit Club to Your Arms und ich stelle euch jetzt die vielleicht wichtigste Frage eures Lebens. Leute, wollt ihr mich heiraten? Achso, nee, Quatsch. Sorry, ich meinte natürlich, wollt ihr ihn heiraten? I think I wanna marry you. Die Antwort ist ja!
1: Hitmaschine Mars.
0: Nächste Woche kommt Bruno Mars für 3 Shows nach Berlin ins Olympiastadion. Die allerletzten Tickets, die es da noch gibt, sind todesteuer. Das heißt, wenn ihr euren Heiratsantrag kriegen wollt, dann müsst ihr gut Fritz hören. Wir schreiben euch auf die Gästeliste quasi für eure Hochzeit mit Bruno ab Montag. 4-mal pro Tag, aber jetzt nicht einfach so. Wir wollen schon auch sehen, dass ihr die Richtigen für Bruno seid. Deshalb zocken wir eine Runde Hitmaschine Bruno Mars. Wir sagen euch, welchen Song wir von ihm suchen. Dann hört ihr 3 Songschnipsel und dann sagt ihr uns einfach nur, welcher Track ist der richtige? Kleiner Testlauf. Welcher Song der folgenden ist Locked Out of Heaven?

war natürlich der zweite. Das habt ihr alle gewusst. Und deswegen schafft ihr das auch, wenn es dann ernst wird ab Montag. Ihr habt ein ganz besonderes Date mit Bruno Mars am 28. bzw. 29. Juni, wenn ihr seine Songs gut kennt und sie in unserem Quiz richtig zuordnet. Und dann sagt euch Bruno das hier nächste Woche persönlich. Hey Baby, I think I wanna marry you. Süß. So, und hier ist er jetzt in voller Länge. Bruno Mars auf

0: Weg.
1: Und wie sieht das aus, wenn du alt bist? Was hat denn das für eine Bedeutung? Und wer sagt dir, dass das in echt nicht Ente sie sauer heißt? Hast du auch ein Arschgeweih? Inzwischen ist man ja ohne Tattoo der Freak. Möchtest du mal mein Mandala sehen? Schreibt man Love nicht mit V? Hast du dir das gut überlegt? Und wie sieht das aus, wenn du alt bist? Was hat denn das für eine Bedeutung? Und wer sagt dir, dass das in echt nicht Ente sie sauer heißt?
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0: Dance von Slater auf Fritz. 18.17 Uhr haben wir es am Freitag. Und dieses Wochenende ist ja der längste Tag des Jahres. Und es trifft sich richtig gut, weil umso länger können wir mit euch die hier feiern.
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0: Diesmal in der Fête de la Musique Edition. Die ist am Sonntag von 14 bis 20 Uhr senden wir live vom RAW-Gelände beim Café Kult. Und da könnt ihr gerne mal vorbeikommen und uns Hallo sagen oder einfach ein crazy schönes Line-Up genießen. Dafür haben wir ganz, ganz viele tolle Newcomer angefragt. Und Leute, ich verrate euch jetzt mal, wer alles Ja gesagt hat. Paula Stella zum Beispiel. Carly, Jenny und Joy und Smello, die kommen auch vorbei.
2: Es wird nie wieder so egal. 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
0: 12 Acts sind insgesamt, viele Namen auch, die ihr vielleicht noch gar nicht kennt, aber die ihr ganz, ganz schnell sehr ins Herz schließen werdet, weil die Musik ist einfach übertrieben schön. Seine hier

0: Makeover bei uns im Studio gemacht und erzählt, dass er schon weiß, was er so vorhat auf unserer Fritz-Session, außer natürlich auftreten.
1: Also ich glaube, ich werde relativ viel Zeit bei euch verbringen und ansonsten, ja, ich mag das da auf dem Gelände und werde da auch ein bisschen rumlaufen und mir mal hier und da was angucken.
0: Also wenn ihr eine Limo mit ihm trinken wollt, könnt ihr auch direkt machen. Frederik ist da irgendwo unterwegs und überhaupt ist er richtig viel on Tour demnächst. Er spielt nämlich seine erste Open-Air- und Festival-Tour und ist mega hyped.
1: Also ich finde erstmal, die Stimmung ist halt eine ganz andere. Alle Leute sind irgendwie besser drauf, weil sie halt generell auf dem Festival sind. Und ich finde es auch schön, weil bei Konzerten ist es so, dass meistens kennen die Leute einen schon. Und bei Festivals ist halt irgendwie so, ich habe das Gefühl, da kommt sehr viel Laufkundschaft, wenn ich das nennen darf. Yeah. Und bleiben dann stehen und hören sich das an und kommen dann irgendwie drauf. Und hatte sehr nette Gespräche mit Leuten, die am Ende zu mir kamen und meinten, sie sind jetzt großer Fan geworden.
0: Also für süßen Smalltalk könnt ihr auch vorbeischauen, aber vor allem zur Musik hören und zum Feiern. Wir sind am Sonntag ab 14 Uhr bei der Fett deiner Musik am Start, RAW-Gelände beim Café Kult. Eintritt ist natürlich for free und sowas hier hört ihr dann live. Nie verstehen von Frederik jetzt auf Fritz.

0: McGregor, Radio auf Fritz 8.25 Uhr. Das Feeling hier und zwar bitte umsonst. Oh, einmal Urlaub for free. Könnt ihr bald machen, Leute. Next Stop, polnische Ostsee.
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0: Also zum Beispiel, ihr könnt auch überall anders hin in Polen. Die haben sich zusammen mit Deutschland nämlich was richtig Geiles überlegt. Und zwar verlosen sie 30.000 Bahntickets an uns. Zwischen 18 und 27 Jahre alt müsst ihr sein und halt in Deutschland wohnen. Und diese Tickets sind nicht irgendwelche One-Way-Dinger da ins hinterletzte Kaff, sondern damit könnt ihr eine ganze Woche for free durch Polen mit dem Zug fahren und natürlich auch wieder zurück. Und das Geilste daran, euren kleinen Polen-Trip könnt ihr flexibel irgendwo zwischen November diesen Jahres und Oktober 27 planen. Und dann geil entweder an der polnische Ostsee halt oder ein bisschen Sightseeing in Warschau und Krakau machen oder halt auch beides, weil es kostet ja eh nichts. Und jetzt noch die Frage, wo ist der Haken? Es gibt keinen. Wirklich, es gibt keinen. Das machen Deutschland und Polen einfach nur, um ihre 35 Jahre Friendly Neighborhood zu feiern. Voll schön. Ab September könnt ihr euch bewerben für diese Gratistickets. Checkt dafür dann einfach freundschaftspass.de. Hier ist Alex Warren.

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5: In Potsdam hat sich die Linke heute zu einem Bundesparteitag getroffen. 3 Tage soll der dauern. Los ging es heute mit Protest gegen die Bundesregierung und gegen deren geplante Sozialreformen. Die Linke ist gegen Kürzungen bei Sozialleistungen und will stattdessen, dass Menschen, die viel Geld verdienen, mehr belastet werden. Morgen will die Linke dann ihre Führungsspitze neu wählen. Co-Chefin Schwertner soll bleiben, aber es soll ein neuer Mann an die Spitze gewählt werden, der dann noch Chef van Aken ersetzt. Hohe Temperaturen, viel Sonne, da steigt auch wieder die Waldbrandgefahr in Brandenburg. Das hat der Landeswaldbrandschutzbeauftragte Engel, Antenne Brandenburg vom RBB, heute gesagt.
6: Auch in den letzten Stunden, auch heute Morgen, sind schon die ersten Waldbrandmeldungen wieder eingegangen. Die Feuerwehren sind ausgerückt hier zu kleinen Bränden, oftmals nur ein paar Quadratmeter oder ein paar hundert Quadratmeter. Das hat man sehr schnell in den Griff bekommen.
5: In Brandenburg gilt heute fast überall die zweithöchste Warnstufe, im Kreis Elbe-Elster sogar die höchste. Eine mittlere Gefahrenstufe wurde für die Kreise Oder, Spree, Spree-Neiße und Uckermark ausgerufen. Es hat in diesem Jahr in Brandenburg schon mehr als 120 Waldbrände gegeben. In Deutschland fehlen Wohnungen und wir kennen es auch aus dem Fritz-Sendegelände. Gerade in Großstädten

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1: 24 bis 34 Grad sind es im Fritz-Sende-Gelände. Und da, wo es schon geregnet hat, da ist es auch schon kälter geworden. Und den Abend über kann es auch noch weiter regnen. Wenn die Schauer dann im Laufe der Nacht irgendwann durch sind, klart der Himmel auf. Es bleibt teilweise bei einer tropischen Nacht mit Temperaturen um 20 Grad. Das Wochenende startet dann zwar auch mit Sonne. Später gibt es aber wieder kräftige Gewitter. Trotzdem wird es heiß mit bis zu 35 Grad morgen. Und der Sonntag wird so ähnlich. Ab Montag dann wieder meist trocken.
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1: In Brandenburg große Probleme auf der südlichen A10 Richtung Dreieck-Spreeau zwischen Ludwigsfelde Ost und Genshagen sind nur zwei Spuren aktuell frei nach einem Unfall. Ab Ludwigsfelde West braucht ihr über eine Stunde länger als sonst. Dann staut sich wegen Baustellen auf der westlichen A10 Richtung Dreieck-Havelland zwischen Großkreuz und der Havelbrücke. Da solltet ihr 20 Minuten mehr einplanen. Und Vorsicht auf der A13 Richtung Berlin. Da hat die Hitze die Fahrbahn kaputt gemacht zwischen Duben und Freiwalde. Vor allem in Höhe Kilometer 46,5 steht da. Das sind immer diese blauen Schilder, die da an der Seite stehen. Da steht die Kilometerzahl quasi drauf. Dann gucken wir noch nach Berlin. Und zwar sieht es da schon wieder ganz gut aus. Ein bisschen länger dauert es allerdings noch auf der A115 stadteinwärts zwischen Kleinmachnow und der Spanischen Allee. Außerdem auf dem Stadtring Richtung Wedding zwischen Kreuz Schöneberg und Schmargendorf. Und Tunnel Innsbrucker Platz, da ist das Licht kaputt. Das heißt, wenn ihr da durchfahrt, dann macht vorher das Licht an eurem Auto an. Dann gibt es noch eine Meldung aus Prenzlauer Berg. Die Storkower Straße ist nach einem Unfall weiterhin zwischen Süringenweg und Kneprode Straße gesperrt. Und bei der S-Bahn gibt es Verspätungen auf den Linien 1, 2, 25, 26 und 85. All unterwegs, gute Fahrt.
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2: Trinken nicht vergessen. Das schreibt gerade Fritz-Hörerin Victoria in der Studio-Message mit Ausrufezeichen. Die ist mit ihrer Truppe in Wien. Da chillen sie am Wasser. Und das mit dem Trinken machen wir einfach alle gemeinsam, oder? Und das passt jetzt gut. Swim ist das von BTS.

0: Auf Fritz, 20 vor 7 haben wir es am Freitag. Fußball-WM läuft und alle entweder am Feiern oder am Heulen. Also ich finde es wirklich jedes Mal so süß, dass selbst der emotionsloseste Papa oder große Bruder mal so eine Träne im Auge hat beim Fußball gucken. Und vor allem die Spieler selbst natürlich. Obwohl es tatsächlich Männer bzw. Leute geben soll, die bei dieser WM noch gar keinen Gefühlsausbruch hatten. Fühlt ihr euch da angesprochen? Aha, dann kennt ihr aber nur noch nicht die Story von einem ganz bestimmten Torwart.
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3: Kann sein, dass ihr jetzt ein Tränchen verliert. Sagt nicht, ich hätte nichts gesagt, ja? Bereit? Okay. Es geht um Kap Verde. Es geht um den Torwart Vosinha. Jetzt schon der diesjährige WM-Held. Der es einfach innerhalb von ein paar Stunden von 50.000 auf über 13 Millionen Follower geschafft hat. Vosinha einfach wirklich auf die Eins.
4: Ist er doch schon, weil er der Torwart ist?
3: Mann, doch nicht deswegen, sondern wegen seiner Mutti. Ein paar Sachen ändern sich einfach nie. Gute Schulaufführung, Mama soll's sehen. Gutes Zeugnis, Mama soll's sehen. Gegen Favorit Spanien 0-0 unentschieden spielen, Mama soll's sehen. Aber Mama Vosinha konnte es nicht sehen, weil kein gültiger Pass und keine tausenden Euro fürs Visum. Was macht man da als Kind? Weinen. Richtig, hat Vosinha auch gemacht. Aber bei einer WM bekommen es halt ein paar mehr Leute mit als nach einer Schulaufführung. Unter anderem auch die US-Regierung. Und die beweist Herz.
4: Hä? Was?
3: Ja, wirklich. Das Ding ist, als Angehörige braucht sie gar kein Visum für die WM. Da gerne auch nochmal besser informieren, Vosinha. Naja, und jetzt geht jedenfalls alles ganz schnell. Das Außenministerium sorgt dafür, dass Mama Vosinha ihren Sohn spielen sehen kann. Und Mama und Sohn sind deswegen überglücklich. Und wir auch. Siehst du, hier ein Taschentuch.
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0: Sahir mit Sweet 16. Ey, seid ihr schon aufgeregt, Leute? Ja, süß. Euer Puls voll bei 180. Ich kann es gut verstehen, weil wir haben ja alle gleich ein Blind Date.
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0: Mit Fritzhörer Julian. Der ist eigentlich gerade am Buckeln für die Uni. BWL-Klausurenphase. Aber heute macht er mal eine kleine Pause, um euch gleich ab 19 Uhr seine Mucke zu zeigen. Und vorhin hat er schon mal so ein bisschen gespoilert, was das für eine Playlist ist, die er da mitbringt.
2: Boah, ich habe so einen bunten Mix dabei aus Deutschrap, Deutsch Indie, ein paar Oldies sind dabei und auch noch ein bisschen Ami-Rap. Ich hoffe, ich treffe den Geschmack der Leute.
0: Ja, mal gucken. Jetzt wisst ihr auch schon mal, ob ihr musiktechnisch mit Julian matcht. Alles Weitere frage ich ihn dann stellvertretend für euch bei unserem gemeinsamen Date mit ihm bei Dein Fritz. 19 Uhr geht's los und ihr könnt euch übrigens auch gerne jederzeit dafür anmelden auf fritz.de/deinfritz. Auch mit eurer besten Freundin, Kumpel, Schwester, WG-Mitbewohner oder so, wenn ihr nicht alleine wollt. Und jeden Freitag von 19 bis 20 Uhr kommt er dann vorbei zu uns ins Studio.

0: ob ich dieses Jahr die WM gucke? Nee, ich gucke lieber irgendwas Schönes. Was fürs Herz. Ihr wisst schon, mit Happy End. Also zum Beispiel nochmal die WM von 2014.
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0: Wer war das jetzt? Ah, nee, das darf man ja nicht. Oder fragt man nicht mehr. Ikimel auf Fritz 18:50. Leute, ich hoffe, ihr habt heute euch heute gegen eine Jogginghose entschieden. Weil wenn ihr den Film gucken wollt, den euch Kollegin Natalia gleich empfiehlt, dann seid ihr mit einer Jogger vielleicht ein bisschen fehl am Platz.
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1: Mit Jessie die Neul, aber ich bin der NPC dieser Show. Fritzhörer Julian ist Main Character.
5: Was geht?
1: Hallo. Julian, bevor wir direkt mit deiner Playlist reinstarten, habe ich direkt eine fiese Aufgabe für dich. Und zwar, stell dich mal bitte auf Dänisch vor, weil ich habe gehört, Du lernst gerade die Sprache auf Duolingo.
5: Du hast mich direkt ins kalte Wasser geworfen, unglaublich.
1: Kannst noch nicht?
5: Boah, dann Duolingo dauert ein bisschen länger. Aber ich sage einfach mal, hey.
1: Ach, das ist schon mal...
5: Ich glaube, es ist ein guter Anfang.
1: Wow, okay, wunderbar. Ja, ich meine, es hat ja Gründe, warum du Dänisch lernst. Darauf kommen wir gleich zu sprechen. Aber erstmal geht's los mit deinem ersten Song. Was hast du?
5: Yes, heute mitgebracht habe ich Die Liebe ist tot von Paula Hartmann, eine meiner Favorite Artists. Und
1: hoffentlich nicht dein Motto.
5: Nein, noch nicht. Die Hoffnung ist noch nicht aufgegeben.
1: Ach, toll, okay. Ey, dann gehen wir rein. Julian, schön, dass du da bist.
5: Das freut mich, danke.
6: Hi, was

0: Paula Hartmann. Habt ihr gehört, bei Dein Fritz 19.03 Uhr. Wir haben gerade schon über Fritz-Hörer Julian erfahren, der Paula Hartmann mitgebracht hat, dass er voll den Crush auf sie hat.
1: Okay, chill, chill.
0: Aber Fanboys, Tag 1 hast du
1: Fanboy
0: gesagt.
1: Fanboy auf jeden Fall.
0: Okay. Und was du auch gerade schon meintest, du lernst gerade Dänisch. Es läuft, geht so?
1: Es läuft, geht so, ja.
0: Okay, aber warum lernst du eigentlich Dänisch? Wie kommt man auf die Sprache?
1: Nächstes Jahr gehe ich auf ein Erasmus-Studium nach Kopenhagen.
0: Aha.
1: Und dafür wollte ich mir so ein bisschen die Basics anlernen.
0: Bisschen Streber, ha?
1: Boah, ja, schon ein bisschen.
0: Nee, finde ich aber cool. Ich meine, macht dir auch mehr Spaß, wenn du dich dann auch mit den Leuten ein bisschen besser verständigen kannst.
1: Absolut.
0: So, was studierst du denn eigentlich?
1: Ich studiere gerade, sorry an alle, BWL, vierte Semester. Und möchte mich da so auf Management spezialisieren langfristig.
0: Okay, Moment, da ist was krasses Incoming bei mir. Du heißt Julian, BWL, Julian, passt so gut, es passt so gut.
1: Und der Stempel ist drauf.
0: Sag mir mal bitte ganz ehrlich, wie viel Wahrheit steckt in diesem BWL-Justus-Klischee?
1: Boah, wenn ich mir unseren Studiengang angucke, da haben wir auf jeden Fall einige Justusse da.
0: Naja, du sag mal ein bisschen hier.
1: Ja,
0: komm,
1: also
0: auch wenn sie zuhören,
1: manche
0: ist
1: kommen
0: jetzt
1: mit
0: egal.
1: Anzug zur Vorlesung.
0: Okay.
1: Es geht viel um diese ganzen Basic Business Talks und sowas, wo man eigentlich keinen Bock hat mitzureden.
0: Mhm.
1: Jeder muss sich irgendwie als besser darstellen und so. Und das, ja,
0: das nervt
1: also diese Justusse, ich weiß, was dran ist auf jeden Fall.
0: Und du bist zu wie viel Prozent einer?
1: Null.
0: Also ja, finde ich, merkt man. Also du bist einer von den Sympathischen.
1: Oh, danke.
0: Und generell, kannst du empfehlen aber den Studiengang oder ist er so langweilig, wie er erstmal immer klingt?
1: Ich glaube, sobald man sich dann auf ein Thema spezialisiert, dann bockt's schon. Aber die ersten Module sind auf jeden Fall immer nicht so schön für alle.
0: Okay, muss man sich ein bisschen durchbeißen.
1: Mhm.
0: Okay, durch diese Sendung müssen wir uns nicht durchbeißen. Du hast coole Songs mitgebracht. Was hören wir denn als nächstes?
1: Ja, als nächstes haben wir von Friso Geek.
0: Okay.
1: Friso ist der ehemalige DJ von Paula Hartmann.
0: Das sind wir wieder bei ihr.
1: Yes, und irgendwie, der startet seine Solo-Karriere so ein bisschen und ja.
0: Ja, hören wir ihn. Friso mit Geek bei Dein Fritz.

0: Das war Friso mit Geek.
1: Und das war Julian, Fritz Hörer. Hier bei deinem Fritz 9:08 haben wir's. Und eigentlich hast du gerade gesagt, Julian, steckt wirklich gar kein BWL-Justus in dir, auch wenn du BWL studierst. Aber ich würde ja sagen, die Beweislage verdichtet sich, dass da doch irgendwie sowas in dir steckt, weil du
0: meinst. Hier wird eine Story aufgezogen gerade.
1: Du meinst, während dieser Song lief, du warst mal irgendwann in Neuseeland, gerade erst in Thailand unterwegs, Roadtrip durch Spanien. Okay, wir müssen jetzt von vorne anfangen. Erstmal.
0: Okay.
1: Neuseeland, wie kam es dazu?
0: Neuseeland, ich glaube, nach dem Abi hat man immer noch am Anfang sehr wenig Orientierung, weiß gar nicht, wo man hin will und dann denkt man sich so, okay, ein Jahr Pause, arbeiten in Neuseeland und...
1: Was arbeitet man eigentlich so?
0: Boah, ich war nur auf Feldern unterwegs, Erdbeeren gepflückt, ja. Mandarinen gepflückt. Ich glaube, das Highlight war die Champagnerfabrik, kann man sich Freitag immer Champagner mitnehmen for free.
1: Okay, und dann Dauerpegel.
0: Ich will das nicht übertreiben.
1: Alles klar. Okay, und dann haben wir Thailand.
0: Ja.
1: So, wie war Thailand? Komplett Eskalation beim Moonlight-Party?
0: Sehr, sehr entspannt. Ach so. Sehr entspannter Urlaub. 2,5 Wochen einfach Strand, enjoyen, mit dem Roller über die Inseln fahren.
1: Schönster Ort für dich in Thailand?
0: Ja, so basic, aber Koh Phangan.
1: Ja. Ja, okay. Das ist. Leute, falls euch das gar nichts sagt, dann müsst ihr ein bisschen Inselhopping betreiben, um da hinzukommen, ne?
0: Genau.
1: Da kann man jetzt nicht direkt hin rauffliegen, bis sofort da, sondern.
0: Nee, du musst mit der Fähre rüber.
1: Ja. Okay, so und dann hat man sich noch einen Nordspanien-Roadtrip gegönnt.
0: Ja, der Roadtrip war dann aber auch wirklich low budget, weil dann war nichts
1: okay.
0: mehr übrig.
1: Okay, kann ich mir vorstellen. So, und mit einem Song habt ihr damals im Hostel wirklich Leute terrorisiert, meintest du?
0: Ja, auf jeden Fall.
1: Den hören wir als nächstes. Welcher ist es?
0: Das ist Monk, Vertrauen. Ich freue mich.
1: Ja, warte, aber sag mal was dazu. Das hat so damals, oft gespielt und alle konnten mitsingen?
0: Na, das waren ja immer so damals diese Gemeinschaftsduschen in diesen einzelnen Kabinen. Und dann haben wir die Box damit reingenommen, laut, voll und dann Monk, Vertrauen. Und irgendwie krasse Verbindung mit dem Song dadurch.
1: In die Dusche, ich raste aus. Also ich hoffe, ihr steht vielleicht auch gerade im Bad. Dann, Leute, vielleicht fühlt ihr diesen Moment ein bisschen nach. Zusammen mit Julian, der ist hier bei Dein Fritz.
0: Macht's so.

0: Morgen BRZ mit Vertrauen. Ja, sag doch mal was, Julian. Ist deine Sendung.
1: Ja, ich hoffe, euch hat's gefallen.
0: Nee, schön, nee, schön. Ich meine, guck mal, ich bin hier, um hier die ganzen Knöpfe zu drücken. Mhm. Ja, ich, I got your back, was das angeht.
1: Ja, ja.
0: Aber so ein bisschen musst du natürlich auch das Fritz-Sendegelände hier durchcarryen durch diese Show. Was hören wir denn als nächstes?
1: Als nächstes habe ich so einen ganz entspannten Song, Frank Ocean, Chanel.
0: Mhm. Ja. In welchen Momenten hört man den?
1: Sonnenuntergang. Sonnenuntergang, auch urlaubsrelated und so. Und jetzt bei dem guten Wetter kann man so langsam auch mal wieder an Urlaub denken.
0: Okay, hast du so einen absoluten Favorite of all times Sonnenuntergangsmoment in deinem Leben, an den du dich immer erinnern wirst?
1: Boah, ich glaube damals in Neuseeland so eine Wanderung morgens um 4 hoch auf den Berg gemacht. Und das war ein Sonnenaufgang.
0: Geil.
1: Fair enough.
0: Oha.
1: Und Sonnenuntergang in Thailand jeden Abend. Insane.
0: Ja, warum können wir nicht Thailand-Sonnenuntergänge haben? Naja. Und vor allem, wir hören diesen Song jetzt und die Sonne steht noch so hoch, aber wir schwitzen jetzt einfach gemeinsam dazu.
1: Easy.
0: So, und Julian, du bereitest dich schon mal auf die Moderation des nächsten Songs vor, weil sonst ist gleich wieder Stille, weißt du? Das geht so nicht.
1: Ja, ich bereite mir meine Sätze vor.
0: Wir müssen noch mal ein bisschen üben.
1: Ich bin dabei.
0: Frank Ocean, Chanel, hier ist dein Fritz.

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1: Das war Frank Ocean mit Chanel.
2: Hier ist Julia?
1: Ja.
2: Ja?
1: Ja.
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2: Ich dachte, du willst deinen Namen noch sagen. Julian, aber es wird schon besser.
1: Es wird besser.
2: Mit dem Moderieren.
1: Ich übe nochmal.
2: Ich meine, es ist ja auch nicht dein Main-Job, ja? Du bist eigentlich...
1: Student.
2: Student, genau. Aber du hattest ja schon mal in Anführungsstrichen einen richtigen Job.
1: Genau, das war meine Ausbildung damals zum Eventmanager. Mhm. Eigentlich Veranstaltungskaufmann, aber Eventmanager klingt einfach cooler, glaube ich.
2: Und da hast du ein richtig krasses Projekt gestartet. Erzähl mal.
1: Yes. Damals haben wir für die Uni angefangen, das Sommerfest, also die Freie Universität Berlin,
2: ja.
1: Das Sommerfest und den Campus Run zu organisieren. Und das ist mittlerweile richtig big geworden. Also es laufen 2.500 Läuferinnen mit.
2: Heftig.
1: Und Sommerfest läuft parallel. Und ich glaube, dieses Jahr treten sogar auch Acts auf, die bei euch schon mal im Sender waren.
2: Okay, und ja. Da kann jeder mitmachen?
1: Da kann jeder sich anmelden.
2: Ja.
1: Heute ist, glaube ich, der letzte Tag. Also es gibt noch ein paar Restplätze.
2: Aha.
1: Und dann Sommerfest ist komplett free.
2: Okay,
1: alle können vorbeischauen.
2: Wo geht die Anmeldung?
1: Anmeldung ist www.campusrun-berlin.de.
2: Ja.
1: Und so wie ich heute gehört habe, vom Hochschulsport, also das wird vom Hochschulsport organisiert, gibt es da auf jeden Fall noch ein paar Restkapazitäten, aber halt nur noch heute.
2: Ja, richtig cool. Und ich habe gehört, man wird oder könnte ein paar hier Festival-Tickets gewinnen, wenn man etwas Bestimmtes tut.
1: Yes, es gibt einige Festival-Tickets. Haken an der Sache ist, du musst dich verkleiden beim Lauf.
2: Aha.
1: Aha.
2: Ich find's gut.
1: Ich finde es auch super, solange ich Organisator bin.
2: Ja.
1: ja,
2: was für ein
1: auf jeden
2: Kostüm
1: Fall.
2: Würdest du feiern, wenn jemand damit ankommt?
1: Boah, ich fände es immer übertrieben lustig, wenn man sich so als Person verkleidet, die man kennt. Weißt du, was so ein Insider-Ding ist?
2: Beispiele,
1: boah,
2: Julian.
1: Ich hab mich mal als mein Mitbewohner zu Halloween verkleidet.
2: Ach so.
1: Weißt du, so, ich habe diese Tattoos 1:1 nachgemalt und so ein bisschen seinen Style gekopiert und so.
2: Ja, Wahnsinn.
1: Liebe Grüße an Hannes an der Stelle.
2: Okay, also Leute, wenn ihr euch als Hannes verkleiden und da mitlaufen wollt, dann wo nochmal anmelden?
1: www.campusrun-berlin.de.
2: Okay, das geht noch bis heute Abend
1: bis
2: oder
1: bis heute 0 Uhr,
2: morgen?
1: Genau.
2: Okay. Gut, da haben wir schon mal einen Plan. Für alle, die gerade irgendwie ein bisschen Bock haben zu rennen und den Halbmarathon verpasst haben, was auch immer.
1: Genau.
2: So, und wir hören jetzt, weiß nicht, einen Song, den man gut zum Laufen hören kann vielleicht?
1: Ja, ist mein absoluter Running-Song. So. Also immer, wenn ich in die Jogging-Session reinstarte,
2: nice.
1: Ist das mein erster.
2: Welcher ist es?
1: Silesau von Tizzy 52.
2: Alles klar. Julian ist für euch am Start, Leute. Dein Fritz läuft. Es ist 19:21.

0: Sissi52.
1: Mit Selesau.
0: Dein Fritz am Freitag. Und jetzt können wir mal ganz ehrlich sein, Julian, warum du eigentlich hier bist. Eigentlich wolltest du nur Leute grüßen im Radio.
1: Ja, ein paar habe ich in der Rückhand, ja.
0: Sag mal, leg los.
1: Einmal Grüße an Luisa, die sitzt gerade im Zug nach Berlin. Sollte in ein paar Stunden da sein.
0: Juhu.
1: Wir freuen uns auf dich. Grüße an Lina, Glückwunsch zu deinem Studiepreis.
0: Juhu.
1: Und Glückwunsch natürlich, oder was heißt Glückwunsch? Grüße und Glückwunsch, dass ihr meine Mitbewohner seid, Hannes und Konsti.
0: Ich glaube, mit dir hat man bestimmt viel Spaß.
1: Mit uns allen.
0: Hältst du dich an den Putzplan in der WG?
1: Ja,
0: nein.
1: Aber ich brauche am längsten.
0: Okay, und das Bad ist nach dir am wenigsten sauber?
1: Nein.
0: Okay.
1: Wir sind eine super organisierte Jungs-WG.
0: Toll.
1: Ja.
0: Das glaube ich nicht, aber ist okay. Ich lasse es mal stehen. Ja, und wen grüßen wir noch? Das Fritz-Sende-Gelände, Julian.
1: Genau, das wollte ich gerade sagen.
0: Ja, Leute, wenn ihr auch gerne mal so ein paar Props hier für die bisherige Playlist dalassen wollt, meldet euch gerne rein in die Studio-Message an Julian. Und das, was hören wir jetzt eigentlich?
1: OG Kimo Geist.

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3: Wie geht's für die Linke weiter? Das will sie bis übermorgen in Potsdam klären. Heute hat da ein Bundesparteitag angefangen. Linken-Chefin Schwertner will sich wieder wählen lassen. Sie hat ihre Partei vorhin dazu aufgerufen, sich stärker um Benachteiligte zu kümmern. Mehr von Paul Vorreiter.
4: So solle sich die Partei etwa mit Menschen solidarisieren, die um ihren Job fürchten müssten. Als Protest gegen Kürzungen im Sozialbereich und militärische Aufrüstung kündigte die Linken-Chefin einen Klassenkampf von unten.

0: alle einzeln umsetzen, denn für die Lehrpläne sind sie alleine zuständig. Support kriegen sie aber von Bundesinnenminister Dobrindt. Der sagt, zweimal im Jahr sollten Katastrophenhilfe, Bevölkerungsschutz und zivile Verteidigung im Unterricht thematisiert werden. Es gibt zu wenige bezahlbare Wohnungen. Das hört man immer wieder. Brandenburg will, dass das mit dem Bauen künftig schneller geht. Der Landtag hat dafür heute eine neue Bauordnung beschlossen. Damit soll Bauen auch günstiger werden, wie Hanno Geduldig berichtet.
1: Geplant ist unter anderem, Bauanträge zügiger zu bearbeiten. Wenn Behörden nach 3 Monaten nicht reagieren, gilt ein Antrag künftig als genehmigt. Außerdem werden einige Vorschriften gelockert. So sollen bestehende Gebäude leichter umgebaut werden können. Die meisten Änderungen treten 2027 in Kraft. Digitale Bauanträge soll es schon ab Oktober geben. Die Landesregierung hofft damit, den Wohnungsbau anzukurbeln. Kritiker sehen dagegen mögliche Probleme für die Kommunen bei der Umsetzung.
0: Bei der Fußball-WM steht für die Türkei morgen früh ein super wichtiges Spiel an. Da geht's gegen Paraguay und die Türkei sollte das Spiel unbedingt gewinnen, um noch eine realistische Chance aufs Weiterkommen zu haben. Genau dieses Spiel darf jetzt aber in der Türkei beim Public Viewing nicht gezeigt werden. Die Regierung hat das spontan verboten. Damit soll Krach vermieden werden, denn morgen sind wohl auch wichtige Prüfungen für neue Studis, die dann darüber entscheiden, ob sie an der Uni angenommen werden oder nicht.
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0: 21 bis 34 Grad sind es noch im Fritz-Sende-Gelände und da, wo es schon geregnet hat, da ist es deutlich kälter geworden. Den Abend über kann es auch noch weiter regnen. Wenn sich Schauer dann im Laufe der Nacht verzogen haben, dann geht es teilweise runter bis auf 20 Grad, wird also nicht wirklich kalt. Das Wochenende, das startet dann zwar morgen auch mit Sonne, später gibt es aber wieder kräftige Gewitter, heiß wird es trotzdem bis zu 35 Grad wieder. Der Sonntag wird so ähnlich, ab Montag soll es dann wieder trocken bleiben.
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0: In Brandenburg gibt es Probleme auf der südlichen A10 Richtung Dreieck-Spreeau. Zwischen Ludwigsfelde Ost und Genshagen habt ihr nach einem Unfall nur 2 freie Spuren. Ab Ludwigsfelde West steht ihr deswegen 10 Minuten an. Dann gibt es Baustellenstau auf der westlichen A10 Richtung Dreieck-Havelland. Ihr braucht zwischen Großkreuz und der Havelbrücke 15 Minuten länger. Vorsicht auf der A13 Richtung Berlin. Da gibt es große Fahrbahnschäden durch die Hitze zwischen Duben und Freiwalde. Und auf der B5 in Richtung Nauen liegen Metallteile und zwar in Höhe Dalgo-Döbel. In Berlin sieht es wieder ganz gut aus. Ein bisschen länger braucht ihr noch im Stadtring in Richtung Wedding zwischen dem Kreuz Schöneberg und Schmargendorf. Und bei der S-Bahn, da gibt es ein kaputtes Signal am Priesterweg. Deswegen jetzt Verspätungen auf den Linien 2, 25 und 26. Alle unterwegs, gute Fahrt.
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3: Mit Jessely Neu und noch viel wichtiger mit Fritzhörer Julian.
4: Da bin ich wieder.
3: Falls ihr gerade erst reingeschaltet habt, Leute, hier eine kurze Bio zu Julian. Also er ist BWL-Student, aber kein BWL-Justus, ganz wichtig.
4: Sehr wichtig.
3: Du hast schon Erdbeeren in Neuseeland geerntet und einen Roadtrip durch Spanien gemacht. Julian liebt Paula Hartmann, platonisch.
4: Richtig.
3: Okay, und du bist eine Sportmaus.
4: Eine kleine, ja.
3: Eine kleine, was machst du alles so?
4: Tennis, Fußball, alles.
3: Ins Gym auch?
4: Gym, Joggen, also jetzt mainly Gym und Joggen.
3: Okay.
4: Aber früher Tennis, 10 Jahre, Fußball.
3: Crazy. Hast du Basketball, so einen Song, der dich immer richtig nochmal pusht, wenn du eigentlich schon nicht mehr kannst, weißt du, und dann nochmal zwei...
4: Wenn so die 100 Kilo Hantel dann auf deiner Brust liegt und du ihn nicht mehr hochbekommst?
3: Ja.
4: Ja, ich glaube, da ist es so ein 9K von Tom Hanks und OG Kimo.
3: Okay, wollen wir den hören?
4: Lass ihn mal hören.
3: Geil, let's go.
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1: Jod. Wie hieß der Song nochmal?
2: 9K von Tom Hanks und OG Kimo.
1: Und wer bist du nochmal?
2: Ich bin Julian bei Dein Fritz.
1: Oh, wow, ey, richtig krass. Leute, wenn ich vorstellen darf, der neue Fritz-Moderator eures Vertrauens.
2: Ey, habe ich nichts gegen.
1: Oder? Ich meine, jetzt hast du eigentlich gerade dein Studium gefunden, BWL, und dann schulst du doch nochmal rum.
2: Ja, einfach direkt abbrechen, ich bleib hier.
1: Oh Gott, was habe ich angestellt? So, Julian, du hast ja gerade erzählt, du machst richtig, richtig viel Sport oder hast alles ausprobiert irgendwie, von Tennis über Fußball und Basketball war auch dabei?
2: Basketball war auch dabei, ja.
1: Wo findest du, gibt es irgendwie die coolste Community, die coolsten Menschen, welcher Sportart?
2: Boah, Tennis ist auf jeden Fall sehr schwierig.
1: Schwierig inwiefern?
2: Schwierige Community, halt, ja, ein bisschen versnobbt.
1: Ja.
2: Ich sag ganz ehrlich, Fußball. Fußball war damals so irgendwie die geilste Zeit.
1: Aha.
2: Aber wie es heute ist, kann ich nicht mehr sagen. Ich spiele nicht mehr im Verein. Aber Fußball verbindet auf jeden Fall einfach.
1: Ja, kann ich mir vorstellen. Und welche ist die Sportart, die am, wo man am besten daten kann?
2: Boah. Ich glaube aktuell so Running Clubs oder sowas sind es, oder?
1: Ja, schon, ne? Also, wo man gemeinsam joggen geht irgendwie durch die Stadt.
2: Ja, habe ich noch nie gemacht. Aber ich glaube, es gibt es auch so abgespeckt nochmal so spazieren gehen oder so. Gibt es jetzt auch, glaube ich, in Berlin.
1: Ist das nicht eigentlich für Rentner?
2: Da sind U30 Leute nur.
1: Wirklich?
2: Ich habe es nur auf Insta gesehen.
1: Also sowas muss irgendwie durch die Pandemie kommen, habe ich das Gefühl. Wer wäre früher freiwillig spazieren gegangen? So, weißt du, früher haben die Eltern dann gesagt, so, dann gehen wir noch mal ein bisschen raus. Und man so, oh nee.
2: Jetzt treffen sich 300 Leute zum Spazierengehen.
1: Ja, okay. Und was machst du sonst noch so in deiner Freizeit? Also jetzt so wirklich aktuell?
2: Jetzt aktuell lernen.
1: Ach, scheiße. Entschuldigung.
2: Und ganz viel Kaffee trinken.
1: Okay. Und zum Beispiel Absilon hören. Den hören wir als nächstes. Mit welchem Song?
2: Absilon mit Weg hier raus.
1: Okay, warum magst du den Typen so?
2: Ich finde einfach mega geil, dass er so, ja, Dinge anspricht, die andere Musikerinnen nicht ansprechen.
1: Ja,
2: deswegen. Und einfach so Generation Z ganz gut.
1: Ja, dann hören wir den jetzt. Absilon, Weg hier raus. Auf Dein Fritz mit Julian.

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0: Das war 2000er Girls von OC.
1: Auf dein Fritz, das ist Fritz-Hörer Julian, hat heute eine geile Playlist für euch mitgebracht.
0: Absolut.
1: Und Julian, du kommst eigentlich aus Bremen, jetzt gerade wohnst du zwar in Pankow, aber du bist Bremer. Ja. Wir müssen noch ein bisschen über Bremen sprechen.
0: OG Bremer.
1: Was sollten wir über Bremen wissen?
0: Schönste Stadt der Welt.
1: Seriously?
0: Tut mir leid, muss ich jetzt so droppen.
1: Also ich war... Wow, wow! Sorry, meine Stimme war so weg gerade.
0: Ja, ich war verschlagen, ne?
1: Nein, im Gegenteil. Ich war letztes Jahr einmal in Bremen und Hot Take, aber ich fand erstmal die Stadt ein bisschen hässlich.
0: Ja, wahrscheinlich, tut mir so leid, wahrscheinlich bist du beim Bahnhof umgestiegen, oder?
1: Ja, ich bin tatsächlich nicht so richtig durch die ganze Stadt.
0: Ja, vom Bahnhof muss ich erstmal 5 bis 10 Minuten wegbewegen und dann wird's schön.
1: Okay, und dann sollte man was sich zum Beispiel unbedingt angucken da?
0: Da ich Werdersee zum Weserstadion laufen, wenn Werder spielt. Es gibt kein besseres Gefühl dort.
1: Okay, und in Bremen auch die coolsten Menschen in Deutschland so?
0: Boah, Köln hat auch coole Leute,
1: ja?
0: Berlin auch.
1: Ja.
0: Ich würde sagen, die nehmen sich nicht viel.
1: Ja, okay. Und von dort ist auch der Künstler, den wir als nächstes hören, den du tatsächlich jetzt in deiner eigenen Freundesgruppe hast, nämlich?
0: Über Ecken auf jeden Fall.
1: Wie heißt er?
0: Kid Capri ist das.
1: Also der hier.
0: Exactly.
1: Das war sein erster Song?
0: Das war sein allererster Song, meine ich, ja.
1: Okay, so, und du hast den Boy auf dem Schirm.
0: Absolut. Weil? Mega Tracks und ich glaube, er bringt auch demnächst eine neue EP raus.
1: Ja. So,
0: ich schaue schon voller Vorfreude darauf.
1: Oh, schön, schön. Naja, dann müssen wir ihn jetzt hier nochmal ein bisschen ballern. Was hast du mitgebracht von ihm?
0: Morgen wird besser, habe ich mitgebracht. Übel Good Vibes.
1: Okay, hört er jetzt bei deinem Fritz, ne?

0: Kid Capri mit Morgen wird besser.
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0: Heute hat sich mein Fritzhörer Julian auf den Stuhl mir gegenüber gesetzt. Na?
2: Jo, hier bin ich immer noch.
0: Wie ist es eigentlich bisher so für dich?
2: Ich find's mega. Super Erfahrung. Macht übel Spaß mit dir.
0: Oh, das freut mich. Und ich würde sagen, Julian, du hast eine der wildesten Experiences gemacht, die man machen kann, wenn man sich beim Barber hinsetzt wiederum.
2: So dieser Starstruck-Moment.
0: Ja, was ist dir da passiert?
2: Boah, ich war beim Friseur und auf einmal setzt sich da so ein Cowboy-Typ neben mich. Weißt du, kam richtig legit mit so einem Cowboy-Hut rein.
0: Okay, mein First Guess wäre jetzt Post Malone gewesen.
2: Ja, okay, ey. Aber es ist knapp. Also von Monthly Listeners, ich glaube, der ist auch nicht so schlecht.
0: Mhm.
2: Saß auf einmal Shabuzi neben mir. Und ich weiß nicht, der war mit seinem Manager dort und die brauchten einen schnellen Fade, weil er in irgendein Universal Studio musste oder sowas. Und
0: oh mein Gott.
2: Und ab dem Moment, big fan.
0: Hast du kurz mit ihm gequatscht?
2: Ich glaube, mit dem Manager ein, zwei Worte, aber ich glaube, ich muss nicht mehr gescoutet werden, das wird nichts.
0: Okay, stark. Ey, Shabuzi, kennt man von diesem Tipsy Bar Song?
2: Yes.
0: Hast du den gerade im Kopf?
2: Ja, so ein bisschen.
0: Na, sing mal.
2: Ja, beim Gen-Tipsy oder
0: ja,
2: sowas.
0: Ja, ja, genau, so ging der doch. Aber wir hören jetzt was?
2: Jetzt hören wir Tallboy.
0: Okay, alles klar. Wo nochmal? Wo sind wir hier?
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0: Underground habt ihr gehört von
1: Big Extra Plug.
0: Um 19:56 auf Dein Fritz. Oh mein Gott, das heißt, die Sendung ist leider jetzt schon wieder fast vorbei.
1: Julian, es ging so schnell rum.
0: Es war der Hammer, dass du da warst, auf jeden Fall. Und du hast jetzt noch mal ein ganz wichtiges Shoutout an dein eigenes Projekt.
1: An mein eigenes Projekt. Du meinst wahrscheinlich den Campus Run?
0: Ja, ich meine den Campus Run. Ja.
1: Ja, noch einmal, meldet euch gerne an für den Campus Run von der Freien Universität Berlin. Es können alle mitlaufen. 2,5 Kilometer, 5, 7,5, 10.
0: Toll, für jeden Pass dabei.
1: Nicht viel.
0: Gibt die Details. Wie viel kostet es?
1: Ich glaube, man ist ab 8 Euro dabei.
0: Ja, easy. Und wann ist der?
1: Der ist Donnerstag in einer Woche.
0: Ah, geil, okay. Und bis
1: also,
0: heute 0 Uhr.
1: Also Donnerstag, so. Ist ja schon Freitag.
0: Bis heute 0 Uhr könnt ihr euch anmelden. Ja, und dann seht ihr vielleicht auch Julian nochmal persönlich.
1: Ihr seht mich im Stadtzielbereich am DJ-Pult, glaube ich.
0: Wenn ihr euch kostümiert, hast du ja schon erzählt, dann kann man Festival-Tickets gewinnen. Für welche nochmal?
1: Electricize.
0: Ja, krass.
1: Also, wir haben einiges im Petto.
0: Er kommt als Spider-Man, Leute. So, okay, Julian, die letzten Sekunden, dein letzter Song,
1: die
0: deine letzten
1: Sekunden.
0: Worte.
1: Der Song geht an meine Eltern.
0: Ah, wie süß. Schön, dass du
1: Danke,
0: da warst.
1: Danke, dass ich hier sein durfte.
0: Fleetwood Mac jetzt mit Dreams, dein Fritz. Und wenn ihr auch mal vorbeikommen wollt, Leute, fritz.de/dein Fritz.
1: Es lohnt sich.
0: Bye, bye, happy weekend.
1: Bye.

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1: Ja, Mensch, wunderschönen guten Abend an dieser Stelle. Wir haben es kurz nach 20 Uhr am Freitag. Ich hoffe, ihr seid bereit und vielleicht verspürt ihr auch ja, so eine gewisse Vorfreude auf das, was hier die nächsten zwei Stunden passiert. Also ist zumindest bei mir so und ich darf euch heute die neuesten Releases vorstellen. Skr, skr, Konfetti und so. Mit dabei in der heutigen Sendung übrigens neue Tracks von Rin, Schmidt, Clean Bandit, Sean Paul ist auch mit dabei, überraschenderweise. Bei dem dachten ja die meisten, der ist jetzt irgendwie in der musikalischen Rente verschwunden. Aber passend zum Sommer gibt's ein Lebenszeichen, auch musikalisch zum Glück. Einen neuen Track von ihm, den haben wir gleich. Burn Them Down in knapp 20 Minuten hier bei uns. Los geht's jetzt aber mit einem anderen Paul. Nicht mit Sean Paul, sondern mit Paul aus Deutschland. Nicht irgendein Paul, sondern Paul von 01099. Es ist ja oft so, dass so Leute in Bands irgendwann mal das Bedürfnis haben, sich auch mal etwas ja, zu lösen aus so einer Gruppendynamik und auch mal ohne Absprachen mit allen anderen Tracks zu releasen. Und genau das macht jetzt also auch Paul, nachdem das viele andere von 01099 ja auch schon vorgemacht haben. Fans haben auf seinem Insta-Profil unter anderem schon zu diesem Song geschrieben, Pauli hat gekocht. Das ist auf jeden Fall ein großes Kompliment und sehr lieb gemeint. Und wie das klingt, ja, das hören wir jetzt hier bei uns. Das ist, wenn ich mich nicht täusche, sogar schon die zweite Solo-Single von Paul, ganz neu bei uns hier auf Fritz. Das ist Halbe Schachtel.

Das ist Tyler auf Fritz. Es müssen noch mal Tränen fließen. Erst dann ist es Liebe. So ähnlich ist die Message von ihrem neuen Song. Das war Is It Love hier bei uns. Ihr hört neu und gut und weiter geht's bei uns mit Montez, den ihr morgen übrigens live in der Hauptstadt seht. Also logischerweise in Berlin, präsentiert von Fritz natürlich, ist ja wohl ganz klar. Wir haben die ganze Woche auch schon Gästelistenplätze an euch rausgeknallt. Wenn ihr morgen also in der Wuhlheide mit dabei sein solltet, dann auf jeden Fall maximal viel Spaß euch. 15 Jahre Montez. Das ist natürlich ein krasses Jubiläum, das auch völlig zu Recht im Rahmen dieser Tour gefeiert wird. Also wirklich eine absolut heftige, einmalige Karriere, die er bisher hingelegt hat. Bei uns gibt es jetzt auf jeden Fall seinen neuen Song. Das ist ein sehr schöner, 2 Minuten 25 Sekunden langer Vorgeschmack auf sein neues Album. So ist das mit dem Glück. Das soll am 21. August rauskommen. Und wie der Vibe so sein könnte potenziell, das kriegen wir jetzt so ein bisschen mit in Wie

Fritz ist an am Freitag. Das war Felix Jehn gemeinsam mit Omar Rudberg. Der Song heißt Siren und das ist einer von ganz vielen tollen, grandiosen neuen Releases, die es heute hier bei Neu und Gut gibt. Die ganze Sendung könnt ihr übrigens nochmal nachhören bei ARD Sounds oder in der Fritz-App, falls ihr nicht genug bekommt von den heutigen Tracks. Als nächstes habe ich für euch ein wirklich sehr, sehr nices Feature und zwar von FKA Twigs und Lil Yachty. Und das ist eine ziemlich spannende Geschichte. Ich weiß gar nicht, ob ihr vielleicht diesen Beef auf dem Schirm hattet oder nicht, aber FKA Twigs, also formerly known as Twigs, um es mal komplett auszusprechen, die musste sich ja umbenennen. Sie hieß ja eigentlich nur Twigs, aber weil es eine Band gab, die The Twigs heißt, wurde sie verklagt und musste sich dann umbenennen. Und jetzt, 10 Jahre nachdem sie das formerly known as, also das FKA, rangefügt hat, hat die Band The Twigs beschlossen, Moment, diese Namensänderung, die reicht uns nicht aus. Deshalb gab es jetzt neue Abmahnungen. Dieser Streit, der geht jetzt wirklich schon seit 2013 und FKA Twigs, die hat jetzt sowas von die Schnauze voll offensichtlich, dass sie jetzt wiederum selbst Klage einreicht. Eine Verwechslung sei nämlich, sagt sie, ausgeschlossen. Und sie möchte jetzt einfach endgültig eine Entscheidung. Boah. Das ist mal ein Drama, oder? Die Britin war übrigens genau vor einer Woche im Velodrom präsentiert von Fritz bei uns in Berlin. Sie ist ja auch Tänzerin und dementsprechend ist da auch bewegungstechnisch einiges passiert auf der Bühne. Es war eine richtig crazy Show und ja, voll schön, dass sie bei all dem Touren und dem Rumstreiten vor Gericht trotzdem noch Zeit und auch vor allem die Lust hat, neue Songs zu releasen. Das spricht auf jeden Fall für ihr großes Künstlerherz. Auch bei der ganzen Kacke, die sie da jetzt gerade erlebt, mal wieder. Das finden wir aber trotzdem richtig gut, dass sie durchzieht mit Lil Yachty zusammen. Gibt's jetzt von FKA Twigs einen richtig neuen Song. Der heißt On Your Mind.

0: Es ist mal ein geiler Song geworden. Das ist er. Der Reggae-Dancehall-Gott ist also zurück, auferstanden wie der Phönix aus der Asche oder so ähnlich. Das war Sean Paul. Hier bei uns auf Fritz um 20.23 Uhr. Absolut geil. Mit Broshy One String zusammen. Mega krass, der Song ist übrigens entstanden, weil Sean Paul Broshy One String im Urlaub in Jamaica gesehen hat. Ja, da hat Broshy One String nämlich eine Show gespielt, so knapp 80 Minuten und sich selbst die ganze Zeit mit der Gitarre begleitet. Und das fand Sean Paul so geil, dass er gesagt hat, ey Brudi, lass mal auch mal zusammen ein bisschen was machen. Und zack, Burn Them Down ist entstanden und wir haben ihn gerade hier bei uns gehört. Absolut geil. Mein Name ist übrigens Tolga und jetzt bei Neu und Gut die neue Single von Frederik. Ja, den kennt er safe aus unserem Fritz-Programm. Und das Geile, den seht ihr mit uns auch live. Nicht irgendwann, sondern schon morgen. Im Café Kult auf dem RRW-Gelände, nämlich im Rahmen der Fête de la Musique, gibt es dort nämlich unsere Fritz-Sessions. Und heute hat er uns bei Fritz besucht, war bei meiner wunderbaren Kollegin Cassandra am Start. Und unter anderem hat er uns mal erzählt, was da so morgen alles idealerweise passiert.
1: Auf jeden Fall bist du noch da spielen. Das ist so für mich gerade das Wichtigste. Und ansonsten dem Wetter anpassen und irgendwie gute Laune verbreiten. Und auch wenn es traurige Songs sind, gute Stimmung machen.
0: Ja, bist du noch da spielen, hat also Priorität, ist der neue Song. Also seit morgen auf jeden Fall gerne dabei bei unseren Fritz-Sessions in der Fête de la Musique Edition auf dem RRW-Gelände. Komplett natürlich for free das Ganze. Und falls ihr es nicht schaffen solltet, Radio gerne einschalten. Wir von Fritz übertragen natürlich live. So ist nicht. Und Frederik hat hier auch fleißig moderieren geübt, wenn er schon mal bei Fritz ist. Und dementsprechend darf er jetzt auch seinen neuen Song selbstverständlich selbst anmoderieren. Bitteschön.
1: Ihr hört jetzt Fritz mit Bist du noch da von Frederik.
2: 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Ist so leise geworden, gerade. Spür den Abdruck noch auf der Hand.

Das war Frederik mit Bist du noch da? Und kurze Aufmerksamkeit bitte an dieser Stelle. Es gibt nämlich eine Meldung, eine wichtige, im Landkreis Oder-Spree auf der B168 zwischen Altgäum und der A12 Anschluss Fürstenwalde Ost wirft jemand Gegenstände auf die Fahrbahn. Ich wiederhole nochmal, im Landkreis Oder-Spree auf der B168 zwischen Altgäum und der A12 Anschluss Fürstenwalde Ost wirft jemand Gegenstände auf die Fahrbahn. Vielen Dank für eure Aufmerksamkeit. Eine Sache muss ich nochmal an dieser Stelle kurz korrigieren. Frederik mit Bist du noch da, haben wir ja gerade gehört. Und ich habe die ganze Zeit gedacht, heute ist Samstag. Aus welchen verwirrten und nicht erklärbaren Gründen auch immer, habe ich vorhin ja gesagt, ja morgen, ne, hier morgen Fête de la Musik und so, Fritz Sessions, seid doch dabei, RAW-Gelände. Das ist natürlich alles am Sonntag im Café Kult. Also auch Frederik und alle anderen tollen Acts, die dabei sind, seht ihr da am Sonntag. Cara Carly, Frederik, Georg Gustav, Nikita, Paula Stella, das wird richtig geil. Sonntag, ganz toll merken. Das hier ist die neue Nummer von Clean Bandit mit Big Pig zusammen. I don't wanna hurt you.

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4: Uns steht ein richtiges Hitzewochenende bevor. Der Wetterdienst rechnet auch fürs Sendegelände an vielen Orten morgen und übermorgen mit mehr als 30 Grad. Die Kliniken bereiten sich deshalb schon darauf vor, dass Leute mit Kreislaufkollaps eingeliefert werden. Mit der Hitze drohen auch teils kräftige Gewitter. Am

0: Die Bundesregierung, die hat sich vor kurzem ja noch eine Einsparmaßnahme überlegt, und zwar beim Wohngeld. Und dazu hat Bundesbauministerin Huberts jetzt ein paar Details genannt. Der Zeitung Rheinische Post hat sie gesagt, dass jeder dritte Haushalt, der bisher Wohngeld bekommt, das künftig nicht mehr kriegen soll. Sie begründet das damit, dass wegen der vielen Krisen kein Geld mehr da sei und damit, dass es der Wirtschaft nicht so gut geht. Zuletzt haben mehr als 1 Million Haushalte in Deutschland Wohngeld bekommen. Da geht es vor allem um Igel, aber auch um andere Tiere. Der Landkreis Dahme-Spreewald, der verbietet es jetzt, Mähroboter rund um die Uhr durch den Garten zu schicken. Ab morgen dürfen die Roboter erst immer eine halbe Stunde nach Sonnenaufgang loslegen und müssen eine halbe Stunde vor Sonnenuntergang wieder zurück sein. So ein ähnliches Verbot gilt auch schon länger in Cottbus.
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0: 28 bis 34 Grad sind's im Fritz-Sende-Gelände. Und da, wo es geregnet hat, ist es ein bisschen kälter geworden und dann aber auch schon wieder wärmer geworden, so ein bisschen. Den Abend über kann es auch noch Regen geben und wenn die Schauer durch sind, dann geht's mit klarem Himmel erstmal weiter. Teilweise wird's eine tropische Nacht mit Temperaturen um 20 Grad. Das Wochenende, das startet dann morgen auch mit Sonne, später wieder kräftige Gewitter. Heiß wird's aber trotzdem mit bis zu 35 Grad. Und der Sonntag, der wird so ähnlich, ab Montag dann wieder meist trocken.
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0: Und da erstmal nochmal die Gefahrenmeldung. Achtung im Landkreis Oderspree auf der B168 zwischen Altgolm und dem A12 Anschluss Fürstenwalde Ost. Da wirft jemand Gegenstände auf die Bundesstraße. Auf der südlichen A10 Richtung Dreieck Spreeau, da steht ein kaputter Lastwagen in Höhe Ludwigsfelde Ost. Fahrt auch da vorsichtig. Dann Vorsicht auf der A13 Richtung Berlin. Da hat die Hitze die Autobahn kaputt gemacht zwischen Duben und Freiwalde. Und auf der A24 in Richtung Berlin, da sind Leute zu Fuß unterwegs zwischen Herzsprung und Neu. Auf der A111 stadtauswärts liegt ein Spanngurt auf der rechten Spur, und zwar kurz vor dem Kreuz Oranienburg. Und in Berlin sieht es dafür soweit gut aus. Da liegen uns von den Straßen keine aktuellen Meldungen vor. Bei der S-Bahn allerdings Verspätungen. Da gibt es eine Signalstörung am Priesterweg. Und deswegen, wie gesagt, Verspätungen auf den Linien 2, 25 und 26. Die S2, die fährt nur zwischen Buch und Potsdamer Platz alle 10 Minuten, sonst nicht so oft. Alle unterwegs, gute Fahrt.
2: Danke dir, Timo.
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2: 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Wunderschönen guten Abend. 20.36 Uhr haben wir's und Joshua Pepe hat eine neue. Also eine neue Single. Das ist das Einzige, was ich jetzt weiß an dieser Stelle. Bei mir sein. Und auf Insta hat er wirklich einen sehr, sehr cuten und lustigen Text zu seinem Release geschrieben. Bei mir sein ist released. Hört ihn rauf und runter und zeigt ihn euren Tanten. Das hat er geschrieben. Warum jetzt genau die Tanten? Keine Ahnung, das muss er langfristig wirklich mal beantworten und uns wirklich einfach so, ja, erklären und erläutern, warum die Tanten. Ja, aber was noch sehr viel geiler ist, er hat angekündigt, dass es morgen direkt weiter mit Good News geht. Also checkt auf jeden Fall unbedingt mal morgen Joshua Pepes Insta, um nicht zu verpassen, was diese Good News rund um seine Person dann sind. Ja, wir feiern ihn ja schon wirklich eine halbe Ewigkeit. Ja, bei Fritz unter anderem ist er bei unserem Fritz-Geburtstag im Festival Kreuzberg aufgetreten. Bei unseren Fritz-Sessions war er natürlich auch mit dabei. Richtig guter Typ. Bei mir sein von Joshua Pepe bei Neu und Gut gibt's jetzt hier auf Fritz.

Neu und gut auf Fritz mit Blossoms, Meet Me in Love. Eine gewisse romantische Leichtigkeit. Es geht um eine neue Romanze, diese aufregende Anziehungskraft, die andere Person auf uns hat. Die britische Band Blossoms war das. Und als nächstes bei Neu und gut ein frisch releaseder Song aus Good Old Germany. Sira, Iman und Nicholas Wilson nämlich. All diese Leutchens, die haben für die Nummer Rhythm sich zusammengetrommelt, sich zusammengefunden. Das ist eine ziemlich kurze Nummer, muss man sagen. Ja, also 2 Minuten und 9 Sekunden. Ich glaube, man darf offiziell von kurz reden. In der Kürze liegt die Würze. Die haben diesen Omi-Spruch auf jeden Fall sehr wörtlich genommen. Aber hey, warum nicht? Die samplen in dem Track übrigens diesen übelst krassen Eurodance-Klassiker. The Rhythm of the Night von Corona, wie der Song aus dem Jahr 1984, also gepimpt und mit deutschen Passagen neu verwurstelt im Jahr 2026. Klingt, das hören wir jetzt alle. Das sind Sira, Iman, Nicholas Wilson mit Rhythm. This is the rhythm.

da wird mit richtig schönem Gesang mal ordentlich mit Männern abgerechnet, aber natürlich auch nur mit denen, die scheiße sind. Ja? Und ihr habt es natürlich alle rausgehört, eine sehr interessante Neuinterpretation von Raining Man von den Weather Girls. Statt It's Raining Man, Hallelujah, heißt es in dem Song Explaining Man, Du Loser. Und zwar von Greta, neu hier bei uns und generell neu draußen, deshalb bei Fritz, neu und gut gelandet. Und wenn wir schon bei sehr interessanten Neuinterpretationen sind, auch Jonas, sind große Fans grundsätzlich von Recycling. Ja, die haben jetzt mit jemandem zusammengearbeitet, den haben viele wahrscheinlich gar nicht mehr auf dem Schirm gehabt. Die beiden Jungs aus Berlin haben sich nämlich zusammengetan mit den Franzosen von Daddy DJ. Heute ist die Single Flipside veröffentlicht worden. Daddy DJ, die hatten ja vor 26 Jahren wirklich einen Riesenhit mit ihrem Song, der auch Daddy DJ heißt. Und da geht's in dem Song, das ist kein Scheiß, um ein Kind, dessen Vater halt DJ ist. Und das Kind ist richtig sauer, dass es nie mitfeiern darf, nie in den Club mitgehen darf und alleine zu Hause warten muss, bis der Papa von der Arbeit gut gelaunt nach Hause kommt. Ich weiß, das klingt völlig irre, hat auch ein bisschen was Gestörtes auf eine Art, aber das war im Jahr 2000 wirklich ein riesengroßer Hit. Aus welchen Gründen auch immer, vielleicht weil der Song einfach sehr catchy und geil war. Jonas finden auf jeden Fall Daddy DJ offenbar so gut, dass sie jetzt gesagt haben, komm, let's go, wir machen mal einen gemeinsamen Track. Und das ist er also hier bei uns. Flipside, ganz neu von Jonas mit Daddy DJ zusammen an diesem Freitag.

Das ist Pamo, der Wiener Newcomer. Der hat heute einen Song released. Es tut mir so leid. Und deshalb haben wir den hier auch bei uns gespielt. Richtig gute Nummer, macht richtig Bock. Bin gespannt, was wir noch so von Pamo in den nächsten Wochen, Monaten und Jahren hören. Am 24. Juli ist ein richtig schöner Tag. Also hoffentlich für uns alle natürlich, ist ja ganz klar. Aber vor allem für Rin und seine Fans. Da bringt er nämlich sein neues Album Nostalgia raus. Das ist geil, unter anderem, weil da nämlich auch ein Song mit Schmidt drauf ist. Und diesen Song mit Schmidt, den hören wir hier gleich bei uns auf Fritz. 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Und natürlich Tickets besorgen wäre wichtig. 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Tickets kaufen wäre so grundsätzlich mein erster Tipp. Falls ihr aus welchen Gründen auch immer an keine rankommen solltet, dürft ihr natürlich auf Gästelistenplätze spekulieren und ganz dolle hoffen, die wir dann in den nächsten Monaten rausknallen und dann natürlich hoffentlich mit euren wunderschönen Namen vollkritzeln. Vorher seht ihr Rin aber auch schon beim Splash und zwar in knapp 2 Wochen. Wir senden übrigens von vor Ort, falls ihr also nicht dabei sein könnt, einfach schön fleißig Fritz hören und dann seid ihr quasi akustisch zumindest mit dabei. Ist ja auch ein Vibe. Odyssee wurde heute released. Das ist der neue Song von Rin gemeinsam mit Schmidt. Gibt's jetzt hier bei Neu und Gut.

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1: Wunderschönen guten Abend. Kurz vor 21 Uhr ist es am Freitag. Wir haben dementsprechend also noch knapp eine ganze übelst geile, mit neuer Musik bepackte Stunde. Neu und gut, neue Releases. Jetzt mit Baumgart. Viele haben da ja wirklich direkt melancholische, nachdenkliche Tracks im Kopf und vor allem auch Texte. Aber Baumgart, ja, geht auch anders. Also gibt's jetzt nämlich direkt den Beweis, neuer Track. Heißt Morgen früh und der ist ganz frisch heute released worden. Super schönes Thema im Track übrigens, Freundschaft. Es geht viel um dieses Gefühl von gemeinsam sein, eine Einheit sein, füreinander da sein und halt auch irgendwie gemeinsam immer wieder mal geile Partys zu feiern. Also auch ein wichtiger Aspekt in diesem Track. Fühle ich aktuell vor allem bei diesen Temperaturen sehr. Also wenn es kalt ist, stirbt irgendwie in mir drin dieser Party-Tolga. Aber im Sommer bei geilem Wetter, so bevorzugt Outdoor natürlich, mit so einem coolen Drink in der Hand, die Sonne ballert und dann geht sie irgendwann unter und ist trotzdem noch übelst angenehm von den Temperaturen. Das ist wirklich das beste Leben. Hätte ich gerne das ganze Jahr. Gut, in Deutschland nicht zwingend machbar. Muss man vielleicht langfristig mal überlegen, ob man auswandert. Vielleicht auch aus anderen Gründen, politischen vielleicht. Aber gut, darüber reden wir noch ein anderes Mal, wenn die Zeit gekommen ist. Das ist jetzt auf jeden Fall Baumgart, ganz neu bei uns mit Morgen früh.
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Diesen Song Heaven von Miles Smith gibt's natürlich auch auf seinem neuen Album My Mess, My Heart, My Life. Immer sehr solide Tracks, die Miles Smith rausknallt, aber das ist ja so mein Vorurteil, aber positives Vorurteil muss man sagen über generell britische Singer-Songwriter, die machen einfach geile Musik. So, die können machen, was sie wollen, es klingt aber absolut geil. Heaven, wie gesagt, Miles Smith bei Neu und Gut auf Fritz, 21:06 ist es. Weiter geht's mit jemandem, der kommt aus meiner Hood und das macht mich ein kleines bisschen stolz, also so ein kleines bisschen Bezirke-Patriotismus an dieser Stelle, ja, in meiner Brust. Lacazette nämlich, kommt aus Steglitz-Zehlendorf, hat sich eine ganze Weile einen Namen als Lucky gemacht, wird auch von vielen Fans teilweise auch heute noch so genannt. Ob er das gut findet oder nicht, weiß ich an dieser Stelle nicht. Er hat jetzt auf jeden Fall einen neuen Track released, ganz frisch, und das mit The One and Only Sido zusammen und on top noch Newcomer Gangster Ralph. Und das Musikvideo ist auf jeden Fall ein Muss, denn nach 20 Jahren hat Sido das Teil poliert, sauber gemacht, mit ein bisschen Spucke, vielleicht dann nochmal zusätzlich desinfiziert aus Gründen und aufgesetzt seine legendäre verchromte Totenkopfmaske. Ist das mal krass? Die OGs unter euch, die wissen natürlich, Sido war der Maskenmann aus Berlin, noch vor Crow und allen anderen. Ja? Der hat die Maske dann irgendwann abgenommen, aber ist quasi der Mann mit der Maske auf Ewigkeiten. Es gibt jetzt einen neuen Song, der heißt BLN, steht natürlich für Berlin. Und kleine Info noch vorab, wenn ihr Lacazette live sehen wollt, am 22. August ist er beim Tierfeld am Flughafen Tempelhof mit dabei, präsentiert von Fritz natürlich. Da seht ihr auch noch andere super nice Acts wie AK Außer Kontrolle, South Star, Jaden, Mieze und so weiter. Aber jetzt erstmal genug Infos, würde ich sagen. Das ist Lacazette mit Sido zusammen. Gangster Ralph auch dabei. Bam.

Benji mit Forever Never Came. 21.14 Uhr. Neu und gut ist an. Natürlich nur neue Songs, die ganz frisch Release gefeiert haben. Heute auch mit dabei Domiziana. Ja, also diese Domiziana, die immer so hot unterwegs ist und so. Ja, und Domiziana hat sich was richtig Krasses überlegt. Bei diesen Temperaturen einfach mal 4 Stunden live performen in einem Schaufenster in Berlin-Kreuzberg. Also, kann man machen, muss man nicht, aber sie dachte sich, das war irgendwie geile Werbung und sorgt bestimmt für ein bisschen Ansturm und Interesse von den People. Also, wir waren auf jeden Fall da. Ja, meine Kollegin Billy, die ist da hingegangen, war Reporterin, hat ein bisschen berichtet, was da los war. Und sie hat erzählt, ey, Domiziana war wirklich da drin, von 16 bis 20 Uhr in diesem Schaufenster. Und wenn man Bock hatte, konnte man draußen als Zuschauer einfach auf so einen Buzzer drücken vor dem Schaufenster. Und jedes Mal, wenn jemand genau das getan hat, hat sie ihre neue Single performt. Ohne Scheiß. 4 Stunden lang. Also, das ist wirklich absoluter Wahnsinn. Ich weiß nicht, ob ihr jemals im Leben wieder in den Genuss kommen werdet, Domiziana erneut so rumkommandieren zu können. Ich glaube, sie ist tendenziell nicht jemand, der auf Knopfdruck arbeitet. Ja, sehr spannendes Experiment in jedem Fall, wie ich finde. Mich würde auf jeden Fall auch langfristig interessieren, ob Domiziana diesen Song jemals wieder live performen wird oder ob sie einfach jetzt die Schnauze voll hat und sich denkt, ihr habt mich heute so auseinandergenommen, ihr Arschis, das war's. Kann sie ja mal antworten irgendwann. Domiziana, sag gerne Bescheid. Das ist auf jeden Fall ihre neue Single hier bei uns. Haut an Haut.

Badger Blast, AG Tracy. Auf Fritz 21:21 ist es für viele übrigens der Sommerhit des Jahres, also zumindest für die Fans vom britischen Rapper AG Tracy. Die haben gesagt, Mensch, also könnte auf jeden Fall so 2026 eine Sommerhymne werden, übrigens mit einem sehr, sehr nicen Trey Songz Sample. Einen neuen Release gab es auch heute von Lina Mally, gemeinsam mit Oswald und Benjo zusammen. Und der Song ist offiziell neu, aber bedient sich an Lina Mallys Debütsingle Schön genug aus dem Jahr 2016, ist also schon 10 Jahre alt. Da geht es um diesen teilweise völlig irren, absurden Optimierungswahn, den ganz viele leider haben. Dieses Mal aber eben auch mit neuen Gesangsparts, und zwar von Benjo, produziert von Oswald das Ganze. Die Jungs gehen übrigens direkt nach der beendeten Tour wieder auf Tour. Also Oswald sind wirklich sehr, sehr fleißig. Ja, tatsächlich direkt im November, und da sind sie dann auch bei uns in der Hauptstadt in Berlin und spielen ja dann vielleicht auch diese Nummer, idealerweise mit Lina Mally auf der Bühne und Benjo, Nie schön genug.

nie schön genug hier auf Fritz 21:24 bei Neu und Gut. Festivalsommer kann losgehen, oder? Also gerade natürlich bei uns in der Hauptstadt in Berlin. Ein riesengroßes Thema, das Lollapalooza. Unter anderem mit The One and Only Sarah Larsson. Zartmann ist auch mit dabei. Ja, aber auch sehr viel internationales Zeugs mit dabei. Unter anderem besucht uns vielleicht die berühmteste Glatze auf diesem Planeten, Mr. Pitbull. Und ein Liver auch am Start. Das wird auf jeden Fall richtig krass. Teddy Swims auch mit dabei. Also das Geile ist, es gibt auf jeden Fall bald Gästelistenplätze bei uns. Das darf ich, glaube ich, an dieser Stelle verraten. Und falls nicht, ist es jetzt eh zu spät, sage ich mal. Ja. Schmerzis ist übrigens auch beim Lolla, präsentiert von Fritz, ein Berliner Duo. Seit 2024 releasen die beiden immer wieder Tracks. Das Geile, immer auch mit so einer gewissen Portion Selbstironie. Die sagen auch über ihre eigene Mucke, das ist Ibu für AirPods, also versteht ihr, das ist quasi geil, also gut für eure Öhrchen, so ist das gemeint. Und wie gesagt, ja, die sind auf jeden Fall auch mit dabei beim Lollapalooza. Gästelistenplätze gibt's auch bei uns. Mehr kann ich dazu gar nicht sagen. In diesem Sinne wünsche ich euch jetzt viel Spaß mit der neuesten Nummer von Schmerzis. Es ist Golf 4er.

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2: 21.30 Uhr.
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2: Geht's jetzt mit Timo Maschewski.
3: Ja, da dreht das Wetter gerade ein bisschen durch. Vorhin haben in Brandenburg teils kräftige Unwetter gewütet. In Neuruppin wurden zum Beispiel Straßen überflutet und in der Uckermark sind Bäume umgestürzt. Auch in anderen Teilen Deutschlands hat es Hitzegewitter gegeben. In Baden-Württemberg musste deshalb sogar das Southside-Festival unterbrochen werden. Die BesucherInnen wurden aufgerufen, sich im eigenen oder in fremden Autos in Sicherheit zu bringen. Krisen, Kriege und Katastrophen. Das sollte in der Schule eine größere Rolle spielen, finden die InnenministerInnen der Bundesländer. Die haben heute auf ihrer Konferenz in Hamburg gefordert, den Zivilschutz öfter zum Unterrichtsthema zu machen. Die Bundesländer müssten das alle einzeln umsetzen, denn für die Lehrpläne sind sie alleine zuständig. Support kriegen sie bei der Forderung aber von Bundesinnenminister Dobrindt. Der sagt, zweimal im Jahr sollten Katastrophenhilfe, Bevölkerungsschutz und zivile Verteidigung im Unterricht thematisiert werden. Dafür ist kein Geld mehr da, hört man in Deutschland gerade ständig. Jetzt hat die Bundesregierung gesagt, wie sie mehr Geld reinholen will, und zwar über die RaucherInnen. Laut dem Plan des Finanzministeriums soll der Preis für eine normale 20er-Packung Zigaretten bis 2030 auf 11,40 Euro steigen. Ungefähr die Hälfte gehen als Steuern an den Staat. Fachleute verlangen schon länger, Zigaretten teurer zu machen, auch um zu verhindern, dass junge Menschen mit dem Rauchen anfangen. Bei der Fußball-WM steht für die Türkei morgen ein super wichtiges Spiel an. Da geht's gleich früh gegen Paraguay und die Türkei sollte das Spiel unbedingt gewinnen, um noch eine realistische Chance aufs Weiterkommen zu haben. Genau dieses Spiel darf jetzt in der Türkei beim Public Viewing aber nicht gezeigt werden. Die Regierung hat das spontan verboten. Damit soll Krach vermieden werden, sagt sie. Denn morgen sind wohl auch wichtige Prüfungen für neue Studis, die dann darüber entscheiden, ob sie an der Uni angenommen werden oder nicht.
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3: 21 bis 30 Grad haben wir noch im Fritz-Sendegelände. Kann in den nächsten Stunden hier und da noch mal ein bisschen gewittern. Die Gewitter ziehen aber relativ schnell ab jetzt. Später in der zweiten Nachthälfte machen sich dann aber auch schon wieder neue Wolken breit. Die meisten davon von euch, die dürften eine tropische Nacht haben mit um die 20 Grad nachher. Morgen, da gibt es dann mal Sonne, mal aber auch dichte Wolken. Kann auch wieder Starkregen geben. Heiß wird es trotzdem mit bis zu 35 Grad. Und der Sonntag wird fast genauso. Am Montag kann es dann nicht mehr so oft Regen hin, bei so um die 30 Grad.
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3: Auf der A13 Richtung Berlin gibt es Probleme. Da hat die Hitze die Fahrbahn kaputt gemacht zwischen Duben und Freiwalde. Fahrt da vorsichtig. Dann guck mal nach Berlin. Da sieht es insgesamt schon wieder ganz gut aus. Die A111, die ist allerdings im Bereich Tunnel Flughafen Tegel gesperrt wegen Wartungsarbeiten. Und bei der S-Bahn gibt es noch Probleme durch ein kaputtes Signal am Priesterweg. Da gibt es Verspätungen auf den Linien 2, 25 und 26. Der 10-Minuten-Takt bei der S2, der funktioniert gerade nur zwischen Buch und Potsdamer Platz. Alle unterwegs, gute Fahrt.
2: Dankeschön, Timo.
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So, Zusammenfassung zu seinem Leben. Yasho ist ein Hamburger Indie-Pop-Newcomer und der macht wirklich alles alleine. Also so eine One-Man-Show quasi, vom Schreiben übers Produzieren, übers Mastern der Tracks. Wirklich eine richtige Maschine, der Typ. Heute wurde seine EP veröffentlicht mit 9 Songs. Heißt ganz egal und genauso heißt auch der neue Track, den es jetzt hier bei uns auf Fritz gibt. Yasho mit ganz egal.

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0: Neu und gut, ihr hört Fritz, das war Sophie mit Crop Top Boy. Und so klassische Rollenbilder sind auf jeden Fall nicht so ihr Ding. Deswegen hat sie jetzt mit dem Augenzwinkern diesen Song released, wo sie ja dann quasi auch sagt, ey, ich kaufe ihm Blumen, ja, und beim Horrorfilm gucken werden die Augen zugehalten. Und sie feiert es auch, wenn er ein Slutty Crop Top trägt. Gefällt mir richtig gut. Weiter geht's bei uns mit Mieze, die hat ihre neue EP veröffentlicht. Sex is Muss. Also, ne, versteht die Doppeldeutigkeit, Sexismus, beziehungsweise Sex ist Muss, also ist ein Muss. Glückwunsch auf jeden Fall dazu. Da gab es gestern auch direkt mal eine richtig fette Release-Party in Berlin. Auf Instagram hat sie geschrieben, kommt und wir stellen uns ordentlich einen rein oder was? Also falls ihr mit dabei wart und euch ordentlich einen reingestellt habt, dann wisst ihr natürlich, was da passiert ist. Aus irgendwelchen Gründen war ich nicht mit dabei, wurde nicht eingeladen. Bin ich auch ein bisschen frech an dieser Stelle. Aber nun gut, sei es drum, falls ihr dabei wart, könnt ihr uns gerne mal teilhaben lassen an den wilden Dingen, die da potenziell passiert sind. Meldet euch gerne meiner Studio-Message in der Fritz-App. Bei uns gibt es jetzt auf jeden Fall Mietzes neuen Song heute Nacht. Und sie hat uns übrigens gestern besucht hier bei Fritz und direkt auch mal verraten, was grundsätzlich bei ihr so los ist aktuell, was bei ihr noch so ansteht und so weiter.
1: Musiktechnisch habe ich mich jetzt auch noch so ein bisschen entwickelt. So, also geil. Von den Dingen, die sind jetzt noch nicht draußen, die kommen jetzt noch nach der EP dann. Ja. Aber ja, auch viele Festivalanfragen jetzt, obwohl ich ja gerade erst frisch quasi als Newcomerin da bin, habe ich mich auch sehr drüber gefreut.
0: Ja, wenn man sich gut macht und die Fans einen supporten und man irgendwie auch mit seiner Musik und seinem Stil und generell mit der Message, die man in die Welt trägt, beliebt macht, dann passiert das eben so wie bei Mieze, dass man viele Anfragen kriegt. Von daher Glückwunsch dazu, das ist Miezes neue Single heute Nacht.
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0: Das ist Nina Caroline oder Nina Caroline mit Over Again. Weil eigentlich kommt sie ja aus Berlin. Also auf Deutsch wäre es Nina Caroline. Aber gleichzeitig hat sie ja auch in England Musik studiert, singt auch auf Englisch. Over Again war das übrigens von ihr. Vielleicht bleiben wir deshalb auch einfach, damit es weiterhin internationaler klingt, bei Nina Caroline. Neu und gut ist an. Mein Name ist Teuber und als nächstes gibt es bei uns ein Duo. Auf das haben sich auf jeden Fall sehr, sehr viele seit der Ankündigung des neuen Tracks gefreut. Luciano mit Jazik nehme ich zusammen. Die haben es mal wieder musikalisch miteinander getrieben. Wenn es um modernen deutschen Hip-Hop und auch R&B geht, sind die zwei natürlich ganz klar auf jeden Fall super, super wichtige Künstler. Die haben ja auch schon einige Male zusammen musiziert. So ist nicht zum Beispiel Starboy.
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0: Oder bei Playboy Bunnies.
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0: mal. Ebenfalls. Bisher nicht nur freundschaftlich immer wirklich gut lief, sondern auch musikalisch, gibt's direkt das nächste gemeinsame Feature, und zwar Thug Life. Fans hoffen inzwischen tatsächlich auf ein komplettes Collabo-Album. Also ich meine, wer so oft Musik miteinander macht, come on, Jungs. Erfüllt doch jetzt mal euren Fans diesen kleinen, süßen und wahrscheinlich arbeitsaufwendigen Wunsch, der termintechnisch vielleicht gar nicht umsetzbar ist. Aber nur so als Idee wäre wahrscheinlich ein ziemlich krasser Erfolg. Wenn es soweit ist, erfahrt ihr das natürlich hier bei uns. Und nochmal eine kleine Info für alle. Luciano seht ihr mit uns live beim Open Air im IFA Sommergarten neben Bund, Ikimel und ganz vielen anderen tollen Leutchens. Also seid gerne mit dabei. Wisst ihr Bescheid, dass sie sind Luciano und Jazik mit Thug Life.

Musik aus Norwegen hier bei uns auf Fritz. Das ist Nesta mit Yes Girl. People-pleasing ist nämlich aus ihrer Sicht out. Es geht in dem Track um Selbstliebe und auch darum, viel öfter Nein zu sagen, was vielen, auch mir ehrlicherweise, manchmal schwerfällt. Wir haben uns alle schon mal irgendwo hingequält, irgendwie, obwohl wir Bauchschmerzen hatten und das Gefühl hatten, oh nee, gar keinen Bock. Aber wir wollten einfach die Gefühle von einer anderen Person nicht verletzen, obwohl wir so null Bock hatten. Auch irgendwie total bescheuert, ne? Dass man sich denn selbst irgendwie so in den Arsch tritt und andere Menschen lieber glücklich macht als sich selbst. Sehr bedenklich teilweise. Genau darum geht's in Yes Girl von Nesta. Gleich habe ich die neue Single von Ray Dalton noch für euch. Vorher noch Laura Nah mit Halb so wild. Ist eine kleine Premiere auf jeden Fall jetzt hier bei uns auf Fritz. Das ist nämlich der allererste Song von Laura Nah, der komplett auf Deutsch geschrieben ist. Viel Spaß damit. Und wenn ihr neue Musik grundsätzlich feiert und auch ja, unsere Picks der neuen Releases heute gut fandet und die Songs einfach gefeiert habt, dann hört gerne mal rein in der Fritz-App oder auch bei ARD Sounds. Da gibt's nämlich neben vielen tollen anderen Dingen auch die heutige Sendung nochmal zum Nachhören. Viel Spaß. Ich verabschiede mich an dieser Stelle. Mein Name ist Holger. Euch noch einen wunderschönen Abend, tolles Wochenende und wir hören uns tatsächlich morgen auch schon wieder hier auf Fritz ab 14 Uhr. Bis dahin, gleich viel Spaß mit meiner Kollegin Jule Kaden im Blue Moon und jetzt erstmal Laura Nah mit Halb so wild.

0: Jule Kaden.
1: Guten Abend. Mein Telefon hatte gerade geklingelt und hat gesagt, ey, Schlafenszeit ist jetzt nichts. Schlafenszeit, Blue Moon Zeit ist. Wobei, ey, fair enough, nach diesem Tag seid ihr auch so hart erschossen. Ich bin einfach krass müde und deswegen freue ich mich, dass wir quasi jetzt hier eine wunderschöne Zwangskommunikation miteinander haben. Das klingt so negativ. Nein, ich meine es wirklich sehr, sehr positiv. Aber wir werden quasi dank der Idee, die ich mir für diesen Abend ausgedacht habe, einfach ins Reden reingepresst. Wir spielen nämlich wieder zusammen den 99 Fragen Blue Moon. Damit es keine Verwechslung gibt. Nein, ihr könnt nicht anrufen und mir 99 Fragen stellen. Oder 99 Fragen in die Runde geben. Nein, nein, nein. Sondern ich habe hier ein wunderbares Dokument. Das wird auch immer schön aktualisiert. Alte Fragen kommen raus, neue Fragen kommen rein. Also Fragen sind mindestens 4-mal schon nicht gestellt worden, bis sie wieder reinkommen. Und ja, ihr seid quasi wilde Mäuse. Ihr lasst euch auf was ein. Und zwar ruft ihr hier an unter der 0331 70 97 110. Beißt nochmal von eurem Mutigkeitskeks ab. Und sagt mir dann eine Zahl von 1 bis 99. Und hinter jeder Zahl steht eine Frage. Und das kann wirklich von so richtig Stulle zu funny, zu absurd, zu deep. Also alles Mögliche von simplen Entweder-Oder-Fragen, Pipi-Kaka-Humor, Flachwitze und wie gesagt auch richtiger Deep Talk, der vielleicht auch euch Sachen über euch beantwortet, über die ihr noch nicht so nachgedacht habt. Ich würde sagen, es sind auf jeden Fall alles Fragen, die man sich so, wenn man sich nicht kennt, auf jeden Fall nicht stellt in der Regel. Und das macht das Ganze sehr spaßig, wie ich finde. Wir versuchen auch immer wieder mit dieser Sendung Rekorde zu brechen. Ich glaube, irgendwas in die 20 Leute haben wir hier mal in 2 Stunden durchgeballert. Also macht mit bei dieser wilden Sause. Jeder kriegt eine Frage. 0331 70 97 110 ist die Nummer, ist eine ganz normale Festnetznummer und ihr ruft jetzt an. 0331 70 97 110 und überlegt euch eine Zahl, hinter der ich euch dann die Frage stelle. Das ist Suki Waterhouse mit When I Get Drunk, I Want You Boy.

0: When I get drunk, I want you, boy, war das von Suki Waterhouse. Und heute ist der 99-Fragen-Blue-Moon. Das bedeutet für euch, ich habe hier 99 Fragen im Pedo. Wir können 99 mal möglichst eskalieren, wenn wir wollen. Deep, doof, ehrlich, exciting, wild und wundersam. All das ist hier drin. Ich lese euch mal zwei Fragen vor, die beim letzten Mal gezogen wurden. Ja, ihr habt richtig gehört, wenn ihr hier anruft. Achtung.
1: Jetzt anrufen. 0331 70 97 110.
0: Sagt ihr mir dieses Mal eine Nummer von 1 bis 99 und hinter jeder Nummer steht eine Frage. Und beim letzten Mal waren die Fragen zum Beispiel lieber 3 Orgasmen hintereinander oder in einer Woche 3-mal Sex, war eine Frage. Dann, wenn du könntest, wie würdest du die Welt retten? Ohne Frage. Oder auch was ganz Stumpfes. Was sitzt auf der Toilette und ist rot? Auch das war eine Frage. Diese drei Fragen sind definitiv heute nicht mit dabei, aber ich habe die wieder aufgefrischt. Wir sind wieder bei 99 Fragen und jetzt brauche ich nur noch euch. Ruft an unter der 0331 70 97 110. Lasst euch darauf ein, was das Universum euch für eine Nachricht, Frage und dazugehörige Antwort von euch geben möchte, denn ihr wisst ja nicht, welche Frage hinter der Zahl steht und lustigerweise, irgendwie finden die Fragen immer die richtigen Leute oder die Leute die richtigen Fragen. Also seid mutig, ruft an 0331 70 91 110, lasst euch auf diesen kleinen Spaß ein. Ihr hört Fritz, mein Name ist Jule Kaden und ich freue mich auf die nächsten 2 Stunden miteinander. Also 0331 70 97 110 und da läuten die Leitungen. Das freut mich doch. Timo geht hier gleich bei euch ran, alle nacheinander. Und Tamara war aber schon ganz, ganz fix. Hallo, liebe Tamara.
2: Hallihallo.
0: Hey du, na, was geht auf dem Freitag? Bist du auch so groggy? War es bei euch auch so insanely 33, 34 Grad?
2: Ja, ich war erstmal mit dem Kleinen im Schwimmbad. Hatte toll gefunden, aber was anderes kann man bei dem Wetter ja auch nicht machen.
0: Nee, eigentlich kann man also sich nur in eine Kellerwohnung Kellerwohnung. Erdloch, bitte.
2: Ja, ich bin froh, dass ich nicht im Dachgeschoss wohne. Also alle, die im Dachgeschoss wohnen, ja, die tun mir leid.
0: Wir hoffen, euch geht es gut, will Tamara damit sagen. Ey,
2: ja.
0: Tamara, welche Frage soll es sein?
2: Die 7.
0: Was ist die blödeste Verletzung, die du dir mal zugezogen hast?
2: Die blödeste? Boah.
0: Also entweder in der Genesungs-, also in der, wie sie entstanden ist, dümmste, blödeste oder auch einfach langwierigste, blödeste Kacke.
2: Also ich denke mal so, generell ist Corona so, war damals, ich hatte mal Corona, ich glaube, das war so ein Ding, wo jeder einfach von genervt war.
0: Mhm.
2: Was habe ich mir aber wirklich mal, weiß ich gar nicht.
0: Muss hast du denn nicht sagen, als Kind, nicht. Bist du nicht gegen Türen gelaufen, hattest denn krasse Platzwunden oder bist vom Roller gekippt oder mit einem anderen Kind mit dem Fahrrad zusammengecrasht und solche Sachen? Ich hatte, also,
2: nicht so.
0: Was?
2: Ich habe mir auch noch nie was gebrochen gehabt oder so.
0: Okay, beim Brechen bin ich dabei, habe ich auch geschafft. Alle meine Freunde ständig irgendwelche Knochenbrüche, ich noch nie. Aber ich war halt so ein Kind, ich bin halt überall dagegen gelaufen.
2: Boah, nee, ich auch nicht.
0: Was? Du bist nicht mal, hast du versucht mit dem Fahrrad mit Kreuzarme zu fahren? Oder ohne Arme und hast dich dabei schön gemault?
2: Ja, freihändig habe ich es auch versucht, aber natürlich nie geschafft. Und dann immer die Hand direkt wieder da dran getan.
0: Okay, aber du hast dich nicht gemault. Mensch! Tamara, du musst ein bisschen wilder leben hier, ein bisschen mehr living on the edge.
2: Nee, ich bin da leider ein bisschen vorsichtiger. Ich weiß gar nicht, was ich jetzt antworten soll. Mir hat mal ein Hund, als ich klein war, in die Lippe gebissen. Da saß ich auf der Wippe und habe gewippt und der Hund hat mir in die Lippe gebissen. Das war blöd.
0: In die Lippe?
2: Ja, okay. Dann muss ich ins Krankenhaus.
0: Ach du Scheiße. Und aber wie ist jetzt also ist Lippe okay oder hast du jetzt
2: Nein, alles gut. Ich habe auch einen Hund zu Hause, habe auch kein Problem mit Hunden.
0: Okay, okay.
2: Aber das vielleicht. Sonst wüsste ich es halt leider wirklich irgendwie nicht.
0: Aber krass, was war das für ein Hund? Also Wippe muss ja dann schon, also das kann ja dann nicht so ein kleiner Wuschel.
2: Nee, das war ein Das war ein großer Hund.
0: Oh, krass.
2: Aber ich kann mich auch nicht mehr ganz genau daran erinnern, wie und warum und wie schlimm es dann war.
0: Ja.
2: Aber ich weiß auf jeden Fall, der hat mir in die Lippe gebissen und ich bin ins Krankenhaus.
0: Oh Gott. Aber voll krass gut, dass du das dann also irgendwie hingekriegt hast, dass du jetzt keine Angst vor Hunden hast.
2: Nee, ich liebe Hunde, das sind meine Lieblingstiere.
0: Ja, da sprichst du mit der Richtigen.
2: Ja, Hunde sind einfach süß.
0: Ja, sie sind einfach süß. Ja. Bist du dann aber auch so eine, würdest du sagen, ich bin Dog Girl und keine Cat Lady oder sind Katzen auch okay?
2: Also Katzen ist ja so ein Ding. Also es gibt eine einzige Katze, die ich mag. Das ist die von meiner Schwiegermutter. Aber das war es auch.
0: Checker.
2: Weil die ist ein bisschen süß. Mhm. Aber sonst, alle anderen Katzen, die sind einfach, man will die streicheln und plötzlich, die sind aggressiv.
0: Ja.
2: Und bei Hunden ist das halt nicht so. Bei Hunden merkst du das, wenn die keine Lust mehr haben. Aber Katzen, die sind dann einfach so, die fangen dann an, dich zu kratzen und so. Deswegen mag ich keine Katzen.
0: Ja, so in so Millisekunden entscheiden die sich.
2: Ja, die sind so unberechenbar. Mhm.
0: Und du bist also eine Person, die auf vertrauensvolle gegenübersteht.
2: Ja.
0: Sehr gut.
2: Nee, also Hunde sind toll. Hunde sind toll, ich liebe Hunde und ja.
0: Das lieben wir. Ey, pass auf, wir haben ja jetzt trotzdem eine wunderschöne, kleine, süße Unterhaltung daraus gezaubert, aber wenn du möchtest, kannst du nochmal dein Glück versuchen und mir noch eine Nummer sagen.
2: Ah, okay, aber ich hoffe, ich werde die Nummer nicht bereuen, dann würde ich die 23 nehmen.
0: Welchen Film hast du in deinem Leben bisher am meisten geguckt? Du bist ja Anfang 20, jetzt bin ich übelst gespannt, was da kommt.
2: The Notebook. Das ist eigentlich so mein Lieblingsfilm.
0: Oh mein Gott, aber der ist ja quasi auch, ist der nicht ungefähr so alt wie du?
2: Boah, ich weiß nicht, wie alt der ist, aber der ist auf jeden Fall schon älter.
0: The Notebook, ist es der mit Meg Ryan und, nee, warte mal, was war denn The Notebook? Wie ein einziger Tag heißt der auf Deutsch.
2: Ja.
0: Oh mein Gott, Mann, er ist also er ist es ist das Original ein Buch von Nicholas Sparks. Also quasi so, der hat so krasse Schnulzenbücher in den vor allen Dingen 90er Jahren, Nuller Jahren geschrieben. Und wie ein einziger Tag als Film ist doch mit Ryan Gosling und Rachel McAdams. Hallo.
2: Wie alt ist der Film?
0: Oh mein Gott, warte, ich gucke. Ich bin jetzt gerade erstmal auf dem 2004. Also 22 Jahre. Also krass, der Film ist fast so alt wie du und es ist dein meistgeguckt. Wie oft hast du den ungefähr geguckt?
2: Also ich habe den vielleicht so 3-4 Mal geguckt oder so. ich glaube, ich habe keinen Film öfter geguckt als den.
0: Ja, ich könnte jetzt auch gerade ehrlich gesagt keinen sagen, den ich. Doch, es gibt einen Film. Das ist ein Film, aber ich finde, der Film hat jedes Jahr, jede Generation wieder seine Peak-Time. Mein absolut oft am meisten geguckter Film, da kann ich Dialoge auf Englisch und auf Deutsch mitsprechen.
2: Bist du jetzt so ein Weihnachtsfilm, ha?
0: Nee, um Gottes Willen. Ich bin voll der Grinch. Also lange gewesen. Und zwar, ich finde, und das ist wirklich auch einer von diesen Teenie-Komödien. Ich habe irgendwann mal angefangen, so alle möglichen Teenie-Filme so rückwärts zu gucken. Also bis in Mitte 90er rein und so. Also da, wo so Rom-Coms so krass angefangen haben. Und der mir immer noch übelst krass gefällt, ist 10 Dinge, die ich an dir hasse. Mit Heath Ledger und Julia Stiles. Und den gucke ich
2: auch ein guter Film.
0: Den gucke ich fast jedes Jahr einmal, wenn ich so einen richtigen Down-Day habe. Und ich finde, der ist gut gealtert.
2: Ja, das ist auch ein richtig guter Film. Ich mag aber auch, glaube ich, die alten Filme lieber als jetzt die so ganzen neuen, modernen Sachen.
0: Ja.
2: Das ist auch ein guter Film. Habe ich ultra lange nicht geguckt, ist aber ein sehr guter
0: wieder.
2: Call.
0: Oh, er ist einfach so gut. Und wie ein einziger Tag, den habe ich tatsächlich noch nie geguckt, weil ich hatte irgendwann mal so eine Phase, wo ich keine traurigen Liebesfilme gucken konnte.
2: Ja, Herzensempfehlung. Ich liebe diesen Film. Also es ist wirklich, glaube ich, ich glaube wirklich, das ist der Film, den ich am öftesten geschaut habe.
0: Crazy. Also ich finde es einfach so geil, wenn man überlegt, dass du halt einfach fast so alt bist wie dieser Film und trotzdem ist dieser Film, also ich liebe das an Filmen, an Büchern, an Musik, dass manchmal vollkommen egal ist, wie alt die ist und trotzdem die einen dann krass bewegt. Voll schön. Was magst du an dem Film am meisten?
2: Ich glaube, dass, wenn man den Film jetzt nicht kennt, ist ein bisschen schwierig. Ich will jetzt eigentlich irgendwie auch nicht spoilern, aber ich weiß nicht, ob das jetzt ein Spoiler ist, aber so, das ist so eine Liebe, die niemand gegeben hat.
0: Du warst also kurz weg, das ist eine Liebe?
2: Richtig, die nie richtig aufgegeben hat.
0: Ah.
2: Und das ist schon ein schöner Film.
0: Die habt ihr gerade gehört, wie Tamaras Stimme plötzlich ganz anders wurde. Also, wenn ihr einen guten Film von Anfang 2000 gucken wollt und das sagt nicht eure Mutter, sondern das sagt eine Person, die quasi basically so alt ist wie der Film, dann guckt wie ein einziger Tag The Notebook mit dem damals quasi ja noch 20 Jahre jüngeren Ryan Gosling und mit der fantastischen Rachel McAdams. Ey Tamara, es war so schön, dass wir gequatscht haben.
2: Ja, hat mich gefreut.
0: Ich danke dir und Küsse gehen raus an deinen Hund von meinen Hunden.
2: Danke, danke.
0: Alles klar, dann tschüss.
2: Bis dann, ciao.
0: Tschüss. Ja, ihr habt das Prinzip verstanden, oder? Haben wir doch gerade hier schön gemacht. Ihr ruft an, sagt eine Zahl von 1 bis 99. Die Mäuse, die aufgepasst haben, haben jetzt schon gecheckt. Die 23 und die 7 ist raus. Und dann wird euch da eine Frage gestellt. Ihr könnt auch wirklich nur eine Frage haben, je nachdem, wie ihr wollt. Weil es bei Tamara jetzt gerade die erste nicht ein 100%iger Treffer war, obwohl ich die Antwort eigentlich ganz geil dann am Ende fand und wie wo wir rausgekommen sind, könnt ihr natürlich auch noch eine zweite euch überlegen. Also 0331 70 97 110, ruft an und stellt eine Zahl hier in den Raum und ich frage euch dann. Ich sage, hallo Hendrik.
1: Hi.
0: Hey,
1: guten
0: na?
1: Abend.
0: Woher rufst du an?
1: Aus der wunderschönen Uckermark.
0: Also aus der Uckermark. Oh, Uckermark ist so schön.
1: Ja, also von der Natur her definitiv.
0: Absolut. Was würdest du jetzt da eher als Abstriche sagen?
1: Menschen.
0: Ja, du, aber Menschen sind ja auch an sich so ein Problem für sich. Manchmal oft, würde ich mal sagen.
1: Ja.
0: Aber ja, ich checke. Hendrik, wie ist die Laune auf dem Freitagabend?
1: Ja, läuft. Ich hänge gerade so unter meinem Auto und denke mir so, ja, rufst du mal an, wa?
0: Hängst du auch, also liegst du jetzt gerade mit uns auch unter deinem Auto oder hast du dich jetzt kurz mal neben das Auto gesetzt?
1: Nein, ich habe meinen alten Kadaver bewegt und bin aufgestanden.
0: Ich lieb's, wenn Leute, die halt auch einfach noch nicht mal 40 geworden sind oder so, schon von einem alten Kadaver reden.
1: Na, jünger wird man nicht, ne? So ist es ja nun mal.
0: Ey, Hendrik, welche Frage darf es denn sein?
1: Ja, ich hatte eben den Kollegen ja von der 6 gesprochen. Mhm. Ja, also, und wenn du Bock hast, gerne auch noch die 69, weil habe ich als Kennzeichen untätowiert.
0: Ah, okay. Also, die 6 wäre auf jeden Fall, wir starten erstmal unverfänglich rein. Spontanität oder Planung?
1: Kommt drauf an, was meistens eher Planung, zum Beispiel Richtung Urlaub, wo es zum Beispiel hingeht, aber auf der Reise an sich spontan und sonst ultra spontan. Meistens lasse ich alles stehen und liegen und tschüss.
0: Ja. Das mit dem Urlaub finde ich total cool. Ich finde, wie machst du das dann? Also bist du so ein Roadtrip-Typ oder sagst du, ey, ich buche mir ein Airbnb irgendwo oder ein Hotel und dann gehst du einfach losstapfen? Wie sieht das bei dir aus?
1: Nee, ich bin so eher der Roadtrip-Typ seit über 20 Jahren. Also ab ins Auto, auch mittlerweile die entsprechenden Autos, wenn so seit jemand ein bisschen älter ist, ne? Und rein. Ich sag, ich möchte, keine Ahnung, grobes Ziel Schottland oder weiß ich nicht wo. Und auf eine Karte geguckt und dann wird einfach losgefahren und da angehalten, wo man Bock hat, ne? Und dann
0: ist cool. Ja, liebe ich. So mache ich auch immer meine. Ich liebe ja Portugal und ich mache es auch immer so. Also wirklich dieses morgens aufstehen und überlegen, will ich jetzt rechts rumfahren, links rumfahren, nochmal kurz laufen gehen, was will ich machen und dann einfach machen.
1: Genau. Einfach so ein grobes Ziel, so dass du die Zeit im Auge hast. Weißt du, da willst du ankommen, da willst du zurück.
0: Ja.
1: Und was zwischendurch passiert, egal. Der Weg ist das Ziel.
0: Voll. Liebe ich. Richtig, richtig gut. Und bist du, wenn du sagst, ansonsten auch ultra spontan, bist du auch so ein Typ, wenn man sich versucht, mit dir zu verabreden? Das geht immer auf lange Frist nicht, aber dann ist so was ganz Spontanes, man fragt dich und dann geht's doch quasi übermorgen?
1: Ja, klar. Also klar, wenn jetzt nicht irgendwie so ultra wichtige Sachen dazwischen sind, weil, keine Ahnung, der Hund von Kollegens Tante irgendwie gestorben ist, dann geht sowas klar. Aber ja, sonst kann man sowas auch planen, besonders, ja, das ist so eine Mischung aus beiden. Also spontan immer offen, wenn es passt.
0: Ja.
1: Aber ja, das kann man definitiv auch planen.
0: Checker. Okay, Frage 69. Bist du ready?
1: Immer.
0: Lieber ein Jahr schlechten Sex oder 2 Jahre gar keinen Sex?
1: Ich will die 9mm Kugel. Kann ich oder auch nehmen? Also ich wäre mit beiden relativ unzufrieden. Nehme aber als Ausgleich, da ich öfters besagte Clubs auch in Berlin besuche, dann lieber das eine Jahr schlechten mit einer Person. Man kann sich ja dann noch andere auswählen.
0: Warte, jetzt bin ich verwirrt. Warte, du nimmst dann quasi lieber ein Jahr schlechten Sex und dann statt 2 Jahre gar keinen Sex.
1: Genau.
0: Okay, okay. Du meinst quasi ein Jahr schlechten Sex, jetzt in Anführungszeichen, der schlechte Sex ist jetzt zum Beispiel an eine Person gekoppelt und dann nach einem Jahr dann, okay, dann kann man das jetzt beenden und man sucht nochmal neu.
1: Ja, also entweder so oder man hat halt, weiß ich nicht, ne, gerade eine doofe Phase und man ist sowieso open-minded und dann sucht man sich halt dafür zum Ausgleich andere.
0: Ah, checke. Okay. Ja. So hast du dich dann natürlich ganz schön drumrum schlawinert.
1: Aber man
0: muss ja outside of the box sinken.
1: Genau. Und bevor man gar nichts hat, dann nimmt man doch lieber ein Jahr. Also. Ich glaube, der Platz denn wirklich, ey, das geht ja gar nicht.
0: Naja, dass man Platz, weil man keinen Sex hat, das ist ja, also das ist ja schon wissenschaftlich widerlegt. Aber vielleicht das Lustzentrum könnte dann schon verrückt stehen. Wobei auf der anderen Seite, ich glaube, wenn da einfach ganz lange nicht ist, ist ja auch bei vielen dann auch einfach gar keine Lust mehr da.
1: Genau, also erstens.
0: Quasi, was
1: ja,
0: man
1: das,
0: einfach.
1: Also man,
0: es will man ja Platz auch gefüttert definitiv. Werden.
1: Ja, genau, man platzt definitiv nicht. Aber es ist ja auch belegt, dass man definitiv davon Depressionen tragen kann. Körperliche Einschränkungen wie also jetzt irgendwelche Endorphinmangel, Testosteronmangel, dies, das, hin und her. Da ist halt nicht bedient wird, nicht benötigt wird. Und dann sagt der Körper so, nö, brauche ich ja eh nicht.
0: Das Gute ist, es gibt ja auch gewisse Toys und man hat ja auch vielleicht Hände und so. Man kann ja auch, man braucht ja nicht immer zwingend ein Gegenüber dazu.
1: Das ist wohl wahr, aber ich glaube, so ein Jahr, schon schwierig. Na gut, die Damenwelt hat da eine größere Auswahl, zumindest an Toys.
0: Das aber, kommt, ja. Wir müssen da jetzt nicht tiefer reingehen, aber auch bei den Männern gibt es da ja verschiedenste Möglichkeiten,
1: ja,
0: Toys
1: das ist
0: zu verstecken. Okay, Hendrik, lassen wir das, auch wenn wir 22 und 23 haben. Ich will nicht, dass alle jetzt gleich abschalten, weil die sich denken, oh ja, warte mal, mein Toy, das habe ich lange nicht mehr benutzt. Ich mach das jetzt mal.
1: Ja, und dann machen sie es wieder an, weil, vergessen zu laden.
0: Oh Gott, das ist der größte Pain der Welt. Aber nee. Viel schlimmer ist, wenn zwischendrin ausgeht.
1: Oha, das ist richtig bitter. So kurz vor.
0: Ja.
1: Ja.
0: Das könnte ich auch noch mit in den Fragenkatalog aufnehmen.
1: So kurz
0: lieber zu schnell kommen oder kurz vorher immer abbrechen. Hendrik!
1: Das ist schon ein bisschen Sado, ne? Also.
0: Gute Frage, wird gemerkt, aufgeschrieben und in die nächste Mal mit reingenommen. Sehr gut, danke Hendrik für diese Inspiration. Ich wünsche dir noch einen schönen Abend. Schieb dich wieder unter dein Auto.
1: Mach mal, ich danke.
0: Klar, tschüss. 0331 70 97 110. Vielleicht will ja von euch jemand jetzt auch mal eine diepe Frage ziehen. So ist es nicht. Ich meine, 99 Fragen sind durchaus sehr diepe Fragen dabei. Aber anscheinend auf dem Freitagabend war jetzt hier bisher nicht ganz so deep. Wobei, die letzte, naja, lassen wir das mit der Wortklauerei hier. Also 0331 70 97 110, ruft super gerne an und sucht euch eine Zahl von 1 bis 99 aus und ich stelle euch dann die Frage dahinter. Ich sage Hallo Magdalena.
3: Hallo.
0: Hallo. Du rufst vom, Alter, was hast du für gute Laune?
3: Ich habe immer gute Laune.
0: Lieb ich doch, du bist im Auto unterwegs.
3: Ja, genau.
0: Und bist du die fahrende Person oder darfst du chillen?
3: Ich bin die fahrende Person.
0: Okay, aber
3: ich bin immer die fahrende.
0: Du klingst auf jeden Fall nach, du hast ein Headset und alles ist safe.
3: Ja, meine Freundin hält gerade das Handy.
0: Sehr gut. Hallo Freundin, das machst du sehr gut. Der Empfang ist perfekt. Ich könnte mich nicht beschweren, wenn ich das wollte. Sehr gut. Wie heißt denn die Freundin? Oder wollen wir sie einfach als Freundin lassen?
3: Ich heiße Eileen.
0: Hallo Eileen. Eileen, willst du auch eine Frage mitziehen oder bist du nicht so mutig wie Magdalena?
3: Ja, das mache ich.
0: Okay, dann würde ich sagen, kriegt die Magdalena mal den Vorrang, weil dann kannst du zur Not, auch wenn dein Arm dann abfällt, nämlich das Telefon von ihr wegnehmen. Das wollen wir nicht. Okay, also Magda, wo fahrt ihr hin oder wo kommt ihr her?
3: Wir kommen gerade vom Bodensee, da wohnen wir.
0: Mhm.
3: Und wir fahren gerade nach Berlin. Wir fahren schon den ganzen Tag.
0: Was gibt's in Berlin für euch?
3: Wissen wir noch nicht. Mal schauen, was geht.
0: Ach, ihr macht einfach so kleinen Girls-Trip-Wochenende,
3: ja,
0: oder was?
3: So ungefähr.
0: Ach, schön. Und spontan entschieden oder habt ihr schon jetzt seit Wochen geplant, dass ihr dieses Wochenende nach Berlin fahrt?
3: Schon länger geplant. Wir gehen immer mal wieder nach Berlin.
0: Aber geil, dass ihr quasi erstmal sagt, na, mal gucken, was passiert.
3: Ja, machen wir mal so.
0: Finde ich voll gut. Dann schließt ihr euch ja quasi vom Mindset an Hendrik an, der auch sagt, die ungeplante Spontanität auf jeden Fall. Die geplante, ja, Spontanität. Sehr gut. Okay, wartet mal, jetzt muss ich hier erstmal noch die Frage durchstreichen. Magdalena, welche Frage soll es denn bitte schön sein?
3: Drei.
0: Die drei. Okay, ich weiß nicht, ob du es aus dem Kopf weißt, aber vielleicht kann Eileen assistieren. Wie viel Bargeld hast du bei dir?
3: Jetzt gerade?
0: Ja, jetzt. Aber bitte nicht du jetzt gucken, sondern irgendwie Eileen das mal machen lassen. Oder weißt du es aus dem Kopf?
3: Ich glaube, ich weiß es aus dem Kopf. Also es müssten... Oh Gott, ich trage nie viel Bargeld bei mir. Ich habe jetzt ein bisschen was in meinem Geldbeutel getan, weil wir eben jetzt nach Berlin fahren. Ich glaube, es sind 75 Euro.
0: Okay.
3: Oder so. Nicht viel.
0: Naja,
3: aber eine Karte.
0: Damit kriegst du aber theoretisch, wenn du deine Karte vergessen hättest, auch ein bisschen was noch in deinen Tank.
3: Ja, wird sein muss. Also, aber ich habe immer mein Handy, das reicht mir.
0: Ah, okay, du hast quasi Kartenzahlung übers Handy.
3: Ja, genau.
0: Checke. Aber 75 Euro, finde ich, ist aber schon richtig viel. Ich habe ja auch über 10 Jahre in Berlin gewohnt und ich war irgendwann genau eine von diesen ätzenden Personen, die selbst am liebsten einen Euro mit dem EC-Ding gezahlt hätte, weil ich einfach gar kein Bargeld mehr hatte.
3: Ja, aber so bin ich auch. Ich zahle ungern mit Bargeld. Da musst du mal Bargeld mit dir rumtragen. Das mag ich nicht.
0: Ja, aber das ist schon, ich verliere da auch ich verliere da die Kontrolle über mein Leben auch.
3: Ja, was gibt's denn für coole Sachen in Berlin, wenn du da 10 Jahre gewohnt hast? Sag mal.
0: Ach, ich bin eine ganz uncoole Maus. Ich bin eine Konzertmaus.
3: Ah.
0: Ich bin voll die Konzertmaus. Ich bin nur einmal im Jahr so gefühlt im Club und dann zwar bis 6 Uhr nachts und komplett absolut lost. So, aber eigentlich bin ich eine kleine Konzert- und Barmausi.
3: Ja, check ich. Was gibt's für eine geile Bar? Sag mal.
0: Also, ich weiß ja jetzt nicht, was so euer Lieblingsmusikgeschmack ist, aber ich mag das ja immer, wenn es so ein bisschen down to earth ist und wenn man auch so ein bisschen schrulzig ist und dann auch nach Bar stinkt. Also ich liebe das, wenn ich quasi in einer Kneipe war, wo richtig geraucht wurde. Da kann ich entweder sehr empfehlen, der Wedding hat da wirklich noch so ein paar geile alte Eckkneipen, wo mittlerweile halt einfach so junge Leute einfach so von, sag ich mal, frisch 18 geworden bis 28 irgendwie rumkörpern. Solche Eckkneipen gibt's im Wedding, okay, im Prenzlauer Berg, kann ich empfehlen, ja, beim Dicken oder das Soldiner Eck, richtige Absturzkneipe, richtig geil. Oder die 8mm Bar im Prenzlauer Berg, die ist auch sehr, sehr nice. Da, okay, da ist quasi auch so immer so ein bisschen so Arzi-Film, Rockmusik da, aber da wird auch sehr viel geraucht. Aber das mag ich so vom Feeling her
3: das
0: schon sehr
3: so
0: gern.
3: Das steht so auf so Raucherkneipen. Magst du das echt?
0: Nee, Raucherkneipen an sich sind blöd, aber wenn dazu dann so Bier und gute Musik und alle reden laut, dann ist es schon wieder geil. Weißt du, ja, wenn du den nächsten Morgen aufwachst und so eine richtige raspy Whisky-Voice hast? Oh nein, und oh mein Gott, ich weiß nicht, ob sie wieder offen hat, weil die hatten irgendwie, ja, einen Wasserschaden oder irgendwas war kaputt. Aber im Friedrichshain, also Friedrichshain gibt es sowieso übelst viele geile Bars, aber da gibt es die Boost Bar. Da gibt es die geilsten Cocktails, da gibt es keine Cocktailkarte, aber du sagst so nach dem Motto, ich habe jetzt ein bisschen Bock auf irgendwas mit Kokos oder ich habe Bock auf Whisky, aber in süß mit sauer und dann mixen die dir crazy shit zusammen und es ist immer
3: cool.
0: Geil. Das ist übelst geil. Müsst ihr mal gucken, ob die wieder offen hat.
3: Tja. Wie heißt die nochmal?
0: Boozbar, also quasi wie das englische Wort für Gesöff.
3: Ja, Gesöff.
0: Genau, kann ich euch sehr empfehlen. Aber was macht ihr denn so, wenn ihr quasi in Berlin seid? Oder geht ihr dann, seid ihr so die Karaoke-Mausis?
3: Letztes Mal wollten wir, glaube ich, in der Karaoke-Bar gehen sogar, aber wir haben irgendwie keine gut gefunden in der Nähe.
0: Na Mensch, Warschauer Straße, da ist doch die Karaoke-Bar.
3: Ja, okay, merke ich mir. Aber sonst, weißt du, also normale Bars halt, wo man nicht so von der Bar einfach so auf Lost.
0: Verstehe. Einfach mal googeln, 10 beste Bars Berlin, einfach so auf Lost und dann findet ihr da was.
3: Ja, wir waren letztes Mal in so einer komischen Bar, ich weiß gar nicht mehr, wo das war, genau, in Berlin. Aber da war es unfassbar voll und das war auch richtig komisch da drin, da sind wir direkt wieder abgehauen.
0: Ah, okay, jetzt können wir natürlich niemanden outcallen, aber ich hoffe, ihr wisst noch, wo die Bar war und geht da einfach nicht nochmal rein.
3: Ja, ich glaube, das passiert nicht.
0: aber auf jeden Fall, also Friedrichshain, Prenzlauer Berg, kann man auf jeden Fall noch gut Bars finden und natürlich Bars, also in Friedrichshain, Neukölln, Kreuzberg, das ist natürlich Epizentrum. Okay. Da, ja. Da könnt ihr quasi in die eine reinfallen, aus der anderen wieder rauskommen.
3: Okay.
0: Genau. Okay, so. Eileen, wie wär's denn mit uns jetzt hier? Mit welcher Nummer?
3: Ich nehme die Nummer 14.
0: Die Nummer 14. Ha! Jetzt wird's deep.
3: Okay.
0: Liebe Eileen, hinter der Nummer 14 steht die Frage: Was wissen selbst deine engsten FreundInnen nicht über dich? Du kannst auch kurz überlegen.
3: Ja, ich überlege ganz kurz.
0: Aber denk dran, die Antwort darf nicht so krass sein, dass Magdalena plötzlich das Lenkrad vor Verwirrung rumreißt.
3: Das Problem ist, Magdalena weiß alles über mich, also wirklich alles. Wir kennen uns schon so, wir sind eine Person. Ja, muss ich mir vorstellen, wirklich.
0: Krass. Seid ihr ab wann ging die Freundschaft los? Grundschule, Kindergarten, Schippe auf den Kopf?
3: Erst vor, also 2019 haben wir uns kennengelernt, auf der Berufsschule haben wir uns kennengelernt tatsächlich. Und ein Jahr später sind wir zusammengezogen.
0: Ach, Mausis, das ist voll schön.
3: Ja, seitdem sind wir unzertrennlich. Ja.
0: Was habt ihr für Jobs gemacht?
3: Ja, wir sind jetzt MFAs.
0: Was ist das?
3: Medizinische Fachangestellte.
0: Ah, und in welchem Bereich? Beim Orthopäden. Oh mein Gott, ihr seht also diese ganzen Haluxe an Füßen, die komisch gewachsen sind.
3: Ja, ich hasse Füße.
0: Füße, oh mein Gott, wirklich Schlimmste. Könnt ihr dann sagen, oh nee, da ist wieder so jemand mit einem Fuß, ich kann leider gerade nicht, kann ich den da mit Rücken machen?
3: Nee.
0: Schade.
3: Darf man sich nicht aussuchen, ja.
0: Okay, aber gute Ablenkungstaktik, Eileen. Wir sind immer noch bei der Frage, was wissen... Dann klammern wir jetzt aus, Magdalena weiß alles, aber was wissen die meisten Menschen nicht über dich, die dir aber eigentlich nahestehen?
3: Ich glaube, dass ich tatsächlich alles schnell zerdenke. Aber das merkt man mir nicht so an.
0: Ah, interesting.
3: Mhm. Ja.
0: Und hast du ein Beispiel, also gibt es ein bestimmtes Thema, wo du so richtig abspiralst? Also hast du dann immer wieder dieselbe Frage oder musst du dann in deinem Kopf oder musst du das dann einfach krass besprechen oder was aufschreiben

0: Ne, du kannst auch sagen, wenn es dir zu deep wird.
1: Ja, alles
0: bist,
1: gut.
0: Bist du da aber quasi schon dran? Also, dass du für dich raussuchst, was ist das Problem, dass du so spiralst und dir ja dann wahrscheinlich im Ende nicht vertraust?
1: Ja, da bin ich dran.
0: Cool.
1: Man sollte sich auf jeden Fall immer Hilfe suchen, wenn man nicht alleine weiterkommt.
0: Preach, Sister, preach. Ja, doch, absolut.
1: Ja.
0: Oh Mann, aber ich finde das voll cool, dass du das jetzt so offen angesprochen hast und dass du dir vor allen Dingen Hilfe gesucht hast, weil ich finde, das ist manchmal echt der schwierigste Schritt, vor allen Dingen auch daraus zu kommen. Warte, ich wette 5 Cent. Du hast ja auch immer gedacht, ja, aber es gibt ja noch andere, denen geht es ja viel schlechter als mir. Also vielleicht, also ich kann doch niemanden jetzt den Platz wegnehmen, das kann ich jetzt nicht machen. Voll gut, dass du dich daraus bewegt hast.
1: Ja, muss man.
0: Ja. Wenn man will, dass sich was ändert, auf jeden Fall.
1: Ja, das stimmt.
0: Voll gut. Ey, Magdalena und Eileen, das war total schön, mit euch zu sprechen. Wie lange habt ihr denn jetzt noch, bis er in Berlin ankommt?
1: 10 Minuten, 12 Minuten. Dann sind wir im Hotel.
0: Hey, na wie geil. Dann haben wir das doch jetzt hier gerade richtig gut gemacht.
1: Perfekt.
0: Das ist super. Ja perfekto. Ey, na, also je nachdem, ob ihr euch heute Abend noch Blubberwasser oder nur Sprudelwasser reinzwitschert, trinkt eins für mich mit.
1: Machen wir.
0: Ja? Okay, ihr beiden. Dann habt eine schöne Zeit in Berlin.
1: Dankeschön.
0: Tschüss.
1: Ciao.
0: Oh Gott, sind das alles Mäuse hier auf dem Freitag.
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0: Und mit 99 Fragen. Heute ist wieder 99 Fragen, Blue Moon. Ich habe hier mein sweetest Dokument, was natürlich immer geupdatet wird. Und stelle euch Fragen, die hinter Zahlen stehen. Ihr entscheidet die Zahl. Ich sage euch dann, was steht hinter der Frage. Es wird auch nicht geschoben oder sonst irgendwas. Nein, die Frage, die hinter der Zahl steht, die wird euch gestellt. Und quasi, es ist so eine kleine, Aufgeregtheit auch mit dabei. Alles, was ihr dafür machen müsst, easy peasy. 0331 70 97 110 anrufen. Und ja, wenn ihr jetzt erst eingeschaltet habt, also von super strunzig bis richtig deep, ernst, witzig, weird, unangenehm vielleicht manchmal, sexy, wild, sind alle möglichen Fragen dabei. Also 0331 70 97 110 ruft ihr doch mal bitte schön hier an oder wie oder was. Hallo, ich sage liebe Grüße gehen raus nach Mannheim. Hallo Martin.
3: Hallo Jule, grüß dich.
0: Hallo, hallo, wie geht es dir? Vor allen Dingen bei der Hitze.
3: Bei der Hitze, ich fühle mich irgendwie so, als ob ich mich mehr und mehr dabei bin, mich zu verflüssigen. Ich musste aber heute auch unterwegs sein. Es gab ein Konzert von meinen Schülern, das ich halt organisiert habe und so. Und der Weg dahin war ziemlich übel, weil die Bahn, die ich mir rausgeguckt habe, die erste stand in der App, fällt aus. Die nächste stand in der App, fällt aus. Ich dachte, das kann nicht wahr sein, das geht nicht. Das geht nicht, das geht nicht. Und dann dachte ich, okay, ich begebe mich jetzt mal zur Haltestelle und hoffe, dass da jemand ist, der mir sagen kann, ob die wirklich ausfallen. Mhm. Und es war halt wirklich so, also wir saßen dann mit mehreren Leuten im selben Boot an der Haltestelle und dachten uns, okay, bevor wir selber ausfällig werden, teilen wir uns ein Taxi.
0: Ey, zusammengeschlossen mit Fremden, das liebe ich doch.
3: Genau, ich und meine Leidensgenossinnen, wir haben uns da ein Taxi geteilt zum Bahnhof und von dort ging es dann auch gut weiter für mich.
0: Ja, mega gut. Für alle, die sich jetzt fragen, Martin hat SchülerInnen. Martin ist Klavierlehrer unter anderem und gehört zu einem unserer Stammärztinnen. Voll schön, dass wir uns mal wieder hören.
3: Ja, sehr schön.
0: Und war Konzert gut oder müssen die noch ordentlich üben?
3: Das müssen wir sowieso immer. Aber es war trotzdem sehr okay. Ne? Also da waren schöne Sachen dabei. Ja.
0: Schöne Sachen waren dabei gewesen. Das ist doch schön.
3: Das ist wunderbar.
0: So ein kleines bisschen gute Musik, das brauchen wir mal auch mal.
3: Bisschen klassische Musik für die Seele und fürs Gemüt.
0: Ne, genau. Ne, genau so. Okay.
3: Ja.
0: Dann lass uns mal hier Butter bei die Fische machen. Welche Nummer darfst du denn bitte schön sein?
3: Die 36.
0: Schreibst du lieber E-Mails oder telefonierst du lieber?
3: Das ist jetzt, also dann würde ich eigentlich sagen, lieber E-Mails schreiben, weil seit ich so mit einem Smartphone unterwegs bin, das sind ja schon 10 Jahre,

0: Hat das Telefonieren irgendwie abgenommen. Das spielt sich eigentlich nur noch im engeren Kreis ab, sozusagen. Ne? Aber so Leute mal anzurufen, mit von denen man ewig nichts mehr gehört hat, nee, nee, das würde mir nicht einfallen. Irgendwie
1: Das ist
0: finde ich,
1: übergriffig,
0: passt es nicht
1: oder?
0: mehr. Irgendwie passt es nicht mehr so ganz, nee.
1: Ja. Ich finde es auch
0: Dann geht das
1: übergriffig
0: so.
1: auf eine Art.
0: Ja, das
1: Also,
0: weiß
1: weißt
0: ich
1: du, wie ich
0: jetzt
1: meine?
0: nicht.
1: Also, nee, also, weißt du, so dieses so, man, ich habe manchmal das Gefühl, so, wenn jemand einen anruft, dann zwingt man sich so auf. Oder ich habe dann das Gefühl, ich zwinge mich jemanden auf. Weißt du, wie ich meine?
0: Ja,
1: So eine
0: vielleicht, ja.
1: Audio, die kannst du ja, die siehst du dann und dann siehst du, ja, hörst du dir mal an. Aber so ein Anruf ist immer so ein direkter Kontakt schon.
0: Ja, genau. Genauso als Zwischending bin ich ganz großer Fan von Sprachnachrichten. Unbedingt. Das ist wirklich volle Kanne meins, weil es ist ein bisschen persönlicher, auch als einfach Textnachrichten zu schreiben. Und wenn du jemandes Stimme hörst, du lernst einfach jemand schon auch so ein bisschen mehr einzuschätzen und ein bisschen mehr kennen und so. Das ist voll meins. Ich gehe meiner Umwelt, gehe ich sehr gerne auf die Nerven mit Sprachnachrichten. Ne?
1: Aber hast du dann auch so ein persönliches Limit an Sprachnachrichten, was du von Länge her hörst? Oder bist du auch so jemand,
0: Nee.
1: nee, ich versuche schon, wenn ich Sprachnachrichten mache, da ist keine länger als 2 Minuten.
0: Okay, nee, ich kann auch Sprachnachrichten von 20 Minuten hören.
1: Krass.
0: Also ja, da habe ich kein Problem mit. Da gibt es dazu, gibt's einen Tee oder was anderes. Es gibt doch nichts Schöneres.
1: Okay, du machst
0: Hört
1: das,
0: man
1: also
0: sich
1: du machst
0: so.
1: richtig bewusstes Nachrichtenhören. Ich bin ja echt dann so jemand, dass ich immer gucke, okay, wenn es so lang ist, kann ich 1,5- oder 2-fache Geschwindigkeit hören.
0: Ja, okay. Nee, das mache ich nicht. Also ich nehme mir dann auch wirklich die Zeit und ja, baue das in meinen Tagesablauf schön ein.
1: Okay, du hast es jetzt quasi gesagt, wir sind bei E-Mail oder Telefon. Telefon ist abgewählt, weil machst du einfach nicht mehr wirklich. Und E-Mail? Ich bin zum Beispiel, also ich bin auch so, ich frage mich manchmal, ob E-Mail auch langsam so ausstirbt.
0: Das frage ich mich ehrlich gesagt jetzt ein bisschen auch, weil man doch mehr bei Social Netzwerken im Chatten ist und so. Also einfach mit Friends E-Mails hin und her zu schreiben, das kenne ich eigentlich kaum so. Ne?
1: Ich finde, das macht man so beim Studieren, wenn man über Dozenten abkackt, während man gerade seine Hausarbeit sich hin und her schickt, weil man die
0: Genau, in
1: durch
0: Studienzeiten
1: so.
0: vielleicht wirklich noch mehr, ja,
1: Ja.
0: noch mehr gemailt oder so. Aber inzwischen deutlich weniger. Bei mir ist es auch Mails ist deutlich weniger geworden bei mir.
1: Und bist du dann aber so ein cleaner Typ, der sein Postfach auch immer alles dann aufgelesen hat, oder schlummern bei dir im Postfach 3.829 ungelesene E-Mails?
0: Nee, ich glaube, bei mir ist kaum was Ungelesenes in meinem Postfach. Da bin ich sehr hinterher, dass da nichts Ungelesenes verbleibt, sonst fühle ich mich so unvollkommen.
1: Ich würde dir einen Vanillekipferl spendieren, wenn du alle meine ungelesenen Mails,
0: Oh.
1: sind ungefähr 4000.
0: Gut, dann machen wir das. Dann schickst du mir deine Zugangsdaten und
1: Gar
0: dann,
1: kein Problem.
0: gut, dann werde ich deine Mailliste abarbeiten. Im Gegenzug bekommst du dann meine Postadresse von mir und dann darfst du mir eine Box Vanillekipferl schicken.
1: Das ist ein fairer Deal auf jeden Fall, Martin. Also für mich sehr, sehr fair.
0: Sehr gut.
1: Ja, sehr schön. Da freue ich mich. Das war schön, dich mal wieder zu hören.
0: Ja, sehr schön. Genau.
1: Magst du noch eine
0: Wunderbar.
1: zweite Frage haben?
0: Dann machen wir noch ein, ja, dann machen wir noch die 77.
1: Die machen wir jetzt, die machen wir fixi, weil hier sind noch 4 Leute in der Leitung. Das ist doch schön. 77 hast du gesagt. Das ist perfekt, als hätte die Frage gewusst, dass du das sagst. 77, das letzte Buch, das du gelesen hast.
0: Warte mal, das letzte Buch, das ich, oh Gott, das sind doch, ah, doch, Ab ins All.
1: Okay.
0: Ab ins All. Das ist von, jetzt glaubst du es, ich bin gerade dabei, den Namen von der Autorin nicht hinauszubekommen. Das habe ich als E-Book gelesen, gerade jetzt
1: Anne Dorette Ziems.
0: Ziemlich, genau, ja, genau, Ab ins All. Da wird unter allen möglichen Aspekten dem nachgegangen, wie bemannte zukünftige Raumflüge aussehen könnten, von alternativen Antrieben bis zur Nahrungsversorgung an Bord, bis hin zur, das fand ich besonders spannend, bis hin zur Weltraumtoilette.
1: Wild, das ist auch noch gar nicht. Das Buch ist 2024 erschienen und hat auch tatsächlich so bei Amazon 4,3 von 5 Sternen, bei Thalia 4,6 von 5. Das ist, da hast du wohl was Gutes gelesen hier.
0: Ja, das war echt ein informatives Ding. Fand ich richtig gut. Liest sich auch super schnell weg.
1: Sehr gut. Also nochmal für alle, ab ins All, wie wir zu fremden Planeten kommen, ohne drauf zu gehen. Von Anne Dorette Ziems.
0: Genau.
1: Empfehlung von Martin. Wie viele Bücher liest du so ungefähr im Jahr?
0: Ja, also da nehmen wir dann aber auch den Hörbuchkonsum mit rein, weil das ist, betrachte ich als gleichwertig, wie lesen, wie
1: Okay.
0: Buch selber lesen. Also das sind, oh, ich kann keine genaue Zahl sagen, aber das müssen zig Bücher sein im Jahr. Das müssen, wenn ich die ganzen Hörbücher mit reinnehme, was ich da so mache und mir gebe, das sind zig Bücher im Jahr. Zig.
1: Ja. Ja, Hörbücher geht ja aber dann auch wieder schnell. Aber da habe ich immer, ich kann es nicht, ich kann nicht so lange zuhören. Also ich kann da nichts anderes nebenbei machen.
0: Und da kann man doch super was anderes nebenbei. Da kann man nebenbei frühstücken, man kann nebenbei Wäsche aufhängen.
1: Nee, ich
0: Oder
1: schalte dann komplett ab. Ich muss mich komplett
0: ah.
1: konzentrieren. Es stresst mich.
0: Okay, ne, also ich habe damit kein Problem. Das geht wunderbar.
1: Sehr gut, dann hätte ich doch, also siehst du, du bist ordentlicher als ich. Du hast anscheinend eine andere Aufmerksamkeitsspanne. Naja.
0: Vielleicht liegt es daran, dass ich so ein auditiver Mensch bin.
1: Mal, siehst du, ich bin eigentlich auch ein
0: Ne?
1: auditiver Mensch, aber vielleicht bin ich doch mehr auch ein kleines, wie heißt es, Eichhörnchen. Ein kleines Eichhörnchen bin ich doch. Ey, lieber Martin, ich wünsche dir ein wunderschönes Wochenende und bitte, falls möglich, stoppe den Prozess, dass du zerfließt.
0: Ja,
1: Das wegzumachen ist nicht so schön.
0: nee, das wäre ungemütlich. Ich werde versuchen, dem Einhalt zu gebieten.
1: Gut, dass du
0: Sehr
1: dich
0: schön.
1: darum kümmerst. Martin, hab eine
0: Ich
1: gute
0: freue mich
1: Zeit.
0: außerordentlich. Bis
1: Na,
0: dann.
1: Schäni,
0: Ciao.
1: tschüssi, du meiner.
0: Tschüss.
1: Diese Menschen, die auch noch Dialekte können und mich hier herausfordern, ich sag's mal. Ey, 99 Fragen. 1 bis 99, ihr sagt eine Zahl, ruft an. Nee, andersrum. Ihr ruft an, 0331 7097 110. Dann sagt ihr eine Zahl und dann lese ich euch die Frage dahinter vor und ihr beantwortet sie. Und ich sage, hallo, Emily. Hallo, du Liebe. Ey, was geht bei dir in Frankfurt am Main um 22:46 Uhr auf dem Freitag?
2: Aber nicht so viel nach dem heißen Tag.
1: Das Todes. Ich hätte eigentlich. Wolltest du auch zum Sandmann schon ins Bett gehen?
2: Ach, ich bin gerade im Bett zum Harry Styles Livestream schauen.
1: Harry Styles Livestream? Was, wie, wo? Warum weiß ich davon nichts? Was habe ich
2: Na,
1: verpasst?
2: von dem Konzert heute in London.
1: Das wird live gestreamt. Warum habe ich das noch nicht mitbekommen? Warum
2: Ja,
1: arbeite ich?
2: auf TikTok immer. Gibt's immer Leute, die streamen.
1: Ach so, ich dachte,
2: Ja,
1: das.
2: nicht
1: Ach
2: offiziell. Nur so von Leuten, die
1: so.
2: da sind.
1: Ach so, okay, aber du bist quasi so ein richtiges Harry Styles Girl.
2: Ja, ich war jetzt 6 Mal da dieses Jahr.
1: Insane. Sag bitte noch mal, wie alt du bist.
2: Ich bin 17.
1: How on earth hast du deine Eltern verkauft, dass du dir das leisten konntest?
2: Minijob, Mindestlohn gestiegen dieses Jahr. Regelt das alles.
1: Emily! Du hast ausgedrippelt. 6 Mal warst du in Amsterdam, oder was?
2: Ich war 4 Mal in Amsterdam und 2 Mal in London letzte Woche.
1: Oh mein Gott. Oh mein Gott, Emily, ich möchte gerade mit deinem Körper tauschen und durch deine Augen das rückwärts sehen. Was war die beste Show?
2: Opening Night in Amsterdam.
1: Okay, was?
2: Opening Night,
1: Ja.
2: ja.
1: Was sagst du zu der Kritik? Man hätte dich nicht gesehen auf seinem Laufsteg.
2: Boah, ich finde die Bühne ist schon sehr unnötig groß, muss ich ehrlich sagen. Also ich bin ja ein
1: Okay.
2: großer Fan, obviously, aber die Bühne waren zweimal Barricade und die Bühne ist sehr, sehr unnötig groß. Also man sieht ihn auf die Hälfte der Zeit einfach nicht, weil er die ganze Zeit rumrennt.
1: Ah, Checker. Und der hat sich wahrscheinlich gedacht, ja, wenn ich jetzt so eine große Bühne habe, dann laufe ich halt bei jedem mal vorbei und da freut sich jeder mal.
2: Ja, das ist halt. Also ich checke es auch schon ein bisschen. Man sieht ihn dann aber halt einmal, wenn man Barricade ist, so dreimal kurz und dann den Rest sieht man halt gefühlt gar nicht. Das ist halt ein bisschen
1: Aber
2: kacke.
1: er hat schon Leinwände dabei, oder? Eigentlich
2: Ja, da
1: überall.
2: sind schon große
1: Okay.
2: Leinwände, aber.
1: Was sagst du zum neuen Album?
2: Ich liebe das neue
1: Oh
2: Album. Ich
1: Gott,
2: finde
1: ich
2: es
1: lieb's
2: richtig
1: auch.
2: gut.
1: Ich lieb's auch.
2: Ich finde es richtig toll.
1: Ich find's. Was magst du an dem so doll? Also an dem Album so gut? Doll.
2: Aber ich bin ein richtig großer so Pop-Pop-Fan, obviously. Also so, ich liebe auch 1989.
1: Ja.
2: Ich liebe alles daran. Ich liebe so glückliche Lieder, Partylieder. Und ich
1: Ja.
2: finde es auch für die Tour einfach gut, dass es so Hype-mäßige Lieder sind, zu denen man gut tanzen kann und so.
1: Ja, voll. Ich lieb's, dass er sich so. Also, ne, ich hab Watermelon Sugar zum Beispiel geliebt. Aber ich finde auf diesem Album, und das liebe ich an diesem Album, es ist kein kranker Hit dabei. Also kein Song, den du einmal hörst, wo du sagst, ja, das wird jetzt hier die Single, die krank geht, die wir noch in 20 Jahren hören werden. Sondern ich lieb's, dass er so, dass er, ich habe das Gefühl, er hat so Musik gemacht, auf die er einfach krass Bock hatte, ohne dass ihn irgendwie, ist es jetzt erfolgreich, können meine Fans was damit anfangen, sondern er hat einfach gemacht.
2: Ja, das, ja, ich finde auch so, ich habe so lange darauf gewartet, dass er zurückkommt. Ja, Le Monde auch, und seitdem habe ich einfach gewartet, dass er wiederkommt.
1: Ja. Was sagen wir zu Girlfriend?
2: Oh, ich mag die Zoe nicht so gerne.
1: Warum?
2: Oh, ich finde sie sieht auch immer so komisch zusammen aus, wenn ich sie immer so unglücklich aus zusammen. Wenn ich Bilder von denen sehe, sieht sie so richtig grumpy aus.
1: Ja, die denken sich, scheiß Paparazzi, ist verpisst
2: ja, euch. Ja, das check ich schon. Aber sie sieht halt jedes Mal so, er hat Loki auch, aber ja.
1: Checke. Aber ich würde mich so freuen, wenn es jetzt so nach so seiner Reise, seiner inneren Reise, wenn er jetzt endlich happy ist.
2: Ja.
1: Okay. So, jetzt haben wir aber immer noch nicht die Frage gesucht, für die du eigentlich angerufen hast. Hast mal kurz den Harry Styles zugefahren. Welche Nummer, bitteschön?
2: Die 13, bitte.
1: Popcorn, süß oder salzig?
2: Boah, ich esse gar kein Popcorn eigentlich.
1: Okay.
2: Also, wenn ich so ins Kino gehe, dann esse ich immer Nachos.
1: Mhm.
2: Aber wenn, glaube ich, süß, aber ich bin echt nicht so der Popcorn-Typ.
1: Okay. Du bist also quasi eher eine Nacho-Maus.
2: Ja.
1: Checke, okay. Los, komm, wir machen noch schnell eine Frage.
2: Die 67.
1: 67. Beim Duschen pinkeln, yay or nay?
2: Boah, ich sag ganz ehrlich, ja, eigentlich. Also wenn es so meine eigene Dusche ist, dann
1: juckt
2: mich das eigentlich nicht.
1: Ja.
2: Also es sitzt ja eh direkt weg und dann, ich sag jeder, der sagt, man macht's nicht, lügt.
1: So nämlich. Warte, also, ich würde noch einen drauflegen. Jeder, der sagt, er hat noch nie ins Meer oder in den See gepinkelt,
2: ja,
1: lügt.
2: Ja,
1: Lüge.
2: Also das ist auch...
1: Ja, fühle ich.
2: Auch nicht. Fühl Wenn ich so am Strand bin oder so, gibt's ja eh kein Klo. Und dann, was soll ich sonst machen? Also ja, wenn ich so am Strand bin, gibt es so ekelhafte, so Dixie-Klos vielleicht oder so, ist ja übel eklig, gehe ich lieber ins Meer.
1: Stell dir mal vor, es würde sich jemand neben einem auf der Liege so ein Loch scharren und dann da reinpinkeln. Oh. Das wäre ja doch viel schlimmer.
2: Ja, eben, also da stark im Meer, eben so viel Dreck. Kann man auch noch, die ganzen Fische machen ja auch da rein.
1: Das stimmt.
2: Ist ja auch egal.
1: Ich meine, das Problem ist ja dann wieder nur, wenn es dann quasi so ein überbevölkerter Strandteich, See, Meer oder so ist und es dann einfach zu viel wird, dann ist es wieder problematic.
2: Wie so ein Kinderbecken im Schwimmbad.
1: Genau, aber ich glaube tendenziell, das Meer hätte lieber ein Mensch, der reinpisst, statt ein Öltanker, der da durchfährt. Oder so ein Fischerschleppnetz. Das glaube ich, ist ein bisschen schlimmer.
2: Ja, man macht ja auch keine Unmengen wieder rein, sage ich deshalb.
1: Aber ich find's voll gut. Du hattest so diesen kurzen Hesitating-Moment und dann war so, ach fuck, ich bin jetzt einfach ehrlich, also lieb ich.
2: Ich sag, juckt nicht. Also, solange es keine fremde Dusche ist.
1: Es ist ja auch außerdem wassersparend.
2: Ja.
1: In Portugal ist ja mein liebstes Reiseland. Die haben ja ein bisschen eher Wasserprobleme als wir in Deutschland. Und da gibt es zum Beispiel so in der Region, in der Algarve, ist es definitiv so, egal ob du ein reicher Haushalt bist oder gut situiert oder nicht, da gibt es dieses Saying, auf Englisch übersetzt ist das, is it yellow, let it mellow, is it brown, flush it down. Die spülen halt, also wenn du nur strullen gehst, dann wird's halt drin gelassen. Und wenn du halt Nummer zwei machst, dann wird halt geflasht. Und ich dachte auch erst so, oh, das ist erstmal eine Umgewöhnung. Aber wenn du jetzt so doof gesagt, du bist in einer WG oder du wohnst halt irgendwie mit deinem Girlfire oder Boyfire zusammen, die Wahrscheinlichkeit, dass innerhalb von einer Stunde eh wieder jemand strullen geht, ist ja so hoch, dass es halt auch eigentlich gar keinen Sinn macht, deswegen da immer so eine ganze Klospülung und selbst wenn es so eine minimierte Pissspülung ist, von 5 Litern da durchzuballern, weil da so 3 Tropfen drin hängen.
2: Ja, aber ich finde, also dann irgendwann stinkt es auch.
1: Pass auf, Emily, ich gebe dir jetzt als Hausaufgabe, morgen trackst du mal, wie oft du pinkeln gehst. Oder,
2: ich gehe oft aufs Klo, leider sehr oft aufs Klo.
1: Ja, siehst du, das hat doch gar keine Zeit, bei dir anzufangen zu muchten.
2: Ja, aber ich kenne so Leute, da ist schon nach einmal, würde ich da nicht, also das,
1: ja, fängt ja an. Ja, okay, morgens, den ersten, den muss man wegmachen. Der muss weg.
2: Ja, also boah.
1: Ja, aber ey, also selbst im Hochsommer, ich habe mich davon überzeugen lassen, in Portugal, es stinkt nicht. Stinkt nicht, habe ich rausgefunden.
2: Okay, okay.
1: Also vielleicht so, wenn du das Wasserspargame noch ein bisschen absteppen willst, probier mal. Aber schreib dir mal wirklich, mach mal immer einen Strich, wenn du pinkeln gehst, und dann rechne das mal 7 Liter mal 365 Tage. Da schlackern dir die Ohren, sage ich dir.
2: Boah. Ja, morgen arbeiten, da kann ich viel gehen, da muss ich viele Pause machen.
1: Was arbeitest du eigentlich auf Minijob-Basis?
2: Ich in so einem Lager Sachen verschicken und so, richtig schlimm.
1: Oh Gott.
2: Bei 35 Grad, noch schlimmer.
1: Aber darfst du wenigstens nebenbei Harry Styles hören?
2: Ja, kann AirPods reinmachen.
1: Ja, geil.
2: Ich kann auch 20 Mal aufs Klo gehen.
1: Immer erstmal schön scheiß Lagerarbeit, erstmal 20 Mal spülen.
2: Ja. Ich hoffe, die gehen pleite dann.
1: Ah, Emily, das war so schön, mit dir zu quatschen. Ey, liebe Grüße gehen raus und hab morgen einen guten, schnellen Arbeitstag. Wenn es sich tröstet, ich arbeite morgen auch nochmal. Wir connecten uns einfach auf unserer Harry Styles-Ebene.
2: Oh ja, gleich Surprise-Song. Ich hab schon Angst.
1: Gleich Surprise-Song. Du kannst ja nochmal eine Studio-Message schreiben, welcher es gewesen ist. Dann gucke ich nachher, ob ich nachher auch nochmal den Livestream finde.
2: Ich hoffe, er spielt nicht Little Freak einfach. Das ist alles egal. Der hat für mich schon Little Freak gespielt, das reicht.
1: Emily, gönn dir jetzt deinen Surprise-Song und genieß ihn voll, okay?
2: Ja,
1: hab noch einen schönen
2: ganz
1: Abend.
2: Viel Spaß.
1: Danke dir, tschüss.
2: Tschüss.
1: Ach Mann, mein Herz. 0331 70 97 110. Ruft an, wählt 1 bis 99 eine Frage aus und dann reden wir drüber. So wie jetzt. Kann ganz lieb sein, kann ein bisschen Pipi-Gaga-Humor sein, kann alles dabei sein. Ihr sucht ja im Endeffekt die Frage aus. Ich mach das ja nicht. Ich gucke ja einfach nur nach der Nummer. Also eigentlich, ihr schreibt euch das selber zu. Ich sag hallo, Josie.
3: Hi.
1: Hallo, du Liebi. Warum bist du heute Abend nicht um 22.56 Uhr draußen?
3: Ich sitze auf dem Balkon.
1: Okay, aber warum bist du quasi zu Hause ausgedribbelt? Warum bist du quasi nicht irgendwie im Park noch ein kleines Sterni oder keine Ahnung, am See noch eine Runde mit Friends oder einfach Sommerkino irgendwas?
3: Weil ich aktuell sonst eh immer allein draußen wäre und das ist ein bisschen langweilig.
1: Mäh, okay. Außerdem ist es auch einfach wirklich, es war todesheiß, oder?
3: Ja, eine Dachgeschosswohnung, weil wir vorhin das Thema hatten.
1: Oh nein.
3: Deswegen Balkon.
1: Oh nein. Es tut mir so leid, Dachgeschosswohnung. Also ich meine, der Ausblick ist hoffentlich gut, aber im Sommer ist es, naja.
3: Man hat sich immer dran gewöhnt, aber schön ist es trotzdem nicht.
1: Du wohnst ja noch bei deinen Eltern. Lauft ihr dann da alle halb nackt durch die Wohnung oder gibt es da einen Dresscode? Weil es ist zu heiß draußen.
3: Nee, also wir haben alle nur so locker luftige Sachen an. Ja. Einfach damit es irgendwie aushaltbar ist.
1: Ja. Und habt ihr auch so richtig Dachschrägen? Also wohnt ihr richtig im Dach? Dachalten ach, krass. Uffi, hast du am Wochenende frei?
3: Ja.
1: Sehr gut. Okay, hau raus. Welche Frage?
3: Die Nummer 1.
1: Wie oft wechselst du deine Socken?
3: Täglich.
1: Würdest du deine Socken auch noch einen zweiten Tag anziehen?
3: Ja.
1: Aber warum wechselst du täglich?
3: Weil ich zum Schlafen eh immer meine Socken ausziehe. Ich kann nicht mit Socken schlafen, dann im besten Fall tue ich die direkt in die Wäsche, was halt so eine 50-50-Chance ist.
1: Oder sie liegen irgendwo.
3: Ja, das ist meistens eher so, dass sie irgendwo rumliegen. Nee, aber deswegen ziehe ich dann morgens eigentlich immer frische Socken an, weil ich immer zwei unterschiedlich eigentlich anhabe.
1: Du hast quasi Socken-Singles.
3: Ja.
1: Deswegen habe ich irgendwann angefangen, mir immer nur noch schwarze Socken zu kaufen. Immer dieselben, damit ich die einfach immer wieder miteinander verpaaren kann.
3: Das ist schlau.
1: Weil ich auch sonst immer, ich hatte auch immer so ganz viele Single-Socken. Und, aber ich habe die Krise gekriegt, wenn ich immer so komische, bunte Füße hatte.
3: Ich finde es irgendwie cool tatsächlich.
1: Ich finde es auch cool. Mich hat es nur immer gestresst. Ich bin da so ein kleiner Monkey. Willst du noch eine zweite Frage?
3: Die 12 gerne.
1: Die 12. Worin bist du selbstbewusst?
3: Ich würde sagen, so im Krankenhaus manchmal. Also ich arbeite ja im Krankenhaus.
1: Mhm.
3: Und da bin ich mittlerweile eigentlich schon relativ selbstbewusst, wenn es jetzt darum geht, irgendwie für die Patienten halt da zu sein, so ein bisschen.
1: Okay, kannst du ein Beispiel machen? Also wo du sagst, das konntest du vielleicht am Anfang nicht so gut und jetzt, wie lange ist es jetzt? Machst du es jetzt schon 2 Jahre schon fast, oder? Oder anderthalb?
3: Anderthalb, ja. Ja. Im Oktober 24 habe ich angefangen.
1: Ja.
3: Nee, aber vor allem mit den Patienten reden. Das ist mir anfangs so ein bisschen schwer gefallen, weil fremde Menschen mit Menschen reden, ein bisschen schwierig. Aber mittlerweile habe ich da nicht so ein Problem mit. Ich kann mit den Patienten gut reden und auch lange reden meistens.
1: Ach, cool.
3: Ja.
1: Und merkst du, es ist für dich, es kommt von dir dieses Reden dann auch mit den Patienten, dass du sagst, es ist halt irgendwie dann so Job für dich? Oder merkst du auch, für dich merkst du auch, dass du voll was aus den Unterhaltungen und aus den Begegnungen mit den Menschen rausziehst?
3: Also beides. Also manchmal ist es natürlich einfach nur so, okay, es ist halt mein Job. Aber oft ist es halt auch so, dass man sich dann so denkt, ja, okay, eigentlich haben sie ja recht. Also wenn die jetzt zum Beispiel so sagen, ja, wirklich, sie sind so viel für einen da und so und bleiben sie, wie sie sind. Oder sind sie halt, also halt einfach so schöne Sachen sagen, das nimmt man dann natürlich auch mit. Oder halt so Tipps. Ich habe ja meistens mit älteren Leuten zu tun, die geben mir dann halt auch manchmal so für Lebensweisen mit auf den Weg. Und das finde ich dann immer voll schön.
1: Oh, das ist cute, sie. Du bist ja jetzt 18, ne?
3: Ja.
1: Ach, süß. Ach, süß. Ach, das ist irgendwie so voll schön, wenn es vor allen Dingen aus so einer lieben Art kommt, ne? Wenn es nicht hier dieses so, alter Opi erzählt vom Krieg oder alte Omi, aber wenn es so auf Augenhöhe ist und die einem so liebevoll was wollen.
3: Ja.
1: Voll schön. Wie ist denn so dein Jobby gerade? Macht es dir Spaß? Willst du es dann weitermachen oder nochmal was Neues?
3: Also der Job an sich, den liebe ich. Also da werde ich auch auf jeden Fall bleiben. Ich werde wahrscheinlich noch die Fachkraft machen, weil ich mache jetzt so gesehen nur die Assistenz erstmal, also 1,5 Jahre. Aber ich bin froh, dass es bald zu Ende ist, die Ausbildung, weil mein Kurs in der Schule, also meine Klasse, nicht so prickelnd ist.
1: Dann drücke ich die Daumen, dass die Zeit schnell rumgeht.
3: Dankeschön.
1: Sehr gut. Ey, liebe Josie, dann schwitz mir nicht weg da und möge immer ein kleines Lüftchen auf deinem kleinen Balkönchen fliegen.
3: Dankeschön.
1: Du Liebe, dann hab ein schönes, entspanntes Wochenende.
3: Danke, du auch.
1: Danke, dass du angerufen hast. Tschüss.
3: Tschüss.
1: So, 0331 70 97 110. Wo sind wir denn hier eigentlich? In welcher Sendung? Was sollt ihr denn hier eigentlich machen? Was ist denn hier eigentlich das Konzept? Ja, das lösen wir doch hier gleich auf. Ihr hört nämlich die Sendung namens
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1: Yay! Und wir haben euer heißgeliebtes 99 Fragen. Büchlein quasi wieder mit. Also wir, ich rede schon von mir in der doppelten Person. Ja, ich bin Zwilling, Sternzeichen Zwilling, ich rede immer im Wir von mir. Wir haben heute zusammen 99 Fragen. Ich liebe es so sehr, dass ihr es so sehr liebt und dass ihr immer fleißig anruft. Wir haben jetzt noch 2 Leute in der Leitung und dann haben wir quasi einmal schon ordentlich viel durchgeballert. Also wenn ihr jetzt hier noch in der nächsten Stunde Bock habt, dann ruft ihr doch bitte schön mal an. 0331 70 97 110. Ich identifiziere mich selber auch immer als die Person, die unglaublich viel Freude hat, wenn Menschen bei ihr anrufen, die noch nie getraut haben, im Radio anzurufen. Also wenn ihr jetzt hier gerade zufällig Auto fahrt oder und euch denkt so, krass, was, wo, hier Fritz anrufen, 0331 70 97 110. Ich wiederhole nochmal, 0331 70 97 110. Ruft an und sagt eine Zahl von 1 bis 99 und ich stelle euch die Frage dahinter. Und das kann halt wirklich stulle, einfach, süß, niedlich, weird, unangenehm, peinlich, sexy, whatsoever sein. Also von deep bis dämlich ist alles dabei. 0331 70 97 110. Also wenn ihr gerade die Person seid, die zufällig eingeschaltet hat, weil ihr gerade durchs Radio skippt, dann euer Call jetzt anzurufen. Oder vielleicht seid ihr auch so eine Maus da zu Hause, die sich immer zuhörend begibt und sich aber nie getraut hat anzurufen, dann bin ich die perfekte Person für euch. Ich schwöre, dass ihr quasi euer erstes Mal im Radio habt beim 99 Fragen Blue Moon mit mir, Jule Kaden. Das würde mich sehr doll freuen. Also 0331 70 97 110. Und wenn ihr einfach wissen wollt, was das Leben für euch bereithält und welche Frage wohl hinter eurer Lieblingsnummer steckt, ja dann 0331 70 97 110. Hendrik hat vorhin angerufen und hat die 69 gewählt, weil er sogar die 69 tätowiert hat. Also, was ihr für Verbindung mit Zahlen habt, wenn es da eine gibt, bin ich natürlich auch immer heiß interessiert. 0331 70 97 110. Und ich sage, hallo Fatima.
5: Hallöchen.
1: Hallo du Liebi, was geht? Außer anrufen im Radio.
5: Nee, ich chill gerade im Bett und ziehe mir wahrscheinlich später noch einen amerikanischen TikTok-Livestream rein.
1: Einen amerikanischen TikTok-Livestream? Was gibt's denn da in Amerika TikTok live zu streamen, was du dir noch angucken musst um Gucke 19?
5: Abhängen in der Community. Also ich bin Teil der NF-Community und dann, Entschuldigung, hängen wir halt eben dort ab und ballern uns ernst mal für 5 Stunden oder 6 Stunden einfach mal NF-Mucke rein und da halten uns über die dummen Fails und dummen Jokes von NF.
1: Ah, um alle, warte, um alle abzuholen. NF, ja, der heißt wirklich, also N und F, eigentlich für Nathan Feuerstein oder Feuerstein. Und es ist ein Musiker, der sich vor allen Dingen sehr viel mit mentalen Themen beschäftigt. Um jetzt mal kurz alle einmal abzuholen, wer das ist. Und es ist ein Rapper. Eigentlich.
5: Ja.
1: Ja. Okay, da bist du in der Community. Ach, geil. Und wie groß? Also, ja. Wie viele Menschen hängen dann da so miteinander ab an so einem Abend?
5: Boah, so 18,5K Menschen.
1: The fuck? What? 18,5, also 18.500 Menschen sind dann heute Abend mit dabei.
5: Ja.
1: Ich bin gerade sprachlos. Aber ist
5: sagen
1: heute.
5: Sagen wir mal so.
1: Aber ist aber heute.
5: Ich meine halt eben. Also, ich meine halt eben, der hat auch eine relativ große Community in Amerika.
1: Ha, ja, na klar. Aber, also ist heute irgendwas Besonderes oder kommt ihr immer auf einen Freitag um eine bestimmte Uhr zusammen und hängt dann zusammen ab? Und deswegen sind das heute so viele?
5: Nee, wir hängen halt einfach irgendwie random dann halt mal dort ab, einfach so unterhalten uns oder hören halt dem seine Mucke.
1: Okay, und dann
5: das ist immer random.
1: Und dann connectet ihr euch über TikTok und oder wie muss ich mir das vorstellen?
5: Also einer von den Outcasts, so wie sich die Fans von NF nennen, streamt dann halt eben und dann gucken wir, dann kriegen halt die anderen, zum Beispiel wie ich, halt die anderen Fans so eine Benachrichtigung, wissen halt eben, okay, der ist der Content Creator bezüglich NF ist live. Und dann schalten wir da alle ein und dann wird halt da einfach extremst viel drüber gelabert, was für dumme Jokes er reißt, weil wirklich, die sind einfach bodenlos. Manchmal, zum Beispiel hat er mal auf einem Konzert wirklich erzählt, er hat eine Packung Muffins gegessen und dann für 2 Tage, während er auf Tour war, Schluck aufgekriegt.
1: Lol.
5: Ja.
1: Okay, also einer von euch fängt an mit Streamen und alle anderen klinken sich dann im Stream mit ein und hebbern dann ihre Geschichten und Gedanken und bla bla bla oder sagen, ey, mach mal den Song an und wie ist das?
5: Ja.
1: Interesting. Danke für diesen Einblick, du Liebe. Ey, welche Nummer darf ich dir denn ziehen?
5: 47.
1: 47.
5: Da habe ich tatsächlich auch eine witzige Story dazu. Ich bin tatsächlich großer Formel 1 Fan und das ist die gewählte Nummer auf dem Wagen von dem Sohn von Michael Schumacher, Mick.
1: Ah.
5: Ja.
1: Okay. Mick Schumacher. Mick.
5: Ja. Ja.
1: Mick Schumacher. Okay, pass auf, hinter Frage 47 steht, und das ist aber, und den magst du sehr, oder was? Oder ist dir das jetzt
5: quasi, ja.
1: Okay. Wenn du irgendwas an der Art und Weise, wie du erzogen wurdest, ändern könntest, was wäre das?
5: Boah, das wahrscheinlich,
1: Das ist schon eine komplexe Frage.
5: Ja, da muss ich tatsächlich nachdenken. Tatsächlich ein bisschen Toleranz für meinen Musikgeschmack, weil ich krieg da keine Toleranz dafür.
1: Was hören deine Eltern?
5: Meine Eltern hören tatsächlich, meine Mutter war für eine Zeit lang voll im Michael Jackson Flow. Mein Vater hört sich eher nur libanesische Mucke an und meine Mutter genauso. Also ich bin halt in einem libanesischen Haushalt groß geworden, wohne noch immer bei denen und ich muss mir dann ständig immer anhören, von wegen, wie kannst du die amerikanische Mucke anhören?
1: Ah, okay, also die checken so dieses amerikanische und dann wahrscheinlich auch Rap, wenn sie eher so auf libanesische, wahrscheinlich Klassik oder libanesische Popmusik stehen, checken die dann auch so dieses Rap-Game nicht.
5: Ja.
1: Ah, okay, okay. Naja, musikalische Früherziehung kannst du ja dann, falls du dich entscheidest, irgendwann mal selber Kinder irgendwie zu haben, kannst du ja dann auf jeden Fall weitergeben.
5: Ja.
1: Und wenn sonst, also ich freue mich gerade so sehr, dass das quasi das Erste ist, was dir eingefallen ist, weil es ja auch viel krassere Sachen irgendwie noch gibt, wo man irgendwie sagt, das ist jetzt irgendwie bei mir zu Hause nicht so geil gelaufen und das würde ich gerne anders haben. Und deswegen freut mich das gerade für dich voll, dass du sagst, ja, aber eigentlich das Musikding ist am nervigsten, weil die mich damit nerven, dass sie meine Musik nicht verstehen.
5: Ja.
1: Voll schön. Möchtest du noch eine zweite Frage oder wollen wir es bei der belassen?
5: Eine zweite Frage.
1: Na dann.
5: Dann würde ich sagen 60.
1: Die 60. Wärst du gern berühmt und wenn ja, in welcher Form?
5: Berühmt wäre ich in der Form als Künstlerin oder Schriftstellerin.
1: Aber Künstlerin, was für eine Künstlerin? Also Musikerin oder?
5: Nee, einfach so, tatsächlich Musikerin.
1: Aber dann Gesang oder ein bestimmtes Instrument oder wie?
5: Ja, tatsächlich auch so Gesang.
1: Okay. Und aber auch Autorin, hast du gesagt. Nee, was war's noch?
5: Autorin.
1: Und was würdest du schreiben?
5: Tatsächlich würde ich Autobiografien schreiben oder Fanfictions.
1: Hast du schon mal eine Fanfiction geschrieben?
5: Ja.
1: Über wen und was war die Geschichte?
5: Über Nico Santos.
1: Geil, den habe ich nicht kommen sehen. Okay, was war deine Fanfiction über Nico Santos?
5: Dass er entführt worden ist von irgend so einer dunklen Gestalt. Also das war irgendwie so horrormäßig. Das ist mir so gegen Halloween eingefallen. So.
1: Okay, aber wie bist du auf Nico Santos gekommen? Bist du ein Nico Santos Fan?
5: Also ich bin 2018 auf ihn gekommen.
1: Okay.
5: Und ich bin auch, witziger Fun Fact, ich bin auch mit ihm fußballtechnisch in einer Tippgruppe für die WM und leider Gottes hänge ich da ein paar Punkte hinter ihm, weil er zu gut tippt.
1: Okay, funny, wie ist das zustande gekommen oder was ist das für eine Tippgruppe?
5: Über einen Content Creator, der ein Kumpel von ihm ist, dem ich folge und der hat dann so eine Gruppe erstellt und da habe ich dann herausgefunden, dass Nico Santos da auch zufälligerweise mit drin ist.
1: Aber Fatima, lustig, dass du NF hörst und Nico Santos, also weiter auseinander liegen kann man ja fast gar nicht.
5: Ja, also wenn ich so Sommer-Vibes brauche, dann höre ich dann halt eben so Nico Santos, aber wenn ich dann halt mir so denke, so scheiße, jetzt habe ich einen Scheißtag, dann
1: NF.
5: Dann, ja.
1: Voll gut. Ey, Fatima, hat mich übelst gefreut, mit dir zu quatschen und hier mal so völlig in andere Welten abzutauchen. Eine Frage noch zu deiner Fanfiction mit Nico Santos. Ist es gut ausgekommen? Ausgegangen?
5: Also, ich bin noch am Schreiben.
1: Ah, okay, okay, okay. Work in progress, also.
5: Ja. Aber momentan habe ich eine Schreibblockade.
1: Ah, naja, da musst du vielleicht mal ein bisschen lebensbejahende Musik hören, damit da wieder der Fluss geht.
5: Ja.
1: Okay, du Liebe, dann wünsche ich dir noch einen schönen Abend.
5: Danke, ciao.
1: So, und jetzt hallo nach Erfurt. Grüße gehen raus an Carsten.
6: Ja, grüß dich mal. Wir können ja auch wieder auf Estate reden.
1: Nee, wir reden hier jetzt nicht die ganze Zeit, Ossi-Bläde.
6: Nee, okay, dann machen wir das nicht. Ich will ja auch Timo da vorne nicht ärgern.
1: Ja, nee, auch alle anderen Menschen, die jetzt hier abends zuhören und sich denken, Bruder, um 23.13 Uhr, ich verkrafte weder Sächsisch noch Thüringisch noch irgendwas anderes.
6: Alles gut, das ist ja mittlerweile unser Einstieg. Hallo Julia.
1: Das stimmt, hallo du Lieber. Wie geht es dir?
6: Ähnlich wie Martin, ich zerfließe.
1: Es ist wirklich insane. Also ich weiß auch nicht, wie mein Körper sich jetzt gerade noch im Wachzustand hält. Ich glaube, sobald die Sendung vorbei ist, falle ich einfach um.
6: Dann hoffe ich mal, dass Timo dir dann noch einen schnellen Kissen hinwirft, damit du im Studio schlafen kannst.
1: Das macht er auf jeden Fall. Da passt er auf mich auf. Falls ihr euch fragt, wer ist Timo, ja, ruft mal an. 0331 70 97 110. Dann könnt ihr mit dem Timo Maschewski sprechen. Das ist nämlich Redakteur dieser Sendung. Und bei dem kommt ihr raus, wenn ihr auf der 0331 70 97 110 anruft und euch hier noch einen kleinen Slot sichert, um euch noch eine von 99 Fragen rauszusuchen. Beziehungsweise ihr sucht euch eine Zahl raus und ich verrate euch dann die Frage dahinter. Wir üben das jetzt mal zusammen mit Carsten. Carsten, welche Nummer bitte?
6: Also ich würde die 17 nehmen.
1: Wir nehmen die 17. Ist eine bisschen tiefe Frage und es geht auch um Thema Tod.
6: Nur her damit.
1: Okay. Wenn du in die Glaskugel gucken könntest, würdest du wissen wollen, wann genau und wie / warum du stirbst?
6: Ja.
1: Okay, interesting, erzähl.
6: Es wäre doch schon interessant zu wissen, wie und wann man stirbt. Und dann eventuell sogar zu sagen, okay, wenn du weißt, du stirbst bei einem Autounfall und bleibst einfach zum Beispiel an dem Tag zu Hause. Du stirbst beim Fensterputzen und du putzt keine Fenster oder ähnliches. Dann kannst du dem Tod in dem Moment von der Schippe springen. Aber man muss dazu sagen, da wo der Tod ist, wird auch immer der Tod sein. Also du wirst dann auf irgendeine andere Weise sterben, vermutlich innerhalb der nächsten Zeit.
1: Das ist wild, weil ich frage mich immer, also ich liebe solche Gedankenspiele, weil ich denke mir dann so, aber wenn die Glaskugel ja schon sagt, wie ich sterben werde, dann kann ich das ja nicht verändern. Und hätte jetzt sogar gedacht, wenn du dann immer versuchst, nicht Fenster zu putzen, dann wird genau in dem einen Moment, wo du mal nicht drumherum kommst, dann wird es passieren.
6: Aber wir haben ja gesagt, wir wissen wann und woran. Und wenn du genau weißt, dass du, sag ich mal, jetzt am Samstag am 12.06. beim Fensterputzen stirbst, dann putzt du einfach am 20.06. keine Fenster. Und damit kannst du schon mal das Datum ausnocken.
1: Meinst du, man kann das wirklich ausnocken? Weil die Glaskugel hat es ja vorausgesagt, die hat es festgesetzt.
6: Aber wie wahrheitsgenau können wir denn sagen, dass die Wahrheit auch wirklich diese Kugel sagen kann? Vielleicht ist diese Kugel auch nur wie die magische Walnuss, wenn du am Faden ziehst, die einfach nur Ja, Nein sagt.
1: Also ich finde auf jeden Fall den Gedanken. Also ich frage mich mal, weil jetzt mal beispielsweise, stell dir vor, deine Kugel würde sagen, yo Carsten, du hast jetzt noch 10 Jahre.
6: Okay.
1: Wir müssen ja jetzt nicht sagen, wie du stirbst, sondern einfach, du hast jetzt noch 10 Jahre. Würde das was an der Art und Weise, wie du lebst, ändern im Vergleich, wenn die Glaskugel sagen würde, Carsten, du hast jetzt noch 30 Jahre, würdest du anders leben?
6: Da man es ja im Endeffekt nicht verhindern kann und ich immer noch davon ausgehe, dass das Leben wie ein Drehbuch geschrieben ist, würde ich weiter genauso leben, wie ich jetzt lebe, weil ich bin der Meinung, dass jedes Leben irgendwo fortgeschrieben ist. Also, dass irgendwo jemand das Drehbuch für das eigene Leben schon geschrieben hat.
1: Okay, interesting.
6: Also, ich gehe davon aus, jedes Leben ist so geschrieben. Die meisten Leute, die extravagant leben, die haben die meisten Probleme, die relativ früh sterben. Es gibt Ausnahmen, die auch wirklich lange leben. Und die Leute, die überall Probleme haben, da ist die Geschichte, die geschrieben worden ist von irgendjemandem, von irgendeiner höheren Macht vielleicht auch noch, die ist dann halt deutlich intensiver geschrieben, halt mit allen Tücken des Lebens.
1: Ich checke schon, wo du hin willst und gleichzeitig ist so bei mir so, ich glaube, wenn ich jetzt wüsste, wenn mir eine Glaskugel sagen würde, ich hätte jetzt nur noch, ich mache es jetzt mal richtig drastisch, ich hätte jetzt nur noch ein Jahr.
6: Aber das wäre doch schade, wenn du mit 19 stirbst.
1: Mit 18, mein Lieber, verrechne dich mal nicht. Nee, aber weißt du, wie ich meine? Wenn ich jetzt wüsste, ich hätte nur noch ein Jahr, ich würde zum Beispiel, also ich würde einfach krass viele Sachen anders machen. Was mich dann zu der Überlegung führt, ja, aber warum dann nicht jeden Tag genau leben, wie es dieser Spruch ist, als wäre es dein letzter? Also, weil ich würde zum Beispiel, wenn ich jetzt nur noch ein Jahr hätte, Alter, ich würde sofort nicht mehr arbeiten gehen.
6: Weil ich gehe davon aus, wenn du jeden Tag lebst, als wäre es dein letzter, wärst du irgendwann zu unvorsichtig und würdest vielleicht irgendwo eine Schleife finden, wo vielleicht von jemand anderes die Geschichte enden soll, der zum Beispiel beim Autounfall stirbt genau an dem Tag und er erwischt dich an dem Tag, weil du halt auch genau an der Brücke gefeiert hast. Und das Auto ist dann von der Brücke runtergefallen und hat dich erschlagen. Nur mal ganz grobes Beispiel.
1: Ja, manchmal fallen ja auch Klaviere auf den Kopf.
6: Ja, manchmal fallen auch Klaviere auf den Kopf. Manchmal aus dem heiteren Himmel.
1: Ja, wenn man nämlich ein schlechtes Karma hat, vor allen Dingen.
6: Da wollen wir hoffen, dass es Martin nicht trifft.
1: Stimmt. Oh mein Gott. Das wäre eigentlich so Klavierlehrer Martin, den wir vorhin in der Leitung hatten. Ansonsten müsst ihr mal in eure App 4 Stunden zurückspulen. Also bis zu 4 Stunden könnt ihr zurückspulen. Es wäre eigentlich so krass, wenn so jeder so mit seinem Berufsgegenstand irgendwie so das Ende findet. Also weißt du, ich werde halt so von so einem Mikrofonarm oder so einfach erschlagen. Martin halt. Oder mit dem, was man halt so übelst liebt. Also wenn man irgendwie so Comic-Nerd ist, dass man dann so unter seinen Comic-Heften begraben wird und das ist dann das Ende.
6: Also wenn ich vom Hobby gehe, dann kriege ich einen tödlichen Stromschlag, nur weil ich mal vergessen habe, die Funkantenne abzuklemmen vorher, bevor ich sie wechsle.
1: Okay, aber ich finde das gerade sehr schön, dass wir so leicht über das Thema reden, weil ich finde immer noch, dass wir ganz oft ganz komische Zugänge zum Thema Tod haben und immer so ganz schlimm.
6: Aber da kann ich gerne mal erklären. Ich war auf einer Körperbehindertenschule in meiner Jugend und da hieß es grundsätzlich, es kann sein, dass irgendeiner der Mitschüler mal am nächsten Tag nicht kommt, auch aufgrund der Körperbehinderung und der ganzen Einschränkung. Und dadurch haben wir halt von Anfang an gelernt, das Ganze irgendwie zu akzeptieren. Ich muss dazu sagen, bei mir ist es in 10 Jahren in der Klasse nicht passiert, aber in der Parallelklasse 2-mal.
1: Ja.
6: Und da hatten wir halt wirklich auch Beispiele dabei. Ja, schade. Gestern haben wir noch drüber gelacht. Gestern Abend ins Bett gegangen, heute Morgen nicht mehr aufgestanden.
1: Krass.
6: Und da muss man dazu sagen, es hat auch jemand anderes damals erwischt. Die ist damals mit auf unsere Schule gekommen. Die war auf einer Autobahn, wo bei einer kompletten Gasexplosion mit dabei.
1: Ach du Scheiße.
6: Und wir wurden darauf vorbereitet, dass jemand kommt, der wirklich Verbrennung hat. Und natürlich denkst du als Kinder komplette Ablehnung oder man macht sich lustig drüber. Aber wir waren halt damals in der Schulzeit so gepolt und wir haben gesagt, hey, schön, dass du da bist. Was ist passiert und warum hast du eigentlich eine Sauerstoffflasche in deinem Fall dabei gehabt? Ja. Das war halt Krankheiten zum Anfassen und deswegen sage ich auch, egal wie schlimm Krankheiten bei den meisten Menschen sind, es gibt Leute, die sind deutlich schlimmer dran als ihr und seid froh, dass ihr atmen, leben, laufen, reden, sprechen könnt. Also von daher, das Leben gehört zum Tod und der Tod zum Leben.
1: Quasi einfach so ein bisschen mehr Demut und Humble sein.
6: Ganz genau. Und von daher, man sollte das Leben wirklich in allen Zügen genießen, auch wenn es manchmal deprimierende Probleme gibt. Und da gibt es ja bei Fritz unter anderem auch eine Hilfeseite. Und da kann man auch, wer Hilfe braucht, sich jederzeit...
1: Fritz.de/Hilfe!
6: Entschuldigung.
1: Fritz.de/Hilfe! Ja, ja, das hast du sehr gut gesagt, auf jeden Fall. Also sowohl dieses... Ich glaube ja auch, das ist ja wie dieses Gedankenspiel... würde man schöne Momente eigentlich noch wahrnehmen, wenn man immer nur schöne Momente hätte? Also weißt nein. du, so das ist ja immer dieses, klar, manchen Menschen passiert wirklich kranker Abfuck und das wünscht man niemandem und auf gar keinen Fall und bla. Und gleichzeitig ist es aber auch so, wenn jetzt immer alles Aster Bohne laufen würde, würde man das ja auch alles nicht mehr wertschätzen und so. Weil einfach der Mensch ist ein Gewohnheitstier und alles, was immer gleichförmig ist, wird halt irgendwann langweilig.
6: Richtig.
1: Und super oft, ich hasse diesen Spruch. Es wurde mir immer als Jugendliche wurde es immer gesagt, Jule, irgendwann, das Leben wird nach vorne gelebt und rückwärts verstanden. Ich dachte immer so, halt die Fresse. Und aber das stimmt, der Spruch.
6: Richtig, also wie gesagt, also ich kann es auch nur weitergeben. Man sollte manchmal minimalistisch leben und die Leute, die zu viel Geld haben und zu viel Mist damit anstellen können, die sind der wirkliche Krebsschaden aktuell in unserer Gesellschaft.
1: Du, da würden wir jetzt hier eine Diskussion aufmachen, die können wir jetzt, aber ey, absolut, also ich meine, da sind wir wieder beim irgendwie humble und down to earth sein und einfach so ein bisschen demütig.
6: Okay.
1: Willst du noch eine zweite Frage?
6: Ich habe von meinem Hintergrund noch die Zahl 8 in den Raum geworfen gekriegt von jemandem, der Angst hat anzurufen.
1: Okay, dann die Person. Aber du beantwortest die.
6: Ich beantworte sie. Sie hat mir nur gesagt, ich soll sie bitte sagen. Und da soll ich von Jule zu Jule schöne Grüße ausrichten.
1: Okay. Liebe Grüße gehen zurück. Was denken viele Leute über dich, ist deiner Meinung aber nicht richtig?
6: Manchmal denken die Leute, dass ich dumm wäre, besonders wenn ich den Leuten Texte schreibe, auch online, dass sie halt sagen, kann es sein, dass du dumm bist. Obwohl die Leute halt gar nicht meinen Hintergrund wissen, ich bin Legastheniker und bin trotzdem jemand, der unheimlich gern viel und lange Texte schreibt und das halt komplett mit Fehlern drinne. Mittlerweile lasse ich mir manche Texte auch von irgendeiner diesen künstlichen KI schreiben. Aber das ist oft so ein Ding, wenn Leute mich nur online lesen, die lesen dann halt die Texte und denken, Carsten, du bist dumm.
1: Wie gemein.
6: Ja, und das ist halt komplett oberflächlich. Und bei mir in den meisten Profilen steht, also wer auf mein Profil klickt, Legastheniker mit seiner eigenen Meinung. Also man müsste eigentlich nur mal auf das Profil klicken, aber die meisten lesen die ersten 3-4 Worte, denken, na, der hat ja aber schon 5 Fehler drin und ich denke mir so, lies den Text zu Ende.
1: Naja, und gleichzeitig sagt das ja auch wieder voll was über die Menschen aus und somit sortieren sich falsche Menschen ja schon alleine schon aus deinem Leben raus.
6: Ganz genau.
1: Und aber trotzdem finde ich das gerade richtig krass, weil, also ne, jemanden judgen, also wir judgen alle wahrscheinlich und man geht natürlich von, der eine geht mehr auf Äußerlichkeiten oder genau sowas wie du siehst einen Text, aber ich finde das bei dir gerade so interessant, weil du bist ja Legasthenie hin oder her, du bist ja total eloquent. Also das heißt, selbst jetzt stelle ich mir vor, wenn ich von dir einen Text lesen würde und selbst wenn da Fragezeichen, Fehler drin sind, merkt man ja an der Art und Weise, wie du schreibst, dass da halt ein Mensch dahinter sitzt, der halt auf jeden Fall also alle Gehirnzellen da hat, wo sie sein sollen.
6: Und das versuche ich jetzt mittlerweile. Und wenn ich mal wirklich längere Briefe schreibe, ich habe mittlerweile auch wirklich den Vermerk, dieser Text wurde mit einer künstlichen KI erstellt, den packe ich wirklich auch bei Briefen und bei E-Mails mit drunter, dass die Leute wirklich explizit wissen. Ich habe diesen Gedanken zwar selber gehabt, aber die KI hat mir am Ende des Tages den Text geschrieben.
1: Ja, ja. Aber krass, und ich finde es aber eigentlich auch, ich finde es aber auch richtig cool, dass du sagst, ja klar, du könntest jetzt jeden Text, den du schreibst, könntest du auch einer KI sagen, bitte mach mal alle Rechtschreibfehler raus und mach richtige Kommasetzung, aber dass du einfach dazu stehst, weil es gehört halt einfach zu dir.
6: Ganz genau. Und das finde ich, jeder sollte zu seinen Einschränkungen leben. Wie gesagt, ich bin auch ein Mensch, der eine Hyperhidrose hat, Kurzform. Ich habe eine übermäßige Schweißproduktion, auch bei kaltem Wetter. Bei dem heutigen Wetter musst du dir das gar nicht mehr vorstellen, wie ich zerfließe im wahrsten Sinne.
1: Ja.
6: Aber das meiste ist wirklich, die Leute sehen nur die Oberflächlichkeiten. Das ist auch wie, wenn du Menschen mit Behinderung hast, die werden auf den Auswahlprozessen, obwohl sie vielleicht die gleiche Qualifizierung haben, zurückgestellt, weil es heißen würde, okay, der bräuchte vielleicht Hilfe, wenn er mal wortwörtlich aufs Klo muss. Ja. Oder ähnliches. Und das ist halt das Problem. Wir brauchen wirklich einfach mal diese ganze Oberflächlichkeit weg. Wir müssen einfach mal aufhören, durch rosa-rote Brillen zu gucken, wo wir sagen, das Ganze, was wir sehen, muss nach uns angepasst sein. Nein, das Leben muss nicht nach euch angepasst sein, das Leben muss sich generell an alle anpassen. Und da ist egal, ob du männlich, weiblich, divers oder sonst eins dieser ganzen Geschlechter hast, egal, ob du auf der linken Seite nur einen Arm hast oder irgendwas. Also man muss grundsätzlich die Gesellschaft auch anpassen an die Leute, die vielleicht ihre Probleme haben.
1: Ja, voll, na, klar, es ist halt ein Miteinander. Ach, Carsten, ich könnte jetzt noch so viel weiter quatschen, aber ich habe hier noch ein paar andere Mäuselchens in der Leitung warten.
6: Den mache ich gerne platt.
1: Das ist sehr lieb von dir. Siehst du, es ist ein Miteinander, lieber Carsten.
6: Ich wünsche dir einen schönen Abend, komm gut nach Hause und bleib gesund.
1: Wünsche ich dir auch und gebe ich alles, mache ich Spiegel und gebe es zurück.
6: Dankeschön.
1: Du lieber, tschüss. Ey, wir sind hier gerade im Blue Moon. Ihr ruft an, sagt eine Nummer zwischen 1 und 99, beziehungsweise inklusive 1 und 99. Und ich lese euch dahinter Fragen vor aus meinem 99-Fragen-Büchlein. Die werden immer geupdatet. Das heißt, in jeder Sendung, wir machen das, glaube ich, so einmal im Vierteljahr ungefähr, kommen auch immer andere Fragen als davor. Und es ist von niveauvoll bis niveaulos, würde ich mal sagen. Alles dabei. Ich sage Hallo, Pauline. Hallo, hallo. Da wird sich gerade zu uns durchgedreht. Liegst du schon im Bettchen?
7: Ja, tatsächlich.
1: Oh, einen kleinen Müdemaus.
7: Nein, gar nicht.
1: Nein, ich bin nicht müde.
7: Nein, alles gut.
1: Ah, voll schön, dass du angerufen hast. Mir geht es gut. Ich habe bisher sehr lustige Unterhaltung gehabt, also es könnte nicht besser sein.
7: Das ist doch perfekt.
1: Und wie geht's dir, außer dass du quasi schon im Bettchen bist und 1% müde bist?
7: Mir geht's super.
1: Was hast du heute Schönes gemacht?
7: Ich war heute auf einer Pro-Palästina-Demo.
1: Mhm.
7: morgen ist noch meine richtige, da gehe ich auch hin. Ja, und ich setze mich halt sehr viel dafür ein, so, also politisch bin ich sehr engagiert, so.
1: Voll gut, politisch aktiv zu sein in den aktuellen Zeiten ist mega wichtig.
7: Aber ich weiß nicht, ob du Jay kennst, aber die auch Musik macht, ne? Ich bin voll gut mit der auch auf TikTok so.
1: Ah, nee, sag mir jetzt gerade nichts.
7: Die hat gleich bald bei Unsigned ein Interview.
1: Ah, cool.
7: Ja,
1: muss ich mal reinhören.
7: Sie meint auch, ihr erstes Konzert kriegt Gästeliste.
1: Oh, nice. Ey, welche Frage darf ich denn dir stellen?
7: Ich würde die 15, weil irgendwie alle Zahlen, die ich wollte, gab es nicht.
1: Okay, wild. Ich bin gespannt, was du sagst.
7: Soll ich Angst haben?
1: Nein. Ich finde, super. Also ich persönlich finde das eine sehr schöne Frage. Muss vielleicht ein kleines bisschen überlegen. Und zwar, was waren die liebsten drei Gerüche deiner Kindheit?
7: Ich glaube, Kindheit. Ich glaube, so Spaghetti Carbonara war richtig lecker.
1: Der Geruch
7: also,
1: davon
7: richtig lecker Geruch. Ja.
1: Ja. Ja, doch. Ich glaube auch alle, die jetzt die Spaghetti Carbonara schon mal gegessen haben, wissen, welchen Geruch du meinst. Es ist wirklich ein sehr uniker Geruch.
7: Oder kennst du auch dieser künstliche Apfelshampoo-Geruch?
1: Oh Gott, ja.
7: Und was fällt mir noch? Und diese Himbeercreme, diese Bübchen kleine Himbeercreme. Die hat himmlisch gerochen. Die war toll.
1: Aber wie geil, dass das bei dir alles dreis mit Essen zu tun hat.
7: Ja, aber diese Gerüche davon irgendwie.
1: Ja, Essen hat ja auch krassen Geruch, aber ich bin quasi eher so eine.
7: Das ist ja eigentlich ein Shampoo und
1: Stimmt,
7: Creme
1: Shampoo.
7: Gewesen.
1: Stimmt. Ach, Creme. Ach so, ich dachte eine Himbeercreme zum Essen. Du meinst die Bodycreme?
7: Nein, diese. Ah. Ja, vom Bübchen. Das war so eine kleine Dose.
1: Ah, doch,
7: so fürs Gesicht
1: ja,
7: und so.
1: Ja, klar. Ich habe Bübchen nicht verstanden. Akustisch.
7: War,
1: oh mein Gott,
7: die
1: ja.
7: Die hat richtig gut gerochen, ne?
1: Oh mein Gott, na klar, so eine kleine Babycreme, die man dann aber noch, bis man so wahrscheinlich 4 oder 5 war, hatte.
7: Aber die hat halt auch so nach Himbeer gerochen.
1: Ja, voll. Ich weiß, welche du meinst. Da war auch so eine kleine Himbeere mit einem Gesicht drauf.
7: Und du weißt, wie die riecht?
1: Ich weiß, wie die riecht.
7: Die gibt's nicht mehr. Das ist so gemein.
1: Ja, das stimmt. Das stimmt, die gibt's nicht mehr. Aber ich habe sowieso letztens gesehen, dass die ihr ganzes Design geändert haben.
7: Das ist voll blöd.
1: Manchmal, die müssen sich ja auch immer wieder neu erfinden. Aber cool, okay, also Spaghetti Carbonara, dann Apfelshampoo, also dieser künstliche Apfelgeruch. Ich finde, der ist auch wie so bei Apfelringen. Das ist auch immer derselbe Geruch.
7: Ja, und das ist irgendwie so lecker, das verwendet man so wie Kindheit. Oder was mir noch einfällt, kennst du diese Duschgele, die so wie war das? Kennst du diese aufblasbaren Lufttiere?
1: Ja.
7: Die hatten auch so einen Verschluss.
1: Ja.
7: Diese kleinen Duschgele. Ja. Irgendwie der Geruch war auch irgendwie besonders.
1: Ah, du meinst ja, wo diese kleinen Gumminupsis mit dran waren, dass es da rauskommt.
7: Ja.
1: Ja. Ja, okay, habe ich nicht. Also
7: soll ich mir noch eine?
1: Ne, du kannst ja noch eine Frage aussuchen. Ja, wir waren ja jetzt relativ schnell.
7: Die 33?
1: Rührei oder Spiegelei oder gekochtes Ei? Aber guck, jetzt sind wir wieder bei Essen.
7: Ich glaube, irgendwie beides, alles drei irgendwie.
1: Rührei oder Spiegelei?
7: Aber wenn ich jetzt so
1: okay, aber dann, okay, pass auf, dann lass uns tiefer reingehen. Wenn du sagst,
7: aber eher so Rührei, aber mit Maggi und so.
1: Oh.
7: Oder halt das gekochte Ei, aber so weich gekocht, dass es noch so richtig zart ist.
1: Du meinst das gelbe zart oder ist das weiße auch noch so ein bisschen schlossig?
7: Das gelbe zart so.
1: Ja.
7: Das ist aber nicht so zart, sondern so richtig weich.
1: Mhm. Ja, dass das läuft.
7: Deswegen mag ich ja auch Spiegelei so sehr.
1: Mm.
7: Und dann kriege ich wenn Leute ihr Spiegelei umdrehen.
1: Okay, warte. Spiegelei, bist du dann auch jemand, der Spiegelei quasi so isst, dass du alles Weiße erstmal weg isst und dann in einem Batzen das Gelbe?
7: Ja.
1: Ja, same. Liebe ich, und ich bin als Kind so sauer geworden, wenn ich aus Versehen das Gelbe kaputt gemacht habe.
7: Und es ist dann immer so traurig zerlaufen.
1: Ja, es ist traurig zerlaufen. Es war eine große Krise.
7: Ja.
1: Ja, fühle ich. Eine Freundin von mir, die hat immer, wenn wir als Kinder zusammen Eier gemacht haben, die wollte auch immer weiches Ei. Und die hat sich das Ei quasi immer in einem Glas mit Salz und Pfeffer dann so zerschlagen. Also das Ei war weich gekocht, aber dann hat sie das noch so zermanscht.
7: Was ich mir aber auch lecker vorstelle, also quasi das Eiweiß so schaumig schlagen und dann das Eiweiß um das Eigelb, aber so schaumig.
1: Das ist ganz wild. Da komme ich jetzt.
7: Das stelle ich mir aber irgendwie richtig geil vor.
1: Aber das Eigelb ist dann quasi leicht gekocht, oder was?
7: Nein, das ist so schaumig geschlagen. Dann machst du es zu dem, also machst du das Eigelb und dann machst du dieses Eiweiß, aber schaumig geschlagen dazu. Was ja so schaumig ist, aber das ist ja trotzdem fertig, aber es ist ja so schaumig. Also dieses hat dann so eine andere Konsistenz.
1: Ja, das stimmt schon. Wild. Pauline, jetzt habe ich Hunger.
7: Machen wir hier gerade eine Spiegelei-Philosophie?
1: Mal eine Spiegelei-Philosophie auf jeden Fall.
7: Ja. Boah, ich will unbedingt ein.

0: kann das auf jeden Fall ein Jahr rum.
1: Ja, hä, das wäre, dein Fritz ist schon toll.
0: Ja, lieben wir. 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
1: Doch, jetzt fällt es mir ein, ich war den Tag zur Weihnachtsfeier da.
0: Ah, na dann bald ist ja wieder Weihnachten.
1: Ja, und danach kann ich wieder rausschicken.
0: Da kannst du wieder eine Anmeldung rausschicken, voll gut. Ey, Pauline, ja. Ich würde sagen, wir haben zwei Fragen abgefrühstückt. Ich muss dich jetzt aus der Leitung schmeißen, weil sonst denke ich die ganze Zeit an Rührei. Genau, weil sonst denke ich nämlich die ganze Zeit hier an Rührei. Ich muss meinen Kopf wieder mit was anderem zumachen.
1: Der ist schon ganz schön verrührt.
0: Ja, der ist richtig verrührt. Muss ein bisschen Salz und Pfeffer noch drauf. Liebe Pauline, ich wünsche dir jetzt eine gute Nacht in dein Bettchen.
1: Ja, und morgen wünsche ich mir einfach mal einen Song.
0: Ja, 18 bis 20 Uhr könnt ihr auch anrufen, da könnt ihr euch immer einen Song wünschen.
1: Guck, ich mach sogar so, dass du Werbung für morgen machst.
0: Es ist krass, wirklich, du bist hier perfekte Vorlage. Also Pauline.
1: Naja, wir lassen mal andere Leute noch ran.
0: Gutes Nächtle.
1: Gute Nacht.
0: Tschüss. Ciao. So, ihr könnt noch anrufen bis 24 Uhr, also bis 0 Uhr. Je nachdem, wie ihr sagt, bis Mitternacht könnt ihr hier noch anrufen. 0331 70 97 110 und wir ballern eure Zahlen von 1 bis 99. Und ich sag euch, dahinter steht immer eine Frage. Und die Frage stelle ich euch dann. Wie jetzt gerade bei Pauline, wie vorher schon bei Carsten, Fatima, bei Josie, bei Emily, bei Hendrik. Ey, ist so viel schon angerufen. Martin, so, so cool. Und jetzt ist hier Leonie am Start. Hallo.
2: Hallo.
0: Hallo, Leonie. Ist das ein Auto, was ich im Hintergrund höre?
2: Ja,
3: im Auto.
0: Leonie, mit wem? Leonie und Jana im Auto. Wo geht's denn hin? Macht ihr eine OKF, eine kleine Ortskontrollfahrt?
2: Wir fahren gerade nach Hause. Wir waren auf dem Konzert.
0: Bei welchem Konzert wart ihr denn?
3: Bei der Offstage-Session von Yola. Konzert ohne Handys.
2: War ganz toll.
0: Nice. Von was? Yola oder?
3: Von Yola.
0: Ja, Yola von Dani, Lia und Yola.
2: Ja! Dani Lia war auch da. Ja.
0: Oh, wie toll.
3: Lipa war nach einem Jahr zurück.
2: Ja.
0: Oh, wie schön. Und wie war es? Vor allen Dingen alles ohne Handy zu genießen?
2: Ja, es war so toll.
3: Sie waren schon auf der ersten vor 2 Monaten und der Vibe ist halt ein ganz anderer, weil keiner ein Handy hat und alle so miteinander tanzen und es ist ganz toll.
2: Ja.
3: Und alle, also die Crowd ist so laut, es ist so toll.
0: Oh, das ist total schön. Ich liebe das, dass das jetzt auch so wie bei jungen Künstlerinnen ankommt. Also ich meine, Billie Eilish oder auch, glaube ich, Ariana Grande war es, die jetzt auch überlegt hat, also schon in den letzten Jahren immer mal wieder überlegt haben, ob sie irgendwie handyfreie Konzerte machen, weil sie es halt schon irgendwie, also sie checken, warum nimmt man es auf, aber halt auch sagen, es geht so krass viel Connection verloren. Und ich war letztens auch auf einem Konzert ohne Handy und ich finde, Beste.
3: Ja, vor allem beim Einlass wird ja halt die Kamera vorne und hinten zugeklebt mit so einem Sticker.
0: Mhm.
3: Wenn du filmst, wirst du halt rausgeschmissen, logischerweise. Die machen aber selbst Video- und Tonaufnahmen und posten dann ein Musikvideo quasi dazu irgendwann.
0: Ja.
3: Und dann hast du halt so einen Ausschnitt, aber das ist nicht von dir selber gefilmt. Also keiner hat ein Handy, das ist so geil.
0: So gut.
3: Ja.
0: Finde ich super.
3: Ja. Richtig, richtig toll.
0: Nice. Und wie lange fahrt ihr da jetzt noch nach Hause?
3: Noch 40 Minuten.
0: Ah, ja, lustig, dass ihr, Timo hat es mir nämlich schon reingeschrieben, ihr wollt quasi auch in den 40ern eure Fragen haben.
3: Ja. Oh mein Gott, warum regnet
0: es? Was, bei euch regnet
2: es? Es gewittert.
3: Es ist krass, wir wurden eben gefühlt vom Blitz getroffen. Es war
2: so schlimm.
0: What the fuck? Okay, bitte sehr vorsichtig fahren und ansonsten auch ein kleines bisschen langsamer.

0: auf der Autobahn. Ich bin ganz entspannt hier.
1: Okay. Welche Frage zuerst?
0: 44 für Jana.
1: 44 für Jana. Oh Gott, das ist gerade richtig creepy. Habt ihr in den letzten Minuten zugehört beim Gespräch mit Carsten noch vor Pauline?
0: Nee, da waren wir gleich noch nicht drin.
1: Okay, wild. Wir haben da quasi über in die Glaskugel gucken, wann man, also quasi, ob man wissen wollen würde, wann man stirbt und woran.
0: Oh, okay.
1: Und passt auf. Und ich habe dann gesagt, okay, aber würdest du was an deinem Leben ändern, wenn du in einem Jahr stirbst oder erst in 10, wenn du das wüsstest? Ja. Und passt auf, welche Frage ist Nummer 44? Wenn du wüsstest, dass du in einem Jahr stirbst, würdest du irgendwas an deiner Lebensweise ändern und warum? Wie krass ist es bitte gerade?
0: Okay, das ist crazy. Ich habe aber, glaube ich, direkt eine Antwort zu.
1: Okay, sag.
0: Ich habe mein Leben jetzt so vor ein paar Monaten komplett umgekrempelt und mache so das, worauf ich Bock habe. Mhm. Und ich glaube, das würde ich einfach komplett beibehalten und dieses Jahr komplett in vollen Zügen genießen, das machen, worauf ich Bock habe und nicht das, was andere von mir wollen. Und alles genießen. Also, keine Ahnung, wenn ich jetzt Bock habe, in Urlaub zu fahren, dann fahre ich halt jetzt in Urlaub.
1: Ja.
0: Und dann scheißegal, was andere sagen. Und ich glaube, okay, wenn ich nur noch ein Jahr lebe, dann scheiß auch mal auf Arbeit, dann fahre ich einfach in den Urlaub, mein Gott. Ich glaube, ich würde mein Leben in vielen Zügen genießen und mir nicht mehr so viel Kopf drum machen, was andere denken, wie ich anderen auch gerecht werde, keine Ahnung, sondern einfach wirklich, wie ich mein Leben noch schön gestalten kann für die letzten Züge.
1: Oh, das klingt alles voll gut. Also und vor allem voll schön, dass du da so drüber denkst. Wenn ich fragen darf, warum hast du dein Leben einmal komplett umgekrempelt?
0: Ich hatte letztes Jahr, also generell seit so Corona, voll die Probleme, dass ich mir immer Gedanken darum gemacht habe, was andere von mir denken, dass ich nicht anderen gerecht werde. Also ich hatte wirklich voll das Problem damit, anderen nicht gerecht zu werden und habe dann super viele Sachen für andere gemacht, die mir aber gar nicht gut getan haben und habe gemerkt, dass ich mich voll krass selbst darin verliere und dass mir das gar nicht gut tat, nur für andere irgendwie, keine Ahnung, wohin zu fahren und null auf mich zu achten. Und seitdem ich mehr auf mich achte, also ich glaube natürlich noch nicht 100% gut, aber besser würde ich sagen, seitdem geht es mir auch viel, viel besser und seitdem bin ich nicht super entspannt, aber entspannter in vielen Situationen, weil ich es, glaube ich, mehr genießen kann als vorher.
1: Mega, das ist ja voll der geile Life-Advice.
0: Ja.
1: Also voll gut. Vor allen Dingen, ich meine, wie alt seid ihr beide jetzt?
0: Ich bin 21.
1: Jana, du bist 21 und Leonie, du bist?
0: Ich bin 18.
1: Das ist so krass, dass du das jetzt einfach so mit 21 schon so gecheckt hast.
0: Ja.
1: Also weißt du, manche wären da halt irgendwie so 30, 35, 40, 50 oder kommen nie an diesen Punkt, dass sie aufhören zu checken, Sachen für andere zu machen oder das zu machen, was andere erwarten, sondern so fuck it.
0: Ich glaube, ich habe das auch einfach viel zu lange gemacht, dass ich für andere immer, also ist ja gut für andere da zu sein, aber sich selbst dabei zu vergessen und komplett zu verlieren ist halt nicht gut.
1: Voll.
0: Dass man da halt ein Stück weit auf sich achtet und auf seine Gesundheit, weil ich glaube, hätte ich das so weitergeführt, wie es war, wäre das auch echt nicht gut ausgegangen.
1: Aber sag mal, was hast du denn gemacht, also dass man sich das ein bisschen besser vorstellen kann?
0: Boah, ich bin oft, wenn ich das Gefühl hatte, wo meine Batterie ist komplett leer, wenn mich jemand gefragt hat, ey, hast du Zeit, mir geht's nicht gut, keine Ahnung, dass ich trotzdem immer für die da war und dann aber nachher gemerkt habe, so, boah, geht gar nicht. Ich hatte zu den Zeiten auch super viel und heftige Panikattacken, also mir ging es wirklich, wirklich nicht gut, weil ich immer für andere von A nach B gesprungen bin und dann quasi nie Zeit für mich hatte, also wirklich gar keine Zeit für mich.
1: Ja.
0: Und dann, ich weiß nicht, an welchem Punkt ich war. Ich glaube, das war auch so ein Punkt, wo es so richtig deep war. Ich mir dachte, nee, das packe ich so nicht mehr, das geht so nicht mehr. Und ich muss jetzt gucken, dass ich was für mich mache und nicht immer für alle anderen springe. Und dann sind natürlich auch Freundschaften daran zerbrochen, aber dann waren es halt leider auch nicht die richtigen. Also das Learning habe ich jetzt auch machen müssen. Und ich glaube, es ist auch gut so, dass es, oder dass die Leute jetzt auch nicht mehr in meinem Leben sind, weil wenn die nicht akzeptieren können, dass ich auch einen Step zurückgehe und mir Zeit für mich nehme
1: voll.
0: Und mein Treffen absage oder keine Ahnung, dann waren es halt leider nicht die richtigen.
1: voll. Es gibt ja diesen Spruch, ein Nein zu anderen ist ein Ja zu dir selbst. Ich hasse, dass sie immer so nach Kalenderspruch klingen, aber sie sind schon, wenn man dann länger drüber nachdenkt, schon leider wahr.
0: Ja, voll.
1: Ja, aber voll gut, dass du das schon gecheckt hast. Ich komme da, ich hab da immer wieder so meine Kreisel, dass ich es immer wieder checke und dann kommt man wieder so in sein altes Verhaltensmuster und dann erwischt man sich wieder bei und dann so, ach so, ja, nee, wollte ich ja anders machen.
0: Ja.
1: Aber ich glaube, das gehört dazu.
0: Ich hatte auch so einen Down, wo ich auch wieder viel für andere gesprungen bin. Dann habe ich auch immer eine Nachricht von einem Freund bekommen, Anführungszeichen Freund, der dann auch meinte so, ey, ich finde es irgendwie voll scheiße, dass du mir nicht mehr schreibst. Und keine Ahnung, ich habe halt nicht geschrieben, weil es mir nicht gut ging so. Da war ich auch immer so, ja, ich finde es halt ein bisschen blöd, dass du mir da jetzt Vorwürfe die ganze Zeit an den Kopf knallst und nicht mehr hinterfragst, was so Sache ist.
1: Stimmt, der hätte ja auch und einfach erstmal fragen können, so, hey, ist bei dir alles gut, warum schreibst du nicht, genau. Bla bla.
0: Und an dem Punkt habe ich dann auch wieder gecheckt, so, ey, ich muss wirklich mehr auf mich achten und nicht immer darauf, was andere denken, was andere Erwartungen andere von mir haben, dass ich das nicht immer erfüllen muss, weil das kann man auch nicht immer erfüllen, das geht nicht.
1: Ja, null. Also außerdem, also vor allen Dingen, wenn es dann halt nicht mehr mit dir irgendwie zusammenpasst, dann hilft es dir ja auch gar nichts.
0: Komplett.
1: Und im Endeffekt, wenn es dir scheiße geht, bist du halt auch eine scheiß Freundin.
0: Richtig, richtig.
1: So nämlich.
0: Ja.
1: Sehr gut. Okay, Jana, dann würde ich jetzt mal sagen, passen wir mal das Fragenmikrofon weiter an Leonie.
0: Yes.
1: Leonie, welche Nummer soll es sein?
0: 45.
1: Die 45. Lieber spät ins Bett gehen oder spät aufstehen?
0: Boah. Ich sage tatsächlich spät ins Bett gehen.
1: Was ist so deine, bist du eine kleine Eule?
0: Nein. Ja, ich Nein. Anna, das ist meine Entscheidung. ja, also tatsächlich schon, aber ich muss.
1: Warum wird da gelacht?
0: Weil immer wenn ich, also ich habe so bis 22 Uhr Training, immer wenn ich schreibe, schläft sie schon. Sie ist keine Nachteule, sie lügt.
1: Aber vielleicht ist er spannend.
0: Das ist mein Mittagsschlaf. 22 Uhr.
1: Vielleicht ist es, Jana, vielleicht hast du das auch einfach nur noch nicht verstanden. Vielleicht ist bei Leonie ja auch spät ins Bett gehen schon nach 19 Uhr, weil 19 Uhr kommt der Sandmann und da schläft man nämlich.
0: Vielleicht sollte ich mein Leben umplanen, das tut mir leid. Nein, ich würde sagen, also wenn ich halt so bedenke, ich bin ja super viel unterwegs auf Konzerten und so.
1: Ja.
0: Und dann ist es ja viel vorteilhafter, spät ins Bett zu gehen, als spät aufzustehen. Weil wenn ich ja spät aufstehe, bin ich ja auch erst spät an der Venue fürs Konzert und so. Das wäre ja voll kacke. Ich habe eine Frage zu der Frage.
1: Was?
0: Wenn man spät ins Bett geht.
1: Ja.
0: Also man hat ja entweder Auswahlmöglichkeit spät ins Bett gehen oder spät aufstehen. Aber wenn man spät ins Bett geht, muss man dann auch früh aufstehen. Das ist ja richtig doppelt blöd.
2: Scheiße, da habe ich nicht nachgedacht.
1: Ja, gute Frage.
0: Ja.
1: Ich glaube, mein Hirn ist zu dieser tieferen Überlegung gar nicht mehr in der Lage.
0: Gerade schon, weil ich eine Nachteule bin. Deshalb.
1: Eigentlich wäre es, wenn man auf seinen Körper achtet, wäre, man geht spät ins Bett und steht natürlich entsprechend spät auf.
0: Ja.
1: Aber eigentlich die Realität der Menschen, die in der Regel arbeiten müssen oder Job oder Ausbildung oder Studium oder bla bla bla, Job und arbeiten gehen müssen, ist dasselbe, Jule, aber naja, gut. Ist ja auch schon 23.49 Uhr. Aber das Ding ist ja meistens, dass du ja trotzdem in der Regel halt zeitig aufstehen musst.
0: Ja, okay, das ist wild, habe ich nicht drüber nachgedacht.
1: Und das fickt halt.
0: Deshalb mache ich meinen Mittagsschlaf bis 22 Uhr. Das
1: kann ich auch mal machen. Lieb ich. Ey, ihr beiden, dann wünsche ich euch noch eine wunderschöne Nachhausefahrt. Wie lange müsst ihr dann noch?
0: 32 Minuten.
1: Yay. Naja, dann könnt ihr jetzt noch 11 Minuten, seid ihr noch entertained mit Fritz und den Rest schafft er dann auch noch.
0: Hey,
1: yeah.
0: Sowieso.
1: Leoniana, es war mir ein Fest. Kommt gut noch nach Hause.
0: Danke.
1: Tschüss.
0: Danke. Tschüss.
1: So, 10 Minuten habe ich hier noch. 0331 70 97 110, wenn ihr hier auch noch eine Frage ziehen wollt, beziehungsweise eine Zahl ziehen wollt, um dann eine Frage dahinter gestellt zu bekommen. 0331 70 97 110. Ich habe noch ein paar Fragen in petto für euch und sage jetzt aber erstmal Hallo an Paul.
3: Hallo.
1: Hallo, lieber Paul. Wo guckst du denn gerade rum? Du bist draußen, glaube ich.
3: Ich bin ein bisschen spazieren, aber ich hoffe, es ist nicht zu laut.
1: Nö, gerade geht's. Jetzt okay. Geht's gerade. Aber geil, spazieren um 23.50 Uhr. Musstest du jetzt nochmal in Späti oder was?
3: Nee, ich habe gearbeitet bis Viertel nach 11 und jetzt habe ich Feierabend.
1: Krass, als was arbeitest du?
3: Als Rezeptionist.
1: In einem Hotel. In einem Hotel?
3: Genau.
1: Ah, krass. Wie lange ist so eine Schicht?
3: Also die aktuelle jetzt von 15 Uhr bis 23 Uhr.
1: Okay, das ist noch im Rahmen. Ich habe mich gefragt, ob ihr dann eigentlich auch so in Hotels auch so dann so, gerade wenn abends nicht mehr ganz so viel los ist, so derbe lange Schichten habt.
3: Gibt's alles, aber ja, kommt immer darauf an, wie groß das Hotel ist und so weiter.
1: Verstehe. Ja. Verstehe. Wie lange machst du den Job schon und magst du es oder naja, geht so?
3: Also ich habe das schon in verschiedenen Hotels gemacht, bin jetzt relativ neu in dem neuen Hotel, also ist schon ganz nett, also macht Spaß, genau.
1: Ach, schöni. Schön, schön, schön. Und hast du dann morgen frei oder geht's morgen weiter?
3: Nee, morgen habe ich zum Glück frei.
1: Sehr gut. Was steht auf dem Plan?
3: Ich glaube, in München ist CSD. Ich habe überlegt, ob ich da hinfahre, aber ich bin mir noch nicht ganz sicher. Muss mal schauen.
1: Ja, nice. Auf jeden Fall. Ja. CSD genau. Immer mitnehmen.
3: Ja.
1: Sehr gut. Pass auf. Welche Frage soll es dann sein?
3: 29, hatte ich überlegt, wenn die noch frei ist.
1: Die ist noch frei und es ist eine schöne Frage. Ich bin sehr gespannt, was du antwortest. Und zwar, was ist das schönste Kompliment, das man dir machen kann?
3: Oh, naja, es sollte natürlich ehrlich sein. Weiß ja nicht, vielleicht was Unüberlegtes oder so.
1: Aber was? So. Also was kann man dir sagen, was dir eine Freude macht? Also nicht, ob es jetzt nicht ehrlich, sondern welche Charaktereigenschaft oder welches, keine Ahnung, kann ja auch sein, dass du optisch da gerne Komplimente hörst. Also was an dir kann jemand verkomplimentieren, was quasi für dich das schönste Kompliment ist? Ich hoffe, mein Satz hat den Sinn gemacht.
3: Gute Frage. Also nicht zum Outfit oder dass ich witzig bin oder was halt gerade so passt, wenn ich irgendwo gearbeitet habe, dass ich was gut gemacht habe oder so. Schwer zu sagen.
1: Okay, ja. Und würdest du aber, also das checke, wenn jemand sagt, du bist witzig, würdest du aber auch selber von dir sagen, ja, ich bin schon witzig?
3: Ja, schon. Sonst passt es ja nicht. Also, ja,
1: aber es ist ja immer noch was anderes, ob man sich darüber freut, dass jemand sagt, du bist witzig oder dass man auch selber von sich sagt, ja, ich bin schon eine witzige Person.
3: Ja, also würde ich schon von mir sagen, ja.
1: Ja. Aber worauf würdest du sagen, worauf bezieht sich dein Humor? Also bist du ein Wortakrobat und dadurch irgendwie witzig? Bist du besonders schlagfertig und so im Observing-Mode? Bist du Kategorie Dad-Jokes? Wo ist deine Witzigkeit?
3: Also ich parodiere gerne andere Leute oder so. Genau, sowas in der Art oder macht dann so Fake-Werbespots oder so über irgendwelche Situationen oder manchmal auch einfach dadurch, dass ich mich irgendwie ein bisschen komisch verhalte, bin ich dann sozusagen unabsichtlich witzig oder so, also je nachdem, ja.
1: Das klingt ehrlich gesagt wirklich ziemlich funny. Ja. Ach, wie cool. Willst du noch eine zweite Frage haben?
3: Ja, gerne.
1: Hau raus.
3: 34.
1: Warte, ich gucke. Oh, auch. Ey, wir machen jetzt hier nochmal eine diepe kleine Runde. Wann hast du das letzte Mal jemanden um Rat gefragt? Wen und warum?
3: Boah, Vielleicht einen Kumpel, weil ich mich öfters so einsam fühle, was er für Tipps hat und so weiter.
1: Oh,
3: mhm. Und dann hat er mir Ratschläge gegeben, was er machen würde und so weiter.
1: Ah, voll nice, dass du da, also ja, dass du quasi so all deine Hand ausgestreckt hast nach Connection und nach Hilfe.
3: Ja.
1: Darf ich fragen, warum du dich einsam fühlst?
3: Also ich habe in Berlin nicht so viele Freunde, eher in Deutschland verteilt und ja, irgendwie weiß ich dann oft nicht, was ich so machen soll, irgendwie nach der Arbeit oder wenn ich frei habe und so.
1: Verstehe. Ja. Berlin ist da auch echt, also ich finde, also Berlin ist ja auch Hauptstadt der Einsamkeit. Wie lange bist du schon in Berlin?
3: Zu lange, also seit 2008 oder so. Aber es war auch schon früher besser, ja, als ich halt noch in der Schule war und so.
1: Ja.
3: Oder ja, je nachdem.
1: Ja, krass, aber ich verstehe voll. Berlin kann voll die Stadt sein, die einen einsam fühlen lässt. Und was war der Tipp deines Freundes dann?
3: Ja, weiß ich nicht, halt was machen, wo, was ich nicht geplant hatte. Vielleicht irgendwie in eine Bar gehen oder so oder ein Hobby suchen. Genau. Oder halt auch langfristig vielleicht was planen, zu irgendwelchen Veranstaltungen zu gehen oder so. Ja. Ich bei Freunden irgendwie zu melden, regelmäßig, ja.
1: Sweet. Und hast du was davon umgesetzt?
3: Ja, bisschen was, also ja.
1: Ich bin ja großer Fan davon, manchmal so bewusst Sachen alleine zu machen und so observing zu sein und dadurch dann aber mit anderen zu connecten. Also okay, weißt du, wenn man irgendwie so ins Kino geht und da sind dann noch andere Leute oder man geht auf ein Konzert und kommt dann so ins Gespräch, weil man findet ja schon dieselbe Musik cool und man kann sich da ja auch sagen, selber helfen mit, hey, hast du mal Feuer oder keine Ahnung, oder man lächelt einfach, wenn du alleine unterwegs bist und du lächelst andere Leute einfach so mal freundlich, so unverbindlich an, dann kommt man auch manchmal so einfach so in Gespräche und ich habe da auf jeden Fall schon coole Menschen kennengelernt. Weil ich gehe auch, also ich gehe gerne mit anderen Menschen auf Konzerte, aber ich gehe auch manchmal super gerne alleine auf Konzerte oder ins Kino, weil ich dann andere anders wahrnehme und anders erlebe und auch mit anderen Menschen mehr connecte oder mit dem Raum und dem Film und der Umgebung oder.
3: Okay, das ist auch eine Idee.
1: Ja, ey.
3: Ja.
1: Ja. Ey Paul, die Sendung ist jetzt gleich zu Ende. Ich finde das gerade einen sehr schönen, dieben Moment und dass du das gerade geteilt hast und würde dann super gerne das einfach jetzt quasi als Abschluss unserer Sendung nehmen.
3: Perfekt.
1: Wenn das für dich gut ist.
3: Ja.
1: Ja? Und wenn du dich doch ganz, ganz, ganz zu doll mal einsam fühlst oder da irgendwie noch blöde Gedanken oder so dazu kommen, dann fritz.de/Hilfe, weil da bist du niemals alleine.
3: Perfekt. Dann einen schönen Abend noch.
1: Ey, danke dir auch, du Lieber. Komm gut heim.
3: Jo, bis dann. Tschüss.
1: So, und ihr könnt den ganzen Blue Moon nachhören unter fritz.de/Blue Moon oder im Podcatcher eurer Wahl. Jola und Daniela.
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2: Hallo und herzlich willkommen im Club und bei Techno Live. Ich hoffe, ihr habt euch genauso auf das Wochenende gefreut wie ich, denn in der Hauptstadt ist einiges los. Ich habe ein paar Party-Tipps für euch und zwei Gäste eingeladen, die jeweils einen Clubmix vorbereitet haben. Wir starten die Sendung mit Schleer. Er kommt aus der Schweiz, ist DJ, Produzent und Mitgründer des Labels Bipolar Disorder Records. Außerdem hat er sehr viele Jahre als Mastering Engineer für Labels wie Raw oder Hypnotal gearbeitet. Seine Sets haben einen Groove, der einen sofort abholt, und genau deshalb wollte ich ihn unbedingt in der Sendung haben. Ich freue mich jetzt auf seinen Clubmix. Ihr hört Schleer bei Techno Live.

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1: Ihr hört gerade Schlär im Clubmix und heute Nacht auch live im RSO. Dort ist die Eventreihe Glitch zu Gast. Die Brand kommt ursprünglich aus Malta, wo jedes Jahr das Glitch Festival stattfindet. Ein tolles Festival am Meer und einfach mega Vibes. Kann ich nur empfehlen. Heute Nacht bringt Glitch seinen Sound nach Berlin mit einem sehr starken Line-Up und vielen Acts aus der aktuellen Techno-Szene. Und einen davon hören wir jetzt. Wir hören das Set von Schlär hier auf Fritz.

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3: 0:30:30.
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3: Mit Timo Maschewski. Ja, das wird ein heißes Wochenende. Der Deutsche Wetterdienst rechnet auch fürs Fritz-Sendegelände fast überall mit Temperaturen über 30 Grad heute und morgen. Heißt unbedingt daran denken, viel zu trinken. Die Krankenhäuser, die bereiten sich auch schon auf Leute vor, die einen Kreislaufkollaps kriegen. Mit den hohen Temperaturen und weil es trocken ist, steigt in Brandenburg auch wieder die Waldbrandgefahr. Und mit der Hitze drohen auch neue Hitzegewitter. Die hat es gestern schon gegeben, zum Beispiel in der Uckermark und in Ostprignitz-Ruppin. Die Bundesregierung hat sich ja vor kurzem eine neue Einsparmaßnahme überlegt, und zwar beim Wohngeld. Und dazu hat Bundesbauministerin Huberts jetzt noch mal ein paar Details genannt. Der Zeitung Rheinische Post hat sie gesagt, dass jeder dritte Haushalt, der bisher Wohngeld bekommt, das künftig nicht mehr kriegen soll. Sie begründet das damit, dass wegen der vielen Krisen kein Geld mehr da sei und weil es der Wirtschaft nicht so gut geht. Zuletzt haben mehr als 1 Million Haushalte Wohngeld bekommen. Ja, wie arbeitet unsere Regierung eigentlich so? Könnt ihr euch an diesem Wochenende persönlich angucken. Im Kanzleramt könnt ihr zum Beispiel an einem Planspiel beim Tag der offenen Tür bei der Bundesregierung teilnehmen und so tun, als würdet ihr als Ministerin oder Minister an einer Regierungssitzung teilnehmen. Außerdem gibt's extra für Jugendliche eine Pressekonferenz, bei der ihr dem Regierungssprecher alles, bei dem ihr den Regierungssprecher alles fragen könnt, was ihr wollt. Wenn ihr persönlich mit jemandem aus der Regierung quatschen wollt, dann ist Sonntag der bessere Tag. Denn da sind die meisten MinisterInnen am Start. Es war ein ganz wichtiger Erfolg für Alba Berlin am Abend. Die haben da im Finale um die deutsche Basketballmeisterschaft mit 71:61 gegen Bayern München gewonnen und dadurch ein fünftes und entscheidendes Spiel erzwungen. Das heißt, übermorgen entscheidet sich dann in München, welches der beiden Teams sein drittes Finalspiel gewinnt und damit Meister wird.
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3: Ja, die letzten Schauer, die ziehen gerade noch ab und die nächsten, die machen sich schon bereit. Die kommen dann von Sachsen-Anhalt hereingezogen. Im Laufe des Tages gibt es vor allem im Westen Brandenburgs auch wieder ein bisschen Regen. Kälter wird es jetzt in dieser Nacht nicht mehr. Später dann auch ein bisschen Sonne und wieder maximal 35 Grad, wird also sehr heiß. Am Sonntag, da wechseln sich dann Sonne und Regenwolken immer wieder ab. Wird genauso heiß wie heute am Samstag. Und ab Montag soll es dann nicht mehr so hohes Regenrisiko geben.
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3: Vorsicht auf der südlichen A10 Richtung Dreieck Spreeau. Zwischen Niederlehme und dem Dreieck Spreeau steht ein kaputtes Fahrzeug. Dann gucken wir auf die A13 in Richtung Berlin. Da hat die Hitze die Autobahn kaputt gemacht. Zwischen Duben und Freiwalde fahrt da vorsichtig. Und im Kreis Uckermark steht auf der Landstraße zwischen Güstow und Prenzlau ein kaputtes Fahrzeug. In Berlin gibt es Wartungsarbeiten auf der A111. Die ist deswegen gesperrt zwischen Festplatz und Seidelstraße bis um 5 Uhr. Und noch kurz zur S-Bahn. Bis Sonntagabend gibt es Ersatzverkehr bei der S7 zwischen Lichtenberg und Ahrensfelde und bei der S75 auch zwischen Lichtenberg und Wartenberg da. Alle unterwegs, gute Fahrt.
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5: Willkommen zurück bei Techno Live. Wir sind weiterhin im Set von Schlehr. Der Schweizer DJ und Produzent gehört zu einer neuen Generation von Artists, die den aktuellen Techno-Groove-Sound maßgeblich mitprägen. Gemeinsam mit seinem Label Bipolar Disorder Records hat er sich in den letzten Jahren eine sehr treue Fangemeinde aufgebaut und ist inzwischen in vielen Clubs und Festivals weltweit unterwegs. Und wenn ihr ihn heute Nacht live erleben wollt, Schlehr spielt bei Glitch im RSO. Die Eventreihe kommt ursprünglich aus Malta und veranstaltet dort jedes Jahr das bekannte Glitch Festival, bevor sie für ein paar ausgewählte Events durch Europa touren. Wir hören jetzt weiter in seinen Clubmix rein. Ihr hört Schlaer bei Techno Live.

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1: Ein riesiges Dankeschön an Schleer. Wir machen weiter mit unserem zweiten Gast, Maroon. Er kommt aus Amsterdam und ist Co-Founder und Resident von Erste Kommunie, eine Eventreihe, die viele von euch wahrscheinlich schon kennen oder mal gehört haben. Sein Sound ist schnell, rhythmisch und von afromusikalischen Einflüssen geprägt. Und genau das macht ihn für mich so spannend. Man erkennt seine Sets meistens schon nach wenigen Minuten. Und auch ihn könnt ihr dieses Wochenende live erleben, denn Maroon legt in der Clubnacht im Berghain auf. Hier könnt ihr seinen Sound schon einmal kennenlernen. Ihr hört Maroon bei Techno Live. Viel Spaß!

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1: Ihr hört gerade Maroon im Clubmix. 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
3: 1 nach halb 2.
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3: Mit Timo Maschewski. Ja, uns steht ein richtiges Hitzewochenende bevor. Der Wetterdienst rechnet auch für Sendegelände an vielen Orten heute und morgen mit mehr als 30 Grad. Die Kliniken bereiten sich deshalb auch schon darauf vor, dass Leute mit Kreislaufkollaps eingeliefert werden. Mit der Hitze drohen auch teils kräftige Gewitter. Am Abend ist deshalb schon in Baden-Württemberg das Southside-Festival unterbrochen worden. Gegen 21.45 Uhr konnte es da aber weitergehen. Leute mit Verbänden um den Kopf und verbogenes Metall. Solche Fotos haben am Abend auf Social Media die Runde gemacht. Die Bilder stammen von einem Zugunglück nördlich von London. Da sind zwei Züge zusammengestoßen. Mindestens ein Mensch ist getötet worden. Rund 90 wurden verletzt. Warum die Züge zusammengestoßen sind, müssen die Behörden noch klären. Die Züge waren laut Bahngesellschaft von Corby und Nottingham aus auf dem Weg nach London. Da geht's vor allem um Igel, aber auch um andere Tiere. Der Landkreis Dahme-Spreewald, der verbietet es ab heute, Mähroboter auch nachts fahren zu lassen. Jetzt dürfen die Roboter immer erst eine halbe Stunde nach Sonnenaufgang loslegen und müssen eine halbe Stunde vor Sonnenuntergang wieder zurück sein. So ein ähnliches Verbot gilt auch schon länger in Cottbus. Alba Berlin kann doch noch deutscher Basketballmeister werden. Das Team hat am Abend das vierte Finalspiel gegen Bayern München gewonnen mit 71-61. Dadurch gibt es noch ein fünftes Finalspiel morgen am Sonntag. Wer dieses Spiel dann gewinnt, der hat auch den Meistertitel. Ja, und dann gibt es ja auch noch das hier.
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3: Da stehen die USA vorzeitig im 16. Finale. Sie haben sich mit 2-0 gegen Australien durchgesetzt. Ja, und heute Abend, da trifft dann Deutschland auf die Elfenbeinküste.
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3: So um die 20 Grad sind's im Fritz-Sendegelände. Die letzten Schauer, die ziehen gerade noch ab und die nächsten, die machen sich schon bereit. Die ziehen dann von Sachsen-Anhalt herein. Im Laufe des Morgens kann es vor allem im Westen Brandenburgs wieder Regen geben. Den Tag über gibt es dann zwar auch Sonne zwischendurch, aber auch teils wieder kräftige Gewitter. Das Ganze bei 31 bis 35 Grad. Der Sonntag, der wird so ähnlich. Da wechseln sich dann auch Sonne und Regenwolken ab, wird fast genauso heiß. Ab Montag soll es dann nicht mehr so oft regnen.
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3: Vorsicht auf der A13 in Richtung Dresden. Zwischen Klettwitz und Schwarzheide liegen Gegenstände auf der Autobahn. Und in der Gegenrichtung gibt es Probleme zwischen Duben und Freiwalde. Da müsst ihr mit Fahrbahnschäden rechnen durch die Hitze. Im Kreis Oberhavel ist die Straße zwischen Lenitz-Schleuse und Lenitz gesperrt. Und im Kreis Uckermark, da gibt es Probleme auf der Landesstraße zwischen Güstow und Prenzlau. Da steht nämlich ein kaputtes Fahrzeug. Allen unterwegs, gute Fahrt.
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4: Willkommen zurück bei Techno Live. In der ersten Stunde haben wir bereits Schlär gehört und jetzt sind wir im Set von Maroon. Den Namen dürften viele von euch inzwischen kennen, denn er ist Teil der ersten Communie-Crew aus Amsterdam und heute einer der gefragtesten Acts seines Sounds. Er war auch schon zweimal, glaube ich, zu Gast bei uns in den letzten 3 Jahren. Und wenn ihr ihn heute live erleben wollt, dann habt ihr auch die Chance, denn Maroon legt in der Clubnacht im Berghain auf. Wir hören jetzt weiter in sein Set rein. Ihr hört Maroon hier bei Techno Live.

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1: Ihr hört gerade Maroon im Clubmix und später auch live bei der Clubnacht im Berghain. 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

das war's leider schon mit Techno Live für heute. Wir haben zwei spannende Artists gehört, Schlair und Maroon. Schlair könnt ihr heute Nacht bei Glitch im RSO erleben, während Maroon später in der Clubnacht im Berghain auflegen wird. Habt ein tolles Wochenende und wir hören uns nächste Woche wieder. Tschüss und bis bald.

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2: Um 2 Uhr mit Stefan Eferts. Die EU-Kommission plant ein weiteres Gesetz, um die Abhängigkeit von einzelnen Ländern wie China zu verringern. Europäische Unternehmen sollen dazu bewegt werden, öfters bei verschiedenen Lieferanten zu bestellen. Aus der Nachrichtenredaktion Torben Müller.
3: Wie dringend das Thema sei, habe sich im vergangenen Jahr gezeigt, als Peking seine Vormachtstellung bei wichtigen Rohstoffen ausnutzte und die Exporte seltener Erden beschränkte. Im besten Fall, so von der Leyen, würden die Unternehmen von sich aus ihre Risiken verringern. Dann könnte das Gesetz überflüssig werden. Die Staats- und Regierungschefs verständigten sich auch darauf, im Falle von Vergeltungsmaßnahmen durch Drittländer geschlossen aufzutreten. Der belgische Premier De Wever betonte, nicht jeder sei gleichermaßen verwundbar. Daher sei die Einigkeit der Mitglieder entscheidend.
2: Bei einem Zugunglück nördlich von London hat es einen Toten und mindestens 56 Verletzte gegeben, 11 davon sehr schwer. Laut Rettungsdiensten waren 6 Hubschrauber und mehr als 20 Rettungswagen im Einsatz. Nach Angaben der Bahngewerkschaft RMT passierte der Unfall zwischen Bedford und Luton. Demnach stießen 2 Passagierzüge mitten in der Rush-Hour zusammen. Premierminister Starmer bezeichnete die